0: Spendende Saal des RBB in Berlin. Juliana Koch.
1: Geehrt wurde zum einen der Podcast Wissen mit Johnny in der Kategorie Wissenschaft, Technologie und Bildung. Das Format ist eine Koproduktion von Fritz vom RBB und Team Johnny. Außerdem erhielt der Podcast Legion House of Scam den Preis in der Kategorie Business. 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
0: Soweit die Nachrichten. 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Das Wetter: bis zum frühen Morgen ziehen von der Elbe her Wolken und Schauer heran bei 8 bis 5 Grad. Tagsüber ist es heute teils sonnig, teils starker Regen oder Gewitter bei 12 bis 15 Grad maximal.
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3: Willkommen zurück in der zweiten Stunde. Und was schrieb eine Zeitung über Thousand Rabbits, die Band, die jetzt gleich kommt? Art Pop zwischen Ekstase und Kontrolle. Willkommen zurück.

Thousand Rabbits, so heißt die Band, Cinema, Isle und Bearhand, gerade gehört, wie gesagt, Artpop zwischen Ekstase und Kontrolle und vielleicht passt das auch zu Painting, die wiederum sind aus Berlin, White on White, hier sind sie.

Masters oder ist immer noch bei den Puppet Masters. Forever's Child haben wir gehört und jetzt hören wir noch ein Stück Always Return to Me aus Max Turners aktuellem Album. Hier ist er.

Max Turner, Always Return to Me, und danach Malva, tolle Musikerin aus München, die ich ja ausgesprochen mag, mit neuer Single, Die Frage im Raum, und von Malva zu Maura, das ist allerdings eine US-Sängerin, Shameful Days.

Maura mit Shameful Days und danach A.A. Williams, englische Singer-Songwriterin mit einem Hang zur Düsterkeit, Poison, das eben gehörte Stück, und wir hören sie hier nochmal.

Wolves beide aus dem aktuellen Album. Und Courtney Marie Andrews, auch das ist eine Musikerin aus L.A. In diesem Fall, auch die hat eine neue Platte, Outsiders. Hier ist sie.

Nemery Andrews mit Outsider und danach Kevin Morby mit Cowtown aus seinem aktuellen Album. So schließt sich wieder der Kreis. Den haben wir ja in der ersten Stunde schon mal gehört. Und jetzt kommen wir zu Love Spells mit Crutch.

dann doch ein bisschen vertan. Kurt Nimmy und Marie Andrews haben wir noch mal gehört. Everybody Wants to Feel Like You und danach Love Spells mit Crutch und The Loft. Das war eine Band, die haben mit die erste Single auf Creation Records auf dem legendären englischen Label veröffentlicht. 1984 war es die Band von Peter Astor. Seit einiger Zeit gibt's die Band wieder. Jetzt ist das zweite Album erschienen, Badges, und daraus hören wir jetzt zwei Stücke, nämlich Beautiful Problem und Ex-Lovers and Lost Brothers, Long Lost Brothers. Here's The Loft.

Da läuft die Band von Peter Astor 1984, wie gesagt, als erste Single auf dem legendären Label Creation erschienen. Mein Gott, was für eine Umgebung daraus später dann wurde. Mit all den großen, tollen Bands von Oasis und anderen auf Creation. Wie gesagt, Da läuft mit Beautiful Problem. Und jetzt hören wir sie nochmal mit Ex Lovers and Long Lost Brothers aus dem neuen Album. Und damit tschüss, kommen Sie gut durch die Woche. Nächste Woche bin ich in Cannes. Das heißt, ich werde vertreten. Wir hören uns hoffentlich in 2 Wochen wieder. Entspannen Sie sich, haben Sie eine gute Woche und bye bye.

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2: Um 3 Uhr mit Ronald Lessig. Das Bundeskabinett hat gestern viele Gesetzesvorlagen auf den Weg gebracht. Dazu zählen höhere Strafen für den Einsatz von K.O.-Tropfen, der Bau neuer Gaskraftwerke und ein geändertes Heizungsgesetz. Aus der Nachrichtenredaktion Torben Müller.
3: Nach dem neuen Gebäudemodernisierungsgesetz sollen Hausbesitzer selbst entscheiden können, ob sie eine Heizung einbauen, die nachhaltig oder mit fossilen Energien betrieben wird. Allerdings müssten dann ab 2029 neu eingebaute Öl- und Gasheizungen mit einem wachsenden Anteil nachhaltiger Brennstoffe betrieben werden. Außerdem sollen neue Gaskraftwerke die Versorgung in Deutschland sichern, wenn Solar- und Windenergie zu wenig Strom erzeugen. Zudem will die Koalition durchsetzen, dass eine Vergewaltigung unter Einsatz von K.O.-Tropfen künftig mit einer Mindeststrafe von 5 Jahren Gefängnis geahndet wird.
2: Bundespräsident Steinmeier hat in Würzburg den 104. Deutschen Katholikentag eröffnet. Bis Sonntag werden sich dort unter dem Motto »Hab Mut, steh auf« voraussichtlich rund 60.000 Christen treffen. Aus Würzburg Christian Wölfel.
4: Mehr Mut und gesellschaftliches Engagement. Dazu ruft Bundespräsident Frank-Walter Steinmeier die Christen in Deutschland auf. Wörtlich sagte der Staatsoberhaupt, wir müssen aufhören, uns selbst in die Ohnmacht und das Land in den Abgrund zu reden. Zitat Ende. Deshalb komme das Motto des Katholikentags, hab Mut, steh auf, zur rechten Zeit. Gerade Christen müssten gegen die Hoffnungslosigkeit aufstehen. Bis Sonntag sind rund 900 Veranstaltungen auf dem Katholikentag geplant.
2: Der Senat hat den Kandidaten von US-Präsident Trump für den Chefposten der Notenbank Federal Reserve bestätigt. Kevin Warsh ist Nachfolger des bisherigen Fed-Chefs Jerome Powell. Trump hatte Powell zuletzt immer wieder kritisiert, weil dieser nicht die Zinsen senken wollte. Nach Meinung von Trump führen billigere Kredite zu mehr Investitionen und kurbeln den schwächelnden Immobilienmarkt an. Dagegen befürchtet Powell, dass zu frühe Zinssenkungen die Inflation anheizen könnten. Powell gibt zwar jetzt seinen Chefposten ab, er bleibt aber noch im Führungsgremium der Notenbank. Bei einer Auktion in Genf ist ein blaugrüner Diamant für umgerechnet fast 15 Millionen Euro versteigert worden. Das Auktionshaus Christie's sprach von einem Rekordpreis für so einen Edelstein. Der Diamant Ocean Dream wurde in den 1990er Jahren in Zentralafrika gefunden und hat 5,5 Karat. Die Einheit gibt bei Edelsteinen das Gewicht an. Alles über 2 Karat gilt als Ausnahmestück. Die Identität der Käuferin oder des Käufers ist nicht bekannt. Das waren die Nachrichten. Das Wetter in Deutschland. Tagsüber unbeständig mit Schauern bei 9 bis 17 Grad. Morgen Schauer, örtlich Gewitter bis 18 Grad. Es ist 3 Uhr.
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Maschinada, aufgenommen von Sergio Mendes und Brazil 66. Das hier ist die Sendung auf Radio 1, am Mikrofon Malakow Kowalski. Ich möchte mich heute Abend dem Bossa Nova widmen. Der Bossa Nova ist eine Musik aus Brasilien aus den 50er und 60er Jahren. Hat zu Unrecht, wie ich finde, einen etwas zweifelhaften Ruf. Er gilt so ein bisschen als seicht, als sentimental im schlechten Sinne. Er gilt als easy listening. Ich möchte in den kommenden zwei Stunden dagegen anspielen, dagegen argumentieren und sprechen. Und vor allen Dingen möchte ich den Abend beginnen mit einer Platte, die zu dem großen weltweiten Erfolg beigetragen hat, dieser ganzen Musikrichtung. João Gilberto und Antonio Carlos Jobim sind zwei der Mitbegründer dieses Stils, beide Brasilianer. Die haben mit dem amerikanischen Saxophonisten Stan Getz ein Album aufgenommen, Gesang, die Ehefrau von João Gilberto, Astrud Gilberto. Das sind alles Superstars geworden. Die haben dieses Album aufgenommen, Getz Gilberto, und dort gibt es einen Titel, der heißt The Girl from Ipanema, und so viel muss man dazu gar nicht sagen. 1964.

Girl from Ipanema, gesungen von Astro Gilberto. Der Autor der Originalfassung dieses Stücks auf Portugiesisch hieß Vinicius de Moraes. Das war ein brasilianischer Dichter, Denker, Diplomat, Sänger, sehr kultivierter Mann. Der hat mit einer Sängerin Odete Lara ein Stück aufgenommen 1963, das heißt Samba em Preludio. Dieses Stück begleitet mich schon sehr, sehr lang. Wenn man das hört, begreift man sehr schnell, wie tief diese brasilianische Musik eigentlich ist, wie groß die Kompositionskunst ist, die Dichtkunst. Selbst wenn man kein Wort versteht, man versteht doch irgendwie alles. Ich habe keinen Schimmer, wovon die singen. Und doch sagt mir dieses Lied so viel mehr als vieles andere, was ich kenne. Samba em Preludio von Vinicius de Moraes und Odete Lara.

Samba im Preludio von Vinicius de Moraes und Odette Lara. Diese Sendung handelt von Bossa Nova, dem großen Bossa Nova aus Brasilien. Und ich merke gerade, ich habe so ein Problem mit den Namen. Ich weiß gar nicht, wie man viele dieser Namen der Künstlerinnen und Künstler ausspricht. Ich werde mich also bemühen, es vielleicht ein bisschen portugiesisch auszusprechen. Manchmal vielleicht Englisch, manchmal Deutsch. Ich werde sehr oft sehr falsch liegen. Bitte um Entschuldigung dafür. Das nächste Stück ist sehr viel weniger tragisch als das, was wir eben gehört haben. Das ist ja wirklich herzzerreißend. Ich will auch gar nicht so viel dazu sagen. Es ist von Markus Valle oder Wall und heißt The Crickets Sing for Ana Maria.

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1: Cricket Sing for Anna Maria. Das hier ist die Sendung mit Malakow Kowalski hier auf Radio 1. Streng genommen ist das, was wir eben gehört haben, gar kein Bossa Nova, sondern ein Samba. Aber der Bossa Nova ist aus dem Samba heraus entstanden und natürlich ist er auch immer Teil des Bossa Novas geblieben. Gestrahlt hat diese Musik vor allen Dingen nach Amerika, nach Nordamerika. Dort haben sich Jazzmusiker sehr stark inspirieren lassen, haben sich damit beschäftigt. Und Herbie Mann, ein bedeutender Jazz-Flötist, Querflötist,

Herbie Mann und der One Note Samba. Der Bossa Nova hat nicht nur in Nordamerika Bewunderer gefunden, sondern natürlich auch in Europa. Serge Gainsbourg hat ein wunderschönes Lied aufgenommen, das heißt C'est Petit Rien. Das ist kein richtiger Bossa, aber irgendwie ist doch klar, wo das alles herkommt. Was mir besonders gefällt, worauf ich hinweisen möchte, ist, wie alles auseinanderfällt in der Rhythmusgruppe in diesem Stück. Wir hören links die Rasseln, die Trommeln, eigentlich auch den Kontrabass und rechts die Gitarre. Und alles, was links ist, fällt

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1: Serge Gainsbourg. Ich würde gerne in Frankreich bleiben, merke aber, ich habe jetzt hier wieder so einen richtig klassischen Kowalski-Moment. Ich war der Meinung, ich hätte was Zeitgenössisches rausgesucht. Es ist ja bekannt, vor allem auch den Hörern dieser Sendung, dass ich alte Musik liebe, dass ich alles, was ab den 70ern passiert ist, eigentlich kaum noch so richtig verstehe. Das ist vor allen Dingen eine klangliche Sache bei mir. Aber manchmal versuche ich, so ein bisschen ins Zeitgenössische zu gehen. Ich werde mich heute kaum darum bemühen, denn der Bossa Nova ist eine Musik aus den 50er und 60er Jahren. Das schreit förmlich nach mir. Trotzdem habe ich jetzt was rausgesucht und, das ist von 2001. Das sind jetzt 20, 22 Jahre sind das. Das ist nicht mehr neu. Und kommt mir vor wie Musik von heute. Das ist ein Fall für einen Therapeuten. Dieses Psychogramm wollen wir nicht weiter beleuchten, aber die Musik wollen wir hören. Coralie Clément, Französin, zusammen mit ihrem berühmten Bruder Benjamin Biolay. Das Stück heißt Samba de mon cœur qui bat. Und wenn so übrigens das heute klingt, dann habe ich natürlich überhaupt keine Probleme mit dem heute.

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Der Paris-Bossa von Malakoff Kowalski. Eine unveröffentlichte Musik, die ich mal für den Filmregisseur Klaus Lemke gemacht habe. Ich glaube für den Film Drei Kreuze für einen Bestseller. So ein ziemlich schräger Film, der Fuerteventura gespielt hat. Muss 2000 vielleicht 14, 15 gewesen sein. Naja, ein anderer Kollege, Maxim Biller, wird die Sendung hoffentlich mit einer Zigarette im Mundwinkel auf seinem Balkon sich anhören. Dem habe ich erzählt, dass ich eine Bossa-Sendung machen möchte. Und dann hat er mir was rübergeschickt. Der Typ heißt Adoniran Barbosa. Und das Stück heißt Abrigo de Vagabundo. Ich habe keine Ahnung, wer das ist. Ich habe dieses Stück zum ersten Mal gehört für diese Sendung in der Vorbereitung. Und es ist unfassbar, was da passiert.

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1: Adoniran Barbosa. Das ist so eine dieser Stimmen, wenn man sowas hört, wenn ich sowas höre, dann ist mein Impuls immer, okay, man muss einfach aufhören mit allem. Man sollte nicht mehr singen, man sollte auch gar keine Musik machen, man muss sich irgendwas anderes suchen. Das ist so ergreifend. Das sind diese Leute, die fangen an zu singen und es ist einfach sofort alles andere egal. Es spielt alles keine Rolle mehr. Beeindruckend. Okay, als nächstes spiele ich ein Stück von Nara Leao. Das Stück heißt Berimbau, Berimbau. Getextet hat das Vinicius de Moraes, der berühmte Mann, von dem ich am Anfang so ein bisschen erzählt habe. Die Musik stammt von Baden Powell. Das ist ein berühmter brasilianischer Gitarrist, von dem wir später auch noch ein Solostück hören werden. Aber jetzt erstmal Nara Leao.

Ich würde gerne nochmal zurückgehen zu dem Album Gets Gilberto, aus dem ich vorhin das Girl from Ipanema gespielt habe. Dort gibt es ein Stück, das heißt Desafinado. Dieses Album war ein Riesenerfolg weltweit. Das ist ein gutes Beispiel dafür, dass etwas, was künstlerisch, handwerklich hochanspruchsvoll ist, gleichzeitig kommerziell irre erfolgreich sein kann. Das schließt sich oftmals wirklich nicht aus und man sollte sich das immer mal wieder auch vor Augen führen. João Gilberto, worüber wollte ich sprechen? Ach so, ja, er singt dieses Stück Desafinado, auch ein Klassiker der Bossa Nova Musik. Er singt das ganz dicht am Mikrofon, ganz trocken, fast emotionslos. Und die Art und Weise, wie das aufgenommen ist, hat eigentlich das vorweggenommen, was jetzt so unter ASMR berühmt geworden ist. Billie Eilish zum Beispiel, dieses Flüstern, ganz trocken, man hört im Prinzip jedes Schmatzen, jede Regung im Gaumen ist auf dem Mikrofon drauf. Mein Instagram-Feed ist übrigens gerade voll mit Panda-Aufnahmen, ASMR-Aufnahmen von Pandas, ganz dicht mikrofoniert und man hört denen dann dabei zu, wie sie Karotten essen oder Bambus oder Kürbis oder Äpfel. Das klingt so wahnsinnig gut, das klingt so schön. Es ist so ein bisschen mein so ein bisschen mein Schutzraum, in dem es mir gut geht. Okay, ich bin abgedriftet. Wir hören jetzt João Gilberto zusammen mit Stan Getz, Antonio Carlos Jobim, Desafinado.

Desafinado, gesungen von João Gilberto. Das ist die Sendung auf Radio 1 mit Malakow Kowalski am Mikrofon. Ich merke, es gibt so viele Klassiker. Ich kann nicht nur Klassiker spielen, aber schon auch ein paar. Wichtig ist in diesem Zusammenhang das Stück Mania de Carnaval. Ist berühmt geworden als Filmmusik aus dem Film Black Orpheus von 1959 von Marcel Camus. Ist ein Stück, das Louis Bonfa geschrieben hat. Und dieser wundervolle Gitarrist hat eine Fassung nur für Gitarre arrangiert in der Originalfilmmusik. Die hören wir jetzt.

Mania de Carnaval von Luis Bonfa aus der Filmmusik zu Black Orpheus 1959. Als er Ende der 50er Jahre dieses Stück geschrieben hat, da hat er sicher nicht kommen sehen, dass in den 70er Jahren jemand wie Julio Iglesias aus dieser wirklich zauberhaften Komposition, die einfach nur auf so einer klassischen Gitarre funktioniert, dass er daraus einen Disco-Song machen würde. Aber auch wenn das ein bisschen den Rahmen jetzt sprengt, ich finde, man muss ein bisschen mehr Julio Iglesias wagen. Ganz allgemein. Einfach so. Deshalb hören wir das jetzt von ihm.

Okay, das ist so ein bisschen wie der eine Anruf, den man hat, wenn man festgenommen wird. Das kann man nur einmal in der Sendung machen. Haben wir jetzt gemacht, hat Spaß gemacht, Riesenspaß gemacht. Aber jetzt wollen wir wieder ein bisschen uns den ernsten Dingen zuwenden. Chega di Saudade ist ein Stück von Antonio Carlos Jobim und dem berühmten Vinicius de Moraes und gilt so ein bisschen als möglicherweise einer der allerersten Bossa Novas überhaupt. Hier in einer Aufnahme von João Gilberto. Wunderschönes Lied, großer Klassiker, was soll man sagen?

Jager Di Saudade, vielleicht einer der ersten Bossa Novas überhaupt. Die Gitarristen spielen die größte Rolle im Bossa Nova, das muss man wahrscheinlich so sagen. Es ist irgendwie Gitarrenmusik, merke ich jetzt zum ersten Mal. Naja, okay, dann machen wir weiter mit einem Gitarristen, der heißt Laurindo Almeida. Das war auch einer der berühmtesten Bossa Nova Gitarristen, Jazz-Gitarrist. Der hat ein Stück aufgenommen, das heißt Ricardo Bossa Nova. Das macht wahnsinnig gute Laune. Nicht gute Laune.

Die Sendung neigt sich für die erste Hälfte so langsam dem Ende zu. Wir machen gleich ein bisschen Nachrichten und dann kommen wir wieder und es geht weiter mit Bossa Nova. Aufhören möchte ich diesen ersten Teil mit einer Klavierfassung von Fred Hirsch, amerikanischer Jazzpianist, von dem Stück Luisa von Antonio Carlos Jobim. Vielleicht heißt es auch Luisa. Keins der sehr bekannten Stücke von ihm. Umso schöner, dass wir es jetzt auf dem Klavier hören können.

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2: Um 4 Uhr mit Ronald Lessig. In Peking beginnt heute der offizielle Teil des Gipfeltreffens von US-Präsident Trump und seinem chinesischen Kollegen Xi. Um 4.15 Uhr deutscher Zeit wollten die beiden zu einem Gespräch zusammenkommen. Aus der Nachrichtenredaktion Verena Hartges.
3: US-Präsident Trump hofft vor allem auf neue Geschäfte. China soll mehr Agrarprodukte und Passagierflugzeuge kaufen. Xi wird wahrscheinlich die Entscheidung der USA ansprechen, Waffen an Taiwan zu verkaufen. Trump hatte im Dezember ein Rüstungspaket im Wert von 11 Milliarden Dollar für Taiwan genehmigt, hat die Lieferung aber noch nicht in die Wege geleitet. China beansprucht die selbstverwaltete Insel für sich. Auch der Iran-Krieg wird Thema sein. US-Außenminister Rubio äußerte in einem Fernsehinterview die Hoffnung, dass China stärker auf den Iran einwirkt. Dagegen hatte Trump vor der Reise gesagt, er werde mit Xi zwar ausführlich über den Iran sprechen, benötige aber nicht dessen Hilfe.
2: Die ukrainische Hauptstadt Kiew meldet massive russische Angriffe mit Drohnen und Raketen. Bürgermeister Klitschko schrieb auf Telegram, in der Stadt seien Explosionen zu hören. Er rief die Menschen auf, sich in Sicherheit zu bringen. Die Militärverwaltung teilte mit, dass Trümmer von abstürzenden Drohnen Wohnhäuser getroffen hätten. Am Dienstag hatte eine dreitägige Waffenruhe zwischen Russland und der Ukraine geendet. Danach berichtete die Ukraine von massiven russischen Angriffen. Das Bundeskabinett hat gestern viele Gesetzesvorlagen auf den Weg gebracht. Dazu zählen höhere Strafen für den Einsatz von K.O.-Tropfen, der Bau neuer Gaskraftwerke und ein geändertes Heizungsgesetz. Aus der Nachrichtenredaktion Torben Müller.
4: Nach dem neuen Gebäudemodernisierungsgesetz sollen Hausbesitzer selbst entscheiden können, ob sie eine Heizung einbauen, die nachhaltig oder mit fossilen Energien betrieben wird. Allerdings müssten dann ab 2029 neu eingebaute Öl- und Gasheizungen mit einem wachsenden Anteil nachhaltiger Brennstoffe betrieben werden. Außerdem sollen neue Gaskraftwerke die Versorgung in Deutschland sichern, wenn Solar- und Windenergie zu wenig Strom erzeugen. Zudem will die Koalition durchsetzen, dass eine Vergewaltigung unter Einsatz von K.O.-Tropfen künftig mit einer Mindeststrafe von 5 Jahren Gefängnis geahndet wird.
2: Bei einer Auktion in Genf ist ein blaugrüner Diamant für umgerechnet fast 15 Millionen Euro versteigert worden. Das Auktionshaus Christie's sprach von einem Rekordpreis für so einen Edelstein. Der Diamant Ocean Dream wurde in den 1990er Jahren in Zentralafrika gefunden und hat 5,5 Karat. Alles über 2 Karat gilt als Ausnahmestück. Das waren die Nachrichten. Das Wetter in Deutschland. Tagsüber unbeständig mit Schauern bei 9 bis 17 Grad. Am Freitag Schauer, zur Ostsee hin zeitweise Sonne bei 9 bis 18 Grad und am Sonnabend neben Sonne auch Schauer. Die Zeit 4 Uhr 3.
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Der Soul Bossa Nova von Quincy Jones, 1962. Ich glaube, ich muss mal eine Sendung nur über Quincy Jones machen. Der Typ hat so unfassbar viel Musik arrangiert, produziert. Lange bevor er diesen Hit gemacht hat, hat er ja auch Jazz-Hits gemacht, die dann Pop-Hits wurden. Und dann hat er irgendwann diese Michael Jackson-Platten produziert. Irre Figur der Musikgeschichte. Okay, ich befasse mich heute hier in dieser Sendung mit dem Bossa Nova, mit der Musik aus Brasilien, aus den 50er, 60er Jahren. Ganz wichtig war der Einfluss des Jazz auf den Bossa Nova, aber auch der Einfluss des Bossa Nova auf den Jazz. Und da gab es große Wechselwirkungen, denn diese Musik, die so vermeintlich leicht und zugänglich klingt, ist doch harmonisch recht komplex konstruiert. Und es ist natürlich klar, dass Jazzmusiker darauf angesprungen sind, dass die da was gehört und gesehen haben mit dieser Musik, was für sie neu war. Es gibt auch Jazzstücke, die Jazzmusiker dann im Bossa Nova Stil gespielt haben. Das heißt, das sind eigentlich Jazz-Standards, die gar nichts mit Brasilien zu tun hatten. Und die wurden dann aber in diesem Stil gespielt. Ein Beispiel dafür ist Green Dolphin Street von Kenny Burrell, einer meiner größten Lieblingsgitarristen.

Der Jazzstandard Green Dolphin Street von Kenny Burrell. Ich würde gerne beim Jazz bleiben, bei dem, was der Bossa Nova mit dem Jazz so angestellt hat. Es gibt von Ella Fitzgerald eine Fassung von Stardust. Stardust ist ein großer Jazzstandard, großer Jazz-Hit. Und auch sie konnte sich nicht dagegen wehren, dass man mit dem Bossa Nova doch ein bisschen spielen und tanzen musste. Ella Fitzgerald, Stardust.

Stardust von Ella Fitzgerald. Der Bossa Nova hatte natürlich auch Einfluss auf Filmkomponisten. Einer meiner Lieblingsfilmkomponisten

Lalo Schifrin hat für Mission Impossible diese berühmte Filmmusik gemacht, die jeder kennt. Bum, bum, badum, bum, bakata, bakata, bum, bum, takata, takata, bum, bum, bakata, bab, naja, und so weiter. Dort gibt es aber auch ein Bossa Nova. Das wäre dann ein Beispiel dafür, wie diese Gattung so ein bisschen ins Easy-Listening-Hafte reingerutscht ist. Für mich ist das gar kein Problem, aber gut, ich kann verstehen, dass Leute sowas so ein bisschen mit Fahrstuhlmusik verwechselt haben. Ist ein Missverständnis, aber auch dafür muss man Verständnis haben. Vor allen Dingen muss man sich das erstmal anhören. Operation Charm aus dem Mission Impossible Soundtrack von Lalo Schifrin.

Operation Charm von Lalo Schifrin aus dem Mission Impossible Soundtrack. Das hier ist die Sendung auf Radio 1, am Mikrofon Malakow Kowalski. Gut, das waren jetzt ein paar Stücke, die zeigen, wie der Bossa Nova andere Musiker beeinflusst hat. Ich würde gern zurück dorthin, wo er eigentlich entstanden ist. Das geht natürlich nicht ohne den berühmten Vinicius de Moraes, der hier immer mal wieder vorkommt in dieser Sendung. Zusammen mit der Sängerin Odette Lara hat er ein Stück aufgenommen, das heißt Alem do Amor. Und dieses Stück begleitet mich schon wahnsinnig lang. Ich hatte das Gefühl, wenn ich das spielen werde heute hier, werde ich ganz viel dazu sagen können. Aber ich merke nun, ich kann dazu gar nichts sagen. Dieses Stück ist einfach nur wunderschön instrumentiert, arrangiert, vorgetragen, eingespielt. Auch hier habe ich keinen Schimmer davon, wovon sie singen. Aber ich weiß natürlich trotzdem, was da passiert. Meine es zumindest zu wissen. Und das reicht ja oft in der Musik. Alem do Amor. Tragisch, wunderschön, leicht und wirklich existenziell.

Alem do Amor von Odette, Lara und Vinicius de Moraes. Ich weiß nicht, ob ich irgendeine Musik kenne, die schöner ist als das, was wir gerade gehört haben. Ich weiß es wirklich nicht. Jedes Mal, wenn ich das höre, bin ich einfach in einer völlig anderen Welt. Gut, bevor ich mich auflöse in dieser Musik, möchte ich nochmal von Charlie Bird erzählen. Charlie Bird war ein amerikanischer Jazzgitarrist, der hat so ein paar Reisen unternommen durch Brasilien, Bänder mitgebracht nach Amerika und seinen Jazzkollegen vorgespielt. Und er war völlig begeistert von dieser Musik. Klar, als Gitarrist ist das natürlich eine Offenbarung. Und daraus ist das Album Jazz Samba entstanden, zusammen mit Stan Getz, mit dem Saxophonisten. Eines der meistverkauften Alben dieser ganzen Bossa Nova-Sache, ist ein Riesenerfolg gewesen. Und dort gibt es ein Stück, das heißt Samba Trist. Ein wunderschöner Jazz-Bossa-Nova-Standard.

Der Samba Triste von Charlie Bird und Stan Getz. Ich habe in Vorbereitung auf diese Sendung etwas entdeckt, das ich die letzten 20, 30 Jahre, ich weiß gar nicht, wie lange ich dieses Stück schon kenne, das mir nicht bekannt war. Das Stück heißt Aguas de Marzo von Antonio Carlos Jobim und der Sängerin Elise Regina. Regina, wie der deutsche Name Regina. Dieses Stück ist deshalb bemerkenswert, weil am Ende dieses Duets man hört, wie die Sängerin sich vor Lachen kaum noch halten kann. Die müssen so einen irren Spaß gehabt haben. Ich kannte das immer nur als Aufnahme und fand's zauberhaft. Und jetzt entdecke ich in Vorbereitung, weil ich einen Credit gesucht habe auf diese Sendung, dass es davon ein Video gibt. Völlig verrückt. Die beiden sind in der Gesangskabine, eine Kamera hält fest, wie sie singen gemeinsam. Es gibt ein Mikro, sie steht links, er steht rechts. Und die haben einen unglaublichen Spaß dabei, dieses Stück einzusingen. Und ganz am Ende geht es so in einem Frage-Antwort-Spiel hin und her mit dem Gesang. Und es ist so schön, es ist so, so, so wunderschön und berührend, das anzusehen. Bitte, bitte macht das unbedingt. Aguas de Marzo von Jobim und Elis Regina.

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Es waren meine lieben Freundinnen und Kollegen von Zweiraumwohnung, melancholisch schön, aus dem gleichnamigen Album von 2005. Da passiert viel Bossa Nova auf dieser Platte. Die sollte man sich einfach dringend mal anhören. Vor allem, wenn es jetzt so schön sommerlich ist. Ich bleibe, was eine Ausnahme ist für mich, heute in der Jetztzeit. Obwohl, das ist schon wieder Quatsch. Unsinn. Das nächste Album, über das ich sprechen möchte, ist 2001 oder 2000 erschienen. Tja, das sind wieder 23 Jahre. Mann, Kowalski. Okay. Henri Salvador. Salvador? Vielleicht spricht man ihn Englisch aus, denn eigentlich war er ein französischer Chansonnier. Der hatte mit Alman um die 2000er ein Comeback mit dem Album Chambre avec vue. Schlafzimmer mit Aussicht, mit Blick. Dort gibt's ein Lied, das heißt Jardin d'Hiver. Es gab in Hamburg, ich damals dort gelebt habe, am Gänsemarkt, einen einzigen Laden, der war als eine Eisdiele in so einer Plage. Und dort gab's immer nur 25 CDs. Der hieß 25 Rands, ganz, ganz toller Laden. Und die waren verlesen, kuratiert. Dort habe ich dieses Album entdeckt und das einen Eindruck hinterlassen. Vor allen Dingen eine Stück, Jardin d'Hiver, en Salvador.

Jardin d'Hiver von Maurice Salvador. Ich habe morgen meinem Kumpel Gonzale geschrieben, dass ich eine Sendung mache, eine Nova-Sendung, und ob er nicht in seinem Katalog irgendwas hat, was

mit Bossa Nova tun hat, da hat er mir darüber geschickt von Feist. Das war mir gar nicht so richtig klar, dass er Elemente darauf gespielt hatte. Geschrieben beiden das zusammen, ist von 2004. Er bringt gerade in Frankreich eine neue Sache, die heißt French Kiss, ein neues Album. Und bis dahin hören wir Gatekeeper von Feist González.

Gatekeeper von Feist und eingespielt von Gonzales, obziert von ihm. Zu den Wurzeln. Baden Powell ist einer der bedeutendsten brasilianischen Bossa Nova Gitarristen, überhaupt einer der wichtigsten Gitarristen. Der hat ein Stück aufgenommen, sehr an Bach erinnert. Es ist möglicherweise auch ein Satz, aber ich war damals zu tun mit diesem Prälude in E-Moll von Gilotti transkribiert. Aber gut, ich will mich da jetzt nicht so richtig festlegen. Vielleicht ist es auch einfach nur von ihm und erinnert Bach. Wichtig ist halt, weil es zeigt, wie eng das alles beieinander liegt. Mir so ein großes Anliegen, zu zeigen, wie eng die Klassik und der Jazz und die Popmusik und auch Folkloristenmusik, wie nah das alles beieinander liegt und wie sehr sich das alles gegenseitig befruchtet hat und wie sie alle aufeinander schauen, neben sich Dinge entdecken, vor sich Dinge entdecken, zurückschauen nach vorne und dabei entsteht immer X und das ist jetzt hier die klassische Gitarre, aber es ist eben brasilianisch und dadurch ist irgendwie Tropicana, Bossa Nova und dann wird's zu einem wirklichen Requiem mit Chor und so weiter. Das hören wir, das Stück heißt Prälude von Baden.

Prälude von Paul. Das hier ist die Sendung auf Radio 1 mit Malakow Kowalski am Mikrofon. Eben Kowalski wird oft in Interviews, warum er denn eigentlich neben seiner so viele Filmmusik macht und Musik macht. Das hat nichts zu tun, dass ich gern dem Wahnsinn von anderen Regisseuren ausgesetzt bin, um mal neben meiner eigenen Ganzheit auch mal so ein paar andere Probleme beleuchten, sondern es hat damit, dass man in der Score-Musik, in der Filmmusik den Art Dinge zu tun, für die es sonst keinen richtigen Grund gibt. Beispiel dafür ist dieser Bossa Tor, den habe ich im Archiv gefunden, den habe ich vor ein paar Jahren mal, bin mir gar nicht sicher, aber wirklich verwendet. Aber jetzt existiert dieses kleine und dafür hätte ich sonst, ich hätte das ganz sicher nicht gemacht. Ohne Film kommt niemand darauf, so ein kleines, unschuldiges Bossa Nova schreiben und aufzunehmen. Der Bar von Malakow Kowalski.

Der Boss hat Druck auf Kowalski, unveröffentlicht Weg. Wir bleiben bei der Gitarre. Es gibt einen brasilianischen Singer-Songwriter, 1952 geboren, drittes Jahr. Das heißt, er ist aufgewachsen dieser ganzen Musik, die wir hier in dieser Sendung heute hören, mit dem Bossa Nova. Und der hat dann mit 20 Jahren, 1972, sein erstes Album veröffentlicht. Daraus hören wir ein Stück, das heißt Canção Postal. Und was passiert, wenn jemand hiermit aufwächst und was er dann daraus macht? Was ist das? Was Neues?

Ich würde bei Musikern bleiben, die den bis Bossa Novas etwas weiter gefahren, den Einfluss erweitert, auch mehr ins Songwriting gegangen sind und nicht ganz so eng gedacht haben. Es gibt ein Stück, das heißt Corazondo von Gal Costa, einer brasilianischen Sängerin, wunderbarerin, ist gerade verstorben, und Caetano Veloso, das ist einer der einflussreichsten brasilianischen Singer-Songwriter. Und ich würde sagen, dass dieses Stück ein weiterer handfester Beweis ist, dass der Vorwurf des Isilistes, Seichten und Oberflächlichen in Verbindung mit dem Bossa Nova einfach völlig unzutreffend ist. Einfach nur eine völlige Projektion. Das hat nichts mit der Musik zu tun.

Ja, und Stunden sind so langsam zu Ende. Jemand, den ich in dieser Sendung hätte etwas mehr beachten müssen, Georges Ben. Sehr, sehr brasilianischer Musiker. Auch jemand, der nicht nur in den starren formalistischen Regeln des Bossa Nova sich bewegt hat, sondern den sehr viel weiter gefasst hat. Ging auch schon in Samba-Rock, hatte zum Teil auch mit seinen eigenen Leuten. Deswegen, sein berühmtester Hit ist wahrscheinlich Maschinada. Den haben wir ganz am Anfang gehört von Sergio. Viele halten das für ein Sergio Mendes. Ist aber in Wirklichkeit von ihm. Jorge hat ein Stück gemacht, das heißt Modern Fame. Das hören wir jetzt einfach. Damit ist er dann auch in die Saison gekommen. Das ist sehr, sehr wichtig.

Ich muss noch bemerken, diese Sendung im Zeichen des Bossa Nova natürlich erhebt das Material, das ich präsentiert habe, überhaupt keinen Anspruch, irgendeine Vollständigkeit abzubilden. Es ist lediglich eine Art Tagebuch, autobiografischer Auszug aus meinem Vorlieben in der brasilianischen. Tja, womit hören wir auf? Wir hören mit Chico Buarque, ganz, ganz wichtiger Schriftsteller, Musiker, Dramatiker, hat zusammen mit Ennio Morricone, dem großen Filmkomponisten 1970, etwas aufgenommen, was, tja, ich kenne eigentlich gar nichts Bares. Das Stück heißt Funeral de un Lord und alles in diesem Stück fällt auseinander. Dieser irre Chor, ich habe sowas noch nie gehört, sehr Morricone, aber rhythmisch, alles was in diesem Stück passiert, fällt auseinander. Und drüber singt Chico Buarque in diesem einzigartig unbekannten, unberührten und dadurch so ergreifenden Art und Weise, wie eigentlich nur er es kann, auseinanderfallen von allem. Kommt alles zusammen und das ist wirklich, was Musik leisten kann. Kommt es großes Vergnügen, durch diese Sendung zu leiten. Ich hoffe, wir hören uns bald wieder. Euer Kowalski.

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3: 5 Uhr mit Ronald Lessig. In Peking hat der offizielle Tag des Gipfeltreffens von US-Präsident Trump und dem chinesischen Staat Xi begonnen. Zur Stunde führen Trump in der großen Halle des Volkes, ein Empfangsort für Staatsgäste, ein erstes Gespräch. Aus der Redaktion Verena Hartges.
4: US-Präsident Trump hofft vor allem auf neue Gerüchte. China soll mehr Agrarprodukte und Passagierflugzeuge kaufen. Xi soll nicht die Entscheidung der USA ansprechen, mein Taiwan zu verkaufen. Trump hatte im Dezember ein Rüstungspaket im Wert von 11 Milliarden Dollar für Taiwan genehmigt, hat die Lieferung aber noch nicht in die Wege geleitet. China beansprucht die Selbstbestimmung für sich. Auch der Irak wird Thema sein. US-Außenminister Rubio äußerte in einem Fernsehinterview, dass China stärker auf den Iran einwirkt. Dagegen hatte Trump vorher gesagt, er werde mit Xi zwar aus für den Iran sprechen, benötige aber nicht dessen Hilfe.
3: Die ukrainische Hauptstadt Kiew meldet mal russische Angriffe mit Drohnen und Raketen. Bürgermeister Klitsch auf Telegram, in der Stadt seien Explosionen zu hören. Er rief die Menschen auf, sich in Sicherheit zu bringen. Die Militärverwaltung teilte mit, Trümmer von abstürzenden Drohnen Wohnhäuser getroffen hätten. Nach einer dreitägigen Waffenruhe meldet die Ukraine seit Dienstag wieder massive Attacken. Der neu gewählte baden-württembergische Ministerpräsident Özdemir spricht sich für eine stärkere Zusammenarbeit von Bund und Ländern aus. In den ARD-Tagesthemen Özdemir gesagt, die Bundesregierung würde in den Ländern konstruktive Partner, um Lösungen für Probleme demografischen Wandel oder den Bürokratieabbau zu erarbeiten.
5: In diesen Fragen brauchen wir einander. Könnten auch die Öffentlichkeit überraschen, indem jetzt noch vor den Landtagswahlen der Bundesrepublik Deutschland gemeinsam Probleme anpacken, lösen und mal zeigen, wir können nicht nur streiten, sondern wir können auch Dinge lösen.

0: Das wäre ein wirksamer Beitrag, darin das Vertrauen in der Mitte der Gesellschaft zurückzugewinnen. Ansonsten droht, dass wir Ende des Jahres einen Präsident von der AfD bekommen.
1: Bundesministerpräsident Özdemir. Weltweit wird so wenig Wein getrunken wie seit 1957 mehr. Nach Angaben der Nationalen Organisation für Rennen im französischen Dijon sanken Sie im vergangenen Jahr auf 8 Millionen Hektoliter. Seien zum Beispiel 14% mehr Wein getrunken worden als 2018. Steigende Preise und niedrigere Einkommen hätten die Nachfrage belastet. Das waren Nachrichten. Das Wetter in Deutschland. Tagsüber ständig mit Schauern bei 9 bis 10 Grad. Morgenschauer örtlich gewiss 18 Grad. Es ist 5.03 Uhr.
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3: Guten Abend und willkommen zu einer Stunde oder zur Stunde Zeit. Und das nicht im Sinne, denn die Songs dieser Stunde gehen alle um dieses Thema, um die Zeit. Und damit also auch um unsere irrationalen Wünsche mitmachen zu können, wonach uns gerade entsteht. Also sie anzuhalten und zu konservieren, sie zu verkürzen oder zu verlängern oder die Dimension gänzlich abzuschalten. 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

It takes time. Patty und Fred Smith. Bei ihnen löst sich die Zeit auf mit der Konsequenz, wer Uhr überlisten will, verliert. Philosophisch, aber dafür sehr schön mit sieht Jim Croce die Sache mit it. Rein in die Flasche, Stöpsel drauf, konserviert sind die kostbaren Augenblicke. Geschrieben haben soll er den Song, da eine Frau gesagt hat, dass sie schwanger sei. Traurige Ironie des Schicksals. 2 Jahre später steigt er in ein Zeug, ruft wie immer seine Frau, worauf sie ihn bittet, sich später nochmal zu... Sie habe gerade keine Zeit. Er konnte sie nicht mehr anrufen, denn sie war abgestürzt. Jim Croce war 30 Jahre alt. Time in a

Time Turtle Jim Croce. Ein Jahr früher, im Jahr 1970, machte sich ein gewisser Cat Stevens seine Gedanken über die Zeit mit der realistischen Erkenntnis, dass Zeit ja auch ein Wort ist und dass sie einem nicht ist.

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Matthew's Southern Comfort war das mit der sehr guten und hörbar schmerzlichen Sehne nach, dass die Zeit anbeende. Geschrieben zu einer Zeit, man das Ticken der Uhr noch unter dem Kissen konnte. Die Zeit, zwei Zeiten, nennt man ja gemeinhin eine Zeit, der meistens jedoch keine Bedeutung beigemessen wird. Peter jedoch fand sie wichtig genug, um ihr Song zu widmen. Und er sagt, Zwischenzeit geht das Leben weiter, wie eine Zwischenzeitbombe. Es war einmal in einer Zeit. Meantime, Peter Blackwood.

Call in Time, Sam Phillips war das. Die Horseflies wiederum beschreiben die Zeit als ein Feuer, das herunterbrennt. Verlorene Zeit, so sagen sie, findet man niemals wieder. Und selbst oder gerade die heißesten Feuer brennen bekanntlich nicht sehr lange. Diese Erkenntnis ist sicher nicht der Stein des Weisen, aber es ist ein schöner Song. Time is Burning, The Horseflies.

Zeit ist ja etwas, das auch immer etwas mit Sehnsucht zu tun hat. Entweder wir sehnen uns nach einer vergangenen Zeit oder hoffen auf eine andere, eine bessere Zeit. Das ist auch bei Martin Stevenson nicht anders. There comes a time.

There comes a time, Martin Stevenson. Und jetzt sehen wir einen Mann. Er schaut niemals hinter sich. Er macht kein Geräusch. Er hat keine Stimme. Sein Vorname ist heute, sein Nachname morgen. Er kennt weder Freude noch Schmerz. Er ist mal schnell und klein, mal langsam und groß. Er macht niemals eine Pause. Es ist der Schatten der Zeit. Shadow of Time. Night Noise.

Shadow of Time, Night Noise waren das. Wir empfinden Zeit ja meist abhängig von der Situation, in der wir uns gerade befinden, wie ein gewisser Albert Einstein ja auch schon richtig festgestellt hat. Es gibt allerdings eine Zeit, die sich jeder philosophischen und auch physikalischen Erklärung entzieht. Und die ist einfach abzulesen auf jeder gewöhnlichen Uhr. Mag sie richtig oder falsch gehen. Und wenn man eine Sendung über die Zeit macht, darf natürlich dieser hier nicht fehlen.

Cyndi Lauper, Time After Time. Wir leben ja in Zeiten, wo Zeit auch gern als Währung betrachtet wird. Zeit ist Geld und so. Und deshalb ist Zeitverschwendung natürlich etwas, das man vermeiden sollte. Was natürlich Quatsch ist, denn Zeit zu verschwenden ist doch eine der schönsten Sachen, die man mit Zeit machen kann und auch sollte. Alleine oder besser noch zu zweit, findet auch Jack Johnson, Wasting Time. Yeah.

Wasting Time, Jack Johnson. Es gibt natürlich auch deutschsprachige Songs über die Zeit. Einen der klügsten und schönsten hat Judith Holofernes in Abwandlung eines bekannten Spruches geschrieben. Ein Spruch, der im Original ziemlich bescheuert ist, weil er einfach nicht stimmt. Wir sind Helden, machen durch einen einzigen Buchstaben eine Wahrheit draus.

Die Zeit heilt alle Wunder, wir sind Helden. Und das war auch schon fast diese eine Stunde Zeit über die Zeit. Bevor wir noch diesen einen berühmten Song mit den ganz vielen Uhren hören, kommt noch Tom Waits mit seinem Blick auf die Uhr, der uns auch verrät, dass dieser Mann in 2 Wochen etwas mehr Zeit im Songbook bekommen wird. Bis dahin verabschiedet sich Marion Brasch. Wiederhören.

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0: Mayer rief zu mehr Zuversicht, Mut und gesellschaftlichem Engagement auf. Bis Sonntag werden in Würzburg rund 60.000 Gäste erwartet. Bei einer Auktion in Genf ist ein blaugrüner Diamant für umgerechnet fast 15 Millionen Euro versteigert worden. Das Auktionshaus Christie's sprach von einem Rekordpreis für einen solchen Edelstein. Der Diamant Ocean Dream wurde in den 90er Jahren in Zentralafrika gefunden und hat 5,5 Karat. Die Einheit gibt bei Edelsteinen das Gewicht an. Alles über 2 Karat gilt als Ausnahmestück. Soweit die Nachrichten. Das Wetter. Heute Wechsel aus vielen Wolken und etwas Sonne mit einigen Schauern und Gewittern bei maximal 12 bis 15 Grad. Aktuell in Berlin-Wannsee 7 Grad, in Wiesenburg 6. Morgen erst Nebel, dann Sonne und Wolken, nachmittags einzelne Schauer bei höchstens 15 bis 17 Grad. Die Zeit 6.03 Uhr.
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2: Ich wünsche Ihnen einen guten Start in diesen heutigen Himmelfahrtstag, Männertag, Herrentag. Schön, dass Sie im schönen Morgen mit dabei sind. 14. Mai, kurz nach 6, lassen Sie uns gemeinsam den Morgen hier im Radio verbringen.

0: Run Girl von Abigail Rose. Im schönen Morgen mit unserer Denkpause zum heutigen Tag feiern wir einen Mann, der heute Geburtstag hat und den kennen Sie wahrscheinlich aufgrund seiner Werke auch alle. Der ist bereits als Kind so fasziniert gewesen von Film und Fernsehen und von der 8mm Filmkamera, dass er dann immer als Kind schon die Familienfeste und die Urlaubserlebnisse gefilmt hat. Dann begann er auch kleine Dokumentarfilme schon mit Freunden zu drehen und hat er auch schon versucht, Spezialeffekte einzubauen. Diese Faszination hat ihn nie losgelassen. Er ist Regisseur und Filmproduzent. Die Regiearbeit an Forrest Gump hat ihn dann in den 90er Jahren zu einem Oscar geführt und er wurde mehrfach auch ausgezeichnet für die brillante Filmtrilogie Zurück in die Zukunft. Heute feiert der Mann seinen 74. Geburtstag. Happy Birthday.
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0: Imprint von den Rainbirds, gleich 6.18 Uhr.
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0: Lauturen mit dem Song Lonesome Dreams, 6.22 Uhr, 8 Minuten vor 6:30.
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0: Sie kennen alle das Geräusch von Klebeband, das man irgendwo abzieht. Aber ich persönlich habe mir da nie darüber Gedanken gemacht, wie dieses Geräusch eigentlich zustande kommt. Aber Christoph Drösser hat's gemacht und wird uns jetzt diese Frage beantworten. Stimmt's denn, Herr Drösser, dass das Geräusch von Klebeband, das man abzieht, aus winzigen Überschallknallen besteht?
2: Sie alle kennen das Geräusch, etwa wenn man ein Paketversand fertig macht und diese große Klebebandrolle hat. Wenn man das Band abzieht, macht es so ein quietschendes, ziependes Geräusch. Manche Leute nervt das, aber kaum jemand denkt darüber nach, wie dieses Geräusch überhaupt entstehen kann. Aber es gibt ja nichts, was nicht wissenschaftlich erforscht wird. Und ein paar Wissenschaftler von der König Abdullah Universität in Saudi-Arabien haben sich dran gesetzt, das rauszukriegen. Sie haben Klebeband von einer Glasoberfläche abgezogen und die ganze Sache mit Hochgeschwindigkeitskameras und Präzisionsmikrofonen auf beiden Seiten des Bandes aufgenommen. Und wenn sie es dann ganz langsam abspielten, konnten sie sehen, dass sich da feine Risse in der Klebeschicht von der Mitte des Bandes zum Rand hin ausbreiteten und das tatsächlich schneller als der Schall. Und wenn dann so ein feiner Riss am Rand des Bandes ankam, gab es einen kleinen Plopp, eine Schockwelle, die auch tatsächlich hörbar war. Das als Überschallknall zu bezeichnen, ist vielleicht ein bisschen übertrieben, aber es stimmt tatsächlich, die feinen Risse, die sich in dem Material ausbreiten und letztlich zu dem Ziepgeräusch führen, breiten sich schneller aus als der Schall.
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0: Northern Lights von den Super Furry Animals. Es ist 6:30.
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0: Heute wird es erst dicht bewölkt sein und gebietsweise Regen geben. Tagsüber ein Wechsel dann aus vielen Wolken und etwas Sonne, auch mit einigen Schauern oder Gewittern. Die Höchstwerte, die bleiben bei 12 bis 15 Grad etwa und auch heute weht ein böiger Südwestwind.
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0: Hier auf Radio 1 von den Brandenburger Fernstraßen gibt es derzeit keine aktuellen Meldungen über größere Störungen. Wir gehen nach Berlin, Langwitz, Gallwitzallee in Höhe Tautenburger Straße sind die Ampeln außer Betrieb. Für ein Straßenfest ist die Böllsche Straße in Friedrichshagen bis zum Sonntag Mitternacht in beiden Richtungen zwischen Fürstenwalder Damm und Assmannstraße für den Autoverkehr gesperrt. Charlottenburg, die Townsienstraße ist in Richtung Gedächtniskirche zwischen Nürnberger Straße und Breitscheidplatz nach einem Wasserrohrbruch bis Anfang Juni gesperrt. Und Karlshorst, Treskoallee an der Bahnbrücke wird voraussichtlich noch bis Dienstag gearbeitet. In beiden Richtungen ist jeweils nur eine Spur frei. Wir wünschen Ihnen dort, wo Sie fahren, wo Sie gehen. Guten Fahrt und guten Weg.
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0: Und natürlich guten Morgen.

0: Chase the Devil von Max Romeo and the Upsetters am Donnerstagmorgen bei Radio 1 im schönen Morgen. Der schöne Morgen heute von 6 bis 9. Danach gibt's einen Radio Day. Darüber werden wir auch später noch ausführlich sprechen. Und weil heute ist nämlich ein Feiertag. Und in diesen besonderen Feiertag werden wir jetzt stilsicher begleitet von Mickey Beisenherz.
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2: Ja, ein Glück, dass sich Lars Klingbeil heldenhaft von Friedrich Merz hat anbrüllen lassen. Ne? Ansonsten hätte der streichwillige Agro-Kanzler uns schon die ganzen schönen Feiertage genommen. Der Mai ist davon so voll wie die Leute, die sie nutzen. Ne? Ein herrlicher Tag, also dieser Vatertag jetzt. Ne? Wir Ben-Beckern uns quer durch die City, Lustwandeln, geben der Libido mal wieder eine Chance und verhalten uns so, als hätte es die ganzen Studien über schlecht gelaunte Deutsche nie gegeben. Zu verdanken haben wir das natürlich dem Papst, ne? Dem größten Brückentagsbauer. Dank seiner wunderbaren Religion ist diese Zeit traditionell die im Jahr, in der wir arbeitsscheuen Deutschen betrunken durchs Land marodieren oder gleich in Fliegern und Autokolonnen über unsere wehrlosen europäischen Nachbarn herfallen. Christi Himmelfahrt, ne? Dieser Feiertag erinnert daran, wie Jesus einst nach Ostern aus den Resten vom Holzkreuz einen Bollerwagen gebaut und mit seinen 12 Aposteln durch das Neubaugebiet von Judäa gezogen ist. Wir haben es ihm als treue Katholiken gleichgetan. Dieses Hochamt in der frühsommerlichen Feiertagstroika bedeutete damals für mich unweigerlich Renesse, Campingplatz, Alkohol. Jedes Jahr wurde dieses 1500 Seelenörtchen mit bierwilligen deutschen Jugendlichen geflutet, die Population locker vervierfacht. Auf den rund 300 Metern zwischen Ortsein- und Ausgang kaum einer, der nicht mit deutschem Akzent gerülpst hätte. Alkohol, Heuschrecken aus Kassel-Brauxel und ich natürlich mittendrin mit meinem Polo 2, der auch schon mal in einer Bierlaune in meiner Abwesenheit weggetragen und in einem größeren Zelt versteckt wurde. Ja, das waren die 90er. Für wen noch Kerosin übrig war, der fliegt mit seinem Kreisliga-Verein nach Mallorca, um dieses schöne Eiland angegeilt zur Verkehrsinsel zu machen, ne? Oder im Megapark Heino zu gucken. Oder Bushido. Bei dem aktuellen Line-up in Europas größter Saufkathedrale weißt du auch nicht mehr so genau, gucke ich da gerade ZDF-Fernsehgarten oder schon Aktenzeichen XY. Sogar Haftbefehl war schon da. Oh Gott, die arme Insel. Gefühlt gibt es dort jedes Jahr eine neue Landesregierung, die sich anschickt, Mallorca zum Golfrefugium für Besserleber zu machen und im Zuge dessen die Alkopopper von der Insel versucht zu kärchern. Klappt natürlich nicht ganz. Mit der Bierpolonaise haben sie uns schon einst immaterielles Weltkulturerbe geraubt. Jetzt ist sogar die kleine zum Saufen Draufsitzmauer weg, die am Ballermann den Strand vom Paseo trennt. Traurig, ne? Ich habe die Bilder nicht vergessen, die es gab, als das Eimersaufen vor wenigen Jahren verboten wurde. Spanische Polizisten, die am Boden liegenden, schreienden Touristen die Eimer aus den zitternden Händen rissen, wie Wilderer Orang-Utan-Babys aus den Händen der Weibchen. Ne? Scheiß drauf, Malle ist nur Eimer im Jahr. Der Brite übrigens ist in Sachen Steißrangeln wie üblich noch ein Zacken stumpfer. Ein paar Kilometer weiter im verbrannten Reservat Magaluf, da stelzen die Engländer, ich hab's gesehen, zur Not sogar einer tätowierten Oma im Elektrorollstuhl hinterher, wenn es eine Restaussicht auf GV gibt. Because Magaluf is Shagaluf. Mit ein bisschen genetischem Lottoglück, da kann man sich im nächsten Jahr schon von noch einer Person mehr zum Vatertag gratulieren lassen. Und ich muss als Freiberufler am Vatertag arbeiten, wundere mich, warum das Geschenk meiner Tochter immer ein Hauch weniger liebevoll gestaltet ist als das für die Mama und kriege beim Klappern der Bollerwagen auf dem Asphalt draußen fast FOMO. Aber immer noch besser als mit Hantavirus auf einem Schiff festsitzen oder Bushido im Megapark gucken.
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Neil von Nilüfer Janja. Der schöne Morgen bei Radio 1 am Donnerstagmorgen, 6.46 Uhr. Hier sind die Nightmares on Wax. 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

Nightmares on Wax und LSK mit 70s, 80s. Der schöne Morgen, 9 Minuten vor 7 jetzt.

0: Waterdrops von New German Cinema. Neue Musik hier bei Radio 1. Und New German Cinema ist das Projekt der britischen Sängerin und Songschreiberin Jessica Weiss. Und mit diesem Namen New German Cinema bezieht sie sich nach eigener Aussage auf das deutsche 60er und 70er Jahre Kino. Unter den Regisseuren des neuen deutschen Films hat ihr Rainer Werner Fassbinder besonders angetan. Jetzt haben wir 6:06.
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2: Das Luftschloss auf dem Tempelhofer Feld. Heute startet die neue Saison. Theater, Konzerte, Performances, Comedy und Poetry Slams für Kleine und Große. In den nächsten Wochen gibt es wieder ein vielfältiges, quietschbuntes Programm im Luftschloss. Heute Nachmittag begibt sich das trotzige Neinhorn in einer märchenhaft minimalistischen Neuinszenierung auf eine Abenteuerreise. Und am Abend können Sie einen Dokumentarfilm übers Tempelhofer Feld sehen, der wunderbare Titel Eine Liebe, die ewig hält. In dem Film geht es um den ökologischen und sozialen Mehrwert des Tempelhofer Feldes. Das Luftschloss auf dem Tempelhofer Feld. Heute startet die neue Saison. 15 Uhr geht's los mit dem Neinhorn und 20 Uhr läuft der Dokumentarfilm Eine Liebe, die ewig hält, das Tempelhofer Feld. 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
0: Kurz vor 7 gleich gibt's hier die Nachrichten mit Wetter und Verkehr und bis dahin noch Lady Ray und You're Gonna Win.

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1: Um 7 Uhr mit Clemens Schulze. Guten Morgen. In Peking beginnt heute der offizielle Teil des Gipfeltreffens von US-Präsident Trump und seinem chinesischen Kollegen Xi. Die beiden kamen inzwischen zu einem ersten Gespräch zusammen. Beide Staatschefs lobten dabei die guten Beziehungen. Verena Hartges.
2: US-Präsident Trump hofft vor allem auf neue Geschäfte. China soll mehr Agrarprodukte und Passagierflugzeuge kaufen. Xi wird wahrscheinlich die Entscheidung der USA ansprechen, Waffen an Taiwan zu verkaufen. Auch der Iran-Krieg wird Thema sein. US-Außenminister Rubio äußerte in einem Fernsehinterview die Hoffnung, dass China stärker auf den Iran einwirkt.
1: In der Ukraine hat es in der Nacht erneut russische Angriffe gegeben. Im ganzen Land wurde Luftalarm ausgelöst. Aus der Hauptstadt Kiew wurden Explosionen gemeldet. Mehrere Gebäude wurden offenbar bereits beschädigt. Mindestens ein Mensch wurde getötet. Bereits gestern hatte das russische Militär Drohnenangriffe auf die Ukraine geflogen. Präsident Zelensky sprach von mehr als 800 Drohnen. Mindestens 6 Menschen seien getötet und Dutzende verletzt worden. Der neu gewählte Ministerpräsident von Baden-Württemberg, Özdemir, fordert, dass Bund und Länder stärker zusammenarbeiten. Der Grünen-Politiker rief am Abend in der ARD dazu auf, noch vor den Landtagswahlen im Osten gemeinsame Lösungen zu finden, etwa für Probleme wie den demografischen Wandel oder den Bürokratieabbau.
3: Das wäre ein wirksamer Beitrag, verlorenes Vertrauen in der Mitte der Gesellschaft zurückzugewinnen. Ansonsten droht uns, dass wir Ende des Jahres einen Ministerpräsident von der AfD bekommen.
1: Cem Özdemir, Ministerpräsident von Baden-Württemberg von den Grünen. Der Landesbauernverband Brandenburg ruft die Menschen im Süden Brandenburgs nach mehreren Viehdiebstählen dazu auf, aufmerksam zu sein. Anwohner sollen demnach besonders nachts am frühen Morgen oder an Wochenenden auf ungewöhnliche Fahrzeuge oder Personen achten. Der Verband rät Landwirten, ihre Weiden verstärkt zu kontrollieren. Von dort sollen in mehreren Landkreisen zuletzt 150 Rinder gestohlen worden sein. Der Rundfunk Berlin-Brandenburg ist beim Deutschen Podcast Award gleich doppelt ausgezeichnet worden. Geehrt wurde zum einen der Podcast Wissen mit Johnny in der Kategorie Wissenschaft, Technologie und Bildung. Das Format ist eine Co-Produktion von Fritz vom RBB und Team Johnny. Außerdem erhielt der Podcast Legion House of Scam den Preis in der Kategorie Business. Mit dem Deutschen Podcast Award wurden Produktionen in insgesamt 24 Kategorien ausgezeichnet. Soweit die Nachrichten. Das Wetter. Heute Wechsel aus vielen Wolken und etwas Sonne mit einigen Schauern und Gewittern bei maximal 12 bis 15 Grad. Aktuell in Berlin-Wannsee 7 Grad und in Bad Liebenwerda 8. Morgen erst Nebel, dann Sonne und Wolken. Nachmittags einzelne Schauer bei höchstens 15 bis 17 Grad. Die Zeit, es ist 7.03 Uhr.
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1: Von den Brandenburger Fernstraßen gibt es derzeit keine aktuellen Meldungen über größere Störungen. Zum Stadtverkehr Berlin, Langwitz, die Gallwitzallee in Höhe Tautenburger Straße sind die Ampeln außer Betrieb. Für ein Straßenfest ist die Böllsche Straße in Friedrichshagen bis Sonntag ca. 24 Uhr in beiden Richtungen zwischen Fürstenwalder Damm und Assmannstraße für den Kfz-Verkehr gesperrt. Charlottenburg, die Tauentzienstraße ist Richtung Gedächtniskirche zwischen Nürnberger Straße und Breitscheidplatz nach einem Wasserrohrbruch bis Anfang Juni gesperrt. Karlshorst, die Treskoallee an der Bahnbrücke wird voraussichtlich noch bis Dienstag gearbeitet. In beiden Richtungen ist jeweils nur eine Spur frei. Niederschöneweide, die Schnellerstraße ist zwischen Spreestraße und Hasselwerderstraße in Richtung Köpenick noch bis morgen gesperrt. Allen unterwegs gute Fahrt und gutes Ankommen.
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4: So ist es. Ich wünsche Ihnen einen guten Start in diesen heutigen Donnerstag.

0: Stranger von Kaleida. Wir hatten das Thema gerade eben in den Nachrichten schon mal kurz. Große Party gestern Abend im großen Sendesaal des RBB in Berlin beim Deutschen Podcast Awards. Da wurden in insgesamt 24 Kategorien herausragende Podcasts aus Deutschland und die kreativen Köpfe vor dem Mikro und hinter dem Mikro ausgezeichnet. Die ARD war mit insgesamt 15 Formaten nominiert. Jule Lippig war für uns dabei und sie kann uns jetzt berichten, wer die wichtigsten Preise gewonnen hat.
1: Zu den großen Gewinnern des Abends zählt auf jeden Fall der Podcast Die Peter Thiel Story vom Deutschlandfunk. Das ist ein Podcast über die Machenschaften des deutsch-amerikanischen Investor und Tech-Milliardärs Peter Thiel. Der Podcast hat die Auszeichnungen in den Kategorien Doku und Podcast des Jahres gewonnen. Und auch ziemlich abgeräumt hat No Surprise Take Me Späti mit Hostin Sarah Arslan. Der Podcast war gleich 6-mal nominiert und hat am Ende die Preise Newcomer und Viral Moment des Jahres gewonnen. In Take Me Späti quatscht Sarah Arslan ja mit verschiedenen Gästen in Berliner Spätis, oft trocken, direkt und so komisch lustig. Und sie war auf jeden Fall sehr happy über ihren Preis.
2: Erstmal vielen Dank an euch alle, dass ihr das hier nicht zu meinem Leonardo DiCaprio-Moment gemacht habt und ich tatsächlich einen Preis gewonnen habe. Yay,
0: da hat man schon so ein bisschen was im Hintergrund gehört, dass es auch hoffentlich eine lockere, aufgelöste Stimmung war. Wie war denn die Stimmung so allgemein beim Deutschen Podcast Award?
1: Bei so einem Moderationsduo wie Salva Humsi und Frau Gretel konnte der Abend eigentlich nur gut werden.
3: Deutscher Podcast Prize?
4: Nee.
3: Ist uncool. Warte, ich hab's. Der Deutsche Podcast Award.
1: Dresscode des Awards war, by the way, Modern Gala. Also lange Kleider, hohe Schuhe, Anzüge und Fliegen. Aber trotz bisschen Schickimicki war die Stimmung wirklich entspannt.
0: Und welche Podcasts oder Creator waren besonders im Gespräch?
1: Talk des Abends war safe Sarah Arslan mit Take Me Späti, einfach weil sie 6-mal nominiert war und gerade krass viral geht. Aber auch Vis-a-vis mit ihrem Podcast Plothaus hat einen Preis als Host des Jahres abgeräumt und da ist auf jeden Fall der ganze Saal ausgerastet. Und natürlich bei den prominenten Namen Bill und Tom Kaulitz wurde auch viel getuschelt. Die beiden haben mit Kaulitz Hills in der Kategorie Comedy gewonnen, waren aber leider nicht selber am Start, sondern haben sich nur per Videobotschaft bedankt.
0: Jule Lippig hat uns in die Feierlichkeiten rund um den Deutschen Podcast Award mitgenommen gestern Abend in Berlin. Der Rundfunk Berlin-Brandenburg ist beim Deutschen Podcast Award, und das freut uns sehr, gleich doppelt ausgezeichnet worden. Der Podcast Wissen mit Johnny, eine Co-Produktion von Fritz vom RBB und vom Team Johnny, hat gewonnen. Und der Podcast Legend House of Scam, eine Co-Produktion von RBB, NDR und Andan 2025. Herzlichen Glückwunsch allen Gewinnerinnen und Gewinnern, und alle Podcasts finden Sie natürlich zuverlässig in ARD Sounds.

0: Serebi mit Even in the Quiet.
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0: I See You When You Get There von Coolio, Radio 1, am Himmelfahrtstag, am Vatertag, am Herrentag um 7.19 Uhr mit dem schönen Morgen. Es wurde ja lange drüber gestritten über das sogenannte Heizungsgesetz der Ampelregierung. Jetzt hat die schwarz-rote Regierung eine neue Version dieses Heizungsgesetzes auf den Weg gebracht und schafft zentrale Vorgaben der Ampelregierung ab. Kritik kommt vor allem von Umweltverbänden, die eine Aufweichung des Klimaschutzes kritisieren. Was nun die zentrale Neuerung bei diesem neuen Heizungsgesetz ist, das weiß unser Kollege Max Ulrich aus dem ARD-Hauptstadtstudio.
1: Eine Regel wird gestrichen, und zwar die, wonach 65% der Heizungen zukünftig klimaneutral laufen müssen. Das kam für viele einem Zwang zur Wärmepumpe gleich. Jetzt kann jeder Hausbesitzer selbst entscheiden, wie er heizen will. Also auch Öl- und Gasheizungen sollen erlaubt bleiben. Aber der Anteil klimafreundlicher Technologien oder Brennstoffe muss ab 2029 schrittweise steigen. Solche Brennstoffe sind zum Beispiel Wasserstoff oder Bioöl. Die Regierung nennt diese stufenweise Steigerung Biotreppe. Wärmepumpen sollen übrigens weiterhin gefördert werden.
0: Und es gibt, wie erwähnt, Kritik an dem Gesetz.
1: Die Bundesregierung sagt zwar, die Klimaschutzziele gelten, de facto bleibt klimaschädliches Heizen aber noch lange erlaubt. Die Biotreppe ist einfach ziemlich flach. Also 2029 darf ich noch zu 90% klimaschädlich heizen. 2040 sind noch 40% klimaschädliches Heizen erlaubt. Dabei will Deutschland ja im Jahr 2045 komplett klimaneutral sein. Die Bundesregierung will aber selbst dann den Betrieb von Öl- und Gasheizungen noch erlauben. Das kritisieren Grüne, Linke und Umweltverbände scharf.

0: Yesterday von Carly Simon. Und damit haben wir es gleich 7.31 Uhr, eine Minute nach halb acht.
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0: Sieht ja nicht so gut aus momentan. Wie wird's denn heute? Ja, Spoiler, auch nicht so richtig gut. Heute erst dicht bewölkt und gebietsweise Regen. Tagsüber dann ein Wechsel aus vielen Wolken und etwas Sonne mit einigen Schauern oder Gewittern. Ich habe für Berlin zum Beispiel so eine Schauerlücke entdeckt. Die ist durchaus mal so 2-3 Stunden lang. Da kann man vielleicht was anfangen, auch draußen. Sollten Sie dann tun. Höchstwerte heute 12 bis 15 Grad und böiger Südwestwind weht.
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0: Eine Meldung von der A9 Berlin Richtung Leipzig. In Höhe der Raststätte Fleming liegt ein totes Tier auf der Fahrbahn. Aus Berlin für ein Straßenfest ist die Böllsche Straße in Friedrichshagen noch bis Sonntag Mitternacht in beiden Richtungen gesperrt zwischen Fürstenwalder Damm und Assmannstraße, und zwar gesperrt für den Autoverkehr. Langwitz-Gallwitz-Straße in Höhe Tautenburger Straße sind die Ampeln außer Betrieb, und noch der Hinweis zur S-Bahn. Bis kommenden Mittwoch ist die S7 zwischen Charlottenburg und Grunewald wegen Bauarbeiten unterbrochen. Ein Ersatzverkehr ist eingerichtet, und außerdem fahren bis Sonntag Busse zwischen Schöneweide und Grünau bzw. Schönefeld. Wir wünschen Ihnen gute Fahrt.
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0: Ich wünsche Ihnen einen guten Start in diesen Donnerstag. Guten Morgen.

0: Pur Lino von Roixop. Der schöne Morgen hier bei Radio 1. Donnerstagmorgen, 7.35 Uhr. Feiertag heute. Christi Himmelfahrt, Männertag, Herrentag, Vatertag, wie Sie es auch immer nehmen. Der Herrentag oder Männertag geht auch mal anders. In Berlin ziehen Männer heute los, um sich gegen Gewalt an Frauen einzusetzen. Geschlechtsspezifische und sexualisierte Gewalttaten gehen überwiegend von Männern aus. Im häuslichen Bereich zu 75%, in Partnerschaften zu 77% und innerfamiliär zu 71%. Nicht alle Männer, aber immer Männer ist nach Gewalttaten eine Botschaft, die oft geteilt wird. Eine Initiative ruft für heute um 14 Uhr zur Kundgebung am Brandenburger Tor in Berlin auf unter dem Motto Männer gegen Gewalt. Felix Banatschak, der Co-Parteivorsitzende der Grünen, hat in einem Video zur Demo aufgerufen und ist mit dabei. Guten Morgen, Herr Banatschak.
1: Ja, schönen guten Morgen.
0: Warum machen Sie mit bei der Demo?
1: Weil ich das ein wichtiges Zeichen finde. Ich meine, wir erinnern uns alle daran, an die Empörung nach den Enthüllungen, was Colin Fernandes passiert ist, nach dem, was wir über die schrecklichen Erfahrungen von Gisèle Pelicot gehört haben. Und der Eindruck von vielen war in der Situation, ja, natürlich regen sich alle drüber auf, aber die politischen Handlungen danach, das, was nötig ist, was sich an gesellschaftlichen Strukturen verändern muss, das wird dann am Ende wieder von Frauen geleistet. Aber meine Auffassung ist, dass Gewalt gegen Frauen kein Problem ist, das Frauen allein werden lösen können, sondern es ist ein Problem, das Männer lösen müssen, weil es ja von Männern auch ausgeht. Und als dann diese Initiative von anderen entstand, am heutigen Tag zu einer Demo aufzurufen, musste ich nicht lange nachdenken, dabei zu sein.
0: Sprechen Sie dieses Missverhältnis an, also dass Gewalt überwiegend von Männern ausgeht, doch zu wenig Männer zum Beispiel auf Demos dagegen sind oder generell laut dagegen sind. Wie erklären Sie sich dieses Missverhältnis?
1: Ich glaube, ich versuche da zumindest auch mit einem gewissen Verständnis dran zu gehen, weil das ein Thema ist, wo auch viele Männer selbst mit Unsicherheiten konfrontiert sind. Weil ich meine, wenn wir über Gewalt gegen Frauen sprechen, dann ist es nicht die mit Betäubungsmitteln vorgenommene Vergewaltigung, wie es Herr Pelicot mit seiner Frau gemacht hat und an der viele, viele Männer mitgewirkt haben, sondern es geht ja auch schon um ganz viele Stufen davor. Und wir sind nun mal alle in einem patriarchalen System aufgewachsen, wir sind so sozialisiert. Ich glaube auch, dass sich kein Mann, auch vermutlich kein Mann, der heute auf dieser Demo ist, davon freisprechen kann, sich niemals falsch, unangemessen, vielleicht sogar übergriffig verhalten zu haben. Und dann ist ja die Frage, was macht man daraus? Dieser Satz von Gisèle Pelicot, die Scham muss die Seite wechseln. Der ist auf der einen Seite ja unheimlich stark und auf der anderen Seite heißt es aber auch, was passiert denn, wenn die Scham dann auf der anderen Seite ist? Scham ist ja erst einmal ein Gefühl von Ohnmacht. Scham ist ein Gefühl, bei dem man sich unsicher fühlt, bei dem man mit sich selbst hadert. Und aus dieser Scham herauszukommen und sich die Frage zu stellen, was kann denn meine Verantwortung sein? Wie kann ich denn mit dazu beitragen, dass wir in einer anderen Welt leben, die für Frauen sicher ist? Das ist der aus meiner Sicht nächste und notwendige Schritt und deswegen hoffe ich, dass heute viele dazukommen und sagen, ich möchte Teil der Verantwortung übernehmen, dass es besser wird.
0: Dann machen wir es doch mal praktisch mit Ihrer Erklärung für Männer, die sich da noch nicht so ganz sicher sind. Also Frauen wünschen sich ja, dass Männer nicht nur keine Täter sind, sondern dass Männer Verbündete sind. Wie werden wir aus Ihrer Sicht im Alltag Verbündete?
1: Ich glaube, was mir hilft, ist dieses Verständnis davon, dass das, was Colin Fernandes, was Gisèle Pelicot erlebt haben, das, was ansonsten auch immer mal wieder medial aufbereitet wird, die Spitze einer Art Pyramide sind. Und diese Spitze der Pyramide kann aber nur auf dieser Pyramide sein, weil es ganz, ganz viele Stufen darunter gibt. Und das sind dann das ist ein unangenehmes Verhalten in der Disco, das ist oder unangemessenes, das sind Nachrichten, die geschickt werden mit expliziten Bildern, die nicht angefordert waren und. Und ganz am Anfang dieser Pyramide steht eben auch, dass sexistische Witze gemacht werden und man nicht eingreift, nichts dagegen sagt, vielleicht sogar mit drüber lacht, weil man nicht der Doofe sein will, der den Spaß verdirbt. Und am Ende geht es um die Veränderung einer Kultur. Es geht darum, dass man in Situationen, in denen geschlechtsspezifische Gewalt, Diskriminierung, Ausgrenzung, all das passiert, nicht schweigt, sondern dass man eingreift, dass man diejenigen unterstützt, die angegriffen werden und dass man sich mit denen beschäftigt. Und ich finde, das ist tatsächlich die komplizierteste Geschichte, von denen dann vielleicht auch mal ein blöder Kommentar oder mehr auch ausgeht. Es reicht ja nicht, dann die Menschen zu beschimpfen, sondern ja, es gibt ganz, ganz viele Initiativen, die mit Männern daran arbeiten, mit vor allem jungen Männern, mit jungen Arbeiten, gar nicht erst in solche Denkmuster zu verfallen, solche Verhaltensmuster zu verfallen. Und ganz viele von denen stehen übrigens gerade vor dem Aus, weil die Bundesregierung sein Programm Demokratie leben umschichtet und einzelne Programmlinien kürzt. Mhm. Das halte ich genau für den falschen Impuls in der jetzigen Zeit.
0: Zum Schluss gucken wir noch ganz kurz auf den Termin, der ist ja auch spannend heute. Glauben Sie, dass man dem Männertag mit dieser Demo am heutigen Tag eine neue Bedeutung verleihen kann?
1: Das muss man sehen. Ich hoffe, dass heute erstmal viele dazukommen, aber das Datum ist symbolisch gut gewählt, weil in der Vergangenheit ja schon auch die Debatte immer war, was ist denn eigentlich ein Männertag in einer Welt, in der Männer eigentlich jeden Tag Männertag haben? Müsste das nicht eigentlich ein Anlass sein, zu reflektieren? Können wir auch anders miteinander leben? Können wir mehr Gleichberechtigung, mehr Gewaltfreiheit erreichen? Und insofern ein schönes Datum und ich hoffe, viele Männer, Väter, Söhne, Opas heute zu treffen.
0: Die Männer gegen Gewalt, Kundgebung am Brandenburger Tor, heute ab 14 Uhr in Berlin am Brandenburger Tor mit dabei, zum Beispiel auch der Comedian Aurel Merz und Felix Banatschak, Parteivorsitzender der Grünen. Vielen Dank, Herr Banatschak.
1: Ich danke Ihnen.

von Aloparks aus London und jetzt gehen wir musikalisch nach Berlin und zu Manuel Bitthoff. Den kennen wir natürlich alle noch viel besser unter dem Namen Betteroff und hier ist immer die Musik.

Bachelor von Jordan Rakai und Tom McFarland. 7:07 bei Radio 1. Früher Donnerstagmorgen, jetzt haben wir Musik aus den 80ern. Und damals gab es 5 Jahre lang eine Band, Ende der 70er, Anfang der 80er Jahre. Eine Band aus England rund um Paul Weller. Und die haben ja so eine Mischung zurückgebracht aus Mod, aus Punk, aus Pop. The Jam, unvergessen hier auch mit ihrem Song Going Underground aus dem Jahre 1983.

0: Going Underground, The Jam, um gleich 8:04.
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0: Gleich hier im schönen Morgen die Nachrichten, Wetter und Verkehr um 8 und bis dahin noch Fastball mit The Way.

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1: Um 8 Uhr mit Clemens Schulze. Guten Morgen. In Peking hat der Staatsbesuch von US-Präsident Trump begonnen. In den kommenden 2 Tagen wollen Trump und Chinas Staats- und Parteichef Xi über zentrale Streitpunkte sprechen. Aus Peking, Maximilian Seib.
2: Inhaltlich dürfte es neben den wirtschaftlichen Fragen und dem Handelskonflikt auch um den Krieg im Iran gehen. Beide Länder spüren die Folgen, etwa durch die Blockade der Straße von Hormus und steigende Ölpreise. China könnte als wichtiger Partner Teherans Einfluss nehmen, Beobachter erwarten jedoch, dass Peking dafür Gegenleistungen einfordert, etwa beim Thema Taiwan.
1: In der Ukraine hat es in der Nacht erneut russische Angriffe gegeben. Im ganzen Land wurde Luftalarm ausgelöst. Aus der Hauptstadt Kiew wurden Explosionen gemeldet. Mehrere Gebäude wurden offenbar bereits beschädigt. Mindestens ein Mensch wurde getötet. Bereits gestern hatte das russische Militär Drohnenangriffe auf die Ukraine geflogen. Präsident Zelensky sprach von mehr als 800 Drohnen. Mindestens 6 Menschen seien getötet und Dutzende verletzt worden. In Würzburg ist der 104. Katholikentag eröffnet worden. Die Präsidentin des Zentralkomitees der Katholiken, Stetter Karp, appellierte an Christinnen und Christen, sich für die Demokratie zu engagieren. Dieser Garant für Frieden, Freiheit und Teilhabe sei bedroht wie selten zuvor. Bundespräsident Steinmeier rief zu mehr Zuversicht, Mut und gesellschaftlichem Engagement auf. Gerade Christen müssten gegen Hoffnungslosigkeit aufstehen. Bis Sonntag werden in Würzburg rund 60.000 Gäste erwartet. Am heutigen Feiertag Christi Himmelfahrt zieht eine Prozession durch Berlin-Mitte. Sie beginnt am Vormittag nach einem Gottesdienst im Berliner Dom und führt von dort zur Marienkirche am Alexanderplatz. Anschließend findet dort ein weiterer Gottesdienst statt. Der Rundfunk Berlin-Brandenburg ist beim Deutschen Podcast Award gleich doppelt ausgezeichnet worden. Die ARD war mit insgesamt 15 Formaten nominiert. Verliehen wurden die Preise im großen Sendesaal des RBB in Berlin. Juliana Koch, RBB 24.
3: Geehrt wurde zum einen der Podcast Wissen mit Johnny in der Kategorie Wissenschaft, Technologie und Bildung. Das Format ist eine Koproduktion von Fritz vom RBB und Team Johnny. Außerdem erhielt der Podcast Legion House of Scam den Preis in der Kategorie Business. Beim Deutschen Podcast Award wurden in insgesamt 24 Kategorien herausragende Podcasts aus Deutschland sowie die kreativen Köpfe vor und hinter dem Mikrofon ausgezeichnet.
1: Soweit die Nachrichten. 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Das Wetter. Heute Wechsel aus vielen Wolken, etwas Sonne mit einigen Schauern und Gewittern bei maximal 12 bis 15 Grad. Aktuell in Berlin-Steglitz 7 Grad und in Cottbus 9. Morgen erst Nebel, dann Sonne und Wolken. Nachmittag einzelne Schauer bei höchstens 15 bis 17 Grad morgen. Und zum Abschluss die Zeit. Es ist 8 Uhr und 3.
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1: B198 Gramm zu Angermünde zwischen Bruchhagen und Kerkow gibt es Behinderungen nach einem Wildunfall. Zum Stadtverkehr Berlin, B1 Mitte, die Gertraudenstraße in Höhe Fischerinsel sind die Ampeln außer Betrieb. Für ein Straßenfest ist die Böllsche Straße in Friedrichshagen bis Sonntag 24 Uhr in beiden Richtungen zwischen Fürstenwalder Damm und Assmannstraße für den Kfz-Verkehr gesperrt. Karlshorst, die Tresco-Allee an der Bahnbrücke wird voraussichtlich noch bis Dienstag gearbeitet, in beiden Richtungen nur jeweils eine Spur frei. Langwitz, die Gallwitz-Allee in Höhe Tautenburger Straße sind die Ampeln außer Betrieb. Niederschöneweide, die Schnellerstraße ist zwischen Spreestraße und Hasselwerderstraße in Richtung Köpenick noch bis morgen gesperrt. Und A10 östlicher Berliner Ring Richtung Dreieck Barnim zwischen Marzahn und Hohenschönhausen. Gegenstände auf der Fahrbahn.
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4: Guten Morgen, schön, dass Sie dabei sind.

Always Never von Starfucker. Ich muss ein bisschen aufpassen, habe gerade bei der Musik so auf den Tisch hier geklatscht, dann gingen alle Bildschirme aus. Also Contenance, nicht zu viel Stimmung hier heute Morgen, aber jetzt gleich hoffentlich große Stimmung bei Ihnen, denn auch heute Morgen wollen wir wieder spielen um einen ganz tollen Preis. Never gonna give you up, das ist das Motto der diesjährigen Digitalkonferenz Republika. Die findet von Montag bis Mittwoch statt in der Station Berlin und geht natürlich von Berlin aus in die Welt. Europas größte Netzkonferenz freut sich auch auf viel Prominenz. Also Autorin Düsen Tekker ist dabei, der Regisseur Tom Tykwer, der Arzt Eckhard von Hirschhausen, Angela Merkel und. Die Konferenz freut sich natürlich auf Sie. 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Damit können Sie eine ganze Menge Spaß haben und an sehr vielen Diskussionen, Panels und so weiter teilnehmen. Es gibt gleich Multiple-Choice-Fragen für Sie, also Fragen mit Mehrfachauswahl. Das können Sie gut schaffen. Sie sagen, was richtig ist und haben dann gewonnen, oder der oder die Nächste ist dran und staubt im besten Fall für diejenigen dann auch vielleicht ab. 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

0: The Flying Lizards und Money, That's What I Want. Und wie an den vergangenen Tagen auch schon, spielen wir auch heute Morgen unser Wochenspiel, unsere ganz besondere Version vom Spiel Wer wird Millionär? Bei uns klingt das dann so.
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0: Und da ist als erster drin, weil er hatte den besonders flinken Finger, Lars aus Berlin, momentan unterwegs in Richtung Potsdam. Guten Morgen, Lars.
2: Guten Morgen.
0: Was haben Sie denn heute Morgen vor, dass Sie schon unterwegs sind? Wo geht's denn hin? Was wollen Sie?
2: Ich fahre aus Berlin weg nach Niedersachsen.
0: Okay, Sie flüchten aus Berlin, weil Ihnen dieser Feiertag nicht behagt.
2: Ja, genau. Ich treffe Freunde in Niedersachsen.
0: Ja, das ist gut. Das ist ein guter Grund. Also Sie müssen ja nur einfach von Montag bis Mittwoch möglicherweise als Gewinner dann wieder hier sein, um auch an der Republika teilnehmen zu können. Sie haben es hoffentlich die vergangenen Tage schon mal hören können, das Spiel?
2: Nein.
0: Dann erkläre ich es ganz gerne. Also wir haben 3 Multiple-Choice-Fragen gleich. Wenn Sie es schaffen, die 3 Fragen richtig zu beantworten, sind Sie auch schon der Gewinner. Der Erfahrung nach aber wird Ihnen das möglicherweise nicht gelingen. Deswegen freuen sich natürlich andere gierige Hörerinnen und Hörer unter 0331 70 99 111 hinter Ihnen dann vielleicht abzustauben und einfach ins Spiel einzusteigen. Wir sind aber in Ihrem Sinne erstmal guter Hoffnung, dass Sie das hinbekommen und stellen Ihnen die erste Multiple-Choice-Frage. Es gibt 4 Antwortmöglichkeiten. Sie entscheiden sich bitte für die richtige. Und wir beginnen wie immer mit einer eher nicht ganz so schweren Frage und fragen Sie, was bedeutet www? Hier sind die Antwortmöglichkeiten. A. Web will work. B. World Wide Web. C. Wireless Web World. Und D. Web without wire.
2: B.
0: Bitte?
2: B.
0: B wie bitte, genau. World Wide Web ist richtig. Erste Frage schon mal gemeistert. Lars, Sie bleiben im Spiel. Die folgenden Namen gehören Deutschlands erfolgreichsten InfluencerInnen. Nur einer ist falsch. Wer gehört nicht dazu? Sie sagen schon, oh Gott, aber Sie müssen die ja nicht freie Hand dann liefern. Ich liefere ja, okay? Also 4 Antwortmöglichkeiten, eine stimmt nicht. A. Bibi. B. Pamela. C. Bobo. Und D. Dagi.
2: C.
0: C, das ist Bobo. Und ja, Bobo ist ein Schweizer DJ oder eine Kinderbuchfigur. Auch das haben Sie gut hinbekommen. Und damit, Lars, möglicherweise machen Sie einen Durchmarsch. Hier kommt die 3. Frage für Sie. Alle anderen verzweifeln bitte noch nicht. Vielleicht geht's ja mit dem Lars noch schief. Ich drücke natürlich die Daumen. Hier ist die 3. Frage für Sie. Was sind Yandex, Baidu und Quant? Sind das A, KI-Programme, B, Suchmaschinen, C, soziale Netzwerke oder D, Drohnenhersteller?
2: Kann ich wahrscheinlich nur einmal hören, ne?
0: Also ich kann jetzt, soll ich nochmal sagen?
2: Kannst du nochmal sagen?
0: Ja, KI-Programme, Suchmaschinen, soziale Netzwerke oder Drohnenhersteller?
2: B.
0: B? Mhm. B sind Suchmaschinen? Mhm. Richtig. Ja! Ja, lieber Lars. Erfolgreich gewusst oder auch durchgeraten, so lacht der Gewinner. Yandex aus Russland, Baidu aus China und Quant aus Frankreich kennt nur keiner, weil 90% der Gesuche wahrscheinlich auch ihre über Google laufen, oder?
2: Nee, ich nehme immer dieses Ecosia.
0: Wie heißt das? Okay, ja, genau, Ecosia. Ja, super. Gut, ja. Dann viel Spaß in Niedersachsen, seien Sie rechtzeitig wieder da und dann ganz viel Spaß auf der Republika von Montag bis Mittwoch. Nehmen Sie irgendjemanden mit, den Sie lieb haben und den Sie damit auch eine Freude machen können.
2: Das mache ich.
0: Okay.
2: Vielen Dank.
0: Lars, bitte dranbleiben, ja? Tschüss.
2: Ja, ich bleib dran, danke.

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So lange bringen uns Bilderbuch schon schönste Musik ins Ohr. Das war ein Song aus dem Jahre 2015. Willkommen im Dschungel aus ihrem Album Schick Schock. 8:23 Uhr. Und hier ist Joy Crooks.

0: Morgens von Mamaskan im schönen Morgen. Es ist 8:30.
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0: Heute erst dicht bewölkt und gebietsweise Regen. Tagsüber dann ein Wechsel aus vielen Wolken und etwas Sonne mit einigen Schauern oder Gewittern. Höchstwerte heute 12 bis 15 Grad und böiger Südwestwind weht.
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0: Auf Radio 1 von den Brandenburger Fernstraßen gibt es derzeit keine aktuellen Meldungen über größere Störungen. Und aus Berlin folgende Meldung: B1 Mitte Gertraudenstraße in Höhe Fischerinseln sind die Ampeln außer Betrieb. Ebenso die Ampeln außer Betrieb in Langwitz, Gallwitzallee in Höhe Tautenburger Straße. Für ein Straßenfest ist die Böllsche Straße in Friedrichshagen bis Sonntag Mitternacht in beiden Richtungen zwischen Fürstenwalder Damm und Assmannstraße für den Kfz-Verkehr gesperrt. Und noch der Hinweis zur S-Bahn. Bis 20. Mai, also Mittwoch kommender Woche, ist die S7 zwischen Charlottenburg und Grunewald wegen Bauarbeiten unterbrochen. Ein Ersatzverkehr ist eingerichtet. Außerdem fahren bis Sonntag Busse zwischen Schöneweide und Grünau bzw. Schönefeld. Wir wünschen Ihnen gute Fahrt.
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0: So ist es. Guten Morgen.

0: Lafleur Dani von Marlon Magny. Heute ist Feiertag, heute ist vor allen Dingen aber Donnerstag.
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0: Er kam aus dem Kino und ist dann gelandet in Cannes beim großen Filmfestival, wo ich ihn heute Morgen auch begrüße. Guten Morgen, Knut.
2: Grüß dich, hallo Tom.
0: Du bist schon im Festivalpalais heute Morgen in Cannes. Wie sieht's denn da eigentlich aus in so einem Festivalpalais?
2: Das ist ein riesiger Bau, so aus den 70er Jahren, immer mal wieder umgebaut worden, strahlend weiß jetzt hier und ziemlich leer noch, muss ich dir sagen. Also die Kollegen kommen jetzt so ganz langsam, weil es ist ja Feiertag, fangen die Filme etwas später an um 9, also ganz luxuriös. Sonst sind wir schon um 8.30 Uhr im Kino, deshalb kann ich mit dir jetzt auch so entspannt plaudern und gucken, wie gesagt, die Kollegen langsam so kommen und ins Kino gehen und auch so ein bisschen in Feiertagsstimmung sind.
0: Wir schauen gleich auch noch inhaltlich nach Cannes, davor aber erstmal auf zwei Filme, die heute bei uns in den Kinos starten, und da beginnen wir mit Enrico Berlinguer. Das, was war das gerade? Ist ein Trommelwirbel für dich oder was war das?
2: Ja, schon hier kommen so langsam auch so ein paar Wagen vorbei und beliefern dann die Restaurants.
0: Da war es vorbei mit der Ruhe. Wir beginnen mit dem Film Enrico Berlinguer, La Grande Ambizione. Eine große prägende Persönlichkeit der italienischen Geschichte wird hier porträtiert. Der Kommunistenführer. Wird seine Bedeutung für die italienische Nachkriegsgesellschaft in diesem Film deutlich, Knut?
3: Ja, unbedingt, denn es ist nicht so ein Biopic, das er von Anfang bis Ende erzählt, sondern sich auf 5 Jahre konzentriert. Und das sind die 5 schicksalhaften Jahre in seinem Leben, 1973 bis 78. Irgendwie ist er vorher gespielt, sehr einnehmend, sehr freundlich. Von Elio Germani ist er ausgezeichnet worden mit dem Donatello. Das ist ja der italienische Oscar als bester Darsteller. Und es sind eben diese 5 Jahre, in denen er sich sehr verändert hat, den Weg fand zum historischen Kompromiss. Das ist ja diese berühmte Formulierung, also Zusammenarbeit mit den Christdemokraten für das Land. Und das wird in diesem Film sehr gut gezeigt, wie er also aus Verantwortung sich dann auch löste von ideologischen Dingen, die ihm sehr wichtig waren, bestimmten Vorstellungen, also die Abwendung von Moskau, vom Stalinismus, führt zu vielen Konflikten, auch in der Familie, auch das wird mit erzählt, also wie dann die Kinder ihm teilweise die Hölle heiß machen, weil er mit den Christdemokraten zusammengeht. Und der Regisseur Andrea Segre kommt ja vom Dokumentarfilm, das ist auch nicht unwichtig, denn er hat einen wirklich ganz tollen Umgang gefunden mit dem Dokumentarmaterial, das wird immer wieder reingeschnitten und immer wieder ist das dann auch eine Verbindung eben zu seiner Biografie. Erzählt wird von einem Mann, und das finde ich so beeindruckend, in diesem Film, der sehr still war, sehr bescheiden war, sehr volksnah, nicht volkstümelnd, auch das ist wichtig, und der, wie ich finde, schon auch ein ja wichtiges politisches Vorbild ist. Also dieser Film ist auch so etwas wie ein Lehrstück, und das sollte eigentlich in allen Parlamenten gezeigt werden, auch in allen Fraktionen, egal welche Ausrichtung, weil solche Politiker brauchen wir alle.
0: Ein schon auf vielen Festivals gefeierter Film ist der Film Ninjas, das Leben glitzert. Knut, was macht den besonderen Reiz dieses Porträts eines Transmädchens aus?
3: Ja, wir haben inzwischen eine ganze Reihe von Filmen gesehen über Transmenschen, aber ich finde diesen so ganz besonders. Es ist ein Langzeitprojekt. Also Carla, die Transjugendliche, in Mexiko, in einer sehr schönen malerischen Stadt, Tepoztlán, sind die Eltern extra hingezogen, weil sie glauben, da wird das Kind dann vielleicht doch besser aufwachsen. Also dieses Kind wird beobachtet seit 8 Jahren. Also mit 8 Jahren ging das dann los und dann eben der ganze Prozess der Geschlechtsanwandlung, der wird also ganz genau gezeigt. Es ist wirklich schön und liebevoll erzählt, teilweise auch sehr lustig. Also Carla ist ein lebensfrohes Mädchen, hat Freundinnen, lacht gern, ist albern. Mit viel Humor wird hier erzählt. Und ich denke, dass das so ein Team funktioniert, dass man 8 Jahre dabei ist, liegt natürlich auch daran, dass der Regisseur Carni Lapuerta selbst trans ist. Also er erzählt ja nicht von außen, sondern man merkt immer, die beiden sind auf Augenhöhe miteinander verbunden und verstehen einander. Das macht diesen Film auch so bedeutsam und auch interessant und schön und so positiv. Ich meine, man muss so eine Geschichte nicht immer als Tragödie erzählen, sondern absolut positiv. Es ist ein sehr traditionelles Land, eine sehr konservative Gesellschaft, aber die Eltern von Carla unterstützen sie so sehr, sind von Anfang an ihrer Seite. Also wir haben hier keine Opfergeschichte, sondern eine Geschichte, die einfach Spaß macht und Freude. Und es ist ja immer schön zu sehen, wie ein Mensch zu sich selbst findet.
0: Kinorollen gibt es jetzt für diese beiden vorgestellten Filme, die heute bei uns anlaufen. 5 Rollen, die Maximalwertung, dann ist der Film tatsächlich so pompös, wie Knut da im Festivalpalais in Cannes morgens begrüßt wird mit einem Trommelwirbel. 0 Rollen, dann müsste Knut dort aus dem Keller senden. Wie viele Kinorollen bekommt denn der Film, der bereits einen italienischen Oscar, den Donatello, bekommen hat, Enrico Berlinguer, La Grande Ambizione?
3: Bekommt 4 Rollen.
0: 4 Rollen. Und der Film Ninjas, das Leben glitzert, bekommt wie viele Rollen?
3: Ebenfalls 4.
0: Sehr gut, also gutes Kino auch bei uns. Wie ist es in Cannes, Knut? Cannes läuft seit vorgestern, seit Dienstag. Wie war der Auftakt aus deiner Sicht so bisher? Sieht's vielversprechend aus oder dann doch so eher gedämpft?
3: Also ich finde, wir haben schon sehr schöne Filme gesehen. Das ist schon mal ganz toll, wenn man so doch gut anfängt und nicht in schlechte Laune gerät. Also ich denke an den Film von Fukada Koji im Wettbewerb Nagi Notes. Also das ist ein ganz liebevoller Film über Menschen in Japan, wo man unterschwellig immer die Bedrohtheit unserer derzeitigen Situation empfindet. Es wird da auch so geübt, Manöver findet immer statt in der Ferne, dann donnert es ständig. Aber gleichzeitig wird eine schöne Liebesgeschichte erzählt. Also Japan übrigens dreimal im Wettbewerb vertreten. Also das wird ein ganz asiatisches Jahr und sicherlich ein erfolgreiches japanisches Jahr. Und dann warten wir natürlich jetzt mit großer Spannung auf die deutschen Beiträge. Also wir haben ja Vaterland, der wird heute gezeigt. Vaterland ist auch eine deutsche Koproduktion. Paweł Pawlikowski, Oscar-Preisträger aus Polen, erzählt ein sehr deutsches Thema, nämlich die Geschichte, wie Thomas Mann 1949, das ist ja dann das Goethe-Jahr, nach Deutschland fährt. Also das gespaltene Land, kalter Krieg, wird umworben von allen politischen Kräften. Bin wahnsinnig gespannt. Hans Zischler spielt Thomas Mann und ich muss es gar nicht sagen. Natürlich, wer spielt Erika Mann? Sandra Hüller. Kann ja gar keine andere sein hier in Cannes. Also ich bin sehr gespannt. Und ebenso gespannt bin ich auch auf den literarischen Stoff Heimsuchung. Der Roman von Jenny Erpenbeck ist verfilmt worden von Volker Schlöndorff, läuft außerhalb der Konkurrenz. Also das ist ein sehr erfolgreiches Buch, war ja Abiturstoff in diesem Jahr, ein Teil der Prüfung. Also das ist wirklich ein sehr bemerkenswertes Buch. Und am Samstag, 12 Uhr mittags, unsere Sendung kommt auch hier aus Cannes. Yeah. Und da haben wir dann Jenny Erpenbeck im Gespräch, also die Autorin der Romanvorlage.
0: Ich wollte schon sagen, ihr habt doch hoffentlich am Samstag eine Sendung. Sehr gut. Knut, ja. Dann vielen Dank, viel Spaß weiterhin in Cannes beim Filmfestival und dann freuen wir uns alle auf Samstag. Mach's gut.
3: Ich danke dir, schönen Feiertag.
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0: Daria von Toro, Imoi und Kenny Beats, der schöne Morgen am Himmelfahrtsmorgen. Der schöne Morgen heute bis 9 Uhr. Was dann nach 9 Uhr heute bei Radio 1 und mit Ihnen passiert, darüber werden wir gleich reden. Jetzt reden wir kurz über einen Mann und lassen den in einer Denkpause zu Wort kommen, den Sie wahrscheinlich alle kennen. Sehr erfolgreicher US-Regisseur und Filmproduzent. Der Mann hat bereits als Kind Film und Fernsehen geliebt und war von der 8mm Filmkamera seines Vaters begeistert. Dann hat er immer Familienfeste und Urlaubserlebnisse gefilmt. Dann begann er sogar schon in jungen Jahren kleine Dokumentarfilme mit Freunden zu drehen, in denen auch Spezialeffekte eingebaut wurden. Oder er versuchte das zumindest, Spezialeffekte einzubauen. Dann gab es den Film Bonnie und Clyde und der faszinierte ihn dermaßen, dass er einfach mal beschloss, eine Filmschule zu besuchen. Und daraus wurde dann später Riesenerfolge wurden daraus. Sie kennen seine Regiearbeit an Forrest Gump. Dafür hat er 1995 den Oscar bekommen. Ebenso natürlich wurde er mehrfach ausgezeichnet für die wunderbare Filmtrilogie Zurück in die Zukunft. Und heute feiert der Mann seinen 74. Geburtstag.
1: 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Ende der Denkpause.

0: Gallagher, For What It's Worth.
1: Der schöne Morgen bei Radio 1 geht auch heute Morgen dann irgendwann zu Ende, ziemlich genau in 12 Minuten. Und dann übernimmt ab 9 Uhr hier ein Radio 1 Radio Day, denn heute ist ja Feiertag und dann begrüßen wir Sie im Alltag. Also Alltag ist normalerweise das, was wir alle jeden Tag erleben, aber dieser Alltag heute bei Radio 1 ist ein anderer, denn da geht's ums All von 9 bis 21 Uhr in unserem Radio Day Lost in Space. Und überirdisch ist auch schon Stefan Karkowski bei mir hier gelandet. Guten Morgen, Stefan.
2: Möge die Macht mit dir sein,
1: so
2: Tom.
1: So sieht's nämlich aus, genau. Und mit dir ja vor allen Dingen, weil du übernimmst ja ab kurz nach 9. Mhm. Was habt ihr alles vor an diesem Radio 1 Alltag?
2: Ja, wir wollen über alles reden, was die Menschen bewegt in Sachen Weltraum, Science Fiction, Aliens, Forschung, NASA, ESA, Mars, Mond, Sterne, alles mögliche. Wir haben unter anderem, werde ich ein Interview haben mit Tabea Rogge, die erste deutsche Frau im All sozusagen. Tabea Rogge fliegt ins Weltall. Das ist die Astronautin, mit der ich sprechen werde. Ich spreche mit Volker Schmidt. Das ist ein ESA-Missionsleiter, also einer von denjenigen, die hinter diesen Missionen bei den Flügen zur ISS, zur Internationalen Raumstation, die Strippen ziehen. Wir reden auch über zum Beispiel die Anfänge der Astronomie. Wusstest du, dass die Anfänge der Astronomie auch in der Astrologie lagen?
1: Nee.
2: Das war ganz früher, in grauer Vorzeit, haben die Menschen natürlich schon sich die Sterne angeguckt, haben dort angefangen, sich Gedanken darüber zu machen, was sind das für Punkte da am Himmel, und haben dann sehr schnell versucht, ihre eigene Deutung da reinzubringen.
1: Ah.
2: Also das, was wir heute als Tierkreiszeichen kennen, das im Westen übrigens ganz anders ist als in China zum Beispiel, denn die chinesische Astrologie unterscheidet sich sehr stark von der westlichen. Das machen wir gleich in einer halben Stunde. Und für mich ist das wirklich ein Fest, weil ich kann mich zwar nicht an die Mondlandung erinnern, 1969, die lief bestimmt bei uns auch zu Hause in Schwarz-Weiß auf dem Fernseher, aber ich gehöre zumindest zu dieser Generation, die seit 1972 als Kind vorm Fernseher gesessen
1: und gespannt.
2: Raumschiff Enterprise
1: geguckt. Ja, natürlich, Raumschiff Enterprise, ich auch.
2: Ja, ja, Mr. Spock und so weiter.
1: Seine Ohren, faszinierend.
2: Ja, Captain Kirk, das war alles total toll. Und ich will auch nicht vergessen, darauf hinzuweisen, heute Abend gibt es dann auch noch das intergalaktische Musikspecial zum Thema mit Musik wie dieser. Da, da, da, da, da, da, da, da, da, ne, von 19 bis 21 Uhr. Es wird ein großartiger, glorreicher Space-Tag.
1: Da sollten Sie unbedingt mit dabei sein. Stefan Karkowski übernimmt hier gleich. Und das Tolle ist ja, die Menschen, mit denen ihr redet. Meine Erfahrung war ja immer, dass die immer mit so viel Leidenschaft auch sprechen davon. Ne? Also von der Forschung, und die du da hast. Also hört sich sehr, sehr spannend an.
2: Ja.
1: Viel Spaß.
2: Danke dir.

0: Don't Leave von Georgia Smith.
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0: Gleich gibt's hier die Nachrichten um 9 mit Wetter und Verkehr. Danach den Radio Day bei Radio 1 Lost in Space. Dabei viel Spaß. Bis zu den Nachrichten noch Brandman 5000.

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1: Um 9 Uhr mit Clemens Schulze. Schönen guten Morgen. Zwischen China und den USA droht ein Konflikt um Taiwan. Chinas Staatschef Xi hat beim Besuch von US-Präsident Trump vor einer äußerst gefährlichen Lage gewarnt. Hintergrund sind geplante US-Waffenlieferungen an Taiwan. Eine Antwort von Trump ist bis jetzt nicht bekannt. Bei den Gesprächen geht es auch um den Iran-Krieg. Aus Peking, Maximilian Seib.
2: Beide Länder spüren die Folgen, etwa durch die Blockade der Straße von Hormuz und steigende Ölpreise. China könnte als wichtiger Partner Teherans Einfluss nehmen, Beobachter erwarten jedoch, dass Peking dafür Gegenleistungen einfordert, etwa beim Thema Taiwan. Die demokratisch regierte Insel wird von China als eigenes Staatsgebiet betrachtet.
1: In der Ukraine hat es in der Nacht erneut massive russische Angriffe gegeben. Nach Angaben des ukrainischen Präsidenten Selenskyj wurden mehr als 1500 Drohnen und fast 60 Raketen auf das Land abgefeuert. Viele Sprengsätze konnten abgeschossen werden, es gab aber trotzdem zahlreiche Treffer. Außerdem richteten herabfallende Geschosstrümmer Schäden an. Explosionen wurden unter anderem aus Kiew und Odessa gemeldet. Dort wurden Häfen und Eisenbahnanlagen attackiert. Berichte über Opfer gibt es noch nicht. Schon gestern hatte das russische Militär schwere Drohnenangriffe auf die Ukraine geflogen. Im Libanon sind laut der Regierung bei israelischen Drohnenangriffen mindestens 12 Menschen getötet worden, darunter 2 Kinder. Das israelische Militär spricht von Attacken auf die Infrastruktur der pro-iranischen Hisbollah-Miliz. Die Bevölkerung in dem Gebiet soll vorher gewarnt worden sein. Die Angriffe fanden kurz vor 9 Gesprächen zwischen Israel und dem Libanon in den USA statt. In Berlin ruft eine Initiative zum Vatertag heute Männer dazu auf, gegen sexualisierte Gewalt zu demonstrieren. Der Co-Parteichef der Grünen, Banacak, unterstützt die Aktion am Brandenburger Tor. Er sagte bei Radio 1 vom RBB, das Problem von Gewalt gegen Frauen müssten Männer lösen, weil es von ihnen ausgehe.
3: Am Ende geht es um die Veränderung einer Kultur. Es geht darum, dass man in Situationen, in denen geschlechtsspezifische Gewalt, Diskriminierung, Ausgrenzung, all das passiert, nicht schweigt, sondern dass man eingreift.
1: Der Parteichef der Grünen, Felix Banacak. Am Himmelfahrtswochenende rechnet die Autobahn GmbH mit spürbar mehr Verkehr auf den Autobahnen. Heute und am Samstag sei mit leicht erhöhtem Verkehrsaufkommen zu rechnen. Der Freitag dürfte eher ruhig ausfallen. Am Sonntag wird dann starker Reiserückkehrverkehr erwartet. Soweit die Nachrichten. 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Das Wetter. Heute Wechsel aus vielen Wolken und etwas Sonne mit einigen Schauern und Gewittern bei maximal 12 bis 15 Grad. Aktuell in Berlin-Adlershof 8 Grad und in Perleberg 7. Morgen erst Nebel, dann Sonne und Wolken. Nachmittags einzelne Schauer bei höchstens 15 bis 17 Grad. Und die Zeit, es ist 9.03 Uhr.
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1: Von den Brandenburger Fernstraßen gibt es derzeit keine aktuellen Meldungen über größere Störungen. Zum Stadtverkehr Berlin, B1 Mitte, Gertraudenstraße in Höhe Fischerinsel sind die Ampeln außer Betrieb. Charlottenburg, die Tauentzienstraße ist Richtung Gedächtniskirche zwischen Nürnberger Straße und Breitscheidplatz nach einem Wasserrohrbruch bis Anfang Juni gesperrt. Für einen Straßenverkehr ist die Böllsche Straße in Friedrichshagen bis Sonntag 24 Uhr in beiden Richtungen zwischen Fürstenwalder Damm und Assmannstraße für den Kfz-Verkehr gesperrt. Karlshorst, Treskoallee an der Bahnbrücke wird voraussichtlich noch bis Dienstag gearbeitet, in beiden Richtungen jeweils nur eine Spur. Langwitz, die Gallwitzallee in Höhe Tautenburger Straße sind die Ampeln außer Betrieb. Niederschöneweide, die Schnellerstraße ist zwischen Spreestraße und Hasselwerder Straße in Richtung Köpenick noch bis morgen gesperrt. Allen unterwegs gute Fahrt und gutes Ankommen.
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4: Möge die Macht mit euch sein, langes Leben und Wohlstand. Das hier sind Monster Magnet mit Space Lord.

0: gab's nämlich bei Douglas Adams in Per Anhalter durch die Galaxis eine Band, die so laut war, dass sie auf einem anderen Planeten spielen musste, damit sie die Erde nicht zerstört mit ihrem Schall. Monster Magnet hätten das gewesen sein können, Space Lord. Und damit willkommen zu einem Radio 1 Radio Day, von dem ich immer geträumt habe. Ein Tag für Sternengucker, für Science-Fiction-Fans, für Trekkies, sogar für Astrologen. Wir schauen den ganzen Tag nach oben an diesem Himmelfahrtstag, logisch. Und ehrlich gesagt, ich habe gar nichts gegen das miese Wetter heute, denn zu Hause vorm Radio mit einem leckeren Glas klingonischen Blutweins, Und schon sind wir lost in space. Gleich zum Beispiel erfahren wir, wie das alles angefangen hat mit den Sternen und uns, wann die ersten Menschen sich Gedanken gemacht haben darüber, was da oben so los sein könnte im Himmel. Beam me up, Scotty.
1: Wir sollten das alles hinter uns lassen, solange wir noch können.
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0: Und hier begleiten uns die Rolling Stones auf ihrer Reise zu den Sternen in the Stars.

0: Sie sind selber Stars, die Rolling Stones, und singen hier von den Sternen In the Stars auf Radio 1. Beim Radio 1 Radio Day Lost in Space, und wir wollen als erstes heute Morgen mal aufklären über den Unterschied zwischen Astronomie, also der Naturwissenschaft der Gestirne, Sonne, Mond und Sterne und Planeten, und der Astrologie, der Sterndeutung, die die Zusammenhänge herstellt, die vermeintlichen, zwischen den Konstellationen von Sonne, Mond, Sternen, Planeten und uns, den Menschen und all den Dingen, die hier auf der Erde passieren. In vorchristlichen Zeiten, vielleicht wissen Sie das ja sogar, war beides untrennbar miteinander verbunden, und davon kann uns der Wissenschaftshistoriker und Astrophysiker Mathieu Ossendreiver mehr erzählen. Herr Ossendreiver, guten Morgen.
1: Guten Morgen.
0: Die Astrologie selbst ist keine Wissenschaft, aber man kann sie natürlich wissenschaftlich erforschen, vor allem ihre Geschichte. Wann ging das denn los, dass die Menschen nachts in den Himmel geschaut und sich gefragt haben, was sind das wohl für Lichtpunkte da oben?
1: Ja, der Anfang, der verliest sich wahrscheinlich im Mist der Geschichte. Das können wir nicht wirklich sagen, weil ich nehme an, dass das schon vor vielen tausenden Jahren, noch bevor die Menschen die Schrift entwickelt haben, schon angefangen hat.
0: Und wo ging das los? Weiß man das?
1: Man kann das zum Beispiel im Nahen Osten, im Mittelmeerraum nachvollziehen, wo es auch schon, bevor es Schrift gab, gibt es ja so Ritzzeichnungen und so weiter auf Felsen hier und da, die auch manchmal so astrale Symbole zeigen. Das zeigt, denke ich, dass diese Leute auch schon den Himmel beobachtet haben.
0: Wie und wo ist dann das entstanden, was wir heute als Tierkreiszeichen kennen, also als Sternzeichen, wie aktuell den Stier und ab dem 21. Mai die Zwillinge?
1: Ja, das kann man wirklich ganz genau sagen, denn das hat in Babylonien angefangen, also im heutigen Irak, im 5. Jahrhundert vor Christus etwa, also in der Zeit vor Christus, vor so 2500 Jahren, haben die Babylonier diesen Tierkreis eingeführt.
0: Und warum haben die das gemacht? Also wie kommt es dazu? Was bedeutet das? Steinbock, Widder, Zwilling, Waage? Wo kommen diese Namen her?
1: Ja, das hat natürlich schon eine Vorgeschichte. Das geschah jetzt nicht einmal aus dem Vakuum, denn diese Bezeichnungen Steinbock und so weiter, das sind ja ursprünglich Konstellationen, Sterngruppen, die Babylonier benannt haben. Und dann irgendwann so um 410 vor Christus vielleicht so etwa haben die diese Namen von Konstellationen benutzt, um auch diese Segmente des Tierkreises als Abschnitte von 30 Grad zu benennen. Also etwas Mathematisches eigentlich, eine Einteilung eines Kreises, und die Teile haben sie benannt nach diesen Konstellationen.
0: Und diese Konstellationen, war das so ungefähr, wie man das vielleicht kennt aus diesem Film Die wunderbare Welt der Amelie, wo Amelie in den Himmel schaut und sich aus den Wolken Fabelwesen und Tiere erträumt, dass die Menschen hochgeguckt haben und gesagt haben, ich sehe da einen Stier, ich sehe hier eine Jungfrau, war das so?
1: Ja, wahrscheinlich war das zumindest teilweise so. Man kann bei einigen Konstellationen, zum Beispiel Skorpion, wenn man sich das anschaut am Himmel, dann sieht es auch tatsächlich ein wenig wie ein Skorpion aus. Also wahrscheinlich ist das der Grund, warum die Menschen diese Konstellation Skorpion genannt haben, und bei einigen anderen wahrscheinlich auch.
0: Also ein bisschen wie beim Malen nach Zahlen, wo man einfach dann Punkte verbindet und eine Figur sieht.
1: Ja, wo man dann eine Figur einfach erkennt, und das ist etwas allgemein Menschliches, dass man ja Muster erkennt oder erkennen will. Also gib jemand eine Ansammlung von Punkten und jemand wird darin etwas erkennen.
0: Wie kam es dann zu dieser, was Sie mathematisch nennen, zu dieser mathematischen Einteilung in genau 12 gleiche Teile in der westlichen Astrologie? Weiß man das?
1: Ja, wie es dazu genau kam, das ist eigentlich eine große Frage, die noch nicht komplett beantwortet wurde. Aber man kann dann sehen, was die Babylonier damit gemacht haben. Sie haben dann das Horoskop eingeführt, und sie haben diese Einteilung benutzt, um dann Berechnungen zu machen. Also mit dieser Einteilung dieses Kreises in 12 mal 30 Grad konnte man dann viel besser und einfacher rechnen, als wie es möglich war, bevor es ein solches System gab.
0: Was genau hat man damit berechnet?
1: Ja, da kommt hinzu, dass die Babylonier insbesondere fasziniert waren von den Planeten und von Mond und Sonne, denn die haben ja ihre eigene Bewegung relativ zu den Sternen, die auch sozusagen jeweils anders ist, und das ergibt dann viele unterschiedliche Konfigurationen, die astrologisch interessant sein können. Also die Astrologie war letztendlich der Grund dafür, und die Planeten haben die Babylonier erkannt als besonders wichtig für die Astrologie.
0: Was ein Horoskop genau ist, ist und ob die frühen Astrologen zugleich die ersten Astronomen waren, darüber reden wir gleich mit dem Wissenschaftshistoriker und Astrophysiker Mathieu Ossendreiver nach dieser Musik von Cassia, Love Drunk.

0: Zu Gast bei uns am Radio 1 Radio Day Lost in Space ist der Wissenschaftshistoriker und Astrophysiker Mathieu Ossendreiver. Herr Ossendreiver, Sie haben das Wort Horoskop erwähnt. Was haben die Babylonier damit gemeint?
1: Ja, damit haben die Babylonier gemeint, einfach ein Dokument, wirklich ein sehr einfaches Dokument mit den Positionen der 5 damals bekannten Planeten und Mond und Sonne im Tierkreis zur Zeit der Geburt eines Kindes.
0: Und warum war das für die wichtig, welche Planeten zur Zeit der Geburt eines Kindes wo gestanden haben?
1: Weil sie geglaubt haben, dass diese Positionen die Zukunft des Kindes bestimmen und auch wie dieses Kind aussehen wird, was für einen Charakter es haben wird und wie erfolgreich oder nicht erfolgreich es sein wird im Leben, finanziell und in der Gründung von Familien und so weiter und so weiter.
0: Weiß man, woher dieser Glaube kommt?
1: Das weiß man nur teilweise, weil vor der Einführung dieser Horoskopie gab es auch Astrologie in Babylonien, aber das war eher für die Könige gemeint. Also mit diesem Horoskop wurde in Babylonien Astrologie etwas auch für einfache, für Privatpersonen, nicht nur für den König. Und das ist etwas Neues. Aber warum das genau dann entstand, das ist noch nicht völlig klar, ehrlich gesagt.
0: Die Namen der Tierkreiszeichen rühren daher, dass im Altertum die Position der Sonne in der Ekliptik

0: für moderne Astrologen eventuell ein Problem. Die Antiken wussten davon ja noch nichts. Jetzt müssen sich Astrologen dann ja eine Erklärung oder eine neue Theorie erfinden, wenn es die Tierkreiszeichen sind, die wichtig sind, oder diese Konstellationen.
1: Wann hat sich denn die Astrologie abgespalten, endgültig oder umgekehrt, muss ich sagen, hat sich die Astronomie, also die Naturwissenschaft von den Gestirnen, endgültig abgespalten von der Astrologie, also der Deutung der Gestirne?
0: Ja, das ist doch viel später geschehen eigentlich, als die meisten Menschen denken. Eigentlich erst in der frühmodernen Zeit, 16., 17. Jahrhundert in Europa, ist es endgültig so geworden, dass Astrologie aus den Universitäten sozusagen verschwunden ist und nicht mehr als Wissenschaft galt. Und auch, dass die Astronomen angefangen haben, die Astrologie wirklich als Pseudowissenschaft zu bezeichnen. Denn auch sehr bekannte Astronomen wie Kepler oder Claudius Ptolemaios im 2. Jahrhundert nach Christus, die haben alle auch Astrologie gemacht, obwohl das auch sehr, sehr kluge Astronomen waren, die auch viel gerechnet haben. Das war eigentlich bis in die Frühzeit war das verknüpft.
1: Nun glauben heute viele Menschen immer noch an die Astrologie und schreiben den Tierkreiszeichen Bedeutung zu, als Widder bist du so und so, als Wassermann anders. Nun hätte die Astrologie ja mehrere tausend Jahre Zeit gehabt, diese Deutungen wissenschaftlich zu beweisen. Kennen Sie Studien, die das konnten?
0: Es gibt immer Studien, die zeigen natürlich, dass die Vorhersagungen der Astrologie nicht funktionieren, dass sozusagen die Vorhersagen über die Karriere eines Kindes nicht so rauskommt, wie im Horoskop steht. Aber irgendwie scheint das nicht zu stören. Denn die Menschen finden in den Horoskopen doch Bestätigung auch immer. Also obwohl viele Sachen in Wirklichkeit nicht zustande kommen, finden Menschen in den Horoskopen auch Bestätigung darüber, was ihr Charakter ist. Und natürlich, ein Horoskop bietet ja die schöne Perspektive, dass man mit den Sternen verknüpft ist, mit den Planeten. Das ist ja auch ein sehr schöner Gedanke.
1: Sagt der Wissenschaftshistoriker und Astrophysiker Mathieu Ossendreiver auf Radio 1. Ihnen besten Dank.
0: Danke.
1: Und ich darf erwähnen, er hat auch mitgearbeitet an einer kleinen Ausstellung, die Sie gerade im neuen Museum besuchen können, in Berlin auf der Museumsinsel unter dem Titel Schicksal in den Sternen, die Anfänge des Tierkreises. 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

0: Es hat viele Interpretationen gegeben für diesen rätselhaften Text von Nick Drakes Pink Moon, also einem seiner ganz frühen Sachen. Viel hat er auch nicht gemacht. Er ist dann aus dem Leben geschieden, 1974 bereits mit 26, Nick Drake. Das hier Pink Moon. Es gibt Menschen, die sagen, das ist ein Verweis auf den Katholizismus, auf die Apokalypse des Johannes, weil er nämlich auch sagt, ich habe es geschrieben sehen und ich habe es gesagt gehört, Johns apokalyptische Vision in der Bibel. Er sagt also, none of you stand so tall. Das wäre ein Verweis auf die katholischen Priester. Aber für uns ist vor allen Dingen wichtig, dass er hier einen Himmelskörper erwähnt, Nick Drake, nämlich den Pink Moon. Und wir werden ganz viel noch erfahren über Himmelskörper an diesem Radio 1 Radio Day Lost in Space. Hier kommt schon mal wieder einer.
1: 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Der König der Planeten. Der Jupiter ist etwa 700 Millionen Kilometer von der Erde entfernt. Eine Reise mit aktuellen Raketen würde 5 bis 8 Jahre dauern. Je nachdem, wie gut unser Raumschiff bremsen kann. Doch die Landung ist ohnehin nicht möglich. Jupiter ist ein Gasriese, der hauptsächlich aus Wasserstoff und Helium besteht. Den festen Kern vom Jupiter hat noch nie ein Mensch gesehen. Laut Berechnungen herrschen dort 30 Millionen Bar. Das entspricht einem Gewicht von 30 Millionen Kilogramm auf der Fläche eines Fingernagels. Und es ist heiß. Temperaturen von 36.000 Grad Celsius. Die enormen Kräfte führen zu physikalischen Anomalien. Wasserstoff wird metallisch. Kehren wir lieber zurück an die Wolkenoberfläche vom Jupiter. Dort toben gigantische Stürme, die wir von der Erde aus beobachten können. Zum Beispiel ein Tornado, der in etwa 1,5-mal so groß ist wie die Erde. Durchs Teleskop sieht dieser Riesentornado aus wie ein großer roter Fleck auf der Oberfläche des Jupiter.
0: Falls Sie sich mal gefragt haben, was dieser Fleck da macht, jetzt wissen Sie es. Reisen Sie mit uns zu den Planeten, ins Sonnensystem und darüber hinaus am Radio 1 Radio Day. Lost in Space. Und das hier ist die wunderbare Madison Cunningham mit Golden Gate.

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0: ist Musik von Brandbauer Frick featuring Sophie Hunger. This Feeling am Radio 1 Radio Day, Lost in Space.
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0: Also, wenn Sie und ich Science-Fiction-Filme gucken, zum Beispiel Der Astronaut, dann kann man Glück haben und da ist einfach nur ein netter Ryan Gosling, der mit einem steinartigen Krabben-Alien kuschelt. Das ist dann ganz hübsch. Aber in der Regel ist es so, dass in Science-Fiction-Filmen ziemlich viel geballert wird. Ja, die Enterprise fährt die Schutzschirme hoch und wirft die Photonentorpedos an. In Star Wars, da zerstören Luke Skywalker und Lando Calrissian die Todessterne mit ihren schnellen Jagdraumschiffen. Das entspricht alles den Vorstellungen, die man in den 70er Jahren noch hatte, von Kriegen. Aber spätestens seit Russlands Drohnenkrieg gegen die Ukraine wissen wir, auch die Zukunft müsste eigentlich neu geschrieben werden. Ja, also Science Fiction basiert auf Vorstellungen der Vergangenheit. Die ersten echten Kriege im Weltall, die dürften wahrscheinlich viel subtiler ablaufen, mit weniger Stahlverbrauch und mehr Sabotage. Aber weil ich das nicht weiß, rufen wir gleich mal eine Expertin an von der Stiftung Wissenschaft Politik, die genau dort für Weltraumpolitik zuständig ist, und fragen Sie danach, gibt es das eigentlich schon, Star Wars? Heute. Bis dahin aus dem Album The Dark Side of the Moon. Hier sind Pink Floyd mit Brain Damage.

0: von wegen I see on the dark side of the moon. Ich wüsste gar nicht, was ich da machen sollte. Ja, Pink Floyd haben das so toll beschrieben hier, aber wahrscheinlich ist es sowieso nur metaphorisch gemeint gewesen bei denen. Wir wollen auf Kriege im Weltall schauen und haben uns dazu ans Telefon geholt Juliana Süß, die Sicherheitsexpertin bei der Stiftung Wissenschaft und Politik, ist spezialisiert auf Weltraumpolitik. Frau Süß, guten Morgen.
1: Ja, guten Morgen.
0: Der Weltraum ist öd und leer und kalt und dunkel. Was gibt's denn da überhaupt zu verteidigen?
1: Da gibt es tatsächlich einiges zu verteidigen. Der Weltraum natürlich an sich unendlich ist. Die Erdumlaufbahn, also die Umlaufbahn direkt um die Erde sind es nicht. Die sind voll mit Satelliten inzwischen. Wir reden da von mehreren, also wir sind da inzwischen bei über 15.000 Marke, Tendenz steigend. Und inzwischen sind ja Satelliten mit eins der Fundamente für die moderne Verteidigungsfähigkeit. Also da sprechen wir von Kommunikationssatelliten, Navigationssatelliten, Aufklärungssatelliten, aber eben auch zum Beispiel Frühwarnsystemen für Raketensysteme, die alle insgesamt und ohne die ja eine moderne Streitkraft eigentlich gar nicht mehr handeln kann.
0: Ich würde mir wünschen, dass die Satelliten auch funktionierende Telefonleitungen zur Verfügung stellen würden. Unsere hat nämlich ab und zu Aussetzer. Ist denn die Mehrzahl der Satelliten im All, wird die militärisch genutzt?
1: Nein, das kann man so pauschal nicht sagen. Die Mehrheit der Satelliten besteht tatsächlich aus einer einzelnen Konstellation. Das ist die Starlink-Konstellation aus dem Hause SpaceX, bestimmt auch schon vielen bekannt. Und das sind, ja, ich sag mal ganz simpel, Kommunikationssatelliten, die einfach eine Internetverbindung herstellen. Und das kann man natürlich zivil wie auch militärisch benutzen. Das heißt, da wirklich festzustellen, was wird militärisch, was wird zivil genutzt, ist im Weltraum ziemlich schwierig.
0: Auf der Erde hier haben wir uns wegen des russischen Angriffskrieges daran gewöhnt, Russland offen als größte Bedrohung für den Frieden in Europa zu nennen. Früher hieß es mal, es gab die Blauen und die Roten bei Strategiespielen. Jetzt sagt man offen, es ist Russland. Welche Rolle spielt Russland für den Krieg im Weltall?
1: Ja, Russland spielt da definitiv eine sehr bedeutende Rolle, denn wir sehen natürlich Russland auch als ja mit eins der ersten Weltraummächte. Wir erinnern uns den ersten Start eines Satelliten durch Russland damals 1957. Aber man muss sagen, Russland hat seitdem sein Weltraumprogramm abgebaut. Da gab es Probleme mit der Finanzierung, mit Korruption, mit der Abwanderung von Fachkräften. Und auch wenn Russland jetzt vielleicht nicht mehr so keine großen Satelliten Konstellationen mehr im All hat, die sie militärisch oder zivil weiterhelfen, sehen wir aber eben auch den Aufbau eines Programmes, was vor allem darauf sich konzentriert, die Satelliten anderer Staaten zu stören oder eben zu beeinträchtigen.
0: Und wie passiert das? Mit Laserwaffen, wie wir das aus Science-Fiction-Filmen kennen, oder vor allem mit dem Hacking sensibler Steuermodule?
1: Also man muss ganz klar sagen, diese Laserwaffen, das ist keine reine Science-Fiction. Also Teilchenstrahlenwaffen sind tatsächlich etwas, über das wir uns auch Sorgen machen müssen. Vor allem sehen wir aber Signalstörungen, also dass das Signal vom Satelliten zurück auf die Erde gestört wird oder dass es falsch wiedergegeben wird. Da reden wir dann jeweils vom Jamming und vom Spoofing. Dann sehen wir aber eben auch Cyberangriffe auf Satellitensysteme. Es gibt auch kinetische Waffen, also es geht auch tatsächlich um die physische Zerstörung eines Satelliten durch eine von der Erde aus gestarteten Rakete. Das sind allerdings vor allem im kinetischen Bereich oder im physischen Bereich sind das vorerst nur Tests gewesen. Aber ich sag mal, dieses Stören von Signalen, diese Cyberangriffe, das passiert tatsächlich sehr häufig.
0: Gibt es da Beispiele, von denen wir vielleicht schon auch erfahren haben?
1: Ja, natürlich ist da die Ukraine eben auch wieder ein sehr prominentes Beispiel. Da sehen wir, wie GPS-Signale, also Navigationssignale, recht häufig gestört werden. Nicht nur in der Ukraine, inzwischen auch im Baltikum. Generell in Osteuropa sehen wir das sehr häufig. Zudem gab es auch einen Cyberangriff auf eine Kommunikationskonstellation gleich zu Anfang des Krieges. Wir vermuten, dass Russland dahinter steckt, weil eben eines der Kunden dieses Anbieters waren die ukrainischen Streitkräfte zu dem Zeitpunkt. Wir sehen aber auch, dass sich russische Satelliten sehr nah an Kommunikationssatelliten heranwagen, die auch von der Bundeswehr genutzt werden, von denen wir ausgehen, dass es hierbei um Abhörmanöver handelt.
0: Mhm. In Sachen Weltraumverteidigung hat Deutschland unlängst einen neuen Weg eingeschlagen, eine Weltraumsicherheitsstrategie beschlossen. Wir haben ja nun auch eine Bundesministerin für Raumfahrt im Kabinett Merz, nämlich Dorothee Bär. Jetzt soll als Baustein dieser Weltraumsicherheitsstrategie ein eigenes deutsches Satellitennetzwerk, ähnlich wie Starlink, aufgebaut werden. Die Bundeswehr kriegt ein eigenes Satellitenbetriebszentrum. Sind wir da nicht reichlich spät mit dran?
1: Das ist natürlich Auslegungssache, wie spät sind wir dran. Ich sage immer, jetzt ist der zweitbeste Zeitpunkt zum Starten. Das ist das genau. Diese Kommunikationskonstellation der Bundeswehr ist eine der Überlegungen, wie es darum geht, wie man sich jetzt stellt als eine Satellitenkommunikationskonstellation. Die wird jetzt allerdings modernisiert und deutlich ausgebaut. Da sehen wir definitiv Trends hin zu größeren, proliferierten Konstellationen, die natürlich auch resilienter sich gestalten. Da gibt es einiges aufzuholen. Dafür ist die Strategie da, ebenso auch die 35 Milliarden, die letztes Jahr im November versprochen wurden, die ja über die nächsten 5 Jahre hinweg für die Verteidigungsfähigkeit und die Sicherheit im Weltraum ausgegeben werden sollen.
0: Star Wars in der Realität, erklärt von Juliana Süß von der Stiftung Wissenschaft und Politik in Berlin. Frau Süß, danke, dass Sie bei uns waren und einen schönen Feiertag wünsche ich Ihnen.
1: Vielen Dank, den wünsche ich Ihnen auch.
0: Vielen Dank. Hier ist der Radio 1 Radio Day Lost in Space mit Musik von Simon Mitlid. It's okay.

0: Achso, wir sind schon wieder da. Sie wissen ja vielleicht, dass Donald Trump gerade zu Gast ist in China, besucht dort den Staatschef Xi. Und wir werden gleich mal darüber sprechen, was denn die Chinesen also für Weltraumgeschichten planen. Was haben die vor im Weltall? Was haben die schon gemacht? Und warum heißen die dort nicht Astronauten, nicht Kosmonauten, sondern Taikonauten?
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0: Und Antworten auf all diese Fragen gibt es in der nächsten halben Stunde hier auf Radio 1.

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2: Um 10 Uhr mit Clemens Schulze. Guten Morgen. Zwischen China und den USA droht ein Konflikt um Taiwan. Chinas Staatschef Xi hat beim Besuch von US-Präsident Trump vor einer äußerst gefährlichen Lage gewarnt. Hintergrund sind geplante US-Waffenlieferungen an Taiwan. Eine Antwort von Trump ist bis jetzt nicht bekannt. Bei den Gesprächen geht es auch um den Iran-Krieg. Aus Peking, Maximilian Seib.
3: Beide Länder spüren die Folgen, etwa durch die Blockade der Straße von Hormuz und steigende Ölpreise. China könnte als wichtiger Partner Teherans Einfluss nehmen, Beobachter erwarten jedoch, dass Peking dafür Gegenleistungen einfordert, etwa beim Thema Taiwan. Die demokratisch regierte Insel wird von China als eigenes Staatsgebiet betrachtet.
2: In der Ukraine hat es in der Nacht erneut massive russische Angriffe gegeben. Nach Angaben des ukrainischen Präsidenten Selenskyj wurden mehr als 1500 Drohnen und fast 60 Raketen auf das Land abgefeuert. Viele Sprengsätze konnten abgeschossen werden, es gab aber trotzdem zahlreiche Treffer. Außerdem richteten herabfallende Geschosstrümmer Schäden an. Explosionen wurden unter anderem aus Kiew und Odessa gemeldet. Dort wurden Häfen und Eisenbahnanlagen attackiert. Berichte über Opfer gibt es noch nicht. Schon gestern hatte das russische Militär schwere Drohnenangriffe auf die Ukraine geflogen. In Kuba hat es wegen der schweren Energiekrise offenbar die größten Proteste seit Jahresanfang gegeben. Hunderte Menschen gingen nach Angaben der Nachrichtenagentur Reuters in der Hafenstadt Havanna auf die Straße. Sie demonstrierten größtenteils friedlich. Kuba bekommt als Folge verschärfter US-Sanktionen seit Januar keine Treibstofflieferungen mehr aus dem Ausland. Am Vatertag heute ruft eine Initiative in Berlin Männer dazu auf, gegen sexualisierte Gewalt zu protestieren. Zu der Demo am Brandenburger Tor sind 1000 Teilnehmer angemeldet. Mario Bartsch, RBB 24.
4: Der Co-Vorsitzende der Grünen Banaschak sagte Radio 1 vom RBB, es gehe darum, dass Männer in Situationen nicht schweigen, in denen geschlechtsspezifische Gewalt, Diskriminierung oder Ausgrenzung passiere. Gewalt gegen Frauen sei ein Problem, das Männer lösen müssten, weil diese von Männern ausgehe, so Banaschak.
2: Am heutigen Feiertag Christi Himmelfahrt zieht eine Prozession durch Berlin-Mitte. Sie beginnt am Vormittag nach einem Gottesdienst im Berliner Dom und führt von dort zur Marienkirche am Alexanderplatz. Anschließend findet dort ein weiterer Gottesdienst statt. Soweit die Nachrichten. 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Das Wetter. Heute Wechsel aus vielen Wolken und etwas Sonne mit einigen Schauern und Gewittern, maximal 12 bis 15 Grad. Aktuell in Berlin-Wannsee und auch in Frankfurt-Oder 8 Grad. Morgen erst Nebel, dann Sonne und Wolken, nachmittags einzelne Schauer bei höchstens 15 bis 17 Grad. Die Zeit 10 Uhr und 3 Minuten.
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2: A10 südlicher und westlicher Berliner Ring Richtung Dreieck Havelland zwischen Glinde und Großkreuz gibt's stockenden Verkehr, dauert 20 Minuten länger. Vorsicht auf der A13 Dresden Richtung Berlin zwischen Großrehschen und Bronco liegen Gegenstände auf der rechten Spur. Zum Stadtverkehr Berlin, Charlottenburg, die Tauentzienstraße ist Richtung Gedächtniskirche zwischen Nürnberger Straße und Breitscheidplatz nach einem Wasserrohrbruch bis Anfang Juni gesperrt. Für ein Straßenfest ist die Böllsche Straße in Friedrichshagen bis Sonntag 24 Uhr in beiden Richtungen zwischen Fürstenwalder Damm und Assmannstraße für den Verkehr gesperrt. Langwitz, Gallwitzallee in Höhe Tautenburger Straße sind die Ampeln außer Betrieb. Niederschöneweide, die Schnellerstraße ist zwischen Spreestraße und Hasselwerder Straße in Richtung Köpenick noch bis morgen gesperrt. Und die S-Bahn bis 20. Mai ist die S7 zwischen Charlottenburg und Grunewald wegen Bauarbeiten unterbrochen.
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5: Möge die Macht mit euch sein. Herzlich willkommen. Schön, dass Sie dabei sind. Donald Trump ist in China, besucht dort den chinesischen Staatschef Xi. Wir wollen über viele Themen sprechen. Vor allen Dingen geht es natürlich um the economy, stupid. Über die Wirtschaft will man reden. Und wir reden gleich mal über die chinesischen Weltraummissionen, über die Raumfahrtprogramme der Chinesen, von denen man hierzulande relativ wenig hört. Und wir hören gleich ganz viel davon, darüber von unserer China-Korrespondentin. Das hier ist The Divine Comedy mit Come Home, Billy Bird. Schönen Feiertag wünsche ich.

geht's nach China am Radio 1 Radio Day Lost in Space. Vorher geht's noch zum Jupiter und zum Mars. Davon berichtet Avalon Emerson. DJ kennen Sie, wenn Sie regelmäßig im Berghain sind. Natürlich, da legt er auf nach wie vor. Ist jetzt wieder in New York City zurück. Avalon Emerson, dieser Track hier. Neue Musik von ihm. Jupiter and Mars am Radio 1 Radio Day Lost in Space.

0: Lost in Space, der Radio 1 Radio Day zum Himmelfahrtstag. China geht nicht nur in der Astrologie, wie wir gehört haben, ganz eigene Wege, sondern auch in der Raumfahrt. Und merkwürdigerweise machen die chinesischen Raumfahrtmissionen aber hierzulande weit weniger Schlagzeilen als die westlichen, ja, also die mit Beteiligung von NASA und ESA. Unsere China-Korrespondentin Eva Lambi-Schmidt hat Anfang des Monats bereits ihren zweiten Raketenstart miterlebt auf der südchinesischen Insel Hainan. Frau Lambi-Schmidt, guten Morgen.
1: Guten Morgen.
0: Sie sind nicht mitgeflogen, aber Sie waren dicht dran, oder?
1: Nee, das stimmt. Ich war sehr nah dran. 1 Kilometer etwa, das war schon echt nah und das hat sich so angehört. Und weil wir so nah dran waren, habe ich dann die meiste Zeit die Rakete steil von unten gesehen. Das war dann wie ein Feuerball, der immer höher geflogen ist. Das nächste Mal, ehrlich gesagt, würde ich lieber wieder von weiter wegschauen, damit man länger die Rakete in voller Pracht sieht.
0: Was ist so die letzten Wochen und Monate passiert in China in Sachen Raumfahrt?
1: Ja, was ich total spannend finde, ist die Raketenentwicklung. Da versucht China jetzt auch seit einigen Jahren den USA mit Elon Musk und der wiederverwendbaren Rakete Falcon 9 nachzueifern. Diese Raketen können ja enorm Kosten sparen und waren in den USA für die Raumfahrt ein Gamechanger. Und China hat mittlerweile auch teils wiederverwendbare Raketen gebaut. Zum Beispiel das Raketenmodell Langer Marsch. Und ja, das ist noch eine recht junge Rakete, die eben Anfang April, das war genau die Rakete, die ich gesehen habe, zu ihrer 5. Mission gestartet ist und die hatte Internetsatelliten ins All gebracht. Und übrigens noch ein Nachtrag, wir erwarten jetzt Mitte des Jahres noch einen weiteren spannenden Raketenstart. Es soll nämlich die Rakete Langer Marsch 10A zu ihrem Jungfernflug aufbrechen. Auch eine teils wiederverwendbare Rakete und eine Variante der sogenannten Mondrakete. Das große Modell 10 soll für die bemannten Mondmissionen aufbrechen. Das ist also ein Meilenstein, wenn die Rakete ihre ersten Flüge bestreitet.
0: Also in der Weltraumfahrt setzt China noch auf fossile Energien, bei allem anderen auf Erneuerbare. Das wird natürlich Staatschef Xi, Präsident Trump, auch hautnah unter die Nase reiben bei seinem Besuch. Die NASA, Europa, Japan und Kanada wollen mit dem Artemis-Programm Menschen zum Mond bringen. Was plant denn China in den kommenden Jahren im Weltraum?
1: Ja, auch Ähnliches. China hat auch ambitionierte Mondmissionen geplant und befindet sich in einem direkten Wettlauf mit dem Artemis-Programm zum Mond. Genauso ja wie die NASA will China unmittelbar in den nächsten Jahren Menschen auf den Mond landen lassen, und zwar noch vor 2030. Die Vorbereitungen seien dafür in Arbeit und der Plan ist, China will das noch vor 2030 erreichen. Das hat Chefdesigner des chinesischen bemannten Raumfahrtprogramms Zhou Jianping im vergangenen Jahr noch gesagt. Und erfahrungsgemäß hält sich China meist an seine Zeitpläne. Es bleibt da also spannend, wer im 21. Jahrhundert als erstes auf den Mond landen wird.
0: Sieht sich China denn da als Konkurrent zur westlichen Raumfahrt?
1: Ja, zumindest mit Blick auf die USA kann man das sagen. China wurde ja auf Bestreben der USA von der internationalen Raumstation ISS und auch von bilateraler Zusammenarbeit mit der NASA ausgeschlossen. Und das hatte zur Folge, dass China in seiner eigenen Raumfahrtstrategie auf Unabhängigkeit gesetzt hat und auch eine eigene Raumstation, die Tiangong zum Beispiel, gebaut hat, wo chinesische Taikonauten ihre eigene Forschungsarbeit machen. Das heißt jetzt nicht, dass es international keinerlei Zusammenarbeit gibt. Zum Beispiel mit der europäischen ESA gibt es durchaus Zusammenarbeit bei Missionen. Daher geht es bei der Konkurrenz speziell um die USA und ja einen technologischen Wettlauf mit den USA. China will bis 2030 eine internationale Spitzenrolle einnehmen in der Raumfahrt und das zieht sich auch in andere Branchen. China ist ja jetzt aktuell die zweitgrößte Volkswirtschaft der Welt hinter den USA und ein langfristig erklärtes Ziel der Kommunistischen Partei ist es, bis 2049, bis zum 100. Geburtstag der Volksrepublik zum fortschrittlichsten Land der Welt zu werden und die USA in allen Belangen überholen zu wollen.
0: Hier ist dann auch dieses schöne Wort aufgetaucht, Taikonauten, also Astronauten, Kosmonauten, in China heißen sie Taikonauten. Die NASA ist ja bei uns im Westen längst mehr als nur eine Raumfahrtbehörde. NASA ist Popkultur, Leute tragen NASA-T-Shirts, dazu gibt es diese ganzen Science-Fiction-Filme, Raumschiff Enterprise, Interstellar und so weiter. Spielt die Raumfahrt in der chinesischen Kultur und in der Popkultur und in der Gesellschaft eine genauso große Rolle wie hier?
1: Ja, auch eine sehr große. In den Staatsmedien wird groß über die Entwicklungen in der Raumfahrt berichtet. Auch die Taikonauten auf der Raumstation sind medial sehr präsent, haben auch für Schulklassen schon Live-Unterricht aus dem All gegeben. Die sind also recht nahbar für die Menschen in China. Und auch sonst ist das Thema Raumfahrt auch für Kinder sehr präsent. Es gibt viel Merchandise, auch Spielzeug wie Raketen aus chinesischen Bausets zum Beispiel und interaktive Museen, wo es dann auch zum Beispiel heißt, du kannst der nächste Taikonaut werden auf der chinesischen Raumstation. Also mein Eindruck ist, das wird hier schon sehr gepusht und viele Chinesen sind auch stolz auf ihre Raumfahrt.
0: China-Korrespondentin Eva Lambi-Schmidt am Radio 1 Radio Day Lost in Space. Schönen Dank dafür.
1: Sehr gerne.

0: the Moon, REM am Radio 1 Radio Day Lost in Space. Der Mond ist das große Ziel vieler Weltraummissionen in diesen Tagen. Das Ziel Mars ist gerade mal nicht so im Fokus. Ich trage hier noch ein Occupy Mars T-Shirt, während ich mit Ihnen spreche. Aber der Mars, da haben sich dann auch Elon Musk hat sich gedacht, naja, das ist dann vielleicht doch ein bisschen weit, ein bisschen teuer und ein bisschen schwierig auch für die Menschen, weil es hieß ja immer, wenn man zum Mars fliegt, dann gibt's keinen Rückflug, ne, weil man bis dahin eigentlich alles verbraucht hat an Treibstoff, was da ist, und ob man dann auf dem Mars irgendwelche Dinge findet, die einen zurückbringen, ist eher unwahrscheinlich. Aber es gibt vieles, was man über den Mars wissen sollte.
1: 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Der rostende Planet. Der Mars ist der einzige Planet, den Menschen in Zukunft vielleicht wirklich einmal besuchen können. 6 bis 9 Monate dauert die Reise zum roten Planeten, der in etwa halb so groß wie die Erde ist. Doch wer dort landet, findet keine Oase, sondern eine trostlose, eiskalte Wüste. Nicht aus Eis, sondern aus rotem Staub. Denn der Mars rostet. Sein Boden besteht aus Eisenoxid. Vor Milliarden Jahren gab es hier vermutlich blaue Ozeane, Wasser und eine dichte Atmosphäre, sogar Sauerstoff. Doch als das schützende Magnetfeld des Mars erlosch, riss der Sonnenwind die Gashülle mit sich ins All. Das Wasser gefror im Boden oder verpuffte im Weltraum. Zurück blieb der Sauerstoff, der sich buchstäblich in den Boden fraß und den Planeten rot färbte. Heute hat der Mars nur noch eine hauchdünne Atmosphäre. Sie besteht nur aus CO2. Für Menschen absolut tödlich. Zudem ist es bitterkalt. Im Durchschnitt minus 60 Grad Celsius. Ohne ein magnetisches Schutzschild ist man auf dem Mars der gefährlichen Strahlung schutzlos ausgeliefert. Kein guter Ort, um eine Familie zu gründen, liebe Weltraumpioniere. Es gibt also noch so viele unüberwindbare Hürden, die ein Leben auf dem Mars entgegenstehen. Und trotzdem träumen manche davon, eines Tages Fußabdrücke dort zu hinterlassen.
0: Denn man weiß ja, Mars macht mobil, oder? Bei Arbeit, Sport und...

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0: Das ist eindeutig der Gesangsstil von Hilde Knef. Niemand macht das so gut wie Sophia Kennedy hier auf ihrer neuen Single Schenke mir ein. Und wo hören Sie das?
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0: Lost in Space, genauso heißt unser Radio Day. Und Sie sollten sich jetzt wirklich melden, denn es gibt jetzt was zu gewinnen bei uns für diejenigen, die sich gut auskennen im Weltall. Ja, wir machen unser 7-Fragen-Spiel. Bei der 7. Frage gibt es zu gewinnen ein Teleskop, ein ganz wertvolles. Wenn Sie das interessiert, wenn Sie auch mal in die Sterne gucken wollen, wie jemand, der das professionell macht, wenn Sie einmal mit den bloßen Augen zum Beispiel die Saturnringe sehen wollen, dann wäre das hier Ihre Chance, dieses Teleskop zu gewinnen. Die Telefonnummer ist wie immer die 0331 70 99 111. Ist nicht ganz einfach, unser Spiel. Wir brauchen ganz, ganz viele Mitspieler, weil erst nach der 7. Frage gibt es tatsächlich den Preis. Also 0331 70 99 111, unser Spiel am Radio 1 Radio Day Lost in Space.

0: Leon Bridges ist hier zu hören bei den Avalanches und Interstellar Love.
1: Mission Erde. Zurück zum Mutterschiff.
0: Yep, genau so heißt unser Spiel heute. Zwei Hörer, Hörerinnen treten gegeneinander an. Die müssen in 7 Stufen ihr Raumschiff Richtung Erde steuern. Hörer 1 fängt an und dann wird aber nur ein Hörer, eine Hörerin gewinnen können, nämlich diejenige, die das Raumschiff auf der Erde landet in der 7. Stufe. Und wie immer ist es so, einer könnte durchreisen von 1 bis 7 oder von 7 bis 1 in diesem Fall. Oder aber sie nehmen sich gegenseitig den Start ab. Gespielt wird hier auf der einen Seite von Daniel. Hallo Daniel.
2: Hallo.
0: Daniel, von was rufst du an?
2: Ich rufe aus Kreuzberg an.
0: Aha, was ist so deine Geschichte mit dem Weltraum? Kannst du da was zu sagen?
2: Also ich wollte als Kind tatsächlich Astronom werden, habe jedes Buch verschlungen.
0: Mhm.
2: Leider hat man nie die Kohle für ein Teleskop.
0: Oh, das wäre jetzt die Chance. Ne? Aber kennst du Menschen, die Teleskope haben? Hast du schon mal durchgegucken können durch so ein Ding?
2: Ja, habe ich schon. Ist toll.
0: Ne? Man kann wirklich die Saturnringe mit dem eigenen Auge sehen. Und du spielst Daniel gegen Gabriela. Hallo Gabriela.
3: Guten Morgen.
0: Guten Morgen. Von wo rufst du an?
3: Mitte.
0: Aus Mitte. Hast du auch eine
3: Erde Mitte.
0: Erde Mitte, das ist sehr gut. Hast du auch eine Geschichte mit dem Weltall?
3: Ja, ich habe einen Sohn, der sich unglaublich interessiert für all die Dinge da. Und seitdem ich Interstellar gesehen habe, bin ich auch begeistert.
0: Sehr gut. Darf ich fragen, weil du aus Mitte anrufst, bist du ost- oder westsozialisiert?
3: Ostsozialisiert.
0: Nein, es gab ja auch in der DEFA unglaublich großartige Science-Fiction-Filme. Ne? Eolomea fällt mir als erstes ein, 1971, ja. Im Staub der Sterne, auch das 75. Ja. Ne? Ganz großartige Klassiker. Man muss ein bisschen suchen danach, aber wenn man sucht, findet man die. Der schweigende Stern, 1959.
3: Der schweigende Stern.
0: Ne? Fantastische, wirklich tolle Filme. Kann ich dem Sohn nur empfehlen. Ne?
3: Danke.
0: Also ihr beiden, das Spiel ist ein bisschen gemein, weil ganz bei der untersten Stufe gibt es dann den Preis. Daniel fängt an.
2: Okay.
0: Na, mit der Stufe 7, ganz genau. Und die erste Frage kommt hier. Am Anfang, lieber Daniel, schuf Gott Himmel und Erde. Das ist der erste Satz in der Bibel. Die Wissenschaft spricht von was anderem. Die sagt, es gab einen Urknall am Anfang vor etwa 13,8 Milliarden Jahren. Die Erde ist deutlich jünger als das Universum selbst, behaupten wir mal ganz dreist hier. Und zwar entstand sie vor 4,54 Milliarden Jahren, die Erde.
2: Mhm.
0: Ja, oder? Richtig oder falsch?
2: Richtig.
0: Richtig, genau. Ja, anfangs war unser Planet ein glutflüssiger Ball aus Magma und erst im Laufe von Millionen hat sich dann die Kruste abgekühlt und es haben sich Ozeane gebildet und eine Atmosphäre. Aber naja, gut, am Anfang schuf Gott Himmel und Erde. Kann man so stehen lassen. Gabriela, du bist noch nicht dran, weil Daniel jetzt erstmal weitermachen kann. Daniel, hier kommt Stufe Nummer
4: 6.
0: Richtig. Die Erde ist etwa 4,54 Milliarden Jahre alt. Das haben wir geklärt. Aber bis Leben entstanden ist auf unserem Planeten, Daniel, hat es noch lange gedauert. Der genaue Zeitpunkt ist umstritten. Die ältesten Spuren von Leben, Daniel, die bislang gefunden wurden, die sind in etwa 500 Millionen Jahre alt. Richtig oder falsch?
2: Richtig.
0: Richtig ist falsch. Nein, die sind viel älter. Im heutigen Australien wurden biogene Sedimentgesteine von Mikroorganismen gefunden. Also sowas ähnliches wie Fossilien von Bakterien. Und die sind etwa 3,5 Milliarden Jahre alt. Und diese Stromatoliten wurden übrigens entdeckt von einem Wissenschaftler mit dem schönen Namen Ernst Kalkowski. So, damit ist Daniela dran. Mit welcher Stufe?
4: 5,
0: genau richtig. Neue Ausgrabung, Gabriela. Gabriela, neue Ausgrabungsfossilien belegen auf dem Speiseplan des T-Rex, des Tyrannosaurus Rex, stand auch der Brachiosaurus, auch bekannt als Langhalsdino. Ne, kennt dein Sohn mit Sicherheit auch, du auch. Allerdings vermuten Wissenschaftler, dass der T-Rex nur sehr junge Dinos verschlungen hat, ja, weil ein ausgewachsener Brachiosaurus viel zu groß war für den T-Rex. Also, T-Rex hat Brachiosaurus gejagt. Richtig oder falsch?
3: Richtig.
0: Und richtig ist falsch. Der T-Rex hat nie einen Brachiosaurus gefressen, weil der Langhals vor etwa 150 Millionen Jahren gelebt hat. Der T-Rex vor eher 68 bis 66 Millionen Jahren. Die beiden sind sich nie begegnet. Dann ist Daniel wieder dran. Mit welcher Stufe?
4: 4.
0: Richtig. Daniel, vor etwa 12.000 Jahren hat die letzte große Kaltzeit auf der Erde geendet. Ne? Vor 12.000 Jahren wurde es dann wieder wärmer. Damals war das Mammut eine ganz wichtige Nahrungsquelle für die Menschen und unsere Vorfahren, also die Vorfahren des Menschen. Diese Kalorienbombe, ne? Das Mammut der Kaltzeit, konnte eine ganze Sippe von 50 Menschen über mehrere Wochen ernähren. Also Menschen haben früher Mammute gejagt. Ist das richtig oder falsch?
2: Richtig.
0: Richtig ist richtig. Ja, man hat sogar in ganz Europa Schlachtplätze entdeckt. Das Mammut war eben nicht nur Nahrungsquelle für uns Menschen, das Fell war auch Kälteschutz. Die Stoßstähne hat man verwendet für Werkzeuge und Waffen. Und die letzte isolierte Gruppe von Zwergmammuts hat überlebt auf der sibirischen Wrangelinsel bis vor etwa 4000 Jahren. Aber ich glaube, nach der ist nicht unser Wrangelkiez benannt. Also Daniel, du darfst weitermachen. Mit welcher Stufe?
4: 3.
0: Ohne den Mond, Daniel, wäre die Erde ein völlig anderer Planet. Der Mond stabilisiert die Erdachse, Ebbe und Flut. Auch Meeresschildkröten brauchen das Mondlicht, um ihren Weg ins Meer zu finden, Daniel. Richtig oder falsch?
2: Falsch.
0: Falsch ist in diesem Fall falsch. Wenn Schildkrötenbabys nachts ihr Nest verlassen, dann robben sie zielsicher in die Brandung hinein. Die Richtung wird ihnen geweist durch die im Mond- und Sternenlicht schimmernde Meeresoberfläche. Lichtverschmutzung kann also für Baby-Meeresschildkröten eine tödliche Falle sein. Damit ist Gabriela an der Reihe. Mit welcher Stufe?
4: 2.
0: Richtig, Gabriela. Widder, Löwe, Skorpion, die Sternzeichen, die wir heute noch verwenden, die wurden vor über 2500 Jahren erfunden. Richtig oder falsch?
3: Falsch.
0: Falsch ist falsch. Schon im Babylon wurden die heutigen Symbole verwendet. Das war etwa 1000 bis 500 vor Christus, also vor 2500 Jahren. Haben wir übrigens auch gehabt, gerade ganz zu Anfang dieser Sendung, mit einem Wissenschaftshistoriker. Das Interview könnt ihr natürlich auch nachhören auf radio1.de. Daniel ist jetzt mit dieser letzten Stufe dran. Aber was nicht heißt, dass ja das Schiff auch ordentlich landet. Daniel, ne?
2: Ja.
0: Also Konzentration. Der Amazonas-Regenwald gilt als Lunge der Welt. Er ist ungefähr 15 Mal so groß wie Deutschland. Deshalb produziert der Amazonas-Regenwald so viel Sauerstoff, dass er fast 50% des gesamten Sauerstoffgehaltes der Erdatmosphäre liefert, Daniel. Wahr oder falsch?
2: Falsch.
0: Daniel sagt falsch. Und damit sage ich, yeah! Daniel hat gewonnen.
2: Super.
0: Wunderbar. Ich verabschiede mich von Gabriela. Danke, dass du dabei warst.
3: Glückwunsch an Daniel.
0: Ja, dir noch Danke. Viel Spaß mit unserem Tag heute, Gabriela.
3: Mhm.
0: Gruß an den Sohn, ne?
3: Er soll
0: mal gucken, der schweigende Stern, großartiger Film. Mach's gut. Und Daniel, du hast was Tolles gewonnen.
1: Sie gewinnen das Spiegelteleskop Venus von Bresser. Das Teleskop für Einsteiger mit einfacher Handhabung und viel Zubehör. Und den Bildband Die Erde, Wunderwelt unseres Planeten aus dem DK-Verlag.
0: Also Traum erfüllt, würde ich sagen. Das Teleskop ist auf dem Weg, ne, Daniel?
2: Ich bin wirklich total happy. Das ist geil.
0: Super, finde ich auch. Und um die Frage nochmal richtig zu beantworten, am Schluss, der Amazonas produziert zwar viel Sauerstoff, verbraucht aber auch den Großteil seines Sauerstoffs selbst. Algen und Bakterien im Ozean hingegen produzieren über 50% des Sauerstoffs auf der Erde. Also Algen und Bakterien. Und wenn die Ozeane leiden, geht uns die Puste aus. Daniel, herzlichen Glückwunsch. Und du weißt, eins ist ganz wichtig, jetzt nicht auflegen, ne?
2: Klaro, ja. Danke nochmal.
0: Möge die Macht mit dir sein.

Das muss man nochmal besonders erwähnen, dass die Birds hier 1966 schon gesungen haben, Mr. Spaceman, bitte nehmen Sie mich mit auf Ihre Reise. Ich möchte auch ins All 1966, also bevor die Menschheit auf dem Mond gelandet war, 3 Jahre vorher, das war schon sehr weitsichtig. Hits wie dieser finden Sie den ganzen Tag hier an unserem Radio 1 Radio Day Lost in Space. Und ab 19 Uhr gibt's dann 2 Stunden ein intergalaktisches Musikspecial mit den besten und skurrilsten Space Songs aus dem Archiv der Radio 1 Late Night Lounge. Das hier ist Sophie Royer mit Cowboy Mouse.

Musik war etwas, in das ich irgendwie hineingefallen bin, erzählte die Musikerin einmal. Eigentlich wollte sie Tierärztin werden. Zum Glück hat sie sich doch für eine Karriere als Musikerin entschieden. In ihrer Heimat Australien ist sie ein Star. In den Songs auf ihrem aktuellen Album I Just Need to Conquer This Mountain setzt sich Sarah Blasco mit Abschied und Neubeginn sowie Freundschaften, die prägend sind, auseinander. Das Album ist eine Art musikalische Rückschau auf die letzten 20 Jahre, die seit ihrem Debütalbum The Overture and The Underscore vergangen sind. Sarah Blasco, das Konzert heute 20 Uhr im Mikropol am Neuendorfplatz.

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1: Um 11 Uhr mit Jasmin Becker. Guten Tag. Chinas Staatschef Xi warnt die USA vor einem Konflikt um Taiwan. Xi sagte laut der staatlichen Nachrichtenagentur bei dem Treffen mit US-Präsident Trump in Peking, die Beziehungen könnten durch die Taiwan-Frage in eine äußerst gefährliche Lage kommen. Eine Antwort von Trump ist bis jetzt nicht bekannt. Die USA liefern trotz der Kritik Chinas weiter Waffen an Taiwan. In der Ukraine hat es in der Nacht erneut massive russische Angriffe gegeben. Nach Angaben des ukrainischen Präsidenten Selenskyj wurden mehr als 1500 Drohnen und fast 60 Raketen auf das Land abgefeuert. Aus Kiew, Rebecca Barth.
2: Es ist ein Luftangriff über Stunden. In der Nacht im Fokus die ukrainische Hauptstadt Kiew. Doch auch aus anderen Regionen des Landes wie Kharkiv oder Saporischschja werden Explosionen gemeldet. Und auch aus der südukrainischen Region Odessa werden Angriffe auf den Hafen gemeldet. Der ukrainische Präsident Volodymyr Selenskyj fordert, die Ukraine mit weiteren Waffen zur Luftverteidigung zu unterstützen.
1: In Berlin ruft eine Initiative zum Vatertag heute Männer dazu auf, gegen sexualisierte Gewalt zu protestieren. Der Co-Parteichef der Grünen, Banaschak, unterstützt die Aktion am Brandenburger Tor. Er sagte bei Radio 1 vom RBB, das Problem von Gewalt gegen Frauen müssten Männer lösen, weil es von ihnen ausgehe.
3: Am Ende geht es um die Veränderung einer Kultur. Es geht darum, dass man in Situationen, in denen geschlechtsspezifische Gewalt, Diskriminierung, Ausgrenzung, all das passiert, nicht schweigt, sondern dass man eingreift.
1: Der Parteichef der Grünen, Felix Banaschak. Der Landesbauernverband ruft die Menschen in Südbrandenburg nach mehreren Viehdiebstählen dazu auf, aufmerksam zu sein. Anwohner sollen demnach besonders nachts, am frühen Morgen oder an Wochenenden auf ungewöhnliche Fahrzeuge oder Personen achten. Der Verband rät Landwirten, ihre Weiden stärker zu kontrollieren. Von dort sollen in mehreren Landkreisen zuletzt 150 Rinder gestohlen worden sein. Agrarministerin Mittelstädt will deswegen morgen mit Tierhaltern über Schutzmaßnahmen beraten. Am Himmelfahrtswochenende rechnet die Autobahn GmbH mit spürbar mehr Verkehr auf den Autobahnen. Heute und am Samstag sei mit erhöhtem Verkehrsaufkommen zu rechnen. Der Freitag dürfte eher ruhig ausfallen. Am Sonntag wird starker Rückreiseverkehr erwartet. Stauen kann es sich vor allem auch durch die Baustellen in Berlin, Brandenburg und Mecklenburg-Vorpommern. Soweit die Nachrichten. Weitere Meldungen aus Berlin und Brandenburg auf rbb24.de. Das Wetter. Heute Wechsel aus vielen Wolken und etwas Sonne mit einigen Schauern und Gewittern bei maximal 12 bis 15 Grad. Aktuell in Berlin-Kreuzberg 8 Grad und in Baruth-Mark 10 Grad. Morgen erst Nebel, dann Sonne und Wolken. Die Zeit 11.03 Uhr.
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1: Vorsicht bitte auf der A10 südlicher und westlicher Berliner Ring Richtung Dreieck Havelland zwischen Gelinde und Großkreuz gibt es stockenden Verkehr. Hier brauchen Sie 20 Minuten länger. Und im weiteren Verlauf in Richtung Dreieck Havelland stockt es ebenfalls zwischen Großkreuz und Leest. Immer noch an einer Baustelle planen Sie hier zusätzliche 10 Minuten mehr ein. Vorsicht auf der A11 Berlin Richtung Stettin zwischen Joachimsthal und Pfingstberg gibt es Behinderungen durch eine ungesicherte Unfallstelle. Vorsicht auf der B158 im Landkreis Märkisch-Oderland. Zwischen Platzfelde und Bad Freienwalde läuft ein Rind auf der Straße. Stadtverkehr Berlin. Für ein Straßenfest ist die Bölsche Straße in Friedrichshagen noch bis Sonntag ca. 24 Uhr in beiden Richtungen zwischen Fürstenwalder Damm und Assmannstraße für den Kfz-Verkehr gesperrt. Und Mitte am Lustgarten bis Karl-Liebknecht-Straße zwischen Bodestraße und Gonthardstraße gibt es bis etwa 12 Uhr Behinderungen wegen einer Prozession. Gute Fahrt.
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4: Hallihallo, ich hoffe, Sie sind auch so begeistert vom Weltraum wie ich, auch von Science Fiction. Wir könnten dann, wenn wir uns mal unterhalten würden, zum Beispiel gucken, ob wir es hinkriegen, alle 16 Kapitäne aufzuzählen vom Raumschiff Enterprise. Ja, 16. Es ist nicht nur Jean-Luc Picard, es ist nicht nur Captain Kirk, es gab noch viele andere. Captain Jonathan Archer, zum Beispiel der allererste Captain in der Star Trek-Chronologie. Es gab Captain Robert April, es gab Captain Captain Christopher Pike natürlich, Vizeadmiral Katrina Cornwell. Ich will sie nicht alle aufzählen, aber es waren insgesamt 16. Und bei denen hat man immer das Gefühl, sie steigen in ihre Autos, das war ein Freudscher. Sie steigen in ihre Raumschiffe ein wie in einen Bus, setzen sich dahin, sagen Energie und dann geht's los, als wäre das alles überhaupt gar kein Problem. Aber so eine Mission ins All, die muss natürlich gut vorbereitet werden. Und das machen unglaublich viele Menschen auf der Erde. Bei der ESA und der NASA gibt es dafür Missionsleiter. Mit einem echten ESA-Missionsleiter, der mehrere Flüge bereits zur ISS vorbereitet hat, mit dem sprechen wir gleich und fragen ihn, wie geht das eigentlich? Ja, wie macht man das? Worauf muss man achten? Was macht man, wenn es schief läuft? Und wenn von oben jemand sagt, Houston, we've got a problem.

0: Wir möchten, dass du uns die Antwort sagst.
1: Die Antwort? Worauf?
0: Die Antwort auf das Leben, das Universum, auf alles. Wir würden wirklich gerne eine Antwort hören. Irgendwas Einfaches.
1: Darüber muss ich nachdenken. Kommt in genau 7,5 Millionen Jahren hierher zurück.
2: Ist das alles?
3: Nein, da kommt noch mehr, da kommt mehr.
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0: J.J. Rome, 87 mit Track and Field am Radio 1 Radio Day Lost in Space. Wenn wir von Weltraummissionen sprechen, also nicht von denen an Bord von Captain Kirks Enterprise oder des Millennium Falcon von Han Solo, sondern von echten Raumschiffen, ja, zum Beispiel denen, die Astronauten zur Raumstation ISS bringen, dann dreht sich in der Regel immer alles nur um die modernen Helden in den Raumkapseln selbst, also die Astronauten und Astronautinnen. Dabei wären die komplett lost in space, ohne die Hilfe von Hunderten von Helfern in den Bodenstationen und all denen, die so eine Mission vorbereiten. Eine der wichtigsten Rollen spielen für jede Mission die Missionsleiter. Volker Schmid etwa war ESA-Missionsleiter bei gleich mehreren Reisen zur ISS. Herr Schmid, guten Morgen.
1: Ja, schönen guten Morgen.
0: Wie ist denn das mit Ihnen? Sind Sie zufällig bei der ESA gelandet oder war das immer Ihr Wunschtraum als schon von Kindesbeinen an?
1: Also ich bin beim Deutschen Zentrum für Luft- und Raumfahrt und wir arbeiten natürlich mit der ESA zusammen. Deutschland ist auch Mitgliedstaat der ESA und ich bin eigentlich nicht zufällig beim DLR gelandet. Ich habe dort meine Diplomarbeit nach dem Studium gemacht und wenn Sie so wollen, hat mich Captain Kirk durchaus in die Raumfahrt gebracht, weil als Kind war das natürlich spannend, Innovation und grenzenlos. Und das wollte ich natürlich in meinem Arbeitsleben natürlich auch haben.
0: Und ja. Sie haben es geschafft. Das ist doch großartig, oder? Wenn man so einen Traum erfüllen kann. Haben Sie auch Perry Rhodan gelesen als Jugendlicher?
1: Weniger. Also Raumpatrouille habe ich gelesen. Mhm. Dann natürlich alles, was es an Science Fiction gab. Aber Perry Rhodan gerade nicht. Wobei natürlich das aus Deutschland immer auch Kult ist, ja, also großartig.
0: Ich habe nach den ersten 1000 Heften aufgehört. Mein älterer Cousin hatte die. Ich habe gelesen, mittlerweile gibt's mehr als 3300 Hefte. Perry Rhodan gibt's immer noch, nicht zu fassen. Ja. So, reden wir über Ihren Job. Was macht so ein Missionsleiter? Ist das der im Kontrollzentrum sitzt und Blutdruck kriegt, wenn es von oben heißt, Houston, we have a problem?
1: Nein. Blutdruck kriegen wir anders. Also wir sitzen nicht an der Konsole. Ich mache das auch nicht alleine oder habe es nicht alleine gemacht, sondern wir haben ein kleines Team. Meine Gruppe war so 6-7 Personen in einer Abteilung und natürlich haben wir, das kommt on top, also wir, das ist nicht unser Tagesgeschäft gewesen, sondern wir begleiten Programme Raumstation oder den den Raumtransporter ATV, den wir in Europa entwickelt und gebaut und geflogen haben.
0: Haben Sie da nicht einen schöneren Namen für? Ich meine, ATV, so nennt man doch kein Raumschiff.
1: Automated Transfer Vehicle. Ja, die haben natürlich dann Namen gekriegt wie Jules Verne, Johannes Kepler, die sind dann schon benannt worden. Aber erstmal war das ein Milliardenprogramm. Deutschland großartig mit über 45% dabei. Und der hat auch Fracht zu ISS gebracht. Und es war eine Halbjahresmission. Da war die ESA zuständig. Und dann wurde eben deutscher ESA-Astronaut nominiert, Alexander Gerst. Und jemand aus dem DLR sollte die Mission mit betreuen. Denn hier geht es ja nicht, ist zwar europäische Mission von der ESA, aber der deutsche Fußabdruck sollte natürlich da auch stattfinden. Also die nationale Agentur, der nationale Bereich. Und uns war schnell klar, das ist größer, da geht es um das ganze Land. Das heißt, wir müssen alles integrieren. So, und nicht nur das DLR mit seinen über 50 Instituten und den Forschungsbereichen, sondern auch Industrie, Unis, Firmen, die fliegen wollen. Dann gibt's Charity. Und das wird alles bei uns zentral gesammelt, integriert. Wir machen auch Dokumentation, helfen denen, Partnern, die das noch nie gemacht haben, zum Beispiel, also wenn jetzt eine Charity-Vereinigung, Stiftung Kinderherz dabei, die hat natürlich, wollte auch was fliegen für herzkranke Kinder. Da haben wir natürlich geholfen, dass die über die Sicherheitsgeschichten fliegen können.
0: Was, ja? Die schicken und was mit, was sie dann auf der Erde versteigern oder wie ist das?
1: Zum Beispiel. Mhm. Oder eben bestimmte Elemente, genau, die versteigert werden, ja. Oder die dann irgendwo praktisch deren Mission unterstützen und so weiter und so weiter. Und das muss natürlich flugsicherheitsmäßig alles geprüft werden. Und da helfen wir. Und dann kommt natürlich, sitzen wir manchmal auch mit an der Konsole, wenn zum Beispiel jetzt ein Außenbordeinsatz ist oder so. Das kommentieren wir dann für die Presse, für die Medien.
0: Ah.
1: Da helfen oder sind wir dann vor Ort meistens.
0: Aber Sie haben nie den Countdown gemacht, T-10.
1: Nein.
0: Wir reden gleich weiter mit dem Missionsleiter Volker Schmid über die Arbeit seines Teams für erfolgreiche Weltraumflüge zur ISS. Gleich mehr von ihm.

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0: Peter Licht, das absolute Glück am Radio 1 Radio Day. Lost in Space, DLR-Missionsleiter Volker Schmid ist bei uns. Herr Schmid, Sie sind Luft- und Raumfahrttechniker, das haben Sie ursprünglich mal studiert, ne, und dann auch einen Master gemacht, Space Systems Engineering. Was war das denn?
1: Ja, da geht's um End-to-End-Betrachtung, also von der Idee bis zur Nutzung eines Systems sozusagen. Alle Phasen, auch Innovationen. Und das haben wir in der Tat auch für die Raumstation gemacht. Zum Beispiel ein KI-Assistenzsystem oder ein Experiment für Schutzschilde und ganz vieles andere mehr. Und sowas bereitet extrem gut auf die Aufgaben in der Realität vor.
0: Es gibt also diese Studiengänge, aber bekommen die meisten von den Absolventen dann auch wirklich Jobs bei DLR, ESA, NASA und so weiter? Oder würden Sie eher davon abraten, das zu studieren?
1: Nein, ich würde das sogar sehr raten, das zu studieren, weil das ist großartig und das gibt's viel zu wenig, auch in der normalen, also in der, was heißt normal, in der Industrie oder in anderen anwendungsingenieurtechnischen Wissenschaftsdisziplinen gibt's das viel zu wenig. Mhm. Ja, dass man Systeme zu Ende denkt, also auch über den Betrieb hinaus auch Wiederverwertung. Das ist heute wichtiger denn je.
0: Ja. Ja.
1: Also Recycling.
0: Sie waren dann als DLR-Missionsleiter verantwortlich für den deutschen Anteil der ISS-Missionen, zum Beispiel mit Alexander Gerst, das war 2014, 2018 und Cosmic Kiss, Matthias Maurer, das war 2021, 2022, ne?
1: Ja, ja.
0: Wie ist das denn? Ist das eine schwierige Reise für das Personal auf der Erde? Zittert man da mit oder ist Ihre Arbeit eigentlich beendet, wenn die oben sind?
1: Nee, in der Regel fangen wir so 2 bis 3 Jahre vorher an, wenn der Kandidat oder Astronaut, Astronautin nominiert wird, dann wird geguckt, was ist da an Experimenten, zum Beispiel Nutzungsprogramm der ESA, was können wir in Deutschland realisieren, was wollen wir machen, was passt zu den Botschaften, zu den Inhalten, was will der Astronaut ausdrücken in so einer Mission?
0: Was? Motto, da hake ich mal ein. Was will der Astronaut ausdrücken? Was ist denn damit gemeint?
1: Ja, Botschaften zum Beispiel. Nächste Generation. Wie adressieren wir das? Wie adressieren wir die jungen Menschen, die vor einer Berufswahl stehen oder vor einer Ausbildungswahl? Wir wollen ja junge Menschen in die MINT-Fächer reinkriegen, in die ingenieurwissenschaftlichen Disziplinen. Und die müssen eben angesprochen werden. Aber eigentlich müssen alle Gesellschaftsschichten angesprochen werden, ja. Mhm. Also jeder soll teilhaben an der Mission. Das sind ja durch Steuermittel finanzierte Unternehmen. Und unser Job ist es natürlich auch zu zeigen, was haben wir denn davon auf der Erde? Wir wollen das Leben besser machen. Wir wollen Experimente

0: wir gerne. Das ist unsere Aufgabe und wir müssen wirklich schauen, dass es auf den Punkt abgerufen werden kann, dass es funktioniert. Es kann auch mal sein, dass es nicht klappt, dann müssen wir nacharbeiten, dann müssen wir Troubleshooting machen, Probleme lösen. In der Regel hat immer alles geklappt und Sie können das mit Geld oder mit anderen Sachen nicht aufwiegen, wenn die Dinge funktionieren und das läuft und Sie kriegen Ergebnisse und die Wissenschaftler und Wissenschaftlerinnen sind zufrieden. Unbeschreiblich das Gefühl.
1: Nun ist die ISS ja ein Oldtimer, die ist seit 1998 in internationaler Kooperation zusammengebastelt worden im Orbit von 16 Staaten, 5 Raumfahrtagenturen, der größte Satellit von allen, der die Erde umkreist, mit bloßem Auge von der Erde aus sichtbar. Und wo die ISS ist, kann man übrigens immer sehen unter der Webseite www.astroviewer.net, ISS. Na, können Sie immer sehen, ob die gerade über uns ist und mal winken. Aber was machen die denn da oben eigentlich so Wichtiges? Was ist unverzichtbar für uns auf der Erde?
0: Lebenswissenschaften ist der größte Posten. Mensch und Gesundheit, neue Therapien, neue Medikamente. Dort oben ist es so, dass alle menschlichen Systeme, also Immunsystem, Herz, Kreislauf, Gleichgewichtsorgan, Muskeln, wird alles herausgefordert, kompromittiert. Ich muss Sport machen, ich muss auf meine Ernährung achten. Wenig Salz da oben, kostet alles Muskeln und Knochenmasse. Die Dinge werden erforscht. Dann machen wir viel Technologie. Mhm. Beton hatten wir bei Maurer gehabt, wen wundert's?
1: Bei dem Namen, ja.
0: Ja, bei dem Namen. Und das ist großartig. Der im All hergestellte Beton oder erforschte Beton ist 20% besser und stärker. Und das, wir wollen, das geht. Die Daten, die gehen hier unten alle in Computermodelle ein, um Produktionsprozesse, Herstellungsverfahren zu verbessern. Metallschmelzen können Sie da oben machen, die können Sie auf der Erde gar nicht herstellen, weil durch die Schwerkraft entmischt sich schwer und leichte Elemente, ja, und das können Sie da oben wunderbar studieren und dann unten einfügen in die Abläufe. Das ist natürlich nicht etwas, was von heute auf morgen geht, sondern das sind lange Prozesse, da brauchen Sie auch viele Statistikdaten. Und in der Regel ist Raumfahrt Aufgabe von Generationen. Und wie Sie vorher eingangs sagten, eigentlich wollen wir eine Enterprise haben. Wir wollen rausfliegen und gucken, was ist da noch. Ja, wir sind neugierig. Mhm. Und das bereiten wir bei der ISS vor. Und zum Stichwort Oldtimer, sie läuft und läuft und läuft und läuft. Und das macht uns ganz froh, weil wir haben viel investiert. Und das soll zurückfließen in Form von Ergebnissen, von neuen Daten, neuen Methoden, neuen Medikamenten, neuen Prozessen, neuen Therapien.
1: Was mich immer wieder begeistert, ist auch, mit welcher Begeisterungsfähigkeit Sie und Ihre Kollegen beim DLR von Ihrer Arbeit erzählen. Das muss eine Arbeit sein, die einen sehr, sehr glücklich macht. Und deswegen sage ich an dieser Stelle nochmal Danke an den DLR-Missionsleiter Volker Schmid, der uns berichtet hat über die Arbeit seines Teams für erfolgreiche Weltraumflüge. Herr Schmid, danke Ihnen und einen schönen Feiertag wünsche ich Ihnen.
0: Sehr gerne, danke ebenfalls.
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0: die Cookie Gang hier mit Paula, Carolina und Tista Bene. Sie hören das am Radio 1 Radio Day Lost in Space, wo wir Sie auch bekannt machen mit den Planeten aus unserem Sonnensystem. Wir hatten schon Jupiter und wir hatten Mars. Die werden Sie jetzt schon oder später dann auch im Internet finden zum Nachhören. Und da fehlt doch noch ein Planet. Das ist doch so ein ganz, diese schöne, wie heißt die nochmal?
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2: Die schöne Unbekannte. Wohin ein unkontrollierter Treibhauseffekt führen kann, veranschaulicht unsere Nachbarin, die Venus. Auf der Oberfläche herrschen konstant 460 Grad Celsius. Perfekt, um eine knusprige Pizza in 60 Sekunden zu backen. Allerdings herrscht auch ein Luftdruck von 90 Bar. Das entspricht 90 Kilogramm auf der Fläche eines Fingernagels. So ein hoher Druck herrscht auf der Erde in 900 Metern Meerestiefe. Bisherige Raumsonden auf der Venus haben es dort nie länger als 2 Stunden ausgehalten, bevor sie geschmolzen und zerquetscht wurden. Die Atmosphäre der Venus besteht zu über 95% aus CO2, eingehüllt in eine Wolkendecke aus Schwefelsäure. Das macht sie zu einer globalen Hitzeglocke. Die Wärmestrahlen der Sonne können den Planeten nicht mehr verlassen. Irgendetwas hat diesen Prozess vor Millionen von Jahren ausgelöst. Die einstigen Ozeane der Venus sind verdampft und haben den Treibhauseffekt nur noch weiter beschleunigt. Da ist es doch schöner, die Venus als Morgen- oder Abendstern aus sicherer Distanz von der Erde aus zu beobachten.

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0: und wir haben ständig Raumschiff Enterprise geguckt mit 14.
1: Wir waren 14, wir waren.
0: Und mit 15 und 16 und 17 und 18 und heute noch natürlich. Tristan Brosch schon 14.
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0: Quatsch, die Antwort lautet 42. Das wissen Sie doch, wenn Sie das Buch gelesen haben, Per Anhalter durch die Galaxis, oder? Wir sind gleich verabredet mit der ersten Deutschen im All, mit Rabea Rogge, einer Astronautin, einer Berlinerin, die auch eine der jüngsten sein dürfte, die jemals ins All geflogen ist. Im Moment haben wir sie noch nicht auf der Leitung, aber vielleicht gleich. Bis dahin, diese Version von Seu Jorge.
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0: Live on Mars auf Portugiesisch.
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0: genial eingebaut in den Film von Wes Anderson Die Tiefseetaucher. Diese Version auf Portugiesisch, Seu Jorge mit Life on Mars am Radio 1 Radio Day Lost in Space. Die erste Deutsche im All ist eine Berlinerin, Rabea Rogge, und sie dürfte auch eine der jüngsten sein, die jemals ins All geflogen ist, auf dem ersten, Achtung, jetzt kommt ein schönes Wort, auf dem ersten befrauten Raumflug über den Polarregionen im April 2025, finanziert von einem chinesischen Kryptomilliardär. Jetzt hat sie ein Buch drüber geschrieben, ein bisschen Weltraum für alle, Gedanken einer Astronautin zu Expeditionen, Robotern und Zukunftsvisionen. Frau Rogge, guten Morgen.
1: Hallo, freut mich.
0: Ja, freut mich noch viel mehr. Wir haben uns ja schon mal gesehen tatsächlich und die Hand gedrückt auf der Langen Nacht der Wissenschaften voriges Jahr. Dieses Buch, warum haben Sie das geschrieben? Was wollten Sie gerne ausdrücken?
1: Ja, ich finde, die Frage ist ja immer so ein bisschen so, was hat man gelernt? Und vor allen Dingen, wenn man so ein Privileg hat, so eine einzigartige Mission, so einer einzigartigen Mission beizuwohnen, habe ich versucht zu transportieren, so was waren die Challenges, eben was hat man gelernt, was kann man mitnehmen fürs Alltagsleben. Und mir ist auch immer wichtig, dass es vor allen Dingen so für junge Menschen oder so Studis vor allen Dingen, die sich fragen so, okay, was kann ich denn jetzt in der Zukunft mit meinem Leben machen, was man da auch mitnimmt. Deswegen richtet sich es auch sehr so daran, wie kann man seine eigene Zukunft gestalten?
0: Es gibt vielleicht den einen oder anderen von unseren Hörern und Hörerinnen, die dieses großartige Buch gelesen haben von Samantha Harvey, Umlaufbahnen, was ich nur empfehlen kann. Booker Prize Gewinner Umlaufbahnen von Samantha Harvey. Da geht es eigentlich nur darum, um Menschen, die die Erde umkreisen in ihrem Raumschiff und draufblicken und sich Gedanken darüber machen. Wie war es denn bei Ihnen wirklich? Wie fühlt sich der Alltag da oben an? Es waren 3-4 Tage, die Sie da waren, ne?
1: Ja, auf jeden Fall. Also ich meine, ich war am Anfang sehr kritisch, muss ich sagen, dass ich dachte, na gut, findet man so die Liebe zur Erde wirklich nur im All? Und ich denke auch immer noch, dass man die Liebe zur Erde auch auf der Erde findet. Ich denke aber, es ist auch ein sehr emotionaler Moment, wenn man die Erde aus dem All sieht. Und für mich war es zumindest so, dass ich dachte, okay, wow, wir haben den perfekten Planeten, wir haben die perfekten Voraussetzungen, wir können wirklich alles erreichen, was wir wollen als Menschheit. Und das ist, glaube ich, so mit mir geblieben.
0: Gab es etwas, was Ihnen gefehlt hat da oben?
1: Gefehlt? Vielleicht warmes Essen, weil alle Sachen, die man mitnimmt, waren eben abgepackt und kalt, oder? Aber ich glaube, das ist so eine Kleinigkeit. Das ist ja auch oft bei Expeditionen so, dass man sich beschränkt auf das Wichtigste. Also von daher ist das okay.
0: Sie waren mit 3 Männern an Bord oben, glaube ich, ne?
1: Mit 2 Männern und 2 Frauen.
0: Ah, 2 Männer und 2 Frauen. Ich nehme mal an, da gab es keine getrennten Toiletten, ne, nach Geschlechtern. Wie war das, wie ist das mit der Hygiene an Bord auf so einer Reise? Das ist natürlich etwas, was Menschen immer am meisten interessiert. Wie macht man das? Es gibt ja so ein paar Dinge, da möchte man doch gern privat für sich sein.
1: Ja, ich glaube, bei vielen Expeditionen, also ich fand zum Beispiel schwieriger so auf Polarexpeditionen, wenn es wirklich extrem kalt ist und man auch, sag ich mal, sehr beschränkten persönlichen Raum hat, als jetzt im All, wo, sag ich mal, alles normal temperiert ist. Mhm. Von daher, ich meine, ja, es sind jetzt 3,5 Tage, man arrangiert sich. Ich glaube, wir waren es halt auch alle gewohnt von Expeditionen. Und ich glaube, das ist das Schwierige, oder was mir aufgefallen ist, zum Beispiel, wenn man jetzt über Essen redet und das, was passieren kann, ist, dass auf einmal sehr viel Krümel dann, deswegen hat man auch meistens keine Krümel, dann irgendwann am Rumfliegen sind. Ich glaube, das ist das größere Hygieneproblem, würde
0: okay.
1: ich jetzt mal sagen.
0: Verstehe. Ja. Haben Sie Musik gehört im Weltall?
1: Wir hatten tatsächlich jetzt nicht so die Zeit zum Musik hören, aber wir haben Musik gemacht, weil wir waren, glaube ich, eine sehr kommunikative und musikalische Crew.
0: Sie haben gesungen?
1: Wir hatten einen Synthesizer dabei, wo wir die Triebwerke gesampelt haben und dann haben wir darüber mal kurz gesungen, so 5 Minuten.
0: Gibt es das als YouTube-Videos?
1: Es gibt es auf meinem Instagram-Account zum Beispiel, aber ich guck mal, dass ich es noch woanders hochladen kann, ja.
0: Wie war das körperlich? Also 3-4 Tage ist jetzt natürlich nicht die Zeit, die Monate, die Astronauten auf der ISS verbringen. Aber haben Sie nach diesen 3-4 Tagen schon was gemerkt, dass es was gemacht hat mit Ihrem Körper?
1: Ja, auf jeden Fall. Also ich meine, das Interessante war ja auch gerade für die Forschungsergebnisse zu gucken, nach 3,5 Tagen, was hat sich da schon verändert, oder? Und wir haben schon Änderungen zum Beispiel im Gehirn gesehen, oder? Und für mich, also gefühlt, war es zum Beispiel so, dass sich meine Beine sich sehr schwer angefühlt haben, immer noch so 4 Tage danach, würde ich sagen. Also ich war noch joggen am 5. Tag, da habe ich es immer noch gemerkt.
0: Verstehe. Und würden Sie sagen, Sie sind als anderer Mensch zurückgekommen oder ist das im Prinzip dann doch eine Reise, wie Sie sind ja auch Abenteurerin, wie eine Reise, die man auch machen könnte, zum Beispiel in die Polarregion, wo es ja auch extrem ist. Eigentlich ist es auch nichts anderes, in einer Raumkapsel um die Erde zu fliegen.
1: Ich denke, wenn man offen für Erfahrung ist, dann kann man von jeder Reise etwas lernen, tatsächlich. Mhm. Natürlich, das ist jetzt in einem Extremfall, dass man extrem gechallenged wird, einfach von, wie man umdenken muss, dass es neue Orientierung gibt. Das heißt, die Wahrscheinlichkeit ist größer, dass man was mitnimmt, sage ich mal. Aber für mich ist es eher so, dass die ganze Reise, also das einjährige Training und dann die 3,5 Tage im All, das sind, was, sage ich mal, meine Perspektive viel geändert haben. Aber ich denke, dass eben, das kann man auch bei anderen Reisen finden.
0: Und Sie gehören jetzt zu dem sehr, sehr exklusiven Club der Menschen, die das schon mal gemacht haben. Wissen Sie, wie viele es insgesamt sind?
1: Unter 700 im Moment noch, ja.
0: Unter 700.
1: Das ist ein großes Privileg, ja.
0: Das ist ein großes Privileg. Ich sage herzlichen Dank an Rabea Rogge, die jetzt ein Buch geschrieben hat über ihre Reise ins Weltall und mehr noch. Ein bisschen Weltraum für alle heißt das Buch Gedanken einer Astronautin zu Expeditionen, Robotern und Zukunftsvisionen. Frau Rogge, wir sprechen uns spätestens nach Ihrer nächsten Weltraummission.
1: Ja, vielen Dank.
0: Danke Ihnen. Schönen Feiertag wünsche ich.
1: Wünsche ich ebenso.

0: Bewohner der Erde, bitte herhören. Bedauerlicherweise muss ich Ihnen mitteilen, dass aufgrund des Baus der neuen Hyperraum-Expressroute Ihr Planet gesprengt werden muss. Schönen Tag noch.
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0: Das ist der wunderbare Jakob Bellens aus Dänemark mit Summer Sadness. Und das war Teil 1 dieses Radio Days Lost in Space. Ich bin Stefan Karkowski. Die Redaktion dieses Tages hatten Alina Faltermeier und Sören Hinze, der sich das Ganze ausgedacht hat, der wunderbare. Es geht weiter mit einem echten Space Girl, mit Gesa Ufer nämlich. Die macht gleich weiter. 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
1: Um 12 Uhr mit Jasmin Becker. Guten Tag. Chinas Staatschef Xi warnt die USA vor einem Konflikt um Taiwan. Xi sagte laut der staatlichen Nachrichtenagentur bei dem Treffen mit US-Präsident Trump in Peking heute, die Beziehungen könnten durch die Taiwan-Frage in eine äußerst gefährliche Lage kommen. Eine Antwort von Trump ist bis jetzt nicht bekannt. Die USA liefern trotz der Kritik Pekings weiter Waffen an Taiwan. China sieht die demokratisch regierte Insel als sein Staatsgebiet an. Die Ukraine meldet den schwersten Drohnenbeschuss aus Russland seit Beginn des Kriegs. Hauptziel soll die Stadt Kiew gewesen sein. Laut den Behörden wurden dort mindestens 3 Menschen getötet und Dutzende weitere verletzt. Aus Kiew, Rebecca Barth.
2: In den vergangenen 24 Stunden habe Russland mit mehr als 1500 Drohnen angegriffen, gibt der ukrainische Präsident an. Das sei nicht das Verhalten derjenigen, die glauben, der Krieg stehe vor einem baldigen Ende, schreibt Volodymyr Zelensky in den sozialen Netzwerken und fordert, weiterhin Druck auf Russland auszuüben und die Ukraine mit weiteren Waffen zur Luftverteidigung zu unterstützen.
1: In Lettland hat Ministerpräsidentin Selina nach dem politischen Streit über einen Drohnenvorfall angekündigt, zurückzutreten. Vorher hat sie die Regierungsmehrheit verloren. Ein Koalitionspartner zog sich nach der Entlassung seines Verteidigungsministers zurück. Der Minister wurde vorgeworfen, nicht genug getan zu haben, um das Land vor Angriffen aus der Luft zu schützen. Bei dem Vorfall stürzten verirrte ukrainische Drohnen über Lettland ab und setzten unter anderem ein Öllager in Brand. Teile von CDU und SPD fordern die Bundesregierung auf, ihren internen Streit zu beenden. Der Vorsitzende der christlich-demokratischen Arbeitnehmerschaft, Radke, appellierte im Spiegel an die schwarz-rote Koalition, sich zusammenzureißen und sich auf das Wichtige zu konzentrieren. Der Sprecher des konservativen SPD-Flügels Seeheimer Kreis Limbacher sagte, Deutschland brauche große Veränderungen. Dabei seien Union und SPD gemeinsam in der Pflicht. Der Landesbauernverband ruft die Menschen in Südbrandenburg nach mehreren Viehdiebstählern dazu auf, aufmerksam zu sein. Anwohner sollen demnach besonders nachts, am frühen Morgen oder an Wochenenden auf ungewöhnliche Fahrzeuge oder Personen achten. In mehreren Landkreisen sollen zuletzt 150 Rinder gestohlen worden sein. Agrarministerin Mittelstädt will deswegen morgen mit Tierhaltern über Schutzmaßnahmen beraten. Soweit die Nachrichten. 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Das Wetter. Heute Wechsel aus vielen Wolken und etwas Sonne mit einigen Schauern und Gewittern bei maximal 12 bis 15 Grad. Aktuell in Berlin-Kreuzberg 8 und im Baruth-Mark 10 Grad. Morgen erst Nebel, dann Sonne bis 17 Grad. Die Zeit 12.03 Uhr.
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1: A10 und A11 Dreiecke Barnim Richtung Kreuz Uckermark zwischen Hohenschönhausen und Wandlitz gibt es Stau wegen hohem Verkehrsaufkommen. A10 westlicher Berliner Ring Richtung Dreieck Haverland zwischen Großkreuz und Leest stockt es an einer Baustelle, planen sich hier etwa 30 Minuten mehr Zeit ein und in Fahrtrichtung Dreieck Werder sind es rund 10 Minuten. A11 Berlin Richtung Polen zwischen Joachimsthal und Pfingstberg ist die Autobahn nach einem Unfall gesperrt. Die letzte freie Ausfahrt ist Werberlin. A24 Berlin Richtung Hamburg zwischen Herzsprung und Dreieck Wittstock-Dosse gibt es Behinderungen nach einem Unfall. Stadtverkehr Berlin. Für ein Straßenfest ist die Bölsche Straße in Friedrichshagen bis Sonntag ca. 24 Uhr in beiden Richtungen zwischen Fürstenwalder Damm und Assmannstraße für den Kfz-Verkehr gesperrt. Und ein Hinweis noch zur S-Bahn. Bis zum 20. Mai ist die S7 zwischen Charlottenburg und Grunewald wegen Bauarbeiten unterbrochen. Ein Ersatzverkehr mit Bussen ist eingerichtet.
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3: Ja, schönen guten Tag. Wir nehmen hier Himmelfahrt den ganzen Tag lang sehr wörtlich und in den kommenden 4 Stunden, da darf ich Sie auf dieser Mission begleiten. Bei uns wird es vor allem um uns Menschlein gehen und den Weltraum. Es wird um unsere Sehnsucht nach den Sternen, aber auch um die Einsamkeit der Astronauten gehen. Wir reden über Zukunftsängste und Utopien und es wird aber auch sehr handfest, zum Beispiel, wenn wir über Satelliten sprechen, die aus Berlin stammen. Schön, dass Sie dabei sind.

Didos, when my time comes, hier auf Radio 1 am Radio Day Lost in Space. Wir reden heute den ganzen Tag lang über Himmelfahrt wörtlich genommen und meine erste Gesprächspartnerin, das ist gleich eine Weltraumpsychologin, die uns interessanterweise klar machen wird, dass das, was da im All bei Astronautinnen und Astronauten eine Rolle spielt, auf erstaunliche Weise auch für uns Menschlein hier auf der Erde anwendbar ist. Vorher gibt es aber noch, ja, ich möchte sagen, geradezu exorbitant gute Musik, nämlich Benjamin Clementine mit Jupiter.

0: Es gibt diese seltenen Momente, in denen man plötzlich merkt, wie klein der eigene Alltag eigentlich ist, wenn man nachts zum Beispiel in den Himmel schaut oder wenn man liest, dass ein einziger Stern größer sein kann als unser gesamtes Sonnensystem. Genau für diese Art Perspektivwechsel haben wir diese kleine Rubrik vorbereitet.
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2: Der Glasplanet. Tiefblau, friedlich, fast wie eine zweite Erde. So leuchtet der Planet HD 189733b in der Schwärze des Alls. Er ist gerade mal 64 Lichtjahre von uns entfernt, ein kosmischer Katzensprung. Die NASA vermutet Wasserdampf. Gibt es dort sogar Leben? Außerdem glitzert und schimmert HD, als würden Wolken aus Perlmutt über seine Oberfläche wehen. Doch das wunderschöne Schimmern ist in Wahrheit ein Albtraum. Dort herrschen über 1000 Grad Celsius und es wehen tödliche Stürme von bis zu 7000 Stundenkilometern. Das Schimmern des Planeten entsteht durch Billionen von winzigen Glassplittern. Die wirbeln bei irrer Geschwindigkeit durch die gesamte Atmosphäre. Diesen Glassplitterregen bezeichnet die NASA als Rains of Terror. Ein Ort zum Staunen, aber definitiv nicht zum Landen.

0: Time von Indling, ja, und wir versuchen wirklich verzweifelt, Alexandra de Carvalho zu erreichen, unsere Weltraumpsychologin, aber sie ist irgendwie möglicherweise in einem anderen Orbit unterwegs. Sollten Sie uns hören, Frau de Carvalho, 0331 70 99 111 ist unsere Nummer. Ja, und ansonsten hören wir erstmal dies.
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0: unsere Telefonanlage, die ist da sehr, sehr wählerisch. Merkwürdig. Vielleicht, aber ist es, sind Sie unknown oder sowas? Nee, ne? Sie sind nicht gesperrt. Ja, ist ja so hübsch. Ich höre gerade, wir sind schon on air. Das ist ja sehr, sehr erfreulich. Sie ist nämlich inzwischen da. Unsere Weltraumpsychologin Alexandra de Carvalho. Und wenn wir über Raumfahrt reden, dann sprechen wir meistens ja erstmal über Technik, über Raketen, über Sauerstoff, über Schwerkraft. Und wenn der Faktor Mensch wird da ganz, ganz selten angesprochen und das, obwohl das Weltall ja psychologisch betrachtet ein echter Albtraum sein müsste. Es gibt da weder die Unterscheidung von Tag und Nacht, noch hat man an Bord eines Raumschiffs Privatsphäre. Es ist eng, es ist gefährlich und potenzielle Hilfe ist sehr weit weg. Die Psychotherapeutin und Weltraumpsychologin Alexandra de Carvalho, die beschäftigt sich mit genau diesen psychologischen Bedingungen. Sie leitet seit vielen Jahren den Bereich humane Faktoren beim österreichischen Weltraumforum und sie trainiert dort Menschen, ja, für simulierte Marsreisen unter Extrembedingungen und sie untersucht, wie Menschen psychisch stabil bleiben, wenn es außerirdisch wird. Ich freue mich sehr, dass sie jetzt am Telefon ist. Hallo, Frau de Carvalho.
1: Hallo.
0: Ja, erstmal müssen Sie uns noch mal kurz schildern, wie wurden Sie denn, was Sie sind? Also dieses ganze Feld Weltraum, das ist ja doch auch ein zunächst sehr männlich geprägt. Es war Ihnen schon immer klar, das ist ein Feld, das interessiert mich.
1: Ja, ich fand das tatsächlich, also das Thema fand ich erstmal so aus einer ganz kindlichen Perspektive natürlich auch spannend, als ich selbst ein Kind war. Also eben, ja, Menschen, die ins All fliegen, Raketen, Planeten und so weiter. Und bin dann während des Studiums tatsächlich erstmal über ein Praktikum beim Deutschen Zentrum für Luft- und Raumfahrt, dann über so einen Studentenjob, dann letztendlich eben bei Organisationen gelandet, die eben auf der Erde testen. Also wir fliegen ja selber nicht ins All, sondern wir machen Testsimulationen auf der Erde, wo wir eben simulieren, wie es wäre, wenn wir entweder zum Mars oder zum Mond reisen würden und was das für die Menschen bedeutet. Und das hat sich halt sehr gut ergänzt mit Psychologie.
0: Ja, das kann ich mir super vorstellen. Aber jetzt frage ich mich, wie gut kann man denn so eine Mars-Mission überhaupt simulieren? Also welche Gegebenheiten simulieren Sie da? Was ist psychologisch da wirklich das Entscheidende?
1: Also wir können natürlich nicht alles abbilden, das ist natürlich klar. Was wir simulieren in unserem Fall ist tatsächlich der Aufenthalt auf dem Mars. Also wir haben dann ein sogenanntes Habitat, das haben wir in einer extremen Umgebung, wie zum Beispiel einer Wüste oder auf einem Gletscher. Und dort sind die Menschen dann über eine gewisse Zeitdauer zusammen in einer Gruppe. Und aus der psychologischen Perspektive ist aber auch genau das der spannende Punkt. Also wir wollen ja wissen, wie sich Menschen verhalten, wenn sie auf engem Raum zusammenleben oder wenn sie zum Beispiel

0: Gleichgewicht?
1: Also ich finde, das ist eigentlich ganz gut, kann man sich das ja selbst auch vorstellen. Also ich habe ja so äußere Faktoren wie zum Beispiel das Sonnenlicht, das mich ja auch immer wieder daran erinnert, dass ich irgendwie aufwache, dann ne, kommt auch einfach hormonell, passieren bei mir Dinge. Ne? Ich werde irgendwie wach, wenn ich ins Bett gehe, dann ne, habe ich eine Melatoninausschüttung. Das heißt, ich werde müde, die Dunkelheit trägt dazu bei. Und ich finde, das zeigt so schön, dass wir Menschen auch einmal eingebettet sind in unsere Umwelt und abhängig davon sind. Und wenn diese Umwelteinflüsse, an die wir ja wirklich auch evolutionär gesehen ja gewöhnt sind, ausbleiben, dann sind wir erstmal auch orientierungslos, ne? Und es ist eben, dann muss man es versuchen, sich künstlich sozusagen Orientierungsrahmen zu schaffen. Also wir wissen von vielen Menschen in extremen Umgebungen, dass sie sich zum Beispiel dann auch immer wirklich um die gleiche Zeit den Wecker stellen, um diesen Rhythmus beizubehalten. Aber es ist natürlich viel schwieriger, als wenn ich irgendwie so eine, ja, auch wirklich durch die Natur oder durch die Welt, in der ich lebe, so einen Außeneinfluss habe.
0: Lässt sich eigentlich sagen, welche psychischen Eigenschaften Menschen für so Langzeitmissionen wie zum Mars etwa brauchen? Also kann man vielleicht sogar sagen, besonders harte Menschen sind besser geeignet als besonders soziale? Kann man so eine Art Ranking machen?
1: Genau andersrum, würde ich sagen. Also es gibt durchaus Eigenschaften, die hat man auch in Studien jetzt schon gut untersucht, ne, die man bräuchte. Und eben tatsächlich gerade für längere Missionen brauchen wir Menschen, die wirklich sozial sind, also die empathisch sind, die gut im Kontakt mit anderen Menschen sind, einfach weil das natürlich eine unfassbare Teamleistung ist, die da vollbracht wird. Und wir wissen, dass Menschen zum Beispiel, die verlässlich sind, die jetzt eher wenig neurotisch sind, also ne, wenig emotionale Labilität mitbringen, dass die besser funktionieren. Und so aus unseren Erfahrungswerten bringe ich immer gerne noch den Begriff Anpassungsfähigkeit mit rein. Also erfahrungsgemäß funktionieren Menschen gut, die, ich sag mal ganz einfach, essen, was auf den Teller kommt, die überall schlafen, die sich aus vielen Dingen nicht so viel machen. Die funktionieren leichter in einer komplexen Umgebung als jemand, der natürlich einfach Schwierigkeiten hat, wenn sich etwas verändert, darauf zu reagieren.
0: Alexandra de Carvalho ist Weltraumpsychologin und wenn sie nicht gerade Menschen für ja, simulierte Missionen zum Mars beispielsweise trainiert, dann geht es bei ihr auch um sehr, sehr weltliche Themen. Und was wir aus der Weltraumpsychologie für unseren Alltag lernen können, das besprechen wir gleich nach R. Kelly, Watch the Stars.

0: Sie hören Radio 1 am Radio Day Lost in Space und wir reden gerade über die vielleicht unterschätzteste Seite der Raumfahrt, die Psyche nämlich. Mit mir verbunden ist nach wie vor die Weltraumpsychologin Alexandra de Caravaglio. Und Frau de Caravaglio, es ist so, wenn Sie eben sich nicht gerade mit Weltraumpsychologie beschäftigen und Leute fit machen für virtuelle Marsflüge, dann begleiten Sie Menschen, die sich einfach besser hier auf der Erde zurechtfinden wollen. Also Sie geben Workshops und Lehrveranstaltungen zum Thema Psyche in Extremumgebungen. Welche Techniken aus dem Astronautentraining gibt es denn, die wirklich alltagstauglich sind?
1: Also ganz viele. Also man muss natürlich sagen, also mein Hauptjob ist, ich bin Psychotherapeutin, ich habe eine Praxis. Also das heißt, mir begegnen Menschen vor allem eben auch im psychotherapeutischen Kontext. Und eine Lesson learned, die ich aus der Arbeit in der Extremumgebung mitnehmen würde, ist auf jeden Fall, dass die Umwelt, in der wir leben, eine riesige Auswirkung auf uns hat, ne? Und dass es nicht immer damit zusammenhängt, ob wir unsere Gedanken gut im Griff haben oder unsere Gefühle noch mit dazu, sondern dass es ganz normal ist, dass wir zum Beispiel auf Krisen, auf Veränderungen, auf Verluste auch einfach reagieren. Und ich finde, das, was man wirklich lernt aus der Umgebung, also aus unseren extremen Umgebungen, ist, dass wir dort ja Menschen sehen, die wirklich psychisch sehr stabil sind und die trotzdem irgendwie vulnerabel werden oder eben manchmal Schwierigkeiten haben oder gestresst sind. Und das zeigt, dass wir manchmal viel weniger verantwortlich für die Dinge sind, die uns so passieren und wie wir damit umgehen können.
0: Aber lässt sich das vielleicht doch nochmal auch so ein bisschen konkreter festtackern? Also zum Beispiel solche Situationen wie dieses auf sehr, sehr engem Raum gut miteinander klarkommen oder das, was wir gerade besprochen haben, dieses Wegfallen von diesem Tag- und Nachtrhythmus, das sind ja erstmal doch sehr, sehr besondere Bedingungen. Also was aus dem Weltall lässt sich dann doch gut hier konkret übertragen und vielleicht auch Strategien aus dem einen Ort auf unseren Ort übertragen?
1: Also ganz konkret, zum Beispiel jetzt bei dem Beispiel ist natürlich, wenn wir ans Wohnen denken, ist ja trotzdem so, dass viele Menschen ihren Wohnraum mit anderen teilen und dass es trotzdem immer noch so ist, dass es Menschen gibt, die vielleicht zu wenig Raum für sich selbst zur Verfügung haben. Und so wie in einem Habitat, finde ich, ist genauso auch wichtig zu gucken, wo habe ich eigentlich private Räume, wo habe ich Räume, die ich mit anderen Menschen teile, wie viel davon brauche ich, weil genau das, ich glaube, in vielen WGs, Paarbeziehungen, Freunden, die zusammenleben, zu wahnsinnig vielen Konflikten führen kann. Eine andere Übertragbarkeit ist, also wir kommunizieren mit den Teams ja vor allem also über Schrift. Das heißt, wir haben einen Chat, wo wir eben während den Missionen miteinander kommunizieren. Und das ist ja etwas, was viele Menschen betrifft, die zum Beispiel im Homeoffice sitzen und eigentlich gar nicht mehr wissen, wie die Arbeitskollegen aussehen. Und da haben wir unsere Tricks, wie zum Beispiel, dass wir mit Ritualen arbeiten, wie wir auch im virtuellen Raum Beziehungen aufbauen, welche Fragen wir wirklich auch stellen, damit wir zum Beispiel ein gutes Situationsbewusstsein entwickeln. Und das sind so Bereiche, wo ich das Gefühl habe, die lassen sich sehr gut übertragen.
0: Frau de Caravaglio, ich habe noch eine ganz persönliche Frage. Würden Sie eigentlich selbst gerne ins All fliegen?
1: Also ich würde total gerne mal von oben sozusagen aus dem All auf die Erde schauen. Das fände ich sehr, sehr interessant und das könnte ich mir gut vorstellen. Aber ich bin auch mit meinem terrestrischen Leben auf der Erde extrem zufrieden, sodass ich jetzt da keine großen, weiß ich nicht, Ambitionen habe oder irgendwie mir gerade dafür Mühe gebe. Deshalb, das ist auch so, wie es ist, gerade völlig in Ordnung für mich.
0: Frau de Caravaglio, wir danken ganz, ganz herzlich fürs Gespräch und ich wünsche Ihnen noch einen schönen Feiertag auf diesem irdischen Setting. Und wenn Sie, liebe Hörerinnen und Hörer, mehr zum Thema erfahren möchten, das Buch von Alexandra de Caravaglio heißt Mission fühlen, was wir von der Weltraumpsychologie für unseren Alltag lernen können. Erschienen ist der Band im Fischer Verlag, kostet 18 €. Alles Gute für Sie. Tschüss.
1: Dankeschön. Tschüss.

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3: Ja, hier ist Gesa Ufer am unserem Radio Day und wir sprechen jetzt ein bisschen über gute Bücher, über Science Fiction nämlich. Science Fiction hatte ja lange so ein bisschen so dieses Image von Nerdtum, von vielleicht Leserinnen und ja vor allen Dingen Lesern, die sehr genau wissen, wie viele Staffeln Star Trek es ganz genau gibt. Dabei steckt in guter Science Fiction ja doch sehr viel Gegenwärtiges. Es geht da um Macht, es geht oft um Klima, um Technik, um Überwachung, um künstliche Intelligenz, eigentlich um die Frage, wie wir Menschen leben wollen. Und im Berliner Otherland, einer legendären Buchhandlung im Bergmann-Kiez, da beschäftigt man sich genau mit diesen Zukunftsentwürfen schon seit vielen Jahren. Der Laden ist so eine Art kulturelles Biotop für Science-Fiction, Fantasy und spekulatives Denken. Und ich freue mich jetzt sehr, dass Wolfgang Tress in der Leitung ist, Mitgründer und Besitzer des Otherland und außerdem Jurymitglied beim Berliner Science-Fiction-Preis. Hallo und herzlich willkommen.
4: Hallo Frau Ufer, ich freue mich sehr, heute dabei zu sein.
3: Ja, also Ihr Laden gibt es schon viele, viele Jahre. Sie müssen uns mal schildern, wer kommt da eigentlich so traditionell zu Ihnen? Wie würden Sie Ihr Publikum beschreiben?
4: Also das Otherland gibt es jetzt seit knapp 30 Jahren und da hat sich natürlich schon auch viel verändert. Wie Sie vorhin schon richtig erwähnt haben, war oder ist Science Fiction immer angesehen worden als eine sehr männlich lastige Literaturgattung. Inzwischen hat sich das sehr verändert. Wir haben ein sehr diverses Publikum, sehr junges Publikum, die eben sehr viele Fragen an unsere Zukunft haben und an unsere Gegenwart. Und die reguläre Literatur, die eben Themen behandelt, die aktuell in unserer Gesellschaft passieren, die blickt eben nicht so sehr in die Zukunft. Und das junge, diverse Publikum bei uns findet da keine Antworten. Und da sind wir jetzt eben am Start, zu empfehlen, was wir für Antworten auf Fragen zu KI und Überwachung, all die Themen, die Sie genannt haben, finden können. Und das finden wir in unserer Literatur.
3: Das ist echt interessant. Also das heißt, im Grunde erzählen große Science-Fiction-Werke extrem viel über unsere Gegenwart. Welche Autoren würden Sie sagen, haben denn unsere Gegenwart besonders, vielleicht auch präzise schon vorausgesehen?
4: Also einer der Namen, der relativ bekannt ist, ist natürlich William Gibson, ein Cyberpunk-Autor aus den 80er, 90er Jahren, der mit Neuromancer eben solche Dinge wie Virtual Reality quasi erdacht hat. Und das sind immer diese Brennpunkte an Autor, Autorinnen, die eben gar nicht die Zukunft vorhersagen, sondern sie eigentlich diesen Ideenraum aufmachen, in dem dann tatsächlich Menschen überlegen, das könnte man eigentlich machen. Also es ist keine Vorhersage, sondern es ist eigentlich eine Blaupauselieferung von Ideen, was möglich ist.
3: Heißt das aber auch im Umkehrschluss, dass vielleicht in Krisenzeiten oft besonders starke Zukunftserzählungen entstehen?
4: Auf jeden Fall. Also zum einen als Warnung. Das ist, wenn man jetzt heutzutage Margaret Atwood Report der Markt liest, was ja auch auf Netflix verfilmt wurde, oder auch die Geschichten von Octavia E. Butler, der Parabel des Sämanns, was sie vor 30 Jahren geschrieben hat. Das sind alles Entwicklungen, die schon damals vorausgesehen wurden, mit denen wir heute zu tun haben. Autokrate Systeme, Populismus, all diese Themen kommen in der Science Fiction und werden da schon verhandelt, weil das kommt ja nicht aus dem leeren Raum. Und gute Science-Fiction-Autorinnen sind eben in der Lage, das nicht vorherzusehen, sondern gesellschaftlich schon mal zu verhandeln. Wie gehen wir damit um? Was kommt da auf uns zu?
3: Wolfgang Tress, ich habe so ein bisschen immer noch natürlich auch, muss ich zugeben, dieses Klischee im Kopf, dass da sehr, sehr viele auch doch technikbegeisterte Menschen auf Science-Fiction stehen. In gewisser Weise steckt schon aber in vielen richtig guten Science-Fiction-Werken schon auch doch noch so eine Technikromantik oder die Hoffnung, dass man mit Hilfe von Technik das Ruder vielleicht auch noch rumreißen könnte. Oder liege ich da falsch?
4: Auf jeden Fall. Also die Technik spielt eine große Rolle, wobei das auch verschiedene Strömungen innerhalb der Science Fiction sind. Wenn man jetzt zum Beispiel die Hard Science Fiction, also die harte Science Fiction genannt nimmt, die eben auf wissenschaftlichen Fakten basiert, da ist Technik natürlich sehr relevant, weil die Frage gestellt wird, wie wirkt sich diese Technik auf uns als einzelne Menschen und auch als Gesellschaft aus? Die Verliebtheit ist gar nicht mehr so groß, weil es eher die Frage ist, was macht das eigentlich mit uns? Wir sehen es ja jeden Tag mit unseren Handys und mit Social Media, dass dies Auswirkungen auf uns hat. Und die Frage ist jetzt, was kommt denn auf uns zu und wie wollen wir damit umgehen? Nicht was machen wir damit, sondern was wollen wir eigentlich haben damit, mit dieser Technik? Und es ist weniger Verliebtheit als eher diese wirklich relevante gesellschaftliche Frage, wollen wir das und wie wollen wir das?
3: Jetzt würde mich tatsächlich noch wahnsinnig interessieren, wie Sie es wahrnehmen, wie sich möglicherweise dieses Genre Science Fiction, aber auch jetzt in den letzten Jahren nochmal verändert hat. Also zum Beispiel dieses alles umfassende Thema KI, das uns ja bei jedem Kneipengespräch im Grunde umtreibt und wo wir ahnen, was das alles für unser Leben auch an Umwälzungen bedeuten wird. Spielt das eigentlich spielt die KI eine große Rolle in der Science Fiction?
4: Auf jeden Fall. Also das ist aber in der Science Fiction gar kein neues Thema. In der Science Fiction ist künstliche Intelligenz, Cyborgs und auch Roboter ist wirklich ein relativ altes Thema, was schon lange verhandelt wird und wo auch die Frage mit drin steckt, was erwarten wir denn davon? Was kann es uns bringen und was ist die Gefahr darin? Und es gibt eben jetzt neuere AutorInnen, auch deutsche Science-Fiction-AutorInnen wie Alkimira oder Jens Lobade, die das eben in unserem auch deutschen Raum praktisch in den Büchern verhandeln. Und das Spannende ist ja, dass man nicht nur die Gefahren, sondern auch die Potenziale sehen kann. Und wieder die Frage, wie wollen wir mit KI leben? Was bietet es uns für Möglichkeiten und was für Gefahren stecken da drin? Und das im gesellschaftlichen Raum, in Geschichten zu verhandeln, mit denen wir uns praktisch subjektiv auch identifizieren können, das ist die große Stärke der Science Fiction.
3: Ja, also Sie haben uns große, große Lust gemacht, sich mal wieder wirklich ordentlich mit diesem Genre zu beschäftigen und vielleicht ja in eine möglicherweise ja auch richtig gute Zukunft literarisch abzutauchen oder wenigstens in ferne Galaxien. Man kann das ganz analog tun zwischen echten Bücherregalen und zwar im Otherland. Das finden Sie im Bergmann-Kiez in Kreuzberg in der Bergmannstraße 25. Wolfgang Tress ist Mitgründer und Inhaber der Buchhandlung. Ich danke ganz, ganz herzlich für das Gespräch.
4: Sehr, sehr gerne, Frau Hofer.
3: Tschüss.
4: Ciao.

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1: Das Luftschloss auf dem Tempelhofer Feld. Heute startet die neue Saison. Theater, Konzerte, Performances, Comedy und Poetry Slams für Kleine und Große. In den nächsten Wochen gibt es wieder ein vielfältiges, quietschbuntes Programm im Luftschloss. Heute Nachmittag begibt sich das trotzige Neinhorn in einer märchenhaft minimalistischen Neuinszenierung auf eine Abenteuerreise. Und am Abend können Sie einen Dokumentarfilm übers Tempelhofer Feld sehen. Der wunderbare Titel: Eine Liebe, die ewig hält. In dem Film geht es um den ökologischen und sozialen Mehrwert des Tempelhofer Feldes. Das Luftschloss auf dem Tempelhofer Feld. Heute startet die neue Saison. 15 Uhr geht's los mit dem Neinhorn und 20 Uhr läuft der Dokumentarfilm Eine Liebe, die ewig hält, das Tempelhofer Feld. 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
1: Um 13 Uhr mit Jasmin Becker. Guten Tag. China hat die Taiwan-Frage zum wichtigsten Punkt in den Beziehungen mit den USA erklärt. Der chinesische Staatschef Xi warnte beim Besuch von US-Präsident Trump in Peking vor Konflikten zwischen beiden Ländern. Aus Peking, Maximilian Seib.
2: Nur wenn das Thema Taiwan richtig gehandhabt werde, seien stabile Beziehungen möglich, so Xi. Die Insel wird seit Jahrzehnten unabhängig und demokratisch regiert, China sieht sie aber als Teil des eigenen Staatsgebiets an. Die USA haben zuletzt milliardenschwere Waffenpakete für Taiwan geschnürt.
1: Die USA ziehen ein erstes positives Fazit. Von Seiten der Regierung heißt es, dass Trump und Xi sich einig sind, dass die Straße von Hormuz offen für Energietransporte bleiben muss. In der Ukraine hat es in der Nacht offenbar den schwersten Drohnenangriff seit Kriegsbeginn gegeben. Nach Angaben des ukrainischen Präsidenten Selenskyj wurden mehr als 1500 Drohnen auf das Land abgefeuert. Hauptziel soll die Hauptstadt Kiew gewesen sein. Dort kamen laut den Behörden mindestens 3 Menschen ums Leben. Schon gestern hat es bei massiven Drohnenangriffen der russischen Armee Tote und Dutzende Verletzte gegeben. In Berlin-Hellersdorf ist eine Frau bei einem Sturz aus einem Fenster schwer verletzt worden. Laut Bild und BZ wurde sie vorher vergewaltigt, möglicherweise von mehreren Männern. Demnach versuchte die Frau, aus dem ersten Obergeschoss des Gebäudes in der Senftenberger Straße zu flüchten. Ein Polizeisprecher hat dem RBB bisher nur bestätigt, dass in der Straße wegen eines mutmaßlichen Sexualdelikts eine Wohnung durchsucht wurde. Am Vatertag heute ruft eine Initiative in Berlin Männer dazu auf, gegen sexualisierte Gewalt zu protestieren. Zu der Kundgebung am Brandenburger Tor sind 1000 Teilnehmer angemeldet. Der Co-Vorsitzende der Grünen, Banatschak, als einer der Unterstützer der Aktion, sagte Radio 1 vom RBB, es gehe darum, dass Männer zu Gewalt gegen Frauen, Diskriminierung oder Ausgrenzung nicht schweigen. Männer müssten das Problem lösen, so Banatschak, weil es von ihnen ausgeht. Vor der Fußball-WM haben die USA ihre Visabestimmungen gelockert. So sollen für WM-Teilnehmer und ausgewählte Fans die Kautionszahlungen ausgesetzt werden, teilte das Außenministerium mit. Ursprünglich sollten Menschen aus 50 Ländern für ein US-Visum zwischen 5.000 und 15.000 Dollar hinterlegen. Die USA veranstalten die Fußball-WM mit Kanada und Mexiko. Sie beginnt am 11. Juni. Soweit die Nachrichten. 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Das Wetter. Heute Wechsel aus vielen Wolken und etwas Sonne mit einigen Schauern und Gewittern bei maximal 12 bis 15 Grad. Aktuell in Berlin-Spandau 11 und in Eberswalde 10 Grad. Morgen erst Nebel, dann Sonne und Wolken bis 17 Grad. Die Zeit 13.03 Uhr.
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1: A10 westlicher Berliner Ring Richtung Dreieck Havelland zwischen Großkreuz und Leest stockt es an einer Baustelle. Planen Sie hier etwa 30 Minuten mehr Zeit ein. A11 Stettin Richtung Berlin zwischen Bernau Süd und dem Dreieck Barnim gibt es Behinderungen nach einem Unfall. A11 Berlin Richtung Polen zwischen Joachimsthal und Pfingstberg ist nach einem Unfall die rechte Spur gesperrt. Momentan stehen Sie hier bis zu 2 Stunden im Stau. A24 Berlin Richtung Hamburg zwischen Kremmen und dem Dreieck Wittstock-Dosse gibt es abschnittsweise stockenden Verkehr. Hier brauchen Sie insgesamt etwa 45 Minuten länger. Stadtverkehr Berlin A113 stadteinwärts zwischen Schönefeld Süd und Schönefeld Nord gibt es Behinderungen nach einem Unfall. Charlottenburg, Kantstraße zwischen Weimarer Straße und Schlüterstraße ist pro Richtung bis nächsten Mittwoch nur eine Spur frei. Und für ein Straßenfest ist die Bölsche Straße in Friedrichshagen noch bis Sonntag ca. 24 Uhr gesperrt.
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3: Willkommen zurück und in dieser nächsten Stunde, da geht's um die vielleicht größte Frage überhaupt. Sind wir allein im All? Selbst wenn die Antwort ja wäre, wir träumen trotzdem seit Jahrhunderten von Wesen da draußen, von fremden Welten, von Signalen aus dem All, von anderen Zivilisationen. Über genau dieses Feld rede ich in dieser Stunde mit echten Weltraumprofis. Zu gewinnen gibt's aber auch wieder was. Wir spielen nämlich später noch um ein Top-Teleskop und allerlei anderes Sternguckerzubehör. Schön, dass Sie dabei sind.

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0: Two-Sided, Arlo Parks war das hier am Radio 1 Radio Day Lost in Space. Im Alltag, da schauen wir manchmal mit einem richtigen Tunnelblick in die Welt. Wir gucken auf Termine, auf Nachrichten, ärgern uns über volle U-Bahn. Aber manchmal hilft es ja da besonders, den Blick ein bisschen weiter werden zu lassen. Und genau dafür haben wir immer heute unsere kleine Rubrik, den Radio 1 Weitblick eingestreut. Kleine kosmische Gedankenreisen, Geschichten über Planete, über Sterne, über Raum und Zeit und über Dinge, die so groß sind, dass sie irdische Sorgen und alles Nervige kurz auch mal zusammenschnurren lassen.
1: 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Das unsichtbare Monster. Im Zentrum unserer Milchstraße befindet sich ein kosmisches Schwergewicht. Sagittarius A-Stern. Ein schwarzes Loch, das alle verschlingt. Sogar Licht. Zum Glück ist dieser gigantische Stöpsel weit entfernt, ungefähr 27.000 Lichtjahre. Doch trotz der großen Distanz dominieren seine Gravitationskräfte die gesamte Galaxie. Kein Wunder, denn Sagittarius ist ein supermassereiches schwarzes Loch mit rund 4,3 Millionen Sonnenmassen. Das heißt, wenn die Erde ein Samenkorn wäre, dann wäre unsere Sonne in etwa so groß wie ein praller Fußball. Und Sagittarius A-Stern? Etwa 12 Kilometer. So groß wie der Berliner S-Bahn-Ring.

0: Right, Lonesome Beck war das. Heute ist Himmelfahrt und wir hier bei Radio 1 nehmen das ganz wörtlich und schauen den ganzen lieben langen Tag lang in den Himmel und zwar weit über die Wolken hinaus. Und gerade wenn wir mal nachts in den Sternenhimmel gucken, dann stellt sich ja fast automatisch die Frage, ob da draußen in fernen Galaxien nicht noch möglicherweise andere Wesen leben, die ihrerseits vielleicht genau in diesem Moment auch in ihren Himmel schauen und sich das Gleiche fragen. Dirk Schulze-Markuch ist Astrobiologe an der TU Berlin und der Washington State University und er vertritt die Hypothese, dass das Universum nur so von Leben wimmelt. Wir haben vor dieser Sendung miteinander gesprochen und ich habe ihn als erstes gefragt, warum er sich da eigentlich so sicher ist.
1: Naja, es gibt schon einige Ungewägtheiten, wo wir nicht so sicher sind, dass es mit dem Ursprung des Lebens und mit der Entwicklung zur technologischen Zivilisation, wo wir an diesen Schnittstellen noch recht unsicher sind. Aber alles andere denken wir, dass es da verschiedene Wege sind, dorthin zu kommen. Zum Beispiel, wenn wir an Photosynthese denken, da gibt es verschiedene Moleküle, die meisten kennen Chlorophyll, aber da können wir auch Rhodopsin und Carotenoide zum Beispiel dafür benutzen. Gibt es verschiedene Wege, um eine größere Komplexität zu erreichen.
0: Hollywood-Filme und die Science-Fiction-Literatur, die präsentieren uns ja ganz unterschiedliche Varianten von außerirdischen Lebensformen. Da gibt's Marsmännchen, da gibt's virtuelle Intelligenzen. Aber wie stellt sich eigentlich die Wissenschaft außerirdisches Leben vor?
1: Also überwiegend erstmal Mikroben, weil wir das sehen ja auch auf unserem eigenen Planeten. Also für über 3 Milliarden Jahren, das ganze Leben, was auf der Erde da war, war in Mikrobenform, also Bakterien, Archaeen. Und erst in den letzten 1 Milliarde Jahren, besonders in den letzten 500 Millionen Jahren, hatten wir wirklich Tiere, so wie wir sie verstehen, und Pflanzen.
0: Um zu verstehen, wie Organismen überleben könnten, da forschen Astrobiologen wie Dirk Schulze-Markuch an lebensfeindlichen Orten hier auf der Erde, zum Beispiel in der sehr trockenen Atacama-Wüste. Und ich wollte von dem Wissenschaftler hören, was er denn in lebensfeindlichen Umgebungen wie dieser Wüste über mögliches Leben im All lernen kann.
1: Ja, wir können das halt als analog Umweltbedingungen verstehen, wie zum Beispiel zum Mars. In der ganz trockenen Gegend von der Atacama zum Beispiel regnet es nur alle 10 Jahre einmal. Und wir sehen das, wie die Organismen sich da adaptieren, dass sie das Wasser direkt von der relativen Luftfeuchtigkeit von der Atmosphäre anziehen. Also die brauchen eigentlich gar keinen Regen. Und so könnten wir uns das ungefähr auch vorstellen auf dem Mars, wo es nicht mehr regnen kann.
0: Schauen wir mal auf unsere direkte Nachbarin, die Venus. Die Bedingungen da sind die absolute Hölle für Menschen mit rund 460 Grad Celsius und den 92-fachen unseres irdischen Luftdrucks. Also auf den ersten Blick wirklich absolut lebensfeindlich. Aber für die Astrobiologie ist dieser Planet trotzdem spannend.
1: Also im Prinzip aus 2 Gründen. Einmal war es auf der Venus nicht immer so gewesen, sondern wir stellen uns vor 4 Milliarden Jahren oder kurz nachdem die Venus sich geformt hat, dass es dort wahrscheinlich auch flüssiges Wasser, Seen, vielleicht sogar Ozeane auf der Venus gab. Also sehr ähnlich, wie es jetzt zurzeit auf der Erde ist. Das ist das eine. Und das zweite ist, es gibt vielleicht noch eine habitable Nische, also dort, wo Leben sein könnte, aber nicht auf der Oberfläche, sondern in der unteren Atmosphäre der Venus, wo Temperaturen so zwischen 30 und 80 Grad herrschen.
0: Also vielleicht doch Leben an so lebensfeindlichen Orten, wie zum Beispiel auch an Unterwasservulkanen oder vulkanischen Seen hier auf der Erde. Mehr Hypothesen über außerirdisches Leben, die hören wir gleich vom Astrobiologen Dirk Schulze-Markuch nach Musik von These New Puritans Anti-Gravity.

0: Einen Radio 1 Radio Day Lost in Space und wir haben gerade vor der Musik schon gelernt, dass unser Universum so eine Art kosmischer Zoo sein könnte, dass demnach die Entstehung von Leben im All eher die Regel als die Ausnahme wäre. Ich habe eben mit dem Astrobiologen Dirk Schulze-Markuch gesprochen und ihn gefragt, wenn es so ist, wenn das Universum wirklich so eine Art kosmischer Zoo ist, wo bitte ist denn dann aber das fremde Leben? Also wenn Leben so wahrscheinlich ist, warum hat noch immer niemand an unsere Tür geklopft? Warum hat uns noch niemand angefunkt oder vielleicht sogar eine SMS geschickt?
1: Also ich antworte darauf, dass das mikrobielle Leben wahrscheinlich es sehr häufig im Universum gibt, auf vielen Planeten, weit außerhalb unseres Sonnensystems auch. Und selbst wenn sich das Leben dort zu Tieren und Pflanzen oder sowas Ähnliches wie bei uns entwickelt hatten, könnten wir das immer noch nicht detektieren, weil das einfach zu weit weg ist und unsere Teleskope noch nicht gut genug sind. Das Einzige, wo wir Kontakt aufnehmen könnten, würden wirklich mit technologischen Zivilisationen. Und die sind wahrscheinlich sehr selten, weil wir sehen ja auch auf unserem eigenen Planeten, es gibt sehr viele intelligente Organismen, Delfine, Menschenaffen, Tintenfische, aber es hat nur einmal in der Erdgeschichte ist es passiert, dass sich eine technologische Zivilisation entwickelt hat. Und das sind wir.
0: Und dann gibt's auch noch eine ganz andere These. Allein unsere Milchstraße hat ja hunderte Milliarden von Planeten. Die nächste Sonne ist schon 4 Lichtjahre entfernt. Und da gibt es auch diese Überlegungen, dass vielleicht auch evolutionäre Hürden im Weg stehen. Das Stichwort heißt da der große Filter. Und das bedeutet, dass wir möglicherweise gar nicht Kontakt aufnehmen können, weil nicht nur Raum, sondern vielleicht auch Zeit uns faktisch isolieren.
1: Ja, das ist, kann natürlich sein, dass die technologischen Zivilisationen, die existieren, dass sie sehr weit weg sind. Ich hatte es mal bei einer SETI-Konferenz auch ein bisschen so angesprochen, dass wir wirklich auf diesem gleichen technologischen Standard sein müssten. Weil wenn ich jetzt zum Beispiel mit einem Walkie-Talkie durch Berlin gehe und da habe ich eine gewisse Frequenz eingeschaltet, und versuche, dass ich mit jemandem spreche. Ich gehe über den Alexanderplatz. Finde ich wahrscheinlich keinen, der antwortet, sondern weil jeder auf Facebook und Instagram sitzt. Tja. Und so im Prinzip müssen die Technologien also so ungefähr gleichwertig sein, auf dem gleichen Level. Und das ist natürlich auch schwierig, wenn wir uns überlegen, dass das Universum über 13 Milliarden Jahre alt ist und unsere Erde 4,56 Milliarden Jahre alt ist. Das dann eine Zivilisation ist, die genau auf dem gleichen Level ist wie wir.
0: Jetzt soll es in naher Zukunft ja Missionen geben zum Mars, zur Venus, zum Saturn, zum Titan. Und auf dem Titan vermutet man so eine Art tiefgefrorene Erde mit Ozean. Ich wollte von dem Astrobiologen wissen, worauf wir denn eigentlich bei diesen Missionen am meisten hoffen, ganz konkret.
1: Ja, ich meine, worauf wir natürlich hoffen, ist, dass wir dort Leben finden. Wir würden dann halt dort halt auch nur mikrobielles Leben erwarten. Aber gerade der Titan, weil der so anders ist, weil der halt Ethan und Methan sehen und dort regnet das Methan, so viel anders ist. Was wir da hoffen zu finden, ist im Prinzip einen unabhängigen Ursprung des Lebens. Weil wenn wir den finden, dann wissen wir wirklich, dass Leben es sehr häufig im Universum gibt, weil wir dann zumindest selbst in unserem Sonnensystem schon 2 unabhängige Ursprünge des Lebens gefunden haben. Aber solange wir nur den einen Ursprung haben oder nur eine Lebensform kennen, kann das natürlich sein, so unwahrscheinlich das auch klingen mag, dass wir tatsächlich relativ allein sind und dass der Ursprung des Lebens der große Filter sein könnte. Die meisten von uns und ich glauben, dass das nicht so ist, aber wir können das halt nicht ausschließen.
0: Ich habe zum Schluss Dirk Schulze-Markuch noch gefragt, ob wir zwei und auch möglicherweise unsere Radio 1 Hörerinnen und Hörer denn wohl zu Lebzeiten noch den endgültigen Beweis für außerirdisches Leben erleben werden.
1: Ich meine, das ist schwierig zu sagen. Das

0: Ich meine, erstmal, ob da eine technologische Zivilisation, dass wir in Kontakt treten, das können wir nicht abschätzen. Das wissen wir einfach nicht. Mikrobielles Leben zu finden, ich denke, das ist eher wahrscheinlich. Und das hängt natürlich auch ein bisschen davon ab, ob wir Sonden zum Titan schicken, zum Mars, ob wir vielleicht versuchen, nochmal eine Mission hinzuschicken, die Leben auf dem Mars versucht zu finden. Wenn wir das tun, denke ich, dass wir das finden werden, dass das sehr wahrscheinlich der Fall ist. Aber wenn wir natürlich das nicht machen, dann wird es viel länger dauern.
1: Ja, das sagt der Astrobiologe Dirk Schulze-Markuch. Und wenn Sie, liebe Hörerinnen und Hörer, tiefer in diese wirklich spannende Materie abtauchen wollen, das Buch, das Dirk Schulze-Markuch gemeinsam mit dem Wissenschaftler William Baines zum Thema geschrieben hat, das fasst all diese Erkenntnisse wunderbar zusammen. Es heißt, das lebendige Universum, komplexes Leben auf vielen Planeten und ist im Springer Verlag erschienen. Es hat 277 Seiten und kostet knapp 25 €. Hier ist Beirut mit Gerrit. America's Unicorn.

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Attention. Out of Space, The Prodigy waren das. Ja, und hier ist gleich in wenigen Minuten Zeit für ein kleines Weltraumduell. Wir wollen mal wieder mit Ihnen spielen und das sieht so aus. Zwei Hörerinnen bzw. Hörer treten gegeneinander an. Ich lese 7 Behauptungen vor und Sie müssen einfach nur sagen, ist diese Behauptung wahr oder falsch. Zu gewinnen gibt's gleich ein Tip-Top-Superteleskop und ein Bildband. Also genau das Richtige für alle Menschen, die nachts gerne in den Himmel schauen und dabei so tun, als würden sie wissenschaftlich arbeiten. Und ich kann Ihnen schon mal verraten, es geht hier nicht darum, Ihr Astrophysikstudium unter Beweis zu stellen. Oft reicht auch wirklich schon solides Halbwissen mit guter Intuition. Also eigentlich wie fast immer im Leben. 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

0: The Thing, Tomorrow war das hier auf Radio 1 und wir spielen jetzt.
1: 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Zurück zum Mutterschiff.
0: Ja, wir schauen ja hier den ganzen lieben langen Tag gemeinsam mit Ihnen ins Universum, träumen von einem Aufbruch in bessere Welten. Dabei sitzen wir doch bereits auf dem schönsten Planeten von allen. Und darum heißt unser Spiel jetzt eben Mission Erde, zurück zum Mutterschiff. Wir wollen nämlich mit Ihnen die Wunder dieser Welt feiern. Und deshalb suchen wir zwei Piloten, die uns zielsicher zurück zum Mutterschiff steuern. Und hier in der engeren Auswahl sind Stefan. Hallo, herzlich willkommen.
2: Hallo, ich grüße euch.
0: Also du bist nicht mit Bollerwagen unterwegs, schließe ich jetzt mal messerscharf. Vatertag, Herrentag, ist das für dich eine Kategorie?
2: Es ist ein Vatertag, genau. Ich habe schon schöne Geschenke bekommen von den Kindern. Genau, wir sind zu Hause, spielen ein bisschen gemeinsam, genau. Es ist eher Vatertag.
0: Es ist ja niedlich, weil mein Mann beschwert sich immer, dass er überhaupt nicht gefeiert wird, ihn niemand anruft. Also bei euch ist das anders. Das ist ja schon mal sehr, sehr löblich. Und du trittst an gegen Clara. Hallo Clara.
3: Hallöchen.
0: Na, wo erwischen wir dich?
3: Ja, wir sind gerade auf dem Weg zum Tierpark.
0: Das ist ja schön.
3: Heute einen Ausflug.
0: Ja, das Wetter hat sich auch ein bisschen gerappelt. Also es könnte doch auch ein schöner Tag werden, ne?
3: Genau, wir hoffen. Sonst müssen wir zu den Krokodilen rein. Bitte auch.
0: Absolut. Ihr beide, ihr tretet jetzt gegeneinander an und zwar in 7 Stufen. Da müsst ihr das Raumschiff in Richtung Erde steuern. Das ist also wie so eine Art Countdown. Wir zählen immer runter von 7 bis 1. Ich würde sagen, Ladies first. Clara fängt an. Es wird immer eine Frage präsentiert und du musst dann entscheiden, Clara, ob das wahr ist oder falsch. Wenn du richtig liegst, dann darfst du weitermachen. Aber in dem Moment, wo du falsch liegst, da muss dein Co-Pilot, da muss Stefan übernehmen. Und wer die letzte Stufe und damit also den Raketenstart zündet, hat gewonnen. Es gibt zu gewinnen ein ganz tolles Spiegelteleskop für Einsteiger und den Bildband Die Erde, Wunderwelt unseres Planeten aus dem DK-Verlag. Ja, und ich würde sagen, wir legen direktamente los und zwar mit Stufe 7. Und da fängt, wie gesagt, Clara an. Ja, also es geht ja um die Wunder der Erde und ich will von dir wissen, sind diese Wunder wirklich von dieser Welt oder sind sie es nicht? Die größte Höhle, das größte Höhlensystem der Welt, ist jetzt so die These, besteht aus 150 einzelnen Höhlen mit Seen, mit Flüssen und mit einem eigenen Dschungel. Sogar eine eigene Wolke, eigene Wolken bilden sich hier. Clara, ist das richtig oder falsch?
3: Ja, ich denke, das kann sein.
0: Da würde ich mal einfach ganz klar sagen. Das war schon mal goldrichtig. Das heißt, unser Countdown geht weiter und zwar mit Stufe 6. Auch für das nächste Wunder muss man tief unter die Erdoberfläche tauchen. In diesen Kalksteinhöhlen erwartet einen ein leuchtender Sternenhimmel aus biolumineszenten Larven, die die Höhlen in ein magisches Licht tauchen. Ja, ich würde mal fragen, Clara, stimmt das?
3: Das klingt toll und es war.
0: Fantastisch. Bleibt mir nur noch die nächste Zündung zu betätigen. Regenbogenberge lassen einem den Atem stocken, als hätte ein Maler seine Farbentöpfe auf den Wipfeln der Bergketten ausgekippt, leuchten sie in roten, gelben, grünen und blauen Streifen. Richtig oder falsch?
3: Falsch.
0: Die Antwort ist richtig. Es gibt nämlich diese tollen Regenbogenberge und zwar auf 2 Kontinenten in Peru und China. Ich muss dir deswegen leider sagen, sollte jetzt eigentlich der Jingle Nummer 3 sein, der da heißt verloren. Also den denken wir uns jetzt an dieser Stelle. Stefan, ich übergebe und wir hören die Zündung Nummer 4. Feenkreise. heißen 2 bis 25 Meter rote kreisrunde Kahlstellen in einem sehr trockenen Wüstengrasland. Die Wissenschaft weiß nicht ganz genau, ob sie durch eine Selbstorganisation von Pflanzen und Termiten verursacht werden. Die Einheimischen sehen sie als Fußabdrücke der Götter oder als Brandflecken, die durch den giftigen Atem eines unterirdisch lebenden Drachen entstanden sind. Stefan, ist das wahr oder nicht? Gibt es sowas auf der Erde?
2: Ich glaube ja, es ist wahr.
0: Damit liegst du völlig richtig. Die gibt es nämlich zum Beispiel in der Namib-Wüste in Namibia. Ganz Ähnliches wurde aber auch schon aus Australien und Nordamerika entdeckt. Also, das ist völlig richtig. Wir bleiben bei dir, Stefan, und zünden. Der größte Spiegel der Welt erstreckt sich über eine Fläche, die ungefähr der von Niederbayern entspricht. Ganze 10.000 Quadratmeter ist diese riesige Salzfläche groß, die sich in der Regenzeit in einen spektakulären Spiegel verwandelt. Stefan, was sagst du? Stimmt das?
2: Ich glaube ja.
0: Und damit liegst du wieder richtig. Es handelt sich um die Salar de Uyuni in...
2: Ich war da schon. Nein,
0: wirklich?
2: Ja, ich war da schon gewesen.
0: Und zwar zu Regenzeiten? War das der Spiegel?
2: Nee, das war zu Trockenzeiten.
0: Also das ist natürlich, dann hast du dir diesen Punkt mehr als verdient.
2: Ja, super.
0: Und wir zünden, ich würde sagen, hier mal... Ein Wunder, das nicht gerade für den Tourismus geeignet ist, ist ein Geothermalgebiet von atemberaubender Schönheit. Mineralien und Säure haben hier eine farblich beeindruckende Landschaft geschaffen in Rot, Grün und Blau. Sie ist leider auch buchstäblich atemberaubend, weil der Schwefelgestank jeden Aufenthalt unmöglich macht. Würdest du sagen, ja, gibt's auf der Erde?
2: Ja, würde ich sagen, ja, weil da war ich auch schon. Es war, glaube ich, in Neuseeland, aber ich könnte...
0: Also Stefan, das ist ja mit dir hier zu spielen, das ist fast ein bisschen unfair, oder? Aber ich sage mal, toll, und es stimmt, es handelt sich um den Dalul-Vulkan in Äthiopien.
2: Ach, Äthiopien.
0: Äthiopien. Ah, okay. Aber wahrscheinlich, also du hast wahrscheinlich schon noch ganz andere Dinge gesehen. Dieses große blaue Loch liegt mitten im Meer in einem relativ flachen ozeanischen Umfeld, hat sich dieses tiefe Wasserloch gebildet. Eigentlich war es mal ein Höhlensystem, das durch Wasser geflutet wurde. Ganze 300 Meter ist es breit und 125 Meter tief. Für Taucher ist dieser Ort ein absolutes Eldorado. Wir hören Clara im Hintergrund sagen. Was sagst du, Stefan?
2: Ich glaube, es war bisher alles richtig. Es muss, glaube ich, auch mal ein Falsch kommen. Von daher würde ich jetzt sagen, falsch.
0: Oh, auch das war richtig. Clara, Clara, du darfst übernehmen, beziehungsweise Clara hat damit schon gewonnen, sagt auch Redakteur Sören.
3: Wirklich?
0: Oh Mann, also Stefan, du musst wahrscheinlich noch mal ein bisschen weiter rumreisen in der Welt. Und wir lassen jetzt hier mal für Clara die Rakete starten. Das ist ein bisschen gemein. Aber so läuft eben dieses Spiel. Und genau, Stefan, du bist ein sehr, sehr tapferer Verlierer. Clara, bleib du bitte in der Leitung, damit wir deine akkuraten Daten aufnehmen können. Es hat viel Spaß gemacht mit euch beiden und ich wünsche euch noch einen ganz, ganz schönen Tag.
2: Da wünsche ich euch auch.
3: Vielen Dank.
0: Ahoi, tschüss, bye bye.
2: Tschüss.
1: 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Das Teleskop für Einsteiger mit einfacher Handhabung und viel Zubehör. Und den Bildband Die Erde, Wunderwelt unseres Planeten aus dem DK Verlag.
4: Проверяю готовность. Первый. Второй. Третий. Начинает счет. 5, 4, 3, 2.

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1: Um 14 Uhr mit Jasmin Becker. Guten Tag. US-Präsident Trump und Chinas Staatschef Xi haben sich positiv zum künftigen Verhältnis ihrer Länder geäußert. Trump sagte bei seinem Besuch in Peking, die Beziehungen würden besser als je zuvor. Xi sagte, China und die USA sollten Partner statt Rivalen sein. Xi warnte aber Trump, Taiwan zu unterstützen. Aus Peking, Nina Bat.
2: Laut der staatlichen chinesischen Nachrichtenagentur Xinhua erklärte Xi, wenn die Taiwan-Frage falsch gehandhabt werde, könnten beide Länder in einen Konflikt geraten. China betrachtet Taiwan als eigenes Staatsgebiet. Die USA sind wichtigster, auch militärischer Unterstützer der Insel.
1: Die Ukraine meldet den schwersten Drohnenbeschuss aus Russland seit Beginn des Kriegs. Hauptziel soll die Hauptstadt Kiew gewesen sein. Laut den Behörden wurden dort mindestens 5 Menschen getötet und Dutzende weitere verletzt. Aus Kiew, Rebecca Barth.
3: In den vergangenen 24 Stunden habe Russland mit mehr als 1500 Drohnen angegriffen, gibt der ukrainische Präsident an. Das sei nicht das Verhalten derjenigen, die glauben, der Krieg stehe vor einem baldigen Ende, schreibt Volodymyr Zelensky in den sozialen Netzwerken und fordert, weiterhin Druck auf Russland auszuüben und die Ukraine mit weiteren Waffen zur Luftverteidigung zu unterstützen.
1: In Berlin-Hellersdorf ist eine Frau bei einem Sturz aus einem Fenster schwer verletzt worden. Laut Bild und BZ wurde sie vorher vergewaltigt, möglicherweise von mehreren Männern. Demnach versuchte die Frau, aus dem ersten Obergeschoss des Gebäudes in der Senftenberger Straße zu flüchten. Ein Polizeisprecher hat dem RBB bisher nur bestätigt, dass in der Straße wegen eines mutmaßlichen Sexualdelikts eine Wohnung durchsucht wurde. Am Vatertag heute ruft eine Initiative in Berlin Männer dazu auf, gegen sexualisierte Gewalt zu protestieren. Zu der Demo jetzt am Brandenburger Tor sind 1000 Teilnehmer angemeldet. Mario Bartsch.
4: Der Co-Vorsitzende der Grünen Banaschak sagte Radio 1 vom RBB, es gehe darum, dass Männer in Situationen nicht schweigen, in denen geschlechtsspezifische Gewalt, Diskriminierung oder Ausgrenzung passiere. Gewalt gegen Frauen sei ein Problem, das Männer lösen müssten, weil diese von Männern ausgehe, so Banaschak.
1: Vor der Fußball-WM haben die USA ihre Visabestimmungen gelockert. So sollen für WM-Teilnehmer und ausgewählte Fans die Kautionszahlungen ausgesetzt werden, teilte das Außenministerium mit. Die USA veranstalten die Fußball-WM mit Kanada und Mexiko. Sie beginnt am 11. Juni. Soweit die Nachrichten. 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Das Wetter. Auch am Nachmittag weiterhin ein Wechsel aus vielen Wolken und etwas Sonne. Gebietsweise sind auch Schauer oder Gewitter möglich. Dazu Höchstwerte von 12 bis 15 Grad. Aktuell in Berlin-Dahlem 10 und in Frankfurt-Oder 13 Grad. Morgen erst Nebel, dann Sonne und Wolken. Die Zeit 14.03 Uhr.
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1: A10, nördlicher Berliner Ring Richtung Dreieck Havelland. Zwischen Mühlenbeck und Oberkremer liegen Gegenstände auf der Fahrbahn. A10 westlicher Berliner Ring Richtung Dreieck Havelland zwischen Großkreuz und Leest stockt es an einer Baustelle, planen Sie hier etwa 20 Minuten mehr Zeit ein. A11 Berlin Richtung Stettin zwischen Werbelin und Pfingstberg gibt es weiterhin Stau nach einem Unfall. Die Unfallstelle ist bereits geräumt, Sie brauchen trotzdem noch rund 30 Minuten länger. A24 und A19 Berlin Richtung Rostock zwischen Kremmen und Wittstock gibt es abschnittsweise stockenden Verkehr. Insgesamt brauchen Sie etwa 45 Minuten länger. Stadtverkehr Berlin A113 stadteinwärts zwischen Schönefeld Süd und Schönefeld Nord gibt es Behinderungen nach einem Unfall. Und für ein Straßenfest ist die Bölsche Straße in Friedrichshagen bis Sonntag ca. 24 Uhr in beiden Richtungen zwischen Fürstenwalder Damm und Assmannstraße für den Kfz-Verkehr gesperrt.
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5: Willkommen zurück hier bei Radio 1 und ich kann Ihnen sagen, jetzt wird's interaktiv, denn in dieser Stunde, da können Sie alles fragen, was Sie schon immer über das Universum wissen wollten und keine Angst, dumme Fragen gibt es in dieser kommenden Stunde nicht. Wir haben einen Superprofi bei uns an Bord, nämlich Tim Florian Horn, der leitet die Stiftung Planetarium Berlin und ich kann mir vorstellen, dass der doch die Antwort auf die ein oder andere Frage bereit hat. 0331 70 99 111 ist unsere Nummer, 0331 70 99 111, und wir hören erstmal Musik, Courtney Barnett mit Wonder.

0: den Radio Day Lost in Space und wir haben Tim Florian Horn bei uns. Der ist einerseits bei der Stiftung Planetarium Berlin und außerdem ist er besonders qualifiziert, jetzt unsere Fragen, Hörerinnen und Hörerfragen entgegenzunehmen, denn seit über 2 Jahren moderiert er die Astronomie-Sendung Kosmorama auf Flux FM. Also Tim, vielen, vielen Dank, dass du da bist und sehr erfreulich. Und wir haben auch schon die allererste Frage und die kommt von Judith. Hallo Judith.
1: Ja, hallo.
0: Ja, und zwar treibt dich um eine Frage, die mit der Voyager zu tun hat. Was genau möchtest du wissen?
1: Ja, genau. Also die Frage kommt daher, ich bin selber Musikerin, Sängerin. Ich weiß, dass in dieser Voyager-Kapsel oder was auch immer das ist, zum Beispiel eine goldene CD mitfliegt sozusagen mit einer von mir sehr verehrten Dame, Edda Moser, glaube ich, die Königin der Nacht da drauf singt. Und mich interessiert, gibt es denn da auch einen CD-Player dabei oder eine Anleitung, wie die das abspielen sollen? Oder ich meine, woher weiß man, dass die überhaupt, ich meine, die könnten das ja auch gar nicht lesen. Ist das dann Englisch? Oder?
2: Also das Schöne ist, dass wirklich bei dieser goldenen Schallplatte, auf Voyager 1 ist eine, auf Voyager 2 ist noch eine zweite, die ein bisschen anders aufgenommen wurde. Da ist eine Anleitung dabei, wie eine Nadel gebaut werden muss, wie ein Schallplattenspieler gebaut werden muss, um das auch abspielen zu können. Und dazu gibt's auch noch so eine Art Orientierung, wo das Sonnensystem sich befindet. Also wenn die Aliens das irgendwann mal finden, dann könnten die sogar zu uns kommen und dann vielleicht wissen sie, wie man Schallplatten nicht nur baut und abhört, sondern auch wie wir aussehen, die Physik funktioniert, die wir nutzen und wie wir klingen.
0: Mich würde natürlich total interessieren, da nochmal an der Stelle, Judith, ich weiß nicht, ob du da Bescheid weißt, aber ist denn das hinterlegt in lateinischen Schriftzeichen und auf englischer Sprache oder ist es da eine Bildbeschreibung oder wie soll denn bitte so ein Alien
1: genau, das wäre meine Frage,
0: die Bedienungsanleitung lesen?
2: Ja. Das ist eine bildliche Beschreibung, die die Rillen auf dieser Schallplatte zeigt und ein Gerät, das das abtastet. Also wirklich bildhaft genauso auch wie die Position des Sonnensystems nicht durch Koordinaten dargestellt ist, sondern durch Pulse von Pulsaren. Das sind sehr schnell rotierende Endprodukte von Sternen. Die kann man als Zeitzeichen nutzen, die kann man als Orientierung nutzen und die Abstände zu diesen Pulsaren ist aufgetragen, sodass man unser Sonnensystem in der Milchstraße finden kann.
1: Wow, das ist der Wahnsinn. Und gibt es eigentlich irgendwo eine Stelle, wo man sowas, also wo wir uns das, was da alles drin ist, auch irgendwie richtig anschauen könnten?
2: Es gibt
1: so eine Art Museum oder so? Oder?
2: Ja, es gibt einerseits die ganze Schallplatte, alle Dateien, die da oder alle Aufnahmen, die da drauf sind, kann man sich anhören unter, also wenn man wirklich nach Golden Record googelt.
0: Oder Golden Record?
2: Golden Record, so wird es benannt. Oder ich bin vielleicht ein bisschen böse, wenn ich sage, wir haben ein Planetarium-Programm dazu, das heißt Voyager und da zeigen wir auch so ein bisschen, was da drauf ist.
0: Toll.
2: Und wie eigentlich diese gesamte Mission der beiden Raumsonden unser Bild vom Sonnensystem komplett geändert hat.
1: Also das heißt, man kann sich das im Internet anschauen. Es gibt keinen Ort, wo man hingehen könnte, sich das irgendwie mal wirklich so als Duplikate oder so anzuschauen oder so.
2: Als Duplikat nicht, aber wirklich die Dateien kann man sogar runterladen und anhören.
1: Ach, verrückt.
0: Ja, toll. Judith, und wenn Sie selbst auch Musikerin sind, wer weiß, vielleicht kommt irgendwann der raketengleiche Durchbruch und auch Ihre Aufnahmen finden auf eine goldene Platte, auf eine Voyager der Zukunft.
1: Lieber nicht. Ich gehe dem Ende entgegen. Das freut mich auch.
0: Sagen Sie nicht sowas.
1: Und dann nein, ich meine den beruflichen.
0: Ach so. Gehen wir nicht alle dem Ende entgegen,
1: nein, nein, ja, natürlich, genau, von Anfang an. Das finde ich auch gar nicht schlimm. Aber auf jeden Fall, genau, das wird nicht mehr passieren. Ich werde es mir dennoch bis zum ganzen Ende immer zu Gemüte führen, die Musik.
0: Natürlich. Prima, also es ist auf jeden Fall eine tolle Idee, da auch wirklich nochmal reinzuhören. Das interessiert mich jetzt auch wirklich, was das für ein Kompendium ist. Judith, vielen, vielen Dank für den Anruf und einen schönen Feiertag noch. Alles Liebe.
1: Ja, gleichfalls.
0: Ahoi, tschüss.
1: Alles Liebe.
0: Tschüss. Bye, bye. So, also bei uns nach wie vor Tim Florian Horn, ausgewiesener Experte in Sachen Planetarium, in Sachen Universum, in Sachen, ja, jetzt haben wir gerade gehört, auch Voyager. Tim, du bist von dieser Stiftung Planetarium Berlin und ich meine, ich frage mich, wenn man sich wirklich wie du beruflich immer mit dem Universum beschäftigt, dieses anfängliche Staunen, verliert sich das dann eigentlich irgendwann oder wird das möglicherweise mit den Jahren noch schlimmer?
2: Das wird viel, viel schlimmer, weil mit jeder Antwort, die wir da draußen finden, mit jedem Exoplaneten, den wir untersuchen, kommen neue Fragen. Das ist eine super Job Security auch irgendwie, weil es immer 10 neue Fragen gibt. Und das Universum, das wir untersuchen, wird eigentlich immer größer, immer spannender, so dass wir auch unseren Platz darin oder unsere Rolle darin besser hinterfragen können.
0: Ja, apropos Fragen. Sie können Ihre Fragen an unseren Experten genau jetzt loswerden. Rufen Sie uns an 0331 70 99 111. Genauso wie Andreas. Hallo, Tag.
3: Hallo, schönen guten Tag.
0: Was für eine Frage haben Sie?
3: Ja, meine Frage war, wir hatten ja 2012 die Sache, dass die Planeten alle nahezu in einer Reihe standen. Und die Frage jetzt ist, hat sich das Verhältnis zueinander, das Gravitationsverhältnis zueinander der Planeten dadurch etwas verändert?
2: Kurz und knappe Antwort wäre nein, weil diese Entfernungen so groß sind, dass diese vermeintlichen Planetenparaden am Himmel ja nur von der Erde so aussehen und die Planeten grundsätzlich ein Gravitationsverhältnis zueinander haben. Die Planeten sind auch nur an ihrem Ort, wo sie sind, weil sie sich so weit, wie es geht, in Ruhe lassen, vielleicht Resonanzen bilden, um ihre Bahn eher noch zu verstärken. Aber diese vermeintlichen Sonderlagen, die es immer so gibt, die sind dann, ja, eher, ich sag mal, eher der Presse und eher der Presse mit wenigen Buchstaben entnommen.
3: Okay, alles klar.
0: Andreas, ganz herzlichen Dank für die Frage und einen schönen Herrentag für Sie. Tschüss.
3: Ja, vielen Dank, ja. Tschüss.
0: Und Sie können natürlich weiter fragen. 0331 70 99 111 ist unsere Nummer. Hier ist Gewalt. Ein Sonnensturm tobt über uns.

0: hier am Radio Day Lost in Space auf Radio 1. Und wir haben den Experten bei uns, Tim Florian Horn von der Stiftung Planetarium Berlin. Der beantwortet Ihre Fragen. Und zwar hat sich an uns gewandt auch der Marco aus Cottbus. Hallo Marco.
1: Ja, hallo.
0: Was möchten Sie gerne wissen? Was treibt Sie um?
1: Mich würde mal interessieren, wir haben ja das Problem mit dem Atommüll. Und könnte man nicht einfach jetzt sagen, okay, wir nehmen eine Rakete, bestücken die mit dem ganzen Atommüll und schießen die einfach kurz Richtung Sonne und dann verglüht die und dann hätten wir das Problem los.
0: Geht
1: das
0: so? Genial, genial, Marco.
2: Das könnte man ja auch vielleicht mit Politikerinnen und Politikern der USA machen, die so ein bisschen Stunk machen auf unserem Planeten. Nee, aber also Spaß beiseite, ich glaube, die Hauptherausforderung ist oder wäre der Start eines solchen Raumschiffes. Denn würde beim Start irgendwas schiefgehen, und das ist ja die größte Gefahr bei Raketen, dann haben wir den Atommüll verteilt in der oberen Atmosphäre und der gesamte Planet wäre innerhalb kürzester Zeit unbewohnbar. Das Risiko ist einfach zu groß, weil bei diesen Starts, man sieht es ja bei SpaceX mit dem Starship oder auch mal eine Ariane-Rakete, eine Vega C oder was auch immer, die gehen mal kaputt. Und dann wäre die Gefahr zu groß. Mhm. Und die Kosten wären auch einfach wirklich noch astronomisch. So ein Castor-Behälter durch Deutschland zu fahren, ist schon teuer. Aber den dann ins All zu schießen, wäre mehrere Millionen. Dann ist es noch einfacher, eher Gorleben oder andere Orte zu untersuchen, ob wir das nicht als Endlager nutzen können. Und nicht ohne Grund haben wir den Atomausstieg gewählt politisch. Und ich glaube, das ist dann vielleicht auf lange Sicht die bessere Idee.
1: Ja, aber jetzt bloß mal als Frage, wenn wir jetzt sagen, okay, das wäre jetzt alles perfekt, es würden keine Unfälle passieren, wäre es dann trotzdem möglich? Also ich sag jetzt mal, wenn die Rakete Richtung Sonne fliegt, die verglüht ja irgendwann. Gibt es da irgendwie Strahlung, die dann irgendwie zurückreflektiert werden könnte oder ist die dann, sage ich mal, weg und verteilt sich im All?
2: Würde so ein Behälter auf der Sonne oder Richtung Sonne kommen, dann würde der verglühen. Die Sonne, der Sonne würde es nichts ausmachen. Das wäre auch kein Unterschied an der Strahlung, die wir dort sehen. Aber das sind ideale Voraussetzungen, die wir nie erreichen werden. Ein Raketenstart ist immer in irgendeine Gefahr. Und die Rakete muss dann auch genügend Energie verlieren. Also die Bahn so ein bisschen anders, wie es dauert. Einige Jahre dann Richtung Sonne. Ja. Aber wenn wir das schaffen würden mit Atommüll, dann könnten wir auch alles andere da in die Richtung pusten.
1: Okay, alles klar.
0: Das berühmte Restrisiko, also in diesem Fall scheint es wirklich nicht in den Griff zu bekommen. Marco, Sie sind überzeugt.
1: Ja,
0: alles klar. Ich danke Ihnen. Schönen Dank und schönen Tag noch. Tschüss.
1: Ja, danke. Ahoi. Gleich. Tschüss.
0: So, und dann haben wir in der Leitung noch eine Dame, eine Hörerin, glaube ich. Liege ich da richtig? Hallo? Julia, bist du das?
3: Ja, das bin ich.
0: Ah, ich habe hier so eine Art kryptische so eine Bemerkung. Schilder uns doch nochmal ganz kurz, was treibt dich um? Was möchtest du gerne wissen?
3: Genau, also eigentlich treibt die Frage meine Tochter um. Mhm. Ich weiß nicht, ob sie die Frage nochmal stellen will. Nee, jetzt mag sie nämlich nicht. Aber das war ihr gerade ganz wichtig. Also die ist fast sieben Jahre alt und ein riesen Weltraumfan. Und hat sich gefragt, warum alle Planeten als Feuerball gestartet sind.
0: Ah, gute Frage.
2: Sehr gute Frage. Na, da müssen wir so ein bisschen in die Geschichte des Sonnensystems zurückgehen. Vor 4,5 Milliarden Jahren ist zunächst die Sonne entstanden, und zwar aus einer großen Gaswolke. Da war Staub dazwischen und vor allem Wasserstoff und Helium, was dann zu unserer Sonne geworden ist. Und allein durch die Drehung, allein durch das Zusammenziehen ist diese Wolke sehr, sehr warm geworden. Und als sich daraus aus den Resten die Planeten gebildet haben, haben sie was von dieser Wärme mitgenommen. Und zusätzlich ist es auch so, dass es in den Planeten dann radioaktiven Zerfall gibt, also Stoffe, die zerfallen, dabei Wärme abgeben. Und das sorgt für diese große Hitze, die große Wärme, die Planeten am Anfang mitbekommen haben. Bei der Erde zum Beispiel haben wir dann den Rest noch ein bisschen dabei und eben dadurch, dass diese Stoffe zerfallen und Wärme produzieren.
0: Könnt ihr damit was anfangen, Julia?
3: Ja, ich glaube ich schon und meine Tochter nickte auch.
0: Ja.
3: Ich werde das nochmal versuchen, ein bisschen auf Grundschule zu übersetzen. Aber ich nehme mit, durch die Wärme durch die Hitze der Sonne, ne? Wir haben quasi alles ein Stück Sonne.
2: Durch das Zusammenziehen der Wolke am Anfang, das ist quasi die Restwärme, die sich in den Planeten weitergehalten hat.
3: Ja, alles klar. Und die ist dann aber irgendwann, in unserem Fall, zumindest im Fall der Erde, ist da nicht mehr so viel von übrig geblieben, ne? Also so nach außen hin, klar.
2: Nach außen hin. Wir haben noch ein paar tausend Grad im Inneren, was aber mittlerweile durch den radioaktiven Zerfall vor allem warm gehalten wird. Schaut mal bei den Planeten weiter draußen, zum Beispiel beim Mars. Da war lange die Frage, ob er überhaupt noch geologisch aktiv ist, also warm im Inneren oder ausgekühlt ist. Und so die kleinen Objekte, sowas wie Ceres oder andere Asteroiden, die sind schon durch und durch kalt.
3: Ja, und kühlt die Erde noch weiter ab?
2: Sie würde abkühlen, aber die Radioaktivität ist hoch genug, dass es warm bleibt im Inneren.
3: Okay.
0: Sehr, sehr interessierte Hörerinnen hier, Julia und ihre Tochter. Ganz, ganz herzlichen Dank für die spannenden Fragen und schönen Tag für euch.
3: Ja, danke für die Antwort.
0: Tschüss. Und wenn Sie noch Fragen haben an unseren Experten, an Tim Florian Horn von der Stiftung Planetarium Berlin, rufen Sie gern an. 0331 70 99 111 ist unsere Nummer und wir hören erstmal Florence and the Machine mit Buckle.

0: Sie hören Radio 1 am Radio Day Lost in Space. Wir befassen uns heute den ganzen Tag mit Himmelfahrt im wörtlichen Sinne. Und in dieser Stunde, da sind wir sehr happy, dass wir den Experten Tim Florian Horn bei uns hier im Studio haben. Er leitet die Stiftung Planetarium Berlin und macht außerdem auch noch eine Astronomie-Sendung auf unserem Mitbewerber Flux. Kosmorama heißt diese Sendung. Und wir beantworten hier ausgesprochen gerne Ihre Fragen. Uwe hat uns zum Beispiel angerufen. Hallo Uwe.
1: Ja, hallo, grüß euch.
0: Du musst nochmal schildern, was interessiert dich?
1: Und zwar, was mich irritiert, ist das Licht, was vom Urknall oder nach dem Urknall rausgegangen ist damals, dass es jetzt erst, dass man zurückschauen kann bis zum Urknall. In meiner Auffassung wäre das Licht schon längst vorbei.
0: Ja, das ist natürlich ein abgefahrener Gedanke und da merke ich so richtig, wie sich meine Hirnwindungen jetzt schon anfangen zu kräuseln. Tim, was würdest du da entgegnen?
2: Also wir müssen ja erstmal überlegen, was war der Urknall? Die Entstehung des Universums vor über 13,7 Milliarden Jahren. Seitdem dehnt sich das Universum aus. Und die Herausforderung ist so ein bisschen, dass sich das Universum ja schneller ausdehnt, als das Licht sich ausbreiten kann an manchen Teilen. Und wir auch am Anfang ein Universum sehen, das so heiß war, dass Licht nicht frei umherfliegen konnte. Erst so 300, 400.000 Jahre nach dem Urknall war das Universum so weit abgekühlt, dass Photonenlichtteilchen frei fliegen konnten. Und von dieser Wand oder von dieser Strahlung haben wir erfahren, weil wir das Universum untersuchen und eine Reststrahlung, eine Hintergrundstrahlung entdeckt haben bei 2,7 Kelvin, knapp über dem absoluten Nullpunkt. Und dieses Licht, diese Strahlung als Echo des Urknalls füllt den gesamten Raum an. Also du hast recht, das können wir beobachten. Das hat uns aber nicht überholt, sondern das füllt das gesamte Universum aus, egal wo wir uns befinden. Es ist in alle Richtungen beobachtbar. Wir sehen da auch Veränderung, Fluktuationen, die so ein bisschen heller, ein bisschen dunkler, also ein bisschen wärmer, ein bisschen kalter sind, die später zu den Strukturen im Kosmos geworden sind, die wir heute beobachten, nämlich die großen Galaxienhaufen. Aber du hast recht, die Strahlung hat uns

0: nicht nur überholt, sondern die umgibt uns zu jeder Zeit und ist der beste Beweis dafür, dass es den Urknall gegeben hat.
1: Mhm. Uwe, alle Klarheiten beseitigt?
2: Prima. Soweit verstanden, Raum und Zeit.
1: Okay. Tausend Dank dir. Euch. Schönen Tag.
2: Oh,
1: alles Gute. Bye bye. Tschüss. So, und dann haben wir auch noch in der Leitung Jack. Hallo.
3: Hallo.
1: Was möchtest du gern wissen?
3: Genau. Meine Frage wäre, ob unsere Erde in einem schwarzen Loch oder beziehungsweise das Universum in einem schwarzen Loch ist, weshalb sich das erklären würde, dass das Universum unendlich groß ist.
0: Da spielt so ein bisschen die Überlegung hinein, was ist eine Unendlichkeit oder was ist eine Singularität in schwarzen Löchern? Und das ist so eine schöne Idee in der Science Fiction oder vielleicht auch in Interstellar, wenn Matthew McConaughey da in so einem schwarzen Loch umherfliegt durch die Zeit und sonst was. Aber diese Grundannahme einer Unendlichkeit oder einer Singularität in einem schwarzen Loch ist erstmal nur eine mathematische Annahme, die muss gar nicht unendlich sein, die muss also gar nicht die Unendlichkeit unseres Universums oder unseres Kosmos beschreiben. Wir könnten auch gar nicht außerhalb des Kosmos sehen, ob wir nun in einem schwarzen Loch sind oder nicht, ist letztendlich dann also für uns egal. Aber so wie wir uns schwarze Löcher vorstellen, wie sie wirklich funktionieren, braucht es keine Unendlichkeit, braucht es keine Singularität. Also kann unser Universum gar nicht in diesem Zentrum, in diesem schwarzen Loch drinstehen.
3: Okay.
1: Jack, soweit?
3: Jo,
0: bitte. Das sind ja richtig Prüfungsfragen.
1: Ja, Wahnsinn,
0: heute.
1: Ich bin auch total beeindruckt. Und wir haben übrigens hier auch gerade, als die Musik lief, drüber gesprochen. Also mit all diesen Fragen können Sie, liebe Hörerinnen und Hörer, natürlich auch jederzeit wirklich einfach mal im Planetarium aufschlagen. Denn da treffen Sie ja auch genau auf diese Expertinnen und Experten, wie wir hier einen sitzen haben, Tim Florian Horn. In dieser Stunde ist er noch bei uns. 0331 70 99 111 ist unsere Nummer. Jack, ist soweit alles klar?
3: Ja, perfekt.
1: Danke.
3: Jo,
1: danke für die Frage.
3: Danke.
1: Tschüss. Und wir hören erstmal Musik, und zwar die Gorillaz gemeinsam mit Bizarrap.

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0: An diesem Song kommen Sie heute natürlich nicht vorbei, hier beim Radio Day Lost in Space, unserem Alltag hier auf Radio 1. Wir nehmen den Tag Himmelfahrt wortwörtlich. Und bei mir ist nach wie vor Tim Florian Horn von der Stiftung, der Leiter der Stiftung Planetarium Berlin. Und Tim, während wir hier gemeinsam also diesem Song gelauscht haben, hast du auch nochmal erzählt, dass ihr ganz schön breit aufgestellt seid, um Interessierte zu erreichen, und unter anderem habt ihr auch tatsächlich mal mit Tom Schilling eine Compilation gemacht, oder was war das genau?
1: Mit Peter Schilling zu seinem großen Geburtstag war die Idee, dass er immer mal im Planetarium was machen wollte. Mhm. Es gibt ein Kinderprogramm, der kleine Major Tom, total süß,
0: okay.
1: Aber seine Musik, da hatte er noch alle Tonspuren, und die haben wir auf die 50 Lautsprecher im Planetariumssaal gelegt, so dass man 3D-Sound, seine Songs hat und natürlich Major Tom zeigt oder Die Wüste lebt, also wirklich Terra Titan, die großen Hits. Und das spielen wir als Musikveranstaltung einmal die Woche. Einmal im Quartal kommt er sogar und singt dann live 1,5 Stunden.
0: Boah,
1: das ist ein Mega-Event.
0: Das
1: und
0: kann ich mir vorstellen.
1: Dann gibt es wirklich keinen besseren Ort für Major Tom.
0: Das glauben wir dir sofort. Tim Florian Horn ist hier, weil er Ihre Fragen rund um Astronomie, rund um das Universum beantwortet und schon ganz, ganz lange in der Warteschleife steckt. Kali, hallo.
2: Ja, hallo.
0: Jetzt endlich sind Sie dran. Wie lautet denn Ihre Frage, Kali?
2: Ja, also erstmal herzlichen Dank für diese Sendung mit dem unerschöpflich spannenden Thema, passend zur Himmelfahrt, sehr gut. Und meine Frage zielt auf die Sonnenaktivitäten und ihre Auswirkungen auf die Erde. Es gibt ja diese Sonnenflashes und Stürme und Turbulenzen und was weiß ich. Und man hört ja auch hin und wieder, dass das die Elektrizität auf der Erde beeinträchtigen kann. Und jetzt soll es ja eine verstärkte Aktivität dieser Vorgänge geben. Und ich wollte mal fragen, wie der Fachmann so das Spektrum der zu erwartenden Ereignisse einschätzt, mhm, hier auf der Erde. Das geht ja wohl bis zum Polsprung.
0: Ah ja.
1: Das könnte bis zur Veränderung, zur großen Veränderung des Magnetfeldes der Erde führen. Hauptsächlich geht es aber darum, dass wir einen Aktivitätszyklus bei der Sonne beobachten. 11 Jahre dauert er von Maximum zu Maximum. Dabei geht es ja im Groben um das Magnetfeld der Sonne. Die Sonne ist ein riesiger Gasball, die blubbert wie so ein Kochtopf, hat hohe Temperaturen. Im Inneren 15 Millionen Grad Celsius, an der Oberfläche noch 6.500. Und dieses Magnetfeld, das wirbelt sich auf, das verhakt sich, und an diesen Verhakungen entstehen Flares, entstehen große Eruptionen, die Richtung Erde gepustet werden, geladene Teilchen, die Richtung Erde fliegen, und die werden aber eigentlich nahezu komplett vom Magnetfeld der Erde, wie so ein großes Schutzschild, umgebogen, abgelenkt. Wir sind also vor dem direkten Angriff, in Anführungszeichen, oder der direkten Strahlung unserer Sonne, den direkten Strahlungsausbrüchen, da sind wir vorgeschützt durch dieses Magnetfeld. Das wird verformt, wie so ein Tropfen im Fahrtwind, nach hinten wird es so länglich weggezogen, und da können manchmal geladene Teilchen wieder reinfliegen, die dann am Nord- und am Südpol unserer Erde für Polarlichter sorgen. Und die letzten Winter hatten wir gerade sehr, sehr starke Polarlichter, sogar manchmal bis nach Berlin, bis runter in die Schweiz. Das waren dann diese besonderen Sonnenausbrüche. Die Sonnenaktivität ist aber derzeit schon wieder auf dem abnehmenden Ast. Es wird weniger, die Polarlichter werden weniger. Und das, was Sie sagten mit dem Strom, mit der Elektrizität, das könnte wirklich nur bei sehr, sehr starken Sonneneruptionen passieren, was mal so alle 100 Jahre bei der Erde ankommt. Da haben wir kein größeres Event zu erwarten. Die einzigen Sachen, die so ein bisschen dieser Strahlung wirklich ausgesetzt sind, das sind Satelliten, die außerhalb des Strahlenschutzes unserer Erde fliegen. Und dafür gibt es so wirklich einen Dienst, Weltraumwetter.
0: Mhm.
1: Da gibt es bei den großen Weltraumagenturen eigene Büros, die sich die Sonnenaktivität angucken, das Sonnenwetter vorhersagen wollen. Und man dann entsprechend die Satelliten sogar ausschaltet oder auf andere Bahnen bringt.
2: Aha. Hallo?
0: Ja, kann
2: ich? Aha, ich bin noch da. Ja, dann würde mich aber interessieren, es hat ja in der Erdgeschichte sehr seltene und in sehr großen Abständen Polsprünge gegeben. Hatten die dann nichts mit den Sonnenaktivitäten zu tun?
0: Darf ich nochmal eben ganz doof zwischenfragen, was sind Polsprünge?
1: Wenn sich das Magnetfeld unserer Erde schlagartig umpolt. Mhm. Es gibt ja Nordpol und Südpol und es gab in der Erdgeschichte diese sprunghaften Umschwünge. Das Einzige, was wir dann als Menschheit machen müssten, ist unsere ganzen Kompasse einfach mal umdrehen um 180 Grad. Dann hätten wir das schon gelöst. Für uns hat das keine direkten Auswirkungen, weil wir nicht das Magnetfeld spüren. Tiere, die sich nach dem Magnetfeld orientieren, da ist es vielleicht anders, aber das hätte keinen wirklichen direkten Auswirkung auf uns Menschen als Lebewesen.
2: Na dann, keine Gefahrenlage.
0: Kali, wir wünschen einen schönen Tag und danken sehr für die spannende Frage.
2: Ja, gerne. Euch auch. Tschüss.
0: Tschüss.
1: Ciao.

0: Out Louds mit Impossible hier auf Radio 1 an unserem Radio Day Lost in Space. Und nach wie vor bei uns Tim Florian Horn als Experte für Ihre Fragen von der Stiftung Planetarium Berlin. Und Tim, wir haben gerade schon drüber gesprochen, das sind wirklich anspruchsvolle Fragen. Also unsere Hörerinnen und Hörer, das fühlt sich so ein bisschen an wie damals beim Examen, ne?
1: Ja, das ist ein bisschen Prüfungssituation gerade, wenn ich ehrlich bin. Aber das ist ja auch das Spannende. Es gibt die großen Fragen an das Universum, die alle irgendwie hegen, und der Blick in den Kosmos scheint irgendwie bei uns allen was zu bewegen. Also ja, was Tolleres gibt es kaum.
0: Und ich glaube, ich spreche im Namen unserer Hörerinnen und Hörer, wenn ich sage, dass du das hier auch wirklich sehr, sehr eindrucksvoll parierst, selbst die kompliziertesten astrophysischen Fragen. Mal sehen, ob du auch eine Antwort auf Bernhard hast. Hallo Bernhard.
2: Hallo.
0: Jetzt sind Sie dran, endlich.
2: Erstmal vielen Dank für das Thema dieser Sendung. Ist wirklich sehr interessant. Und wir haben vorhin über den Urknall gesprochen. Und meine Frage ist, was war vor dem Urknall? Da muss doch irgendein Zündstoff gewesen sein, oder wie kann ich mir das erklären?
0: Gute Frage.
1: Ja, das ist eine der größten Herausforderungen und Fragen der Kosmologie, der Wissenschaft, die sich mit den großen Zeitablaufen und den großen Strukturen beschäftigt. Denn da gibt es unterschiedliche Vorstellungen. Einerseits, dass Raum und Zeit, der lineare Ablauf der Zeit, so wie wir ihn kennen, also mit Vergangenheit, Gegenwart, Zukunft, soll erst mit dem Urknall entstanden sein. Man kann also nicht sagen, was vor dem Urknall war, weil es vorher nicht gab, keine Zeit gab. Das ist aber eine unbefriedigende Antwort für alle. Einerseits könnte man versuchen, das vielleicht religiös zu erzählen. Da bin ich jetzt nicht so das Fachpersonal auf Erden. Mhm. Da gibt es andere Leute mit großen Kuppeln. Aber vielleicht ist das Universum auch anders entstanden. Und zwar gibt es die Theorie, dass das Universum sich ausdehnt, irgendwann aufhört und in sich wieder zusammenfällt, auf einen Punkt ein neuer Urknall anfängt und ewig ausdehnt, wieder zusammenfällt, ewig ausdehnt, wieder zusammenfällt. Also es vorher schon mal ein Universum gab. Und das ist vielleicht ein bisschen tröstlicher, wenn man sich das so vorstellt.
2: Bernhard, ja, den Gedanken bin ich auch schon mal nachgegangen. Dass das so eine Wiederholung ist von irgendwie, aber es muss doch irgendwas gegeben haben, was als Zündstoff hier dient hat.
1: Nein, es ist also die Grundstruktur des Kosmos im ganz Kleinen, da entstehen ständig immer mal Teilchen und verlöschen wieder. Das Universum im Kleinen funktioniert ganz anders als so, wie wir es im Großen sehen. Und also Quantenfluktuationen, Quantengravitation, also als Vorstellung, die kaum fassbar sind. Und da ist so ein bisschen die Herausforderung, dass das Universum spontan entstanden sein soll in einer solchen spontanen Entstehung. Und da ist natürlich genügend Raum für vielleicht für die Religion, aber auch eben für die Wissenschaft, weil wir mit unseren Theorien, wir müssten die vier Naturkräfte, die wir beobachten, in eine einheitliche Theorie überführen, um das physikalisch erklären zu können. Da sind wir noch nicht. Das war unter anderem eine der großen letzten Aufgaben von Albert Einstein, wo er sich ein bisschen geärgert hat, dass er das zu seinen Lebzeiten, die große Weltformel, eben nicht mehr gefunden hat.
2: Gut, wunderbar. Bernhard, dann erstmal recht vielen Dank.
0: Wir danken sehr für die Frage und wünschen noch einen schönen Himmelfahrtstag. Alles Gute für Sie. Danke.
2: Den werde ich haben und ebenfalls an euch. Tschüss.
0: Danke. Ja, und wir werden also leider all Ihre Fragen überhaupt nicht mehr beantworten können. Tim Florian Horn, ich möchte sagen, das ist deine Schuld. Du machst das einfach zu gut hier, diesen Job. Vorstand der Stiftung Planetarium Berlin und Moderator der Astronomiesendung Kosmorama auf Flux FM. Vielen, vielen Dank für deine Antworten und vielen Dank für Ihre Fragen an Tim Florian Horn. Und wie gesagt, also gehen Sie einfach mal ins Planetarium, da können Sie den Mann live und in Farbe erleben. Danke.
1: Dankeschön.
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1: Um 15 Uhr mit Jasmin Becker. Guten Tag. Der britische Gesundheitsminister Streeting ist zurückgetreten. Das hat er auf der Plattform X bekannt gegeben. Er sei unzufrieden mit Premierminister Starmer, so Streeting. Er habe das Vertrauen in dessen Führung verloren. Starmers Labour-Partei hatte letzte Woche bei den Kommunal- und Regionalwahlen massive Verluste einstecken müssen. Es wird erwartet, dass Streeting Starmer um den Labour-Parteivorsitz herausfordert. Medien hatten deshalb schon seit Tagen über einen bevorstehenden Rücktritt Streetings spekuliert. China hat die Taiwan-Frage zum wichtigsten Punkt in den Beziehungen mit den USA erklärt. Der chinesische Staatschef Xi warnte beim Besuch von US-Präsident Trump in Peking vor Konflikten zwischen beiden Ländern. Aus Peking Maximilian Seib.
2: Nur wenn das Thema Taiwan richtig gehandhabt werde, seien stabile Beziehungen möglich, so Xi. Die Insel wird seit Jahrzehnten unabhängig und demokratisch regiert, China sieht sie aber als Teil des eigenen Staatsgebiets an. Die USA haben zuletzt milliardenschwere Waffenpakete für Taiwan geschnürt.
1: Von Seiten der US-Regierung heißt es, dass Trump und Xi sich einig sind, dass die Straße von Hormuz offen für Energietransporte bleiben muss. Währenddessen wurde dort nach Angaben der britischen Marine ein Schiff beschlagnahmt. Von wem und um welches Schiff es sich handelt, ist noch nicht klar. In Berlin-Hellersdorf ist eine Frau bei einem Sturz aus dem Fenster schwer verletzt worden. Wie ein Feuerwehrsprecher heute mitteilte, ist die Frau nach dem Sturz in der Senftenberger Straße mit schweren Verletzungen in ein Krankenhaus gekommen. Der Vorfall habe sich bereits am Dienstag ereignet. Nicola Graf.
3: Laut Bild und BZ wurde die Frau vorher vergewaltigt, möglicherweise von mehreren Männern. Sie habe versucht zu fliehen und sei dabei aus dem ersten Obergeschoss gestürzt. Die Polizei hat im RBB bisher nur bestätigt, dass in der Straße wegen des Verdachts auf eine Sexualstraftat ermittelt wird. Dazu sei gestern eine Wohnung durchsucht worden. Ob es einen Zusammenhang zu dem Sturz gibt, konnte der Polizeisprecher dem RBB noch nicht sagen. Das sei Gegenstand der Ermittlungen.
1: Drei Jugendliche sollen in Rathenow im Havelland Steine auf vorbeifahrende Züge geworfen haben. Laut einem Zeugen standen sie dabei auf einer stillgelegten Bahnüberführung. Als der Zeuge die Polizei rief, flüchteten die Jugendlichen zunächst, sie konnten aber später gefasst werden. Gegen sie wird nun wegen des gefährlichen Eingriffs in den Schienenverkehr ermittelt. Soweit die Nachrichten. 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Das Wetter. Auch am Nachmittag weiterhin ein Wechsel aus vielen Wolken und etwas Sonne. Gebietsweise sind auch Schauer oder Gewitter möglich. Dazu Höchstwerte von 12 bis 15 Grad. Aktuell in Berlin-Marzahn 9 und in Luckenwalde 14 Grad. Morgen erst Nebel, dann Sonne und Wolken bis 17 Grad. Die Zeit 15.03 Uhr.
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1: Vorsicht bitte auf der A10 östlicher Berliner Ring in beiden Richtungen. Zwischen Freienbrinke und dem Dreieck Spreeau werden Steine auf die Fahrbahn geworfen. Vorsicht auf der A10 südlicher Berliner Ring zwischen Genshagen und Ludwigsfelde West laufen in beiden Richtungen Rehe auf der Fahrbahn. Vorsicht auf der A11 Berlin Richtung Stettin zwischen Wandlitz und Lanke sind Leute auf der Fahrbahn. A2 Magdeburg Richtung Berlin zwischen Thesen und der Raststätte Buckautal Stau an einer Baustelle. Hier brauchen Sie etwa 20 Minuten länger. A24 und A19 Berlin Richtung Rostock zwischen Kremmen und Wittstock gibt es abschnittsweise stockenden Verkehr plus 30 Minuten. Und Stadtverkehr Berlin A113 stadteinwärts zwischen Schönefeld Süd und Schönefeld Nord gibt es Behinderungen nach einem Unfall. Und für ein Straßenfest ist die Bölsche Straße in Friedrichshagen noch bis Sonntag zwischen Fürstenwerderdamm und Assmannstraße gesperrt. Gute Fahrt.
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4: Und die sagt herzlich willkommen. Der Weltraum, der wirkt grenzenlos, aber der Bereich um die Erde herum, der wird langsam erstaunlich voll. Bei mir ist gleich Tom Segert. Er ist Gründer und Geschäftsführer von Berlin Space Technologies, ein Unternehmen, das von Berlin aus Satelliten fürs All produziert. Und mit ihm können wir auch über das Thema Weltraumschrott sprechen. Erstmal gibt's aber intergalaktisch gute Musik von den Chemical Brothers, Star Guitar.

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Der Tatooine-Planet. Wer an einen Planeten mit zwei Sonnen denkt, hat sofort den Wüstenplaneten Tatooine aus Star Wars vor Augen. Doch einen solchen Planeten gibt es wirklich. Er heißt Kepler-16b und ist in etwa 200 Lichtjahre von uns entfernt. Dieser Planet umkreist zwei Sonnen, ein sogenanntes Doppelsternsystem. Das bedeutet, dort kann man zwei Sonnenuntergänge gleichzeitig beobachten, eine große gelbe Sonne und eine kleine rötliche Sonne. Das führt zu einem bizarren Phänomen. Auf dem Planeten gibt es zwei Schatten. Je nach Stand der Sonnen ändern sie die Richtung und Farbe. Für Astrophysiker ist Kepler-16b besonders interessant, weil der Planet in einem instabilen Gravitationsfeld einen stabilen Rhythmus gefunden hat, obwohl zwei Sterne gleichzeitig an ihm zerren. Ein Jahr, also eine Umrundung beider Sonnen, dauert bei Kepler etwa 230 Tage. Allerdings ist es immer kalt. Die Sonnen sind nicht so stark wie unsere. Deshalb heizt der Planet nur auf maximal frostige minus 70 Grad Celsius.

0: Der Wargame in unnachahmlichem Falsett. I Believe in Love gehört auf Radio 1 und Sie sind bei uns an unserem Radio Day Lost in Space. Wir reden den ganzen Tag heute am Himmelfahrtstag ganz wortwörtlich über den Alltag. Und wenn man an Raumfahrtunternehmen denkt, dann kommen einem möglicherweise gleich so Firmen wie SpaceX, das Silicon Valley, milliardenschwere Raketenstarts und vielleicht ja auch Männer in den Sinn, die sich selbst gern ja so für so unsterbliche Ironman halten. Aber Raumfahrt gibt es sogar in Berlin, organisiert von Menschen mit Bodenhaftung. Zum Beispiel bei Berlin Space Technologies. Das ist eine Ausgründung der TU Berlin und die Firma entwickelt Kleinsatelliten, die weltweit eingesetzt werden. Also Maschinen, die weit über unseren Köpfen kreisen und dafür sorgen, dass Navigation, Kommunikation oder auch Erdbeobachtung überhaupt funktionieren. Und bei mir ist jetzt, und darüber freue ich mich sehr, Tom Segert. Er ist der Geschäftsführer und er hat sogar ein kleines Satellitenmodell mitgebracht. Hallo Tom, wie schön.
1: Ich freue mich. Guten Tag.
0: Ja, und das Stativ hast du zu Hause vergessen, aber dafür ist das Stativ heute unser großartiger Redakteur Sören Hinze. Der hält das jetzt mal hoch. Das ist ein wirklich Mini-Satellit und das liegt daran, dass das hier doch mal ein Nachbau ist im Maßstab 1:5. Also der Mini-Satellit, wie ihr ihn baut. Was hat er ungefähr für Abmessungen?
1: Also wenn man die Flügel ausklappt, also die Solarflügel, dann hat er etwa 3 Meter Spannweite und der Grundkörper ist etwa 1 mal 1 Meter. Das ganze Gerät wiegt etwa 300 Kilogramm. Also es ist schon nicht mehr so klein, ist eher so ein mittelgroßer Satellit, aber schon ganz ordentlich.
0: Und wenn man ihn jetzt beschreiben sollte, dann würde ich sagen, so ganz, ganz vage können Sie sich die Fühler von einem Maikäfer denken, vielleicht auch 2 Flügel wie bei einem Käfer. Das sind richtige Paneele und in der Mitte, da haben wir so einen Körper, einen Korpus, bestehend aus 4 länglichen Flaschen, hier in diesem Fall in wunderschönen Neonfarben gehalten, hellblau und orange. Tom, du musst uns schildern, was sehen wir da? Was ist das?
1: Genau, also vielleicht mal mit den Antennen. Das sind in der Tat Roboterarme, weil der Satellit, den ich jetzt mitgebracht habe, das ist im Prinzip ein Inspektions- und Reparatursatellit. Der kann also zu anderen Satelliten hinfliegen, angucken, was denen fehlt und die dann eventuell reparieren. Und da braucht man natürlich Arme, um die Werkzeuge zu halten. Und dann die Flaschen, die du in Neonfarben beschrieben haben, das sind im Prinzip das Antriebssystem. Aha. Also das ist im Prinzip, damit fliegt, das ist im Prinzip der Treibstoff für so ein kleines Raketensystem, was man unten am Satelliten noch dran sehen kann. Damit fliegt der Satellit dann zum anderen Satelliten hin und die Flügel, das sind die Solarflügel, da sammelt der Satellit halt Energie ein und natürlich, das ist jetzt in der Tat dominierend bei diesem Satellitenantriebssystem und die Roboterarme und unten drunter sitzt dann genau das, was den Satelliten dazu in die Lage versetzt. Das ist der sogenannte Satellitenbus. Da sind halt die Funkgeräte dran und die restlichen Dinge, mit denen man und Computer, mit denen man das System betreiben kann.
0: Das genau finde ich nämlich auch schon so eine interessante Frage. Wie steuert man so einen Satelliten, der ja wirklich hunderte Kilometer entfernt um die Erde rast?
1: Also im Prinzip ist die Technik dahinter sehr ähnlich wie in unserem Mobiltelefon. Aha. Das heißt, man hat Funksysteme. Mobiltelefone senden ja oder auch Wi-Fi sendet ja gerne im Bereich von etwa 2 Gigahertz in einem ähnlichen Frequenzband, aber etwas davon getrennt, damit man sich nicht überlappt. Funken halt die Satellitensysteme und dann kann man dem Satelliten halt sagen, dreh dich links rum, dreh dich rechts rum, greif mit dem Roboterarm zu, beweg dich von A nach B. Das ist also im Prinzip ein sehr ausgeprägtes Modellauto sozusagen oder eine Modelldrohne, nur dass natürlich das ungleich komplizierter ist und dass man eigentlich nicht in Echtzeit steuert, sondern versucht vorneweg zu programmieren und dann der Satellit das automatisch oder halbautomatisch ausführt.
0: Wir haben gerade ganz kurz schon mal so ein bisschen gesprochen darüber, wie sagenhaft erfolgreich eure Firma ist. Also ihr seid total im Aufwind, ihr stellt wirklich viele, viele neue Mitarbeiterinnen und Mitarbeiter ein. Was würdest du sagen, was können denn Kleinsatelliten, kleine Berliner Satelliten besonders gut?
1: Also was Berliner Satelliten auszeichnet und ich glaube, das sollte man vor allen Dingen im Vergleich zu dem sehen, wie Satelliten bisher gebaut worden sind. Ja, ich sage immer, die sind so ein bisschen früher gebaut worden wie eine Hochzeitstorte. Man hat nicht so häufig geheiratet und dementsprechend hat man sich was Großes gegönnt. Riesengroße Satelliten, eine Tonne, zwei Tonnen, alle 5 bis 10 Jahre mal einen und dann für hunderte Millionen oder auch manchmal 1 Milliarde Euro das Stück. Heute geht der Trend eher, und das würde ich vergleichen, um in der Kuchenallegorie zu bleiben, in Richtung Blechkuchen. Das heißt viel kleiner, viel kostengünstiger, dafür in größeren Stückzahlen. Und das ist das, wo Berlin seit über 30 Jahren sehr stark ist, mit dem ersten Satelliten von der TU Berlin Anfang der 90er Jahre gestartet und Mitte der 80er Jahre die Entwicklung angefangen. Insofern ist das in Deutschland und auch in Europa einer der führenden Orte für diese mittelgroßen Satelliten zwischen, sagen wir, 50 und 500 Kilogramm.
0: Tom Segert ist Gründer und Geschäftsführer von Berlin Space Technologies. Und wenn du gerade von Blechkuchen sprichst, lieber Tom, dann denken wir natürlich auch vielleicht im zweiten Gedanken an Weltraumschrott. Über den sprechen wir gleich nach Musik von Kuma, Beyond You and Me. Vielen Dank bis hierher.

0: Lost in Space, und bei mir im Studio ist nach wie vor Tom Seegert, Gründer und Geschäftsführer von Berlin Space Technologies, einer Firma, die ja sehr, sehr expandiert und die kleine bzw. mittelgroße Satelliten baut. Tom, wir haben gerade schon angesprochen, es gibt immer mehr Satelliten. Das ist ein Feld, das extrem boomt. Stichwort Weltraumschrott. Also das ist ja nach gerade harmloser Begriff, aber ist das inzwischen ein echtes Problem im Weltraum?
1: Ja, natürlich. Es ist ein Problem, nicht in der Art und Weise, dass man jetzt keine Raumfahrt mehr betreiben kann, aber wir sind natürlich immer an Nachhaltigkeit interessiert. Insofern muss man nicht nur gucken, was heute passiert, sondern halt eben auch, was, sagen wir mal, in 10 Jahren oder 20 Jahren passiert. Bevor zum Beispiel die Starlink-Konstellation in All gebracht worden ist, also die hat ja mittlerweile 10.000 Satelliten, war es so, dass man pro Jahr vielleicht ein oder zwei Ausweichmanöver fliegen muss, und heute muss man bis zu 50 fliegen pro Jahr, und das ist natürlich, gibt doch nochmal Indikationen, dass es da enger wird.
0: Aber und nochmal nachgefragt, diese Kollisionen, warum sind die so gefährlich?
1: Das ist im Prinzip so, wenn man im Weltraum etwas fallen lässt, dann fällt es ja nicht einfach so auf den Boden, sondern es kreist einfach weiter rum. Mhm. Und es kreist weiter rum mit einer Geschwindigkeit von mehreren Kilometern pro Sekunde. Wow. Und das muss man sich so vor Augen stellen, wenn man ein kleines Trümmerteilchen hat und das schlägt jetzt irgendwo ein, dann hat das einfach die Sprengwirkung einer Handgranate, auch wenn es nur wenige Gramm schwer ist. Und natürlich kann es dann so einen Effekt geben, ne? Ein Satellit explodiert und dann explodiert der nächste und dann explodiert der nächste, und am Ende hat man eine riesen Trümmerwolke. Und wir sind davon weit entfernt, aber wir müssen das natürlich in den Anfängen schon begegnen. Ja.
0: Sören Hinze ist heute gemeinsam mit Alina Faltermeier Redakteur dieser wunderbaren Sendung, und er hält hier immer ganz brav dieses kleine Mini-Modell eines Satelliten, wie er in Berlin gefertigt wird, in die Höhe. Mich würde noch interessieren, das ist ja aber auch wirklich ein vorbildliches Modell, eben wenn wir über Nachhaltigkeit sprechen. Inwiefern?
1: Das ist richtig, weil natürlich heute besteht die Raumfahrt darin, dass man den Satelliten startet und dann nach wenigen Jahren, zum Beispiel 5 Jahren, bringt man die Satelliten dann entweder in einen Friedhofsorbit, wo man sie dann parkt, oder im niedrigen Erdorbit dann zum Beispiel in die Erdatmosphäre zum Absturz. Weil man aber so viel Energie und so viel Aufwand verwenden muss, wäre es natürlich besser, wenn man den Satelliten reparieren könnte, so wie man ein Auto nach einer Fahrt nicht einfach wegwirft. Und diese Technologien werden jetzt zum Beispiel in Berlin entwickelt, mit dem Satelliten, den wir hier jetzt zeigen, dass zukünftig Satelliten halt repariert, aufgerüstet werden können und dann halt eben länger als 5 Jahre brauchen. Und damit hat eben auch die Anzahl der notwendigen Raketenstarts sich deutlich reduziert.
0: Wird eigentlich Raumfahrt, wie wir sie im Moment erleben, doch immer stärker privatisiert?
1: Also das ist, da kommt es auf die Perspektive drauf an. Natürlich, die Raumfahrt war am Anfang nur staatlich. Die ganzen Raumfahrtverträge sind eigentlich darauf ausgerichtet, dass es staatliche Akteure gibt. Und insofern gibt es natürlich jetzt auch eine Privatisierung. Aber viele der Akteure sind immer noch staatlich. Es geht um sehr viele hoheitliche Aufgaben, ob das jetzt der Wetterdienst oder die Kommunikationsdienste oder halt eben die Navigation. Es ist sehr viel hoheitliche Aufgaben. Und man hat das eher so Servicefirmen, die dann für den Staat arbeiten. So reines, sagen wir mal, Endverbraucher-zu-Endverbrauchergeschäft gibt es nicht. Auch Business-to-Business ist eher wenig, ist eher so Business-to-Government. Insofern privat schon, aber private Initiative, um hoheitliche Aufgaben zu unterstützen.
0: Jetzt baut ihr in Tempelhof also in Zukunft auch eine ganze Reihe von diesen kleinen bzw. mittelgroßen Satelliten, und interessanterweise muss man gar kein mega super Raketenwissenschaftler-Brain mitbringen, um bei euch vielleicht mitmachen zu können, sondern es ist eine durch und durch interdisziplinäre Geschichte. Inwiefern?
1: Das ist richtig. Also ich hatte ja vorhin schon Satelliten mit etwas komplizierteren Drohnen verglichen, und insofern sind da alle Funktionalitäten, die man so braucht, ob das jetzt in der Mechanik, Integration, also ich könnte mir auch vorstellen, dass ein Kfz-Mechaniker durchaus Satelliten zusammenbauen kann mit einer Anleitung. Insofern ist das so, dass man wie in allem hat man ein paar Spezialisten und ansonsten sehr viele Generalisten, die dann dazu beitragen. Ich würde sagen, bei den 50 Leuten, die wir im letzten Jahr eingestellt haben, war der überwiegende Anteil Leute, die vorher mit der Raumfahrt gar nichts zu tun hatten.
0: Spannend. Thomas

0: Egert war das, Geschäftsführer von Berlin Space Technologies. Das ist eine Ausgründung der Technischen Universität Berlin. Und ja, wenn Sie jetzt möglicherweise Lunte gerochen haben, gucken Sie sich die Firma doch mal näher an. Vielen Dank für deinen Besuch hier im Studio. Merci.
1: Vielen Dank.

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1: Kepler 22b. Kepler 22b ist etwa 600 Lichtjahre von uns entfernt. Das Besondere, er befindet sich in einer habitablen Zone. Das heißt, der Abstand zu einer Sonne ist genau richtig. Nicht zu heiß und nicht zu kalt. Theoretisch könnte es dort flüssiges Wasser geben, die Grundvoraussetzung für Leben, wie wir es kennen. Doch werden wir diesen Zwilling der Erde nie erreichen. Mit unserer heutigen Technik würde die Reise etwa 22 Millionen Jahre dauern. Aber wir können Kepler 22b mit Teleskopen belauschen. Er ist in etwa doppelt so groß wie die Erde, ein Gesteinsplanet, vielleicht auch eine reine Wasserwelt mit riesigen Ozeanen. Die Durchschnittstemperatur wird auf gemütliche 22 Grad Celsius geschätzt. Allerdings gibt es einen Haken. Wegen der gewaltigen Entfernung sehen wir immer nur die Vergangenheit. Das Licht braucht 600 Jahre bis zu uns. Würden intelligente Lebewesen von Kepler 22b heute mit einem Superteleskop die Erde belauschen, dann würden sie nicht Radio 1 hören, sondern Johannes Gutenberg, wie er zum ersten Mal die Bibel druckt.
2: Seit 2000 Jahren lebt die Erde ohne Liebe. Es regiert der Herr.

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0: viel Spaß.
1: Keine Sekunde möchten wir Ihnen vorenthalten. Diesen Ohrwurm, den hatten Sie sich bestimmt schon lange zurückgewünscht. Döf mit dem Song Kodo Düse im Sauseschritt. Ja, der bleibt Ihnen nicht erspart heute hier am Radio Day Lost in Space. 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Zum Beispiel auch um die schwarzen Löcher. 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Ich sag mal viel Glück.

Slowdive sind das hier mit Star Roving. Ja, und für mich wird es langsam Zeit, mich trennen, euch zu verabschieden. 4 Stunden lang habe ich hier mit Ihnen über die Rolle von uns Menschlein im Weltraum gemeinsam auf Radio 1 hin und her überlegt. Und unser Radio Day Lost in Space, der geht selbstredend weiter. Gleich nach den Nachrichten übernimmt hier Commander Max Spalek. Ich sag danke fürs Zuhören und wünsche Ihnen noch einen intergalaktisch schönen Himmelfahrtstag.

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1: Plattenbau Alexanderplatz. 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Schauen Sie auch so gern mal hinter die Fassade eines Hauses und denken sich Geschichten zu den Menschen aus, die dort wohnen? Das haben sich für heute Abend die Gorillas vorgenommen. Sie gehen in einem 10-Geschosser in der Nähe am Alex, natürlich nur in Gedanken, auf eine Entdeckungsreise. Was werden sie finden? 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Und alle haben ihre eigenen Geschichten. Mit dabei ist die israelische Schauspielerin Inbal Lori, die ihre ganz eigene Sicht auf Berlin und seine Bewohner hat. Plattenbau Alexanderplatz, eine Show von den Gorillas und Inbal Lori, heute 20 Uhr im Ratibor Theater in Berlin-Kreuzberg.

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1: Um 16 Uhr mit Jasmin Becker. In Großbritannien ist der Gesundheitsminister Streeting zurückgetreten aus Protest gegen Premierminister Starmer. Damit spitzt sich der Streit in der Labour-Partei zu. Jetzt könnte ein Machtkampf um die Parteispitze folgen. Aus London, Franziska Hoppen.
2: Zeitungen hatten bereits in den vergangenen Tagen über eine mögliche Rebellion des 43-Jährigen berichtet, doch noch hat Streeting den Premier nicht offiziell herausgefordert. In der Debatte über Starmers Zukunft zeigte sich zuletzt eine Spaltung in der Partei. Während sich mehr als 80 Labour-Abgeordnete gegen den Premier stellten, bekundeten laut Medienberichten rund 110 Abgeordnete ihre Unterstützung für Starmer. Starmer selbst lehnt einen Rücktritt bislang ab, er wolle weiter regieren.
1: Unter dem Motto Männer gegen Gewalt sind in Berlin etwa 800 Menschen auf die Straße gegangen. Diese Teilnehmerzahl nannte ein Polizeisprecher nach einer ersten Schätzung. Die Kundgebung am Brandenburger Tor richtet sich gegen sexualisierte Gewalt. Die Organisatoren wollen nach eigenen Angaben Solidarität mit den feministischen Protesten der vergangenen Wochen zeigen, auf denen digitale und sexualisierte Gewalt gegen Frauen angeprangert wurde. Drei Jugendliche sollen in Rathenow im Havelland Steine auf vorbeifahrende Züge geworfen haben. Laut einem Zeugen standen sie dabei auf einer stillgelegten Bahnüberführung. Als der Zeuge die Polizei rief, flüchteten die Jugendlichen zunächst. Sie konnten aber später gefasst werden. Gegen sie wird nun wegen des gefährlichen Eingriffs in den Schienenverkehr ermittelt. In der Nähe der Straße von Hormuz ist nach Angaben der britischen Marine ein Schiff beschlagnahmt worden. Unbekannte sollen es vor der Küste der Vereinigten Arabischen Emirate übernommen und in Richtung iranische Hoheitsgewässer gebracht haben. Wer dafür verantwortlich ist und um welches Schiff es geht, ist bis jetzt nicht bekannt. Vor der Fußball-WM haben die USA ihre Visabestimmungen gelockert. So sollen für WM-Teilnehmer und ausgewählte Fans die Kautionszahlungen ausgesetzt werden, teilte das Außenministerium mit. Ursprünglich sollten Menschen aus 50 Ländern für ein US-Visum zwischen 5.000 und 15.000 Dollar hinterlegen. Zu den betroffenen Staaten zählen mit Algerien, Kap Verde, der Elfenbeinküste, Senegal und Tunesien auch 5 WM-Teilnehmer. Die USA veranstalten die Fußball-WM mit Kanada und Mexiko. Sie beginnt am 11. Juni. Soweit die Nachrichten. 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Das Wetter. Auch am Nachmittag weiterhin ein Wechsel aus vielen Wolken und etwas Sonne. Gebietsweise sind auch Schauer und Gewitter möglich. Dazu Höchstwerte von 12 bis 15 Grad. Aktuell in Berlin-Marzahn 9 und in Luckenwalde 14 Grad. Morgen bis 17 Grad. Die Zeit 16.03 Uhr.
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1: Vorsicht bitte auf der A115 in beiden Richtungen. Zwischen Semmund und dem Dreieck Notetal befinden sich Leute an der Mittelleitplanke. Vorsicht auf der B168 im Landkreis Spree-Neiße. Zwischen Wilmersdorf und Peitz liegen Gegenstände auf der Fahrbahn. A19 Dreieck Wittstock-Dosse Richtung Rostock. Zwischen dem Dreieck Wittstock-Dosse und Wittstock-Stau nach einem Unfall. Hier brauchen Sie etwa 10 Minuten länger. Stadtverkehr Berlin. Für ein Straßenfest ist die Bölsche Straße in Friedrichshagen bis Sonntag ca. 24 Uhr in beiden Richtungen zwischen Fürstenwalder Damm und Assmannstraße gesperrt. Aktuell ist noch zur S-Bahn auf den Linien S41. 42, 46 und 47 müssen Sie nach einer Zugstörung immer noch mit Verspätungen und mit Ausfällen rechnen. Und wegen Bauarbeiten fahren Busse statt Bahnen für die S3 und 9 bis Sonntag zwischen Charlottenburg und Olympiastadion. Allen eine gute Fahrt.
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3: Ja, einen wunderschönen guten Tag. Ich wünsche Ihnen irgendwas Kosmisches. Tachchen. Danke.

Mandani und Dust. Hier bei Radio Day bei Radio 1, Lost in Space. Und ich kann Ihnen sagen, das ist ja wunderbar. Ne? Was für ein Tag. Himmelfahrt für die einen, Vatertag, Herrentag für die anderen. Ich hoffe ja, dass Sie bisher diesen Tag genießen konnten, obwohl das Wetter ja heute so ein bisschen durchwachsen war. Also sah es am Anfang nicht unbedingt nach Ausflug aus. Insofern hat es uns so ein bisschen mit unserem Tag in die Karten gespielt, weil man muss nicht raus. Ne? Man kann auch einfach sich zu Hause diesen Weltalltag gemütlich machen oder wie wir sagen, der Radio 1 Alltag. Wir haben ja heute Morgen angefangen um 9 Uhr mit Herrn Karkowski. Da ging es so ein bisschen um die Erde, nicht wahr? Haben wir so die Anfänge der menschlichen Weltraumerfahrung uns angehört und wie wir auch versucht haben, uns dieses übervolle Nicht zu erklären. Dann gerade Gesa Ufer, ja, in den letzten 4 Stunden in den Erdorbit haben wir uns aufgemacht und angeschaut, ja, was unseren Planeten so unmittelbar umgibt und mit welchen Problemen oder auch Konflikten wir uns da beschäftigen müssen. Und in den nächsten 3 Stunden, liebe Radio 1 Hörerinnen und Hörer, beschäftigen wir uns mit den Mystiken und den Phänomenen des Weltalls. Also teilweise Probleme, die, wo ich so sage, ja, Astrophysik, Studium wäre jetzt gar nicht schlecht. Dabei ist es ja klar, dass die meisten von uns, wenn es so wirklich in die Tiefe geht, unwissend sind. Die beiden Menschen, die hier für diesen Tag verantwortlich sind, Alina Faltmeier und Sören Hinze, die haben mich dann gefragt, so von wegen hier in Sachen Unwissenheit, da liegst du ja, lieber Max, ganz weit vorne und da könntest du doch diesen etwas komplexeren Themenkomplex versuchen, den normalen Hörerinnen und Hörern näher zu bringen. Ich werde das versuchen hier bis 19 Uhr. Es geht um kosmische Objekte, Faszination und Mysterien.

0: Tessa Rose Jackson. Build to Collide.
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2: Ja, und zwar in den letzten 3 Stunden, also nee, es geht ja noch ein bisschen weiter musikalisch, aber jetzt bis 19 Uhr geht es wirklich um die großen Mysterien, die uns da umgeben, irgendwo rumschwirren, und das eine Mysterium, das sie alle nervös macht, mich natürlich auch, sind schwarze Löcher. Ja, das gruselig, ne? Man weiß nicht, was es ist und so. Dann heißt es immer so, ja, die können alles einsaugen, sogar das Licht, nicht wahr? Egal. Die Gravitation ist so stark, die Anziehungskraft von schwarzen Löchern, alles verschlingen sie. Einer, der sich bestens mit diesen mysteriösen Objekten auskennt, ist der Röntgenastronom Mirko Krumpe vom Leibniz-Institut für Astrophysik in Potsdam. Und wir haben vor der Sendung mit ihm gesprochen. Zunächst natürlich die Frage, wie entstehen schwarze Löcher überhaupt? Tauchen die einfach, ja, einfach so auf?
3: Also die tauchen nicht einfach auf, sondern wir verstehen eigentlich sehr gut, wo sie herkommt. Es sind vom Prinzip Sternenleichen. Also wenn ein Stern am Ende seiner Lebenszeit ist, sackt er an sich zusammen, und ab einer bestimmten Masse kann daraus ein schwarzes Loch entstehen. Das heißt, da wo ein schwarzes Loch ist, war früher mal ein Stern. Es gibt auch noch viel, viel, viel größere schwarze Löcher als nur sogenannte stellare schwarze Löcher. Die haben Millionen bis Milliarden von Sonnenmassen, und die gibt es im Zentrum von Galaxien. Und auch hier können wir diese finden über einen Prozess, wo wir sehen, wie Materie auf diese superschweren schwarzen Löcher fällt und diese nachweisen. Also die sind nicht einfach irgendwo im Universum oder tauchen irgendwie auf, sondern wir verstehen mittlerweile sehr gut, warum es sie gibt und wo es sie gibt.
2: Ja, aber den meisten Leuten fängt so langsam das Hirn zu explodieren an, nicht wahr? Weil das ja doch so Dimensionen sind. Es heißt ja immer, dass schwarze Löcher alle Materie schlucken, die ihnen zu nahe kommt, also sogar auch das Licht. Aber was bedeutet das ganz genau?
3: Also erstmal ist das eine falsche Vorstellung. Schwarzes Loch verschluckt erstmal gar nicht alles. Also wenn wir in unser Sonnensystem gehen und nehmen unsere Sonne, die hat eine bestimmte Masse und eine bestimmte Größe. Und bei einem schwarzen Loch würde die Masse der Sonne erhalten bleiben, aber wir hätten da auf einmal eine kleine schwarze Kugel von etwa 6 Kilometern Durchmesser, also Größe ungefähr Berlin. Aber uns würde hier nichts passieren. Die Erde würde weiter um dieses dunkle Objekt kreisen, weil es keine Reibung zwischen diesem schwarzen Loch und den Planeten gibt. Das heißt also, diese Vorstellung immer, dass das schwarze Loch alles einsaugt, das ist eigentlich falsch. In der Astrophysik haben wir sogar das Problem, dass wir verstehen möchten, wie schafft's denn das schwarze Loch überhaupt, die Materie in sich einzusaugen, weil es gibt den Drehimpuls und der ist erhalten, und ein schwarzes Loch kann sich nicht gegen die Physik entgegensetzen. Und daher gibt es da sehr viele Forschungsbereiche, wo wir das erstmal verstehen. Es ist aber in der Tat so, wenn einmal Materie in der Nähe vom schwarzen Loch ist, dann wird sie eingesaugt und verschwindet im schwarzen Loch.
2: Okay, alles klar. Dann sind wir natürlich unterwegs und gucken uns viele Science-Fiction-Filme an, so zum Beispiel der Film Interstellar. Da gab es jetzt eine Szene, in der sich die Astronauten so einem schwarzen Loch nähern, und plötzlich verändert sich die Zeit. Also eine Minute dann wird beim schwarzen Loch sehr viel länger, ja, also verglichen mit einem Zeitraum auf der Erde. Deswegen die Frage, vergeht die Zeit jetzt wirklich langsamer, wenn man sich einem schwarzen Loch nähert?
3: Da berühren wir jetzt viele Dinge in der Physik. Erstmal zur Raumzeit. Die Raumzeit ist vom Prinzip ein sogenanntes vierdimensionales Gebilde. Das kann man sich natürlich als Mensch immer nicht vorstellen, aber man kann sich vorstellen wie so eine Gummihaut. Und jeder Körper, selbst der Mond, selbst die Erde, selbst wir Menschen, krümmen durch unsere Masse diese Gummihaut. Je nach Masse mehr oder weniger. Und die Sonne krümmt diese Gummihaut sehr stark, und in dieser Delle läuft dann zum Beispiel die Erde rum. Und beim schwarzen Loch ist diese Krümmung so groß, dass diese Raumzeit aufreißt. Und deswegen verschwindet alles dort drin. Und es ist in der Tat so, dass relativ betrachtet Zeiten unterschiedlich im Weltraum laufen, je nachdem, wie stark diese Krümmung im Universum ist. Aber es ist nicht so, dass wenn wir beide in einem oder an ein schwarzes Loch rankommen, dass dann unsere Uhr auf einmal anfängt, langsamer zu ticken, sondern für uns ist eine Sekunde nach wie vor eine Sekunde. Nur unser Kumpel, der irgendwie 500 Lichtjahre weit entfernt ist, der sieht uns auf einmal total langsam, wie wir uns bewegen. Also die Zeiten relativ sind unterschiedlich. Aber jeder für sich empfindet nach wie vor eine Sekunde als eine Sekunde.
2: Nee, klar, aber der Kumpel 500 Lichtjahre, ich hab's verstanden. Ja, und dann ist ja immer das eine Ding, ne? Also so Sonne, ne, wird nicht ewig existieren, obwohl wir jetzt, wir, die jetzt auf der Erde sind, das Ende nicht mehr miterleben. Aber irgendwann ist halt der Treibstoff der Sonne auch vorbei. Wie sieht denn das bitteschön bei schwarzen Löchern aus? Sind die vielleicht sogar unsterblich? Verbrauchen die vielleicht ihre Energie nie?
3: Also unsterblich ist natürlich relativ und das muss man natürlich in dem Sinne erstmal genau definieren. Was ist unsterblich? Wenn es darum geht, dass das Alter des Universums 13,8 Milliarden Jahre ist das Universum alt. Wenn das unsterblich ist, dann sind schwarze Löcher auch unsterblich. Aber wenn man auf viel längeren Zeitskalen guckt, ist es in der Tat so, dass schwarze Löcher in dem Sinne auch sterben. Es gibt aufgrund der Quantenmechanik eine Strahlung, die Stephen Hawking, der hat es mathematisch beschrieben und entwickelt, die Hawking-Strahlung. Und aufgrund dieser Strahlung lösen sich langsam schwarze Löcher auf. Aber dieser Prozess ist extrem langsam. Und was meine ich mit extrem? Extrem heißt in diesem Beispiel wirklich, dass für ein Sonnenmassen-Schwarzenloch 10 hoch 67 Jahre vergehen müssen. Also eine 1 mit 67 Nullen. Das Universum ist etwa 1 mal 10 hoch 10 Jahre alt. Und wenn Sie ein superschweres schwarzes Loch haben, müssen Sie etwa 10 hoch 100 Jahre warten, bis sich dieses schwarze Loch aufgelöst hat.
2: Ja, das kann man jetzt erstmal sacken lassen, nicht wahr? Ich hoffe, Sie haben sich Ihre Notizen gemacht. Ja, das sind Zahlen, nicht wahr? Da geht man jetzt nicht jeden Tag mit um. Und wir haben natürlich mit Mirko Krumpel vom Leibniz-Institut für Astrophysik nicht nur über schwarze Löcher gesprochen, sondern auch über Atome, Materie und so. Und das werden wir gleich nochmal hören. Nach ein bisschen Musik von Panthère du Prince, Frau im Mond, Sterne laufen.

0: Tour de France. Frau im Mond, Sterne laufen. So ist dieser Track hier beim Radio 1 Lost in Space Radio Day. Ja, wir haben uns gerade sehr, sehr viel erzählen lassen über schwarze Löcher, also von den ganz großen Objekten des Kosmos. Wechseln wir jetzt allerdings zu den kleinen Teilen dieser Welt, unserer Welt, den Atomen, den Elektronen, den Protonen, Neutronen. Alles, was wir anfassen, fühlen können, besteht ja, das wissen wir, aus Materie, die wiederum aus Atomen besteht. Wir haben vor der Sendung mit Mirko Krumpe geredet. Er ist Röntgenastronom vom Leibniz-Institut für Astrophysik in Potsdam. Es gibt allerdings, weil wir jetzt von Materie kurz geredet haben, auch sogenannte Antimaterie. Und da hört's ja dann für viele Menschen auf, wenn es dann auch um dunkle Materie geht. Also fangen wir an mit dunkle Materie. Was ist das?
1: Also erstmal, um es ganz klar zu trennen, Antimaterie hat nichts mit dunkler Materie zu tun. Das sind völlig unterschiedliche Materieteilchen bzw. Ideen. In der Astrophysik ist es eigentlich immer so, wenn wir zu irgendwas dunkel sagen, dann ist uns Wissenschaftlern da noch nicht ein Licht aufgegangen, was es wirklich ist. Und so ist es auch bei der dunklen Materie und die Zuschauer haben vielleicht auch schon mal von der dunklen Energie gehört. Und die dunkle Materie zeichnet sich dadurch aus, dass sie keine Wechselwirkung mit Licht hat. Man spürt sie nur durch Gravitation. Das hört sich auch erstmal relativ kryptisch an, auch für uns Astrophysiker, weil wir natürlich gerne wissen wollen würden, was ist das? Aber es ist in der Tat so, dass wenn wir Experimente am Himmel gemacht haben, immer wieder gesehen haben, da ist mehr als die Summe der Sterne, die dort leuchtet. Ein Beispiel, eine Galaxie dreht sich, sie rotiert. Und ich kann als Astrophysiker vom Prinzip das Licht der Sterne in eine Masse umrechnen. Wie viel Masse müsste aufgrund der Sterne, die ich sehe, dort sein? Plus noch die Planeten und alle Körper, die ich nicht sehe und so weiter und so fort. Und trotzdem reicht diese Masse nicht aus, um die Rotation der Galaxien, wie wir sie beobachten, zu beschreiben. Es gibt sogar 5-mal mehr Masse dort, als wir sehen.

0: jetzt Antimaterie? Ist das irgendwie das Gegenteil von Materie? Was ist das?
1: Antimaterie ist das exakte Spiegelbild der normalen Materie. Es hat die identische Masse, es hat nur die spiegelverkehrte Ladung. Und wenn die beiden aufeinandertreffen, geht's wirklich ab. Dann verstrahlen sie sich zu Licht. Und viele von Ihnen kennen ja auch diese berühmte Formel E ist gleich mc Quadrat. Und diese Formel steuert das. Ich kann aus Photonen, aus Lichtteilchen im Gamma-Bereich, kann ich Teilchen produzieren. Das kann man sich gar nicht vorstellen. Also ein Lichtteilchen fliegt durchs Universum. Und wenn da bestimmte Konditionen gegeben sind, kann sich aus diesem Lichtteilchen, das eine bestimmte Energie hat, können sich zwei Teilchen bilden. Ein normales Teilchen und ein Antimaterieteilchen. Und wenn die beiden wieder aufeinandertreffen, verstrahlen sie sich wieder nach E ist gleich mc Quadrat zu Energie. Und dieser Prozess kann immer hin und her gehen und die beiden müssten sich eigentlich immer wieder auslöschen.
0: Mhm. Und wo könnte man jetzt diese Antimaterie meinetwegen im Weltraum beobachten?
1: Die Antimaterie ist relativ schwer zu beobachten. Wir stellen sie als Menschen mittlerweile her in Teilchenbeschleunigern. Dort schaffen wir wirklich für einen sehr kleinen Zeitbereich diese Antimaterie herzustellen. Und erst vor kurzem ist es uns sogar gelungen, Antimaterie zu transportieren. Warum ist das wirklich eine Sensation? Naja, wie ich gerade beschrieben habe, sobald diese Antimaterie irgendwas von unserer Materie, sei es ein Luftteilchen oder irgendwas, berührt, verstrahlt es sich mit der normalen Materie zu Licht. Das heißt, man muss das Zeug wirklich so isolieren über längere Zeiten, dass es nirgendwo mit normaler Materie interagieren kann.
0: Also wenn aber Materie und Antimaterie sich neutralisieren, wenn sie gegenseitig da aufeinandertreffen, warum gibt es dann so viel mehr Materie in unseren Universen und weniger Antimaterie?
1: Das ist in der Tat eins der größten Rätsel in der Physik. Wenn wir Experimente machen in unserer jetzigen Zeit, wir können mittlerweile Antimaterie und Materie-Pärchen herstellen. Wir wissen, wie diese Prozesse genau ablaufen. Wir können sie mathematisch beschreiben. Es gibt andere Experimente, wo auch dieser Prozess so funktionieren muss, sonst könnten wir physikalische Phänomene im Universum nicht erklären. Wir wissen, dass Photonen in diese Teilchenpaare zerfallen können ab einer bestimmten Energie. Und nichtsdestotrotz muss im frühen Universum irgendwas komplett anders gewesen sein. Es ist, man muss es sich so vorstellen, damals war das Universum viel dichter, die Energie der Photonen war viel höher und es sind überall Materie, Antimaterie, Teilchen entstanden, haben sich wieder getroffen und sofort wieder verstrahlt. Und das ging über tausende von Jahren so. Und dann ist aber damals irgendwas anders gewesen als heute, und wir verstehen das noch nicht, dass wenn Sie etwa 1 bis 10 Milliarden dieser Kollisionen haben, doch ein Teilchen mehr Materie übrig bleibt. Und das ist die komplette Materie, aus der wir heute bestehen. Also es hat sich damals fast auch alles wieder verstrahlt, aber es blieb dieses ganz kleine bisschen mehr übrig, und das macht unser Universum aus. Und warum? Wissen wir bis heute noch nicht.
0: Naja, irgendwann, vielleicht beim nächsten Radio Day, werden wir das auch erzählen können. Das sagte alles der sehr schlaue Mirko Krumpke, Krumpe, so ist richtig, Röntgenastronom vom Leibniz-Institut für Astrophysik. Und wenn Sie jetzt mehr in die Mysterien des Universums eintauchen wollen, Herr Krumpe macht auch einen YouTube-Kanal, der heißt Urknall, Weltall und das Leben, also die kleinen Dinge im Leben, werden dort erzählt und da lüftet er Geheimnisse, von denen Sie gar nicht wussten, dass es Sie interessiert. Das sind Ihr Karat, der blaue Planet auf Radio 1.

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0: es wirklich sehr sphärisch, was wir eben am heutigen Tage an Musik anbieten. Aber das passt natürlich auch sehr gut. Hier, Lost in Space bei Radio 1, der besondere Alltag-Radio-Day. John Maus war das und The Combine. Ja, Sie kennen diese Überschriften, ne? Oder das, was manchmal dann so in schwierigen Fernsehserien über den Bildschirm flackert. Sowas wie Meteoriteneinschlag oder dieser Asteroid kommt der Erde gefährlich nah und so. Ja, man denkt dann ja eigentlich immer so ein bisschen, was, mir doch wurscht, passiert ja eh nichts, ist ja noch super weit weg. Aber trotzdem gibt es ja die Möglichkeit einer Kollision. Das ist zwar unwahrscheinlich, dachte ich immer, aber die Möglichkeit. Gut, und wie wahrscheinlich oder unwahrscheinlich das ist, bespreche ich jetzt mit Richard Meusel. Er ist Leiter des Planetenverteidigungszentrums der Europäischen Weltraumorganisation ESA. Einen wunderschönen guten Tag.
1: Guten Tag.
0: Herr Meusel, was denken Sie eigentlich, wenn Sie diese Überschriften sehen?
1: Ja, in den allermeisten Fällen ist es natürlich ein Versuch, möglichst viele Medienkontakte zu generieren und dadurch Einkommen und sowas. Hm. Wir würden normalerweise nicht so spektakulär daherkommen, aber wir sagen auf jeden Fall immer Bescheid. Und das ist so ein genereller Rat, den ich Leuten geben kann, ist, wenn irgendwo in den Medien kommt, dieser Asteroid rast auf uns zu, wird er uns alle auslöschen, dann kann man gerne auch auf unser offizielles Portal gehen, da sind alle Sachen einsehbar und wenn da alles ruhig ist, dann ist in Wirklichkeit alles ruhig, dann ist es nur Clickbait.
0: Okay, dann nehmen Sie uns doch mal mit in einen Tag Ihrer Arbeit. Also Sie kommen dann zur Arbeit und dann schauen Sie, nehme ich mal an, auf sehr, sehr schlaue Rechner und in Teleskope, in Modelle und suchen den Himmel ab. Oder wie müssen wir uns das vorstellen? Was machen Sie?
1: Na, ich persönlich bin jetzt nur dafür da, dass die ganzen richtig, richtig guten und tollen Profis in ihrem Team
0: natürlich, aber so,
1: ungestört arbeiten können.
0: Ja, aber gut, aber
1: was wir als Gruppe machen, ist jetzt, natürlich haben wir immer Beobachter im Einsatz, jede einzelne Nacht. Denn man kann ja nur über irgendwas Bescheid wissen, wenn man weiß, dass es da ist. Und da kann man mehr erfahren. Also werden jede Nacht Asteroiden gesucht. Und dieses Planetary, das ist auch wirklich Programm. Das sind nicht nur wir, sondern das sind Leute rund um den ganzen Planeten. Weil irgendwo ist immer Tag, da kann man nicht gut Asteroiden beobachten. Und alle, die in der Nacht sind, suchen. Und dann packt man das alles zusammen an einem Ort, am Minor Planet Center. Und dann kommt die Hauptarbeit, dann nehmen wir alle diese Daten, die von allen Leuten rund um die Welt dahin gebracht werden, und rechnen aus, wo diese Asteroiden in den nächsten 100 Jahren sein könnten. Und wenn irgendeiner davon, es sind zurzeit knapp 2000, zu irgendeinem Zeitpunkt der Erde verdächtig nahe kommt oder innerhalb der Fehlergrenzen mit der Erde übereinstimmbar ist, dann wenden wir da ein bisschen mehr Arbeit auf, gucken nochmal genauer nach. Und wenn die Gefahren zu groß werden, sagen wir Bescheid und gucken, dass Gegenmaßnahmen eingeleitet werden.
0: Bei mir, ich hab gerade kurzen Aussetzer gehabt, als ich gehört habe, also 2000 kommen uns gerade, also würden Sie sagen, könnten etwas näher kommen. Aber eine Frage nochmal zu diesem Suchen. Also wenn Sie mir da irgendwas geben und sagen, guck jetzt mal in der Nacht da hoch, nach was wird denn da ganz genau gesucht?
1: Das sind unscheinbare kleine Lichtpünktchen, denn genau das ist, was Asteroid heißt. Mhm. Ein Asteroid ist sternenartig, also ein Lichtpunkt. Und der Unterschied ist, dass er nicht wie ein Fixstern an einer Position ist, wo man ihn nachts für Nacht finden kann, sondern dass er da seine Bahnen zieht. Und nach diesen kleinen, sehr beweglichen Pünktchen sucht man da nachts.
0: Ich denke mir immer, also wäre sowas nicht möglich durch KI irgendwie? Also ich möchte jetzt keine Jobs da irgendwie zerstören, aber das wäre doch etwas, wo ich denke, das könnte doch KI schön, wenn da was anfängt zu blinken und zu ziehen, nein?
1: Doch, auf jeden Fall. Auf jeden Fall. Wir arbeiten da auch dran. Wir haben seit mehreren Jahren haben wir Methoden und Tools in der Erprobung. Und so langsam aber sicher wird das alles reif. Da kommen jetzt die ersten kommerziellen Produkte raus oder die ersten kommerziellen Services. Okay. Mit denen arbeiten wir auch eng zusammen. Das ist auf jeden Fall ein Ding. Und wenn jetzt solche Riesen wie das Vera-Rubin-Teleskop da mit dem LSST anfangen, mit dem Large Survey of Space and Time oder Large Synoptic Survey of Space and Time, Legacy Survey of Space and Time, Dann sind das so viele, dann brauchen wir da auch sehr effiziente Sachen.
0: Okay.
1: Ich meine, wir sind zwar effizient und suchen mit Computerprogrammen, aber KI, beziehungsweise neuronale Netzwerke, die aus den Bildern die Daten ziehen und uns das Leben einfach machen, das ist natürlich ein Fact of Life heutzutage, ja.
0: Okay, Sie sind Leiter des Planetenverteidigungszentrums der ESA. Also das wusste ich nicht, dass es sowas gibt. Das finde ich schon mal super. Dann haben Sie jetzt gesagt, haben Sie 2000 und roundabout 2000 Objekte, die der Erde näher kommen könnten. Und dann haben Sie gesagt, dann rechnen Sie aus, was, also welche Bahnen die haben, nicht wahr? Und dann, was haben Sie, glaube ich, gesagt, werden Sie Maßnahmen einleiten. Da bin ich jetzt aber mal gespannt. Ich würde anfangen zu
1: Genau.
0: beten.
1: Bei allen, die eine Einschlagswahrscheinlichkeit haben, die von null verschieden ist, aber das sind meistens extrem kleine und es ist extrem unwahrscheinlich und liegt da irgendwo in der Messfehlerregion rum. Aber trotzdem sind das die, wo wir dann immer gucken, wann kann man sie beobachten und dann versuchen wir so viel wie möglich drüber rauszufinden und die dann zu löschen. Also wir haben auch eine Liste mit denen, die mal auf dieser Risikoliste waren und dann entfernt wurden. Das sind, was wir da so als Erfolge zählen. Also wir nennen es Abschüsse, aber es sind natürlich keine richtigen spektakulären Abschüsse, es sind nur virtuelle Abschüsse von der Gefahr.
0: Okay.
1: Dann gibt es verschiedene Eskalationsstufen. Wenn diese Wahrscheinlichkeiten gewisse Schwellenwerte erreichen, dann fängt man an, sich international mehr zu koordinieren und ab irgendeinem Punkt warnt man. Das ist letztes Jahr zum ersten Mal passiert mit dem Asteroiden 2024 YR4. Da wurden wirklich die Vereinten Nationen davon in Kenntnis gesetzt, dass da was Besonderes ist. Das war noch keine Warnung, die wäre erst bei 10% gekommen. Einschlagswahrscheinlichkeit. Da wurde dann vorher quasi dann ausgeschlossen, weil man eben mehr Ressourcen und mehr Arbeit darauf verwendet hat, rauszufinden, wo er denn sein wird.
0: Ja gut,
1: Genau.
0: aber da ist man schon so ein bisschen nervös geworden. Was könnte man denn überhaupt machen, wenn man weiß, okay, jetzt, also das mit dem Beten ist doch eine Option. Gibt es auf der Welt irgendwelche Optionen, dann vielleicht so einen Asteroiden wirklich auszulöschen, wie Sie gesagt haben, also nicht nur virtuell?
1: Also tatsächlich ist je kleiner der Durchmesser, desto viel mehr gibt es davon. Das heißt, dass häufig ein probates Mittel ist, rauszufinden, wann er wo einschlagen wird, mit genug Vorwarnzeit, dass man dann am Boden sich dafür rüsten kann. Weil die allermeisten gar nicht so extrem Schaden machen. Beispiel ist 2013 in Tscheljabinsk. Da ist einer explodiert, der ist nicht wirklich eingeschlagen oder hat durch den Einschlag was gemacht, der ist harmlos im See geplumpst hauptsächlich. Aber die Druckwelle von der Explosion, die hat viele Fenster reingedrückt oder viele Panikunfälle verursacht. Und da wir einfach nur öffentlich Bescheid sagen und Leuten Tipps geben, wie sie ihre Fenster schützen oder sich vor Verletzungen von Fensterscheiben schützen, das hätte diese über 1000 Verletzten und die Millionen Sachschaden stark nach unten drücken können. Das ist immer eine Möglichkeit. Aber im Weltraum kann man auch was dagegen tun. Das wissen wir seit 2021. Da hat nämlich die NASA die DART-Sonde losgeschickt. Und die hat dann ein Jahr später, hat sie einen Asteroiden wirklich durch da reinkrachend geschubst. Das nennt sich kinetischer Impaktor und das ist eine Methode, die haben wir getestet. Wir sind aber auch noch dabei, die Wirkung von diesem Einschlag zu erforschen mit der Hera-Sonde. Die ist schon im Anflug auf diesen Asteroiden, das sind Doppelasteroiden und das ist in den kleineren der beiden, ist da reingeflogen. Und Hera soll jetzt genau nachgucken, was denn da jetzt im Einzelnen passiert ist, wie er sich physikalisch verändert hat,
0: Okay.
1: um eben rauszukriegen, wie man im Ernstfall das dann das Feintuning macht mit diesem Einschlag. Da bräuchte man eine gewisse Vorlaufzeit, und die versuchen wir so weit wie es geht zu minimieren. Aber das
0: Ja.
1: Mittel haben wir schon. Des Weiteren
0: Wow.
1: forschen wir noch natürlich an anderen Methoden.
0: Ja, aber diese Methoden, also haben mir gerade auch so ein bisschen, also da erstens vielen Dank für Ihre Arbeit. Und wenn es da mal hart kommt, dann haben Sie das also zu großen Teilen im Blick. Da bin ich sehr, sehr beruhigt und wahrscheinlich auch alle Radio 1-Hörerinnen und Hörer. Ich sprach mit Richard Meusel, er ist Leiter des Planetenverteidigungszentrums der ESA. Ihnen noch einen schönen Feiertag und auf bald. Tschüss.
1: Dankeschön. Tschüss.

0: Sie hören Radio 1, Sie hören den Radio 1 Day Alltag, quasi lost in space. Da sind wir schon den ganzen Tag, schauen mit unseren Fernrohren tief ins Universum. Und das ist ja auch gerade, muss man ganz ehrlich sagen, ein dankbares Thema, weil gerade wird in Sachen Weltall wieder ordentlich investiert, nicht wahr? Das war ja schon mal anders. Aber ist das auch wirklich gut so? Brauchen wir Investitionen ins Weltall? Fragen wir doch mal einen geschätzten Kollegen, und zwar unseren Soziologen, Herrn Harald Welzer. Einen wunderschönen guten Tag, Herr Welzer.
1: Ja, schöne Grüße aus dem Weltall.
0: Milliarden für das Weltall werden aktuell ausgegeben. Macht denn das Sinn oder sollten wir uns nicht vielmehr um die Probleme, die hier auf der Erde existieren, kümmern?
1: Also, das sind ja jetzt zwei Fragen auf einmal.
0: Ja, das kann ich.
1: Ja, ja. Aber ich würde trotzdem mal anders an das Thema rangehen. Und zwar mal einfach fragen, was war denn eigentlich die Frage, auf die Raumfahrt die Antwort sein soll? Und das Interessante ist ja, dass diese Frage gar nicht gestellt wird. Ja? Und wenn man jetzt zurückblendet, 1960er Jahre mit den Apollo-Projekten in den USA und den Konkurrenzprojekten der Sowjetunion, da war ja eine ganz große Frage, ob der technische Fortschritt alles erreichen kann. Eben sogar sowas wie die Mondlandung. Und diese große Frage stand ja im Kontext eines allgemeinen Zukunftsoptimismus, also der vor allem technisch begründet war. Und dieser Optimismus ist ab den 1980er Jahren eben peu à peu verloren gegangen. Durch die zunehmenden Umweltzerstörungen, aber auch durch technische Großkatastrophen wie Tschernobyl und so weiter. Also negative Technikfolgen. Das heißt, diese Utopie, dieser Fortschrittsglaube, der ist so erodiert. Ja, und wenn wir aber heute diese Renaissance der Raumfahrt uns angucken, da sehen wir, das ist ja gar nicht mehr eingebettet in eine allgemeine positive Zukunftsvorstellung oder gar eine Fortschrittsutopie, sondern es geht nur um Rohstoffe, also um Knete und damit um die blöde Fortsetzung eines Ausbeutungsprogramms, das sich einfach jetzt neue Räume sucht. Und viel sinnvoller, und das war ja die Eingangsfrage, wäre es doch, alle geistigen und materiellen Ressourcen, die wir zur Verfügung haben, für Antworten auf die Frage einzusetzen, wie wir denn eigentlich Überlebensräume sichern, Kriege vermeiden, Ungerechtigkeit reduzieren und die Erde für Menschen bewohnbar halten.
0: Jetzt nehme ich jetzt mal an und unterstelle, dass nicht Sie der einzige Mensch sind, der diese Gedanken hat. Wie kommt es dann aber trotzdem, dass ja kluge Menschen und viele Astrophysiker und sowas sind das ja, trotzdem lieber in die Raumfahrt investieren, als den sehr irdischen Problemen nachzugehen?
1: Naja, ich glaube, das muss man auch im Zusammenhang dieses totalen Rollbacks sehen, der gerade stattfindet. Der Rollback findet ja statt in der Energiepolitik, also zurück zu den Fossilen, über die Kriegspolitik, also mehr Aufrüstung bis zur Geschlechterpolitik und so weiter. Und genau in diesen Rollback passen so uralte Technik-Utopien, die sind ja wirklich steinalt wie die Raumfahrt oder jetzt der neueste Hit Atomkraft und sowas. Das passt ja genau in diesen Rollback. Wirklicher Fortschritt erfordert eben nicht nur technische, sondern vor allem soziale und auch moralische Intelligenz. Also wir müssen uns ja fragen, für was soll das Ganze denn dienen? Und vor allen Dingen müssen wir unsere Entscheidung in der Gegenwart immer vor dem Hintergrund der Frage betrachten, ob sie auch den künftigen Generationen gute Lebensmöglichkeiten bietet. Und jetzt haben wir eine Situation, wo sich alles nur noch nach hinten und nicht mehr nach vorne orientiert. Und dann kann ich diese Frage nach der Zukunft der kommenden Generation, die kann ich super ausblenden. Also dieser Rollback und mit ihm diese ganze Raumfahrtfolklore sind in Wahrheit Verrat an künftigen Generationen. Für die nämlich Verantwortung zu übernehmen, wäre viel anstrengender, als den kalten Kaffee von gestern und vorgestern aufzuwärmen und dann noch als Fortschritt zu verkaufen.
0: Also so ein bisschen Ablenkung. Persönliche Frage hinten raus. Wenn ich jetzt das Geld hätte und ich würde sagen, Herr Welzer, passen Sie mal auf, ich habe die Möglichkeit, Sie mit einer Rakete außerhalb der Atmosphäre wenigstens ganz kurz so auf die Erde blicken zu lassen. Würden Sie es machen?
1: Im Leben nicht. Und ich kann auch begründen, warum. Jetzt komme ich wieder zurück in die 1960er Jahre. Ich war mal, und das kann man empfehlen, wer heute noch in die USA reist, in diesem Air and Space Center in Washington, also gewissermaßen das Raumfahrtmuseum. Und wer jemals vor so einer Kapsel gestanden hat, wo die sich damals zu dritt reingesetzt haben, diese Astronauten, um zum Mond zu fliegen, der wird denken, das würde ich niemals tun. Niemals. Und auch wenn die heute vielleicht ein bisschen komfortabler sind und eine Nespresso-Maschine an Bord haben, ich sehe da keinen besonderen Reiz. Und ich finde die Erde viel, viel schöner.
0: Das sagt der Soziologe Harald Welzer hier beim Radio 1 Radio Day Lost in Space. Vielen Dank, Herr Welzer. Ihnen schönen Tag.
1: Gleichfalls.

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1: Um 17 Uhr mit Jasmin Becker. Der britische Gesundheitsminister Streeting ist zurückgetreten. Das hat er auf der Plattform X bekannt gegeben. Er sei unzufrieden mit Premierminister Starmer, so Streeting. Er habe das Vertrauen in dessen Führung verloren. Starmers Labour-Partei hatte letzte Woche bei den Kommunal- und Regionalwahlen massive Verluste einstecken müssen. Es wird erwartet, dass Streeting Starmer um den Labour-Parteivorsitz herausfordert. Nach dem massiven Drohnenangriff auf die Ukraine hat sich die Zahl der Todesopfer auf 8 erhöht. Es könnten auch noch mehr werden. Das Schicksal von 20 Personen sei noch unbekannt, schrieb Präsident Zelensky bei Telegram. Die Ukraine hat in der Nacht den schwersten Drohnenbeschuss aus Russland seit Beginn des Krieges erlebt. In Berlin-Hellersdorf ist eine Frau beim Sturz aus dem Fenster schwer verletzt worden. Wie ein Feuerwehrsprecher heute mitteilte, ist die Frau nach dem Sturz in der Senftenberger Straße mit schweren Verletzungen in ein Krankenhaus gekommen. Der Vorfall habe sich bereits am Dienstag ereignet. Nicola Graf.
2: Laut Bild und BZ wurde die Frau vorher vergewaltigt, möglicherweise von mehreren Männern. Sie habe versucht zu fliehen und sei dabei aus dem ersten Obergeschoss gestürzt. Die Polizei hat im RBB bisher nur bestätigt, dass in der Straße wegen des Verdachts auf eine Sexualstraftat ermittelt wird. Dazu sei gestern eine Wohnung durchsucht worden. Ob es einen Zusammenhang zu dem Sturz gibt, konnte der Polizeisprecher dem RBB noch nicht sagen. Das sei Gegenstand der Ermittlungen.
1: Im Zusammenhang mit dem Mercedes-Benz-Werk in Ludwigsfelde laufen offenbar Verhandlungen mit dem Panzerbauer KNDS. Der Spiegel berichtet, dass es dabei um die Teil- oder Komplettübernahme durch das deutsch-französische Unternehmen geht. Der Konzern will in den nächsten Jahren 1 Milliarde Euro in neue Kapazitäten investieren, um die Nachfrage europäischer Armeen zu bedienen. Bisher werden in Ludwigsfelde vor allem Fahrgestelle für den Transporter Sprinter hergestellt. Voraussichtlich 2030 soll die Produktion nach Polen verlagert werden. NRW-Ministerpräsident Wüst warnt davor, die Gefahr durch AfD-Länderregierungen zu unterschätzen. Am Rande des Katholikentags in Würzburg hat er Äußerungen verharmlosend genannt, wonach man die Partei mal machen lassen soll, damit sie sich entzaubert. Der CDU-Politiker sagte, das hätten viele auch bei Hitler und den Nationalsozialisten gehofft. Statt der Nazis seien dann aber innerhalb von wenigen Wochen Meinungs- und Pressefreiheit sowie die unabhängige Justiz verschwunden. Soweit die Nachrichten. 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Das Wetter. Bis zum Abend viele Wolken und etwas Sonne, gebietsweise Schauer oder Gewitter. Aktuell in Berlin-Friedrichshagen 8 und in Ruhland 15 Grad. Nachts zunehmend trocken, teils länger klar, örtlich Nebel. Die Zeit 17.03 Uhr.
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1: Von den Brandenburger Fernstraßen gibt es derzeit keine aktuellen Meldungen über größere Störungen. Deshalb blicken wir nach Berlin. Für ein Straßenfest ist die Böllsche Straße in Friedrichshagen bis inklusive Sonntag in beiden Richtungen zwischen Fürstenwerder Damm und Assmannstraße gesperrt. Charlottenburg-Kantstraße zwischen Weimarer und Schlüterstraße ist pro Richtung bis Montag nur eine Spur frei. Rummelsburg, die Schlichtallee, ist nach einem Wasserrohrbruch zwischen Haupt- und Zopdener Straße bis Anfang Juni gesperrt. Karlshorst-Treskow-Allee an der Bahnbrücke wird voraussichtlich noch bis Dienstag gearbeitet. In beiden Richtungen ist jeweils nur eine Spur frei. Und wegen Bauarbeiten fahren Busse statt Bahnen für die S3 und 9 bis Sonntag zwischen Charlottenburg und Olympiastadion und auch für die S7 zwischen Charlottenburg und Grunewald bis Dienstag. Außerdem bis Sonntag zwischen Schöneweide und Grünau bzw. Schönefeld.
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3: Das ist richtig. Tschüss.

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0: Streng genommen haben die Herrschaften von Jungle ganz genau einen Song geschrieben. Obwohl, das stimmt nicht. Sie haben einen schnellen und einen etwas langsamen geschrieben. Aber der ist halt wirklich verdammt gut. Jungle hier auf Radio 1 mit Carry On um 10 Minuten nach 5. Bisher haben wir uns hier beim großen Radio Day Lost in Space bei Radio 1 ja mit Umständen, Ursachen und Objekten beschäftigt, die man, also wenn man viel Fantasie hat, so als Normalsterblicher noch so einigermaßen nachvollziehen kann. Für das nächste Gespräch, bin ich ganz ehrlich, verlassen wir dieses Terrain und kommen jetzt für mich in eine Themenecke, bei der schon mein Hirn bei den ersten Versuchen, es zu verstehen, zugemacht hat. Ich spreche jetzt mit Professor Dr. Michael Kramer. Er ist geschäftsführender Direktor vom Max-Planck-Institut für Radioastronomie. Das ist also der Fachbereich, der unser Universum nicht durch Licht, sondern durch Radiowellen untersucht. Einen wunderschönen guten Tag, Herr Dr. Kramer.
1: Guten Tag, Herr Spalek.
0: Wann war Ihnen denn klar, dass Sie etwas mit Astronomie machen wollen?
1: Schon in der Schule. Ich hatte einen Physiklehrer, der die ganze Physik unter dem Gesichtspunkt der Astronomie behandelt hat. Und das fand ich so faszinierend. Da war mir klar, da wollte ich irgendwas in der Richtung machen.
0: Und Sie hatten anscheinend auch Talent, weil das ist ja, da muss man ja so ein bisschen was auch mit Mathe und da muss man ja so ein Faible für haben.
1: Das mögen andere beurteilen. Ja, aber auf jeden Fall hat Spaß gemacht. Das ist das Wichtigste, glaube ich.
0: Okay, jetzt sind Sie Direktor von diesem Fachbereich, ein Fachbereich, der unser Universum nicht durch Licht, sondern durch Radiowellen durchsucht. Dadurch, habe ich mir angelesen, kann man sehr viel schwächere Signale wahrnehmen. Geben Sie uns doch mal ein Beispiel. Also was machen Sie und Ihre Kollegen? Wie forschen die? Also wie muss man sich das vorstellen? Vielleicht, meinetwegen nehmen wir jetzt mal so ein Signal von, jetzt wird es schon wieder in meinem Kopf, schwierig, unsichtbaren schwarzen Löchern.
1: Ja, also die Radiostrahlung ist ja im Wesentlichen derselbe Teil des elektromagnetischen Spektrums wie das sichtbare Licht, nur bei niedrigen Frequenzen oder großen Wellenlängen. Und in der Tat gibt es halt Objekte, die kann man halt nur in diesem Bereich aufspüren. Und wenn man sich zum Beispiel schwarze Löcher anschaut, dann geht das zum Beispiel durch die Strahlung von heißem Gas, das in das schwarze Loch reinfällt oder drumherum sich bewegt und dabei halt Strahlung aussendet, die im Radiobereich sichtbar ist. Und so wir tatsächlich so schwarze Löcher im Wesentlichen sichtbar machen, beziehungsweise die Schatten von schwarzen Löchern in diesen Bereichen uns anschauen. Und die sind natürlich sehr klein, selbst wenn man sich die größten schwarzen Löcher im Universum anschaut. Das heißt, wir brauchen sehr gute Auflösung. Das können wir nur dadurch schaffen, indem wir verschiedene Teleskope auf der Welt zusammenschalten.
0: Und es war ja wohl auch so, dass das Max-Planck-Institut an diesen ersten Bildern damit auch, also am Beweis von einem schwarzen Loch beteiligt war. Ist das richtig? Also 2019, ich habe sowas gelesen.
1: Das ist richtig, in der Tat. Ja, das war natürlich eine Kollaboration mit vielen Kollegen in der Welt. Aber ein Teil der Daten wurde, die Hälfte, um genau zu sein, wurde tatsächlich in Bonn zusammengeformt, um das Bild zu erzeugen. Und wir haben das deshalb gemacht. Ein Teil wurde in Amerika gemacht, ein Teil in Bonn. Mhm. Und durch den Vergleich wussten wir dann, dass wir auch die richtigen Arbeiten gemacht haben auf beiden Seiten.
0: Kommen wir jetzt zu anderen kosmischen Objekten, die die Vorstellungskraft von vielen von uns locker überlasten. Zum Beispiel Neutronensterne. Sehr klein, sehr massig. Was sind das für Kollegen?
1: Das sind tatsächlich sozusagen die dichtesten Objekte, die wir ohne Probleme, Anführungsstrichen, beobachten können. Das sind Objekte, die sind etwa so groß wie der Großraum Berlin, ungefähr 20 Kilometer.
0: Herr Dr. Kramer, sehr schön, dass Sie gerade auch gelacht haben, ne? Also das beruhigt mich sehr.
1: Ja, man muss, also das ist das Faszinierende, dass man sich halt mit Objekten beschäftigen darf, die halt so extrem sind, wo in der Tat eben die Vorstellungen etwas abhanden kommen. Aber hier sprechen wir von Objekten, die sind so groß wie Großraum Berlin, aber die konzentrieren sowas wie 1 bis 2 Sonnenmassen auf diesen kleinen Durchmesser und dadurch sind die Objekte extrem dicht. Dichter als alle andere Materie, die wir im Universum kennen, sogar 10-mal oder dichter als die Dichte in einem Atomkern. Und das ist also Material, das wir hier auf der Erde nie werden erzeugen können. Und dadurch lernen wir viel auch über die Kernphysik, indem wir diese Objekte studieren.
0: Okay, wenn sich diese Neutronensterne anfangen zu drehen, nicht wahr? Da habe ich auch alles. Ich habe ganz viel gelesen. Dann entsteht ein Pulsar. Also Pulsar, das ist für mich so einfach so heißen gute Science-Fiction-Romane. Was macht aber ein Pulsar wirklich?
1: Ja, ein Pulsar ist tatsächlich ein rotierender Neutronenstern, das haben Sie richtig gesagt, und der sendet Radiostrahlung entlang seiner Magnetfeldachsen aus. Wie die Erde hat ein Magnetfeld, nur sehr, sehr, sehr, sehr viel stärkeres Magnetfeld, 1000 Milliarden mal stärker als das Magnetfeld, das wir hier auf der Erde haben. Und diese Magnetfelder beschleunigen Teilchen von der Oberfläche. Und wenn diese Teilchen beschleunigt werden, dann ist das wie immer der Fall, dass sie Strahlung bekommen. In diesem Fall intensive Radiostrahlung. Und wie auch bei der Erde fällt der magnetische Nordpol nicht mit dem geografischen Nordpol zusammen, mit einer gewissen Neigung. Und dadurch wirken sie wie Leuchttürme. Das heißt, sie haben einen Radiostrahl, beziehungsweise zwei von jedem der Pole, Radiostrahlen hier nach außen zeigen. Und wenn der Leuchtturm sozusagen zufällig in ihre Richtung oder unser Teleskop zeigt, dann können wir ein pulsierendes Radiosignal auffangen. Und die Periode, die Rotation, Periode des Pulsars ist also sozusagen die Blinkperiode der Quelle, die wir am Himmel sehen.
0: Okay. Herr Kramer, dann machen Sie das den ganzen Tag und Ihre Kollegen und das ist super, ne? So? Ja,
1: Ja,
0: genau. Aber was machen
1: genau.
0: Sie denn jetzt mit diesen Erkenntnissen? Oder anders, meine Mutter würde fragen, ja, was macht denn jetzt, also was bringt das der Menschheit?
1: Ja, die Frage bekommen wir natürlich häufig. Es ist auch gerecht, die Frage zu stellen. Aber wir können dadurch tatsächlich die fundamentale Physik in verschiedenen Bereichen uns anschauen und testen. Also wir können zum Beispiel Pulsare als supergenaue Uhren verwenden, weil die Rotation dieser Pulsare ist so stabil, dass die Pulse eigentlich mit einer gleichmäßigen, regelmäßigen Ankunftszeit bei uns im Teleskop ankommen sollten. Und diese Ankunftszeit ist so genau, dass wir auch kleine Abweichungen vermessen können. Und so können wir zum Beispiel die Relativitätstheorie und all die Effekte, die Raumzeit haben soll, mithilfe dieser Pulsare vermessen. Und die genauesten Tests der Relativitätstheorie sind tatsächlich mit solchen Objekten durchgeführt werden und unter anderem auch von uns in Bonn. Und man weiß zwar nie, wann diese Erkenntnisse mal wirklich in der Praxis nutzbar sind, aber wenn Sie sich vorstellen, dass zum Beispiel das GPS-System am Himmel nur funktioniert, weil wir wissen, dass es relativistische Effekte von der Relativitätstheorie gibt, dann wissen Sie, dass Sie gut an Ihrem Ziel ankommen, weil wir eben die Relativitätstheorie so genau vermessen haben.
0: Ja, und wie Sie gerade gesagt, man weiß ja nicht, wann man es gebraucht, aber wir in Berlin sagen immer, was man hat, hat man. Ne?
1: Genau.
0: So,
1: Genau.
0: richtig. Ich sprach mit Professor Dr. Michael Kramer, er ist geschäftsführender Direktor, so ist richtig, vom
1: Genau.
0: Max-Planck-Institut für Radioastronomie. Vielen Dank fürs Gespräch. Ihnen noch einen fantastischen Feiertag und danke, dass Sie Zeit hatten. Bis dann.
1: Sehr
0: Tschüss.
1: gerne. Vielen Dank. Tschüss.

Mr. Jamiroquai. Oder vielmehr die Band Jamiroquai, so ist ja richtig. Space Cowboy hier bei Radio 1 beim Radio Day Lost in Space. Und jetzt, wie Sie ja schon gemerkt haben, haben wir das Musikprogramm auch so ein bisschen spacig gemacht. Bei der nächsten Nummer hat es jetzt musikalisch weniger mit Space zu tun, aber die Geschichte dahinter ist ganz interessant. Es geht nämlich um einen jodelnden Cowboy. Den gab es wirklich, der hieß Slim Whitman. 2013 ist er gestorben und er hatte so einen Song Indian Love Call. Und die Regisseure von Mars Attacks oder vielmehr Tim Burton, der diesen tollen Film gemacht hat, den kennen Sie ja, wo die ganzen Marsianer auf die Erde kommen und zerstören alles und sowas. Und irgendwann allerdings gibt es da diese ältere Frau, die diesen Country-Jodler hört. Dann irgendwann hören die Marsianer das auch und sobald sie das hören, explodiert ihr Kopf. Es ist herrlich, ja. Und wir haben diesen Song ausfindig gemacht. Und selbst, ja, vielleicht gucken Sie sich den Film heute an und dann wissen Sie schon, Slim Whitman ist das mit Indian Love Call.

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Planet mit Eisenregen. 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Bei dieser Temperatur ist Eisen hart und stabil. 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Es ist so heiß, dass Eisen nicht nur schmilzt, es verdampft. Gigantische Winde peitschen den Eisendampf mit tausenden Stundenkilometern durch die Oberfläche. Dabei kühlt er ab und regnet auf die Nachtseite des Planeten. Plötzlich kondensiert das Metall und aus den Wolken fallen glühend heiße Eisentropfen. Es regnet buchstäblich Nägel.

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0: Jürgen Pape featuring Hella. Die singt da wahrscheinlich Grace A Tale hier bei Radio 1. Und zwar beim Radio Day Lost in Space, der Radio 1 Alltag zum Thema unendliche Weiten, kann man ja wirklich sagen. Ja, wir sind ja wirklich schon ziemlich weit gekommen, ne? In den Weiten des Alls, der Astrophysik. Wir haben kaum zu begreifende Objekte besprochen oder uns von denen erzählen lassen. Jetzt geht's wieder runter auf die Erde. Und zwar, um hochzugucken. Ich spreche jetzt mit Bill Green. Er ist Optikingenieur und Straßenastronom. Er hat vor ein paar Jahren eine Gruppe in Berlin mit aufgebaut, die sich ja nachts auf öffentliche Plätze stellen, Teleskope dabei haben. Jetzt allerdings erwische ich ihn in Dänemark, denn mittlerweile wohnt er in Kopenhagen. Einen wunderschönen guten Tag, Herr Green.
1: Ja, vielen Dank für die Einladung.
0: Wann haben Sie denn Ihre Liebe zu den Sternen entdeckt? Wann ging es bei Ihnen los?
1: Ja, es sieht da, in Kopenhagen sieht das klar aus, heute.
0: Nein, Mr. Green, I just wondered, when did you begin to love the stars and get interested in stars?
1: No, woher kommt die Idee? Ja, okay. Ja, das hat im Jahr 2018 angefangen. Ich bin in einer Wohnung in Philly gezogen. Also in die Mitte der Stadt, in einer Straße, die ähnlich der Warschauer Straße in Berlin ist. Und unter mir befand sich eine Konzerthalle für 1000 Leute. Ja, komisch, aber fast jede Nacht gab es da ein Konzert und deswegen war mit Schlafen nichts. Ich wollte mir ein Hobby suchen, dem ich dann abends nachgehen konnte. Und so ist das angefangen. Ich habe mir ein Teleskop gekauft und zum ersten Mal durchgeschaut vor den Bars und auf die Straße. Das erste okay. Mal war in solche Umgebung.
0: Ja, okay. Und dann haben Sie gesagt, okay, alleine da irgendwo rumzustehen mit dem Teleskop, das ist jetzt ja auch nicht so toll. Da brauchen Sie dann mehr Leute. Und dann haben Sie diese Gruppe mitgegründet. Wie muss man sich das vorstellen? Also Sie, ich glaube, das ist schon ein bisschen länger her, dass Sie es auch gemacht haben. Also diese Teleskope an öffentliche Plätze gebracht, meinetwegen Cottbusser Tor. Und dann kann man da vorbeigehen und mit hochgucken? Oder wie läuft das?
1: Ja, ich finde das, wenn man ein Teleskop plötzlich auf die Straße bringt, kommt die Leute einfach vorbei. Also ich stehe dort und mache eine kleine Einladung. Komm, schau mal bitte rein. Und ja, für die meisten der Leute ist das erste Mal des Lebens.
0: Und wie sind die Reaktionen?
1: Immer eine Überraschung.
0: Inwiefern?
1: Also wir haben keine Ahnung, wie die Krater des Mondes aussehen.
0: Jetzt ist für Sie Lichtverschmutzung ein wichtiges Thema. Also damit wollen Sie natürlich auch darauf aufmerksam machen, dass man wahrscheinlich in Berlin jetzt weniger sieht, als meinetwegen, wenn man irgendwo in den Wald oder auf einen unbeleuchteten Hügel geht. Wenn man einen Ort sucht, wo wenig Licht ist in Berlin, was würden Sie denn da empfehlen? Welche Orte? Haben Sie da ja wahrscheinlich in Ihrer Zeit in Berlin auch so einiges kennengelernt, oder?
1: Ja, du hast absolut recht, diese Frage zu stellen. Wir glauben, dass man auf dem Land fahren muss, um Sterne zu sehen. Lichtverschmutzung ist natürlich ein großes Thema. Aber wir haben außerhalb der Stadt das Westhaffeland. Einer der dunkelsten Orte Deutschlands.
0: Also im Westen? Ja, Westhaveland. Wie heißt die Ortschaft? Nur, dass wir ein paar GPS-Daten eintragen können?
1: Also es gibt einfach ein Sternenpark Westhaveland.
0: Ah, okay. Okay, oh gut. Na, Herr Green, dann werden wir uns dahin begeben. Ich sprach mit Bill Green, Optikingenieur und Straßenastronom. Vielen Dank fürs Gespräch und liebe Grüße nach Kopenhagen. Bis dann. Tschüss.

aus Frankreich, Jael Naïm. Und sie sagt, wow. Also wahrscheinlich hat sie über den Radio Day geredet, oder? Ja, heute zum Thema Lost in Space, der Radio Day Alltag. Den feiern wir schon seit 9 Uhr hier ab. Und wenn Sie die ganze Zeit zugehört haben, dann wissen Sie natürlich, dass hier und da etwas zu gewinnen ist. Wenn nicht, dann erzähle ich es Ihnen jetzt. Wir haben nämlich ein kleines Spiel für Sie vorbereitet. Und gut, Sie interessiert das Spiel jetzt primär gar nicht. Das verstehe ich total. Sie interessiert der Gewinn. Sie können gewinnen ein Buch, und zwar Die Erde, Wunderwelt unseres Planeten. Da würden Sie sagen, ja, Buch und so. Und jetzt kommt's aber. Jetzt habe ich Sie. Sie sind sehr verwöhnt, ich weiß. Dazu gibt's auch noch ein Teleskop. Ist das nicht der Knaller? Also wenn Sie jetzt auch meinetwegen wie Herr Green gerade sich irgendwo hinstellen wollen und hochgucken möchten, keine Wolke am Himmel und Sie wollen mal sehen, wie wirklich die Mondlandschaft aussieht und Sie brauchen ein Teleskop dafür, dann rufen Sie doch an 0331 70 99 111.

0: Immer so ein bisschen von der Stimme gebrochen, Mr. Jamie T und Calm Down, Dearest, hier bei Radio 1. Sie haben es ja mitbekommen, weil Sie ja die ganze Zeit schon hören, was wir hier veranstalten bei unserem Radio Day. Es gibt immer mal wieder diese Spiele, nicht wahr? Und die ersten Ausgaben unseres Quizzes Mission Erde oder Mission Erde, hätte man auch sagen können, die hat sich ja mit der Entwicklung des Lebens auf der Erde, mit den Wundern dieser Welt beschäftigt, nicht wahr? Und jetzt geht's in die andere Richtung.
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0: Genau, unsere beiden Piloten, die ich jetzt erstmal begrüße. Hallo, Anna-Marie.
2: Anna-Maria.
0: Anna-Maria, Entschuldigung, ich bin
2: ja. Was ganz anderes.
0: Ja, das ist wirklich eine ganz andere Baustelle. Möchte ich mich an dieser Stelle entschuldigen. Und dann spreche ich jetzt aber den anderen Kandidaten auch falsch aus. Hallo Marco. Nee, Sie heißen ja Mario. Jetzt hätten Sie sagen.
3: Könnte ich sein. Hallo.
0: Ja, Entschuldigung. Aber wir sind nicht zu dritt alleine, nein, sondern auch der Sören ist hier. Hallo Sören.
4: Ja, hallo.
0: Das ist nämlich der Redakteur, der dafür zuständig ist, dass das hier am heutigen Tage alles stattfindet. Vielleicht Anna-Maria und Mario und ich. Kurzen Applaus für Sören.
2: Ja.
3: Wenn es zu hören ist, hallo
0: Sören. Ja,
3: Dank.
0: Ist sehr, sehr, sehr schön. Es läuft jetzt folgendermaßen ab. Also und zwar, Sören, du könntest jetzt gerne als Notar fungieren, dass ich das einigermaßen richtig verstehe. Sie als Piloten müssen jetzt sich entscheiden, also Sie steuern Ihr Raumschiff wieder sicher zur Erde und müssen sich einfach immer entscheiden bei verschiedenen Behauptungen, ob das richtig ist oder nicht. Wenn Sie richtig liegen, dann können Sie weitermachen. Wenn Sie falsch liegen, dann geht es allerdings die nächste Frage an Ihren Co-Piloten ab. Der muss dann die nächste Frage beantworten. Und wer ganz zum Schluss die letzte Frage richtig beantwortet hat, der gewinnt. Oder aber, wenn die letzte, also die siebte Frage, falsch beantwortet wurde, dann gewinnt der andere. War das einigermaßen unverständlich und richtig?
2: Also ich glaube, ich habe es verstanden.
4: Wir fangen aber mit der siebten Frage an und gehen runter im Countdown bis zur Eins.
0: Ja, um das jetzt noch unübersichtlicher zu machen. Anna-Maria, wollen Sie anfangen?
2: Ja, gerne.
0: Na, dann machen wir das doch. Und Mario, für Sie ist das auch okay? Man muss ja mal beide fragen.
3: Ja, ja, klar.
0: Na gut. Die siebte Frage. Für unsere Spezies müssen wir tief auf den Meeresgrund hinabtauchen. Dort leben nämlich ein echtes Phantomwesen, und zwar eine Qualle, deren Körper einen Durchmesser von 1,4 Meter haben kann. Ihre Tentakeln sind allerdings über 10 Meter lang. Holt man sie dann an die Oberfläche, zerfällt sie in formlosen Schleim. Ist das richtig, Anna-Marie, oder falsch?
2: Ja, auf jeden Fall ist das richtig.
0: Richtig, das ist richtig. Das ist nämlich die Phantomqualle. 1899 wurde sie entdeckt und seitdem erst 100 Mal gesichtet. Also, dann kommt die nächste Stufe auf Sie zu. Die 6 nämlich. Dieses eichhörnchenähnliche Säugetier verfügt über einen ganz besonderen Modus. Wenn es über längere Zeit keinen Paarungspartner findet, aktivieren sich nämlich in seinem Körper ein Notmechanismus, bei dem sich gleichzeitig Eizellen und Spermien entwickeln. So ist auch die Fortpflanzung ohne Partner möglich. Anna-Maria, ist das richtig oder falsch?
2: Also Eichhörnchen erscheint mir dann ein bisschen zu komplex. Ich sage mal falsch.
0: Und auch das ist hundertprozentig richtig. Mario, machen Sie sich so langsam Sorgen oder geht's noch?
3: Nee, alles gut.
0: Gut. Also jetzt kommt die nächste Stufe, Anna-Maria. Das hat man gar nicht gehört. Hümpf, hat er gesagt. Jeder kennt das Spiel, bei dem aus unterschiedlichen Körperteilen Fantasietiere zusammengesetzt werden. Das Tier, das wir Ihnen jetzt hier vorstellen, hat einen Kopf einer Giraffe und das Hinterteil eines Zebras. Aber gibt es dieses Tier wirklich?
2: Ja, das habe ich schon mal gesehen.
0: Wie heißt es?
2: Das weiß ich nicht. So ähnlich, ist das ein Opaki oder?
0: Ja, das ist ein Sonderpunkt. Das ist ein Okapi. Auch Wald- oder Kurzhalsgiraffe genannt. Gut, yeah. Und dann sind wir jetzt schon bei Nummer 4 oder wie wir am heutigen Weltraumtag sagen. Richtig. Hier präsentieren wir Ihnen nämlich jetzt Anna-Maria eine Unterform des Kaninchens. Das Besondere ist, es besitzt zwei Hinterläufe, aber nur eine Vorderpfote. Es bewegt sich hauptsächlich auf zwei Hinterbeinen voran und nimmt die Vorderpfote nur zur Hilfe, wenn es sich abstützen muss, beziehungsweise auch manchmal zur Nahrungsaufnahme. Ist das richtig oder ist das falsch?
2: Noch nie gehört, ich sage falsch.
0: Und auch das ist hundertprozentig richtig. So, jetzt machen wir weiter. Also, aber Mario, so langsam wird es ein bisschen unheimlich, oder?
3: Nee, ist doch alles gut. Ich erkenne die Leistung an.
2: Danke.
0: Irre. Ja, jetzt starten wir mal. Das nächste Tier, es sieht aus wie eine Mischung aus Koala-Bär und übergroßem Meerschweinchen. Es kackt Würfel übrigens und hat überhaupt ein überaus mächtiges Hinterteil, verstärkt durch eine dicke Haut, Knorpel und Knochen. Damit kann es Fressfeinde locker davon abhalten, sich Zutritt in einer Höhle zu verschaffen. Sie könnten damit wahlweise ihren Höhleneingang blockieren oder den Feind einfach an die Höhlendecke drücken oder vielmehr dort erdrücken. Ist das richtig? Gibt es sowas?
2: Ja.
0: Ist es wirklich?
2: Ja.
0: Und Sie wissen es auch, wie es heißt?
2: Ist mir gerade entfallen.
0: Ja, ist egal. Aber auch das ist richtig. Sehr, sehr schön. Das ist nämlich der Wombat. Der lebt in Australien. Wombat, richtig, der Wombat. Und jetzt? Zwei sind wir schon. Also ich bin gespannt. Es geht jetzt um einen Krebs. Der sieht nicht nur schön aus, hat alle Farben des Regenbogens. Er hat auch erstaunliche Kräfte. Dieser Krebs hat nämlich so winzige Arme, mit denen er über 80 Stundenkilometer schnell nach vorne schnellen lassen kann. Das geht so schnell, dass der Aufprall mit einer Pistole...
2: Ja, der ist so laut, genau, der Pistolenkrebs, das ist richtig.
0: Ja, der Fangschreckenkrebs, da gibt es noch einen Sonderabgrund. Ja. So. Alles klar. Also ich meine, Anna-Maria, das war bisher eine reife Leistung. Jetzt kommen wir allerdings zu dem Ding, ne, dass Ihnen, wenn Sie das nicht richtig machen, den Sieg kosten könnte. Das, ne? Also Konzentration. Hier ist jetzt 1. Bevor Sie gleich zur Erde durchstarten können, mal folgende Frage. Wüste, Vulkane und Unterwasserdruck.
2: Moment, aus dem Weltraum?
0: Gleich, ist auch egal.
2: Das, also okay.
0: Es ist jetzt, also das haben wir jetzt gemacht, um ihn quasi ja, um in Stimmung zu bringen.
2: Ja.
0: Anna-Maria, jetzt mal nicht hier komisch werden hinten raus. Also, so. Wüsten, Vulkane und Unterwasserdruck. Die Lebewesen der Erde haben sich an die extremsten Situationen angepasst. Aber gibt es ein Lebewesen, das sogar in den Extremsituationen des Weltalls überleben kann? Richtig oder falsch? Gibt es das?
2: Nein.
0: Das gibt es nicht?
2: Nein.
0: Doch, das gibt es insofern, Mario?
3: Ja, wirklich.
0: Das ist aber wirklich ein furchtbares Spiel, was du hier entworfen hast. Oh, Anna-Maria, es gibt es. Das ist das Bärtierchen, auch Wasserbär genannt.
2: Ja, genau, ja.
0: Ah. Ich wusste es nicht.
2: Richtig.
0: Aber es ist so, insofern hat Mario jetzt wirklich das gemacht, was unsympathisch ist, aber natürlich. Aber jetzt hat er halt Teleskop und Buch gewonnen, ja?
2: Und wenn ich den erwische, auf das Straße.
0: Richtig, Mario, wie sehen Sie aus? Schreiben Sie sich kurz, damit Sie...
3: Ich habe ganz kurze Haare, zum Lesen brauche ich eine Brille, 1,70 groß, ein bisschen mehr Gewicht.
0: Also exakt das Gegenteil, alles klar.
3: Und ich habe immer schwarze Sachen an, so. Also sollte nicht so schwer sein.
0: Okay. Anna-Maria, vielen Dank, dass Sie so bravourös mitgemacht haben. Ihnen noch einen schönen Tag und Mario, Sie würde ich bitten, einfach dran zu bleiben, damit wir Kontaktaufnahme machen können, okay?
3: Das mache ich, dankeschön. Und trotzdem Respekt für die Leistung.
0: Sind die alle nett, oder?
3: Ja.
1: Sie gewinnen das Spiegelteleskop Venus von Bresser. Das Teleskop für Einsteiger mit einfacher Handhabung und viel Zubehör. Und den Bildband Die Erde, Wunderwelt unseres Planeten aus dem DK-Verlag.

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1: Um 18 Uhr mit Ina Dietz. US-Präsident Trump hat sich bei seinem Staatsbesuch in China mit Präsident Xi getroffen. Aus dem Weißen Haus heißt es, beide Seiten hätten Möglichkeiten zur Vertiefung der wirtschaftlichen Zusammenarbeit besprochen. Aus Peking berichtet Nina Barth.
2: Dazu gehöre unter anderem ein erleichterter Marktzugang für amerikanische Unternehmen in China. Außerdem seien sich beide Länder einig, dass die Straße von Hormuz geöffnet werden müsse. Auf der anderen Seite ist Taiwan für China zentrales Thema. Und Xi sprach eine Warnung aus. Wenn die Taiwan-Frage von den USA falsch gehandhabt werde, könnten China und die USA in einen Konflikt geraten.
1: Bundeskanzler Merz fordert eine Modernisierung des EU-Haushalts. Bei der Verleihung des Aachener Karlspreises an den ehemaligen italienischen Regierungschef Draghi sagte Merz, in einer Welt im Umbruch müsse sich Europa als eigenständige Macht festigen. Die EU müsse ihre Finanzplanung mehr auf militärische und wirtschaftliche Stärke ausrichten. Draghi kritisierte verwässerte Kompromisse der EU, diese seien schlimmer als Untätigkeit. Draghi ist heute für sein Lebenswerk geehrt worden. In Großbritannien verschärft sich die Regierungskrise. Gesundheitsminister Streeting ist heute aus Protest gegen Premierminister Starmer zurückgetreten. Es wird erwartet, dass sich Streeting damit als Kandidat für den Vorsitz der Labour-Partei in Stellung bringt gegen den angeschlagenen Starmer. Gegen den Premierminister gab es zuletzt immer wieder Rücktrittsforderungen. Nach dem massiven Drohnenangriff auf die Ukraine hat sich die Zahl der Todesopfer auf 8 erhöht. Das teilte das ukrainische Militär mit. Es könnten auch noch mehr werden. Das Schicksal von 20 Personen sei noch unbekannt, schrieb Präsident Zelensky bei Telegram. Unter dem Motto Männer gegen Gewalt sind in Berlin hunderte Menschen auf die Straße gegangen. Die Polizei spricht von etwa 800 Demonstranten. Die Veranstalter zählten 3500. Axel Hofmann berichtet.
3: Die Kundgebung am Brandenburger Tor war als Gegengewicht zum Vater- oder Herrentag gedacht und richtete sich gegen gewalttätige Männer. Die Organisatoren wollten dadurch Solidarität mit den feministischen Protesten der vergangenen Wochen zeigen, wo digitale und sexualisierte Gewalt gegen Frauen angeprangert wurde. Unter den Demonstranten war auch der Grünen-Parteivorsitzende Banaschak. Er betonte, Gewalt gegen Frauen sei ein Problem, das Männer lösen müssten, weil es von Männern ausgehe.
1: Soweit die Nachrichten. 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Das Wetter am Abend seltener Schauer, teils noch etwas länger Sonne. Aktuell in Berlin-Kreuzberg 13 und in Cottbus 17 Grad. Nachts meist trocken, Tiefstwerte 5 bis 0 Grad. Morgen Sonne und Wolken mit einzelnen Schauern bis 17 Grad.
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1: Vorsicht bitte auf der B1, B5 Richtung Berlin zwischen Dahlwitz-Hoppegarten und der Stadtgrenze Berlin gibt es eine ungesicherte Unfallstelle. Schauen wir nach Berlin. Für ein Straßenfest ist die Böllsche Straße in Friedrichshagen bis inklusive Sonntag in beiden Richtungen gesperrt zwischen Fürstenwalder Damm und Assmannstraße. Charlottenburg-Kantstraße zwischen Weimarer und Schlüterstraße ist pro Richtung bis Montag nur eine Spur frei. Spandau auf der Ruhlebener Straße ist in Höhe Grunewaldstraße pro Richtung nur eine Spur frei. Das Linksabbiegen in die Grunewaldstraße ist nicht möglich. Bis Ende August laufen dort Bauarbeiten. Aktuell ist zur S-Bahn auf den Linien S5, 7 und 75 gibt es Verspätungen und Ausfälle. In Lichtenberg waren Leute auf den Gleisen. Wegen Bauarbeiten fahren Busse statt Bahnen für die S3 und 9 zwischen Charlottenburg und Olympiastadion. Gute Fahrt.
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4: Und das ist richtig und mittlerweile kann man ja guten Abend sagen. Also, ich bin höflicher Mensch. Guten Abend. Hier sind The Neighborhood und Private. Ach so, und gleich, kurz absurd, gleich geht's um die Farben des Universums, Freunde.

0: Portugal, The Man und The Sun. Ja, ne? Mit der Sun hatten wir es am heutigen Tage hier bei Lost in Space, dem Radio Day bei Radio 1 ja durchaus zu tun. Aber normalerweise, seien Sie mal ehrlich, wenn Sie an Kosmos denken, also diese unvorstellbare Größe, an diese unendlichen Weiten, da denken Sie doch, wie ich auch, vor allen Dingen an Schwarz, ne? Klar, es gibt dann diese Sterne, die Licht produzieren, und ja, aber der Platz dazwischen ist doch schwarz. Naja, also Florian Freistetter, der ist Astronom, Wissenschaftsjournalist und Podcaster aus Österreich, und der untersucht in seinem neuen Buch jetzt nicht das Schwarz, sondern die Farbenpracht des Kosmos und erzählt damit auch so ein bisschen die Geschichte des Universums. Einen wunderschönen guten Abend, Herr Freistetter.
1: Guten Abend.
0: Sie sagen also, das Universum ist bunt. Warum nehmen wir Menschen denn das Weltraum dann trotzdem meist als schwarz da wahr?
1: Naja, weil das Universum im Wesentlichen leer ist. Da ist sehr, sehr viel Nichts drin im Universum. Und dieses Nichts hat natürlich keine Farbe, weil Nichts keine Farbe haben kann. Das heißt, das ist natürlich schwarz, aber das, was im Universum ist und kein Nichts ist, das hat Farben. Und diese Farben, die müssen wir teilweise mit Teleskopen anschauen und mit anderen Instrumenten, weil unsere Augen zu schlecht dafür sind. Aber wenn wir diese Farbenpracht vernünftig anschauen und analysieren, dann ist es nicht nur schön, sondern verrät uns auch alles, was wir über das Universum wissen. Die ganze Information über das Universum steckt in seinen Farben.
0: Ja, zum Beispiel in der Farbe Rot. Da denkt natürlich der Nicht-Astrophysiker sofort an Hitze. Ist Quatsch, werden wir gleich auflösen. Es geht da vor allen Dingen um die, habe ich mir angelesen, die sogenannte Rotverschiebung. Was hat es damit auf sich?
1: Die Rotverschiebung, das war der Weg, wie wir draufgekommen sind, dass das Universum expandiert. Man hatte lange Zeit gedacht, das Universum ist einfach so, wie es ist. Es ist groß, es bleibt so, da ändert sich nichts. Aber dann haben wir gemerkt, das Universum dehnt sich aus. Und wir haben es gemerkt, wenn wir das Licht ferner Galaxien beobachtet haben und festgestellt haben, dass dieses Licht ein bisschen rötlicher ist, als es eigentlich sein sollte. Und das ist deswegen so, weil diese Galaxien sich von uns entfernen. Das ist so wie ein Feuerwehrauto oder ein Polizeiauto mit einer Sirene. Da ändert sich die Tonhöhe ja auch, je nachdem, ob das Auto auf uns zukommt oder ob es von uns wegfährt. Und genauso ist es beim Licht, nur dass sich nicht die Tonhöhe ändert, sondern die Farbe. Galaxien, die sich von uns entfernen, sind rötlicher. Die auf uns zukommen, sind bläulicher. Und wenn wir ins Universum schauen, sehen wir fast nur rot verschobenes Licht. Das heißt, alles bewegt sich von uns fort. Das Universum expandiert.
0: Also so ein Licht-Doppler-Effekt quasi.
1: Ganz genau, das ist das.
0: Okay, gut, dann haben wir jetzt schon mal Rot. Aber Rot gibt es natürlich auch jetzt meinetwegen bei Sternen, ne? Wenn man das dann so liest, rote Sterne, denkt man, sind heiß, 2500 Grad. Aber das ist eher eine kühle Brise, wenn man sich das mit sogenannten blauen Sonnensternen vergleicht. Weil dort nämlich herrschen auf diesen blauen Sonnen unvorstellbare 40.000 Grad Celsius. Warum sind denn unsere blauen Freunde so extrem heiß?
1: Naja, das liegt vor allem daran, dass die sehr viel mehr Masse haben. Die sind sehr viel größer und deswegen bringen sie mehr Gewicht auf die nicht vorhandene universale Waage. Aber sie können in ihrem Zentrum einen sehr viel höheren Druck erzeugen, weil diese ganze Masse fällt ja unter ihrer eigenen Gravitationskraft in sich zusammen. Das ganze Material des Sterns drückt auf sein Zentrum, und je mehr Material da ist, desto mehr gedrückt kann werden. Und in großen Sternen mit viel Masse wird es deswegen im Zentrum so extrem heiß, dass dort die Kernfusion, die ja die Strahlung der Sterne erzeugt, extrem stark ablaufen kann. Das heißt, ein großer, massereicher Stern, der brennt einfach viel heißer als ein kleiner, leichterer Stern. Und weil der heißer brennt, leuchtet er auch bläulicher. Ja, das kennt man vielleicht vom Grillen zu Hause. Ja, am Anfang sind die Kohlen noch so ein bisschen rötlich, aber wenn das richtig, die Glut richtig gut da ist, dann ist es so weißlich, dann ist es richtig heiß. Und so ist es bei den Sternen auch.
0: Aber man sagt doch auch, wer sehr, sehr heiß brennt, ist kurzlebiger oder irgendwie so.
1: Das stimmt, ja. Diese kurzen, diese großen blauen Sterne, die halten vielleicht ein paar Millionen Jahre durch. Unsere Sonne, die ist so gelblich, so in der Mitte, die schafft so 10 Milliarden Jahre. Und die kleinen roten Sterne, die können 1000 Milliarden Jahre oder noch länger durchhalten.
0: Was können wir denn aus den Farben der Sterne oder beziehungsweise einer Sonne über ihr Alter erfahren?
1: Ja, wir können eigentlich so wie alles aus den Farben erfahren. Also wie gesagt, die Farbe sagt uns, wie heiß es im Stern ist. Und wenn wir dann auch noch wissen, wie groß der Stern ist, was wir aus der Helligkeit zum Beispiel rauskriegen können, dann wissen wir, naja, der Stern ist so groß, so heiß, der brennt so schnell. Das heißt, wir wissen, der muss dieses und jenes Alter haben, sonst wäre er schon längst weg. Das heißt, mit den Farben haben wir einen Hinweis auf sein Alter, mit den Farben haben wir einen Hinweis auf seine Temperatur. Aus den Farben können wir auch rauslesen, zum Beispiel, ob der von Planeten umkreist wird, dieser Stern. Mit den Farben können wir rauskriegen, wie schnell sich der Stern bewegt. Also die Farben sind wirklich der Schlüssel für jegliche Information.
2: Aber, Herr Freistetter, gibt es denn alle Farben im Kosmos? Weil ich, also zum Beispiel grün, ja, sehe ich jetzt irgendwie nicht. Also das ist so, da möchte ich doch gerne, dass das eine exklusive Erdgeschichte ist. Ja, so Chlorophyll
1: ja.
2: oder so.
1: Ja, naja, es gibt natürlich auch Grün. Es gibt alle Farben im Universum, aber es gibt keine grünen Sterne. Das stimmt. Grüne Sterne kann es nicht geben, weil Grün gerade in der Mitte zwischen Rot und Blau liegt. Mhm. Also dem Teil, dem Regenbogen, den wir sehen können mit den Augen. Und ein Stern, der gerade so stark leuchtet, dass er das meiste Licht im grünen Bereich abgibt, der leuchtet halt auch noch ein bisschen Rot und ein bisschen Blau nebenher und das mischt sich alles und wird weiß. So wie unsere Sonne, die ist eigentlich ein grüner Stern, aber wir sehen es halt nicht, weil die anderen Farben auch dabei sind. Mhm. Also Sterne sind nicht grün, aber andere Sachen sind grün im Universum. Es gibt kosmische Nebel zum Beispiel, wo viel Sauerstoff drin ist, Sauerstoffatome, die da rumfliegen. Und die können, wenn sie auf die richtige Art und Weise mit Energie versorgt werden, also von anderen Sternen, die da ihre Energie, ihre Strahlung hinschicken, dann werden diese Sauerstoffatome angeregt, geben wieder Strahlung ab und leuchten grün. Also es kann schon grün leuchten im Universum, aber Sterne sind es nicht, die grün leuchten.
2: Letzte Frage. Gibt es im Kosmos Farben, die wir auf der Erde nicht kennen oder vielmehr, die man vor der Entdeckung im Weltall nicht kannte? Also Farben außerhalb des menschlichen Farbspektrums. Gibt es sowas?
1: Oder? Jede Menge.
2: Wirklich?
1: Jede Menge. Also das, was wir mit unseren Augen sehen können, ist nur ein winziger Ausschnitt von all den Farben, die existieren. Es gibt so viele Arten von Licht, die unsere Augen nicht sehen können, die aber natürlich überall im Universum vorhanden sind. Also Ultraviolettstrahlung zum Beispiel, Infrarotstrahlung, das ist exakt dasselbe wie das normale Licht, nur die Wellenlänge ist ein bisschen zu groß oder zu klein, als dass unsere Augen das sehen können. Aber die Sterne leuchten natürlich in diesen Farben. Die Sterne leuchten auch im Radiolicht, im Mikrowellenlicht, im Röntgenlicht, im Gammastrahlung.
2: Och bitte, das Herr Freistetter, hören Sie auf!
1: Das sind alles Farben, genauso Farben wie unsere Farben, nur unsere Augen können es nicht sehen. Aber zum Glück hat die Wissenschaft sich bessere Augen gebaut und mit diesen Augen können wir das alles sehen.
2: Und zum Glück, jetzt schöne Übergeleitung, haben wir Ihr Buch, ne? Die Farben des Universums, erschienen im Hansa Verlag, 24 Euro kostet das. Ach, übrigens, wenn Sie es gewinnen wollen, dann rufen Sie jetzt an 0331 70 99 111 und ich bedanke mich artig beim Autoren, dem Astronomen und Wissenschaftsjournalisten Florian Freistetter. Vielen Dank und liebe Grüße nach Österreich.
1: Vielen Dank, tschüss.
2: Bis dann, tschüss.

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Titan, die Zeitkapsel. Eine Reise zum Saturnmond Titan ist möglich. Sie würde mit moderner Technik etwa 5 Jahre dauern und könnte bahnbrechende Erkenntnisse liefern. Denn Titan bietet 2 völlig verschiedene Möglichkeiten, wie Leben entstehen könnte. Seine Atmosphäre besteht aus Methan und Stickstoff, ähnlich der früheren Erde. Theoretisch könnten zusammen mit dem Sonnenlicht so organische Moleküle entstehen. Außerdem vermuten Wissenschaftler dort einen Ozean aus flüssigem Wasser und Ammoniak, verborgen unter einer über 100 Kilometer dicken Eiskruste. Vielleicht existiert in diesem geschützten Habitat eine Lebensform, die sich grundlegend von unseren Organismen unterscheidet. Die NASA-Sonde Dragonfly soll 2028 starten. Mitte der 2030er Jahre werden wir vielleicht mehr erfahren über diesen Eismond, dem schon in der Science-Fiction eine mysteriöse Rolle zugeschrieben wurde.

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0: Country Rider Tyco hier bei Radio 1. Wenn Sie hochgucken, nicht wahr, mit bloßem Auge und dann bei günstigen Wetterumständen, wenig Lichtverschmutzung oder so, da können Sie ja schon so einiges sehen, ne? Einige Sterne und so. Und wer schon jemals in so einer sehr, sehr dunklen Gegend unterwegs war und mit bloßem Auge die Milchstraße hat sehen können, der ist schon wirklich beeindruckt. Aber wie muss es erst wohl sein, wenn Sie ein unfassbar starkes Weltraumteleskop hätten, in das Sie schauen könnten? Ich hoffe, nein, ich bin mir sicher, dass diese Frage Frank Krupp beantworten kann. Er ist Wissenschaftler am Max-Planck-Institut für extraterrestrische Physik sowie an der Ludwig-Maximilians-Universität in München und war als Projektleiter für das NISP, Optikinstrument für das ESA-Weltraumteleskop Euklid verantwortlich. Einen wunderschönen guten Abend.
1: Schönen guten Abend.
0: Herr Krupp, wann haben Sie denn zum ersten Mal durch ein Teleskop in die Sterne geschaut?
1: Zum ersten Mal durch ein Teleskop, das ist gar nicht so einfach, weil Astrophysiker selten wirklich physisch durch Teleskope schauen. Ich habe tatsächlich während meiner Doktorarbeit am Cala Alto Observatorium bei einem 1,2 Meter Teleskop die Chance gehabt, durchzuschauen. Mhm. Und für mich das Faszinierende war, als Dinge plötzlich Farben bekommen haben. Also wir haben uns nahegelegene Nebel angeschaut in der Nacht und da bekommen Dinge, die wir sonst eben als farblos, wenn man einen Himmel blickt, sieht, werden plötzlich grün, orange, rot. Das war sehr beeindruckend. Ja.
0: Das ist lustig, weil wir haben gerade nämlich auch mit jemandem geredet, der ganz genau über die Farben im Weltraum mit uns gesprochen hat. Jetzt ist dieses Weltraumteleskop Euklid sozusagen der Nachfolger von Hubble. Ne? Davon hat man ja schon mal gehört. Und Euklid ist wirklich eine ganz, ganz andere Liga. Also kann, habe ich mir angelesen, 240 mal größere Bilder machen. Und Sie haben die Hauptinstrumente des Teleskops mitentwickelt und deswegen sind maßgeblich dafür verantwortlich, dass die Bildschärfe und der Kontrast neue Maßstäbe setzt. Wie sah denn Ihre Arbeit an diesen Instrumenten aus? Und versuchen Sie es, ich weiß, es ist unmöglich wahrscheinlich, runterzubrechen für Leute, die da wenig Ahnung von haben.
1: Nee, kriegen wir hin. Euklid ist sehr anders als Hubble. Hubble ist ein Observatorium am Himmel, das heißt, man schaut sich einzelne Objekte an, mit sehr hoher Auflösung räumlich, auch spektral unter Umständen mit sehr hoher Auflösung. Also das Licht sehr, sehr gut in die Regenbogenfarben zerlegt. Bei Euklid ist es so, wir haben etwas weniger Auflösung, aber eben sehr, sehr großes Bildfeld. Und wenn man einfach die Daten beschreibt oder die Datenmenge, Euklid hat in den ersten 2 Wochen seiner Laufzeit schon mehr Daten, mehr Bilddaten zur Erde gefunkt als Hubble in den über 20 Jahren seines Bestehens. Das heißt, Euklid ist das Weitwinkelteleskop am Himmel. Wir fassen den ganzen extraterrestrischen Himmel, also gerade nicht die Milchstraße, von der Sie vorher geredet haben. Die Milchstraße ist für uns viel zu dicht mit Sternen und Staub belegt. Wir schauen überall hin, wo nicht Milchstraße ist und erzeugen eine riesengroße Karte des Universums in 3D. Über einen Trick, der gleiche ist, den die Polizei verwendet, wenn sie eine Radarkontrolle macht, messen wir die Geschwindigkeit der Galaxien, damit indirekt ihren Abstand. Und wir messen die Position der Galaxien und erzeugen auf die Art eine riesengroße 3D-Karte des Universums.
0: Und damit man mal so ungefähr dieses riesengroß von Ihnen abfassen kann, 2023 hat Euklid die ersten Bilder geliefert und ich habe gelesen, dass da 26 Millionen Galaxien auf den ersten Testfelderaufnahmen zu sehen waren. Was dachten Sie denn, als Sie die ersten Aufnahmen beobachten konnten?
1: Also die ersten Aufnahmen wurden tatsächlich geleakt über eine Handyaufnahme eines Bildschirms. ich war im ersten Moment einfach nur froh, dass es Bilder waren. Also wir haben diese Nahinfrarotoptik am MPE in Garching konzipiert und gebaut. Das sind die bislang größten geflogenen Linsen, die je auf einem Weltraumteleskop geflogen sind. Wir haben auch tatsächlich während der Testphase einer dieser Linsen tatsächlich mit Schäufelchen und Beselchen von der Testanlage runtergekehrt. Das heißt, ich war einfach nur froh, dass da oben alles intakt angekommen ist. Denn so während des Starts, also wir waren selber etwa 3 Kilometer von der Rakete weggestanden und nach einigen Sekunden kommt dann der Lärm bei einem an und man fühlt die Rakete in der Brust und ich dachte mir nur, oh je, die Linsen sind nur 50 Meter weg. Also ich war sehr froh, dass da einfach ein Bild war, dass da keine Glasscherben rumgeflogen sind in dem Weltraumfahrzeug. Dann nach dem Justieren des Ganzen, nach ein paar Wochen, sah man eben die Schärfe und den Kontrast der Bilder und das war schon toll. Also man kann sich in den Bildern verlieren, kann jeder auf der ESA-Homepage anschauen, kann jeder reinklicken und Es ist toll, ja.
0: Naja, und vor allen Dingen kommt da ja noch einiges auf die Betrachter zu, soweit sie Interesse haben, weil in den kommenden 6 Jahren sollen wird Euklid Milliarden von Galaxien bis in Entfernung von 10 Milliarden Lichtjahren beobachten. Okay, also da hört mein Hirn halt auf zu funktionieren. Was bedeutet das für die Wissenschaft?
1: Das bedeutet für die Wissenschaft, dass wir eben diese unglaublich große 3D-Karte erzeugen, die auch zeitlich aufgelöst ist über die lange Rückschauzeit, und dass wir damit mit dieser real gemessenen Karte, mit der konfrontieren wir Modelle der Kosmologie, die ein Urknallmodell sich entwickeln lassen bis heute. Da werden viele Modelle kaputt gehen, viele Modelle werden sich nicht in der Wirklichkeit widerspiegeln, andere werden übrig bleiben. Und wir hoffen dadurch eben etwas über diese beiden großen Mysterien des Universums im Moment, dunkle Materie, dunkle Energie, zu lernen.
0: Herr Grupp, abschließend eine Frage, die ein bisschen anders ist. Weil was denken Sie als Mensch, der sich mit dem Kosmos, mit der Erforschung des Kosmos auseinandersetzt, maßgeblich an der Entwicklung quasi des Wissens der Zukunft beteiligt ist, was denken Sie über das, was hier teilweise auf der Erde passiert? Also so Konflikte, Kriege, Streitigkeiten, gucken Sie da anders drauf?
1: Ich weiß nicht, ob ich anders drauf gucke, aber ich beschäftige mich zurzeit viel mit Teleskopen, die extraterrestrisches Leben sich anschauen wollen in der übernächsten Stufe. Das wird in meiner aktiven Karriere nicht mehr passieren, aber die übernächste Generation Weltraumteleskope hat eine wirkliche Chance, Leben auf anderen Planeten nachzuweisen, um andere Sterne. Und ein Beispiel dafür ist immer, es gibt ein Planetensystem um den ums nächstgelegenen Stern Proxima Centauri. Und ich stelle mir immer vor, dass da jetzt Beobachter sitzen, die sich die gleiche Frage umgekehrt stellen und die auch mit großen Radioteleskopen in Richtung ihres Nachbarsterns der Erde, also der Sonne und damit indirekt der Erde, gucken. Wenn die in einigen tausend Lichtjahren oder tausend Jahren Radiosendungen von der Erde empfangen könnten, da blamieren wir uns gerade ganz schön. Also jetzt nicht wegen Ihrer Sendung, sondern wegen dem, was in den Nachrichten nachher kommt.
0: Ja, ich habe es schon verstanden. Ich habe es versucht, für mich richtig positiv einzuordnen. Aber vielen Dank fürs Gespräch. Ich sprach mit Frank Grupp, Wissenschaftler am Max-Planck-Institut für extraterrestrische Physik sowie an der Ludwig-Maximilians-Universität in München. Ihnen einen fantastischen Abend und auf bald. Tschüss.
1: Dankeschön. Tschüss.
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Wie viele Sterne gibt es? Merkur, Venus, Erde, Mars, Jupiter, Saturn, Uranus, Neptun. Das sind die 8 Planeten, die unsere Sonne umkreisen. Aber wie viele Planeten und Sterne gibt es dort draußen eigentlich? Das nächste Planetensystem ist Proxima Centauri, etwa 4 Lichtjahre entfernt. Beide Planetensysteme sind Teil der Milchstraße, einer gigantischen Galaxie mit einem Durchmesser von über 100.000 Lichtjahren. Selbst mit der absoluten physikalischen Maximalgeschwindigkeit würde eine Reise durch die Milchstraße 100.000 Jahre dauern. Die Milchstraße ist Heimat von schätzungsweise mindestens 100 Milliarden Sternen. Angenommen, jeder Stern wird von 4 Planeten umkreist. Jetzt bitte festhalten, die Dimensionen könnten Sie umhauen. Alleine in der Milchstraße wären es dann mindestens 400 Milliarden. Das entspräche 50 Planeten für jeden Menschen, der auf der Erde lebt. Aber die Milchstraße ist nur eine Galaxie. Im beobachtbaren Universum soll es 2 Billionen Galaxien geben. Unsere Erde ist einer von 10 Quadrillionen Planeten da draußen. Und das ist eine 1 mit 25 Nullen.

wie schön, oder? Das würde ich mal als Erfolg abhaken, diesen Radio Day. Sehr, sehr speziell, aber sehr, sehr toll ausgedacht von Alina Faltmeier und von Sören Heinze Hinze, das ist Sören, es tut mir leid. Nee, hat er mir gerade aufs Auge gesprochen. Die beiden haben sich das ausgedacht und drei Menschen haben es moderiert. Zum einen natürlich die wunderbare Gesa Ufer. Angefangen hat Stefan Karkowski, der allerdings es sich nicht nehmen lassen möchte, jetzt ihnen noch 2 Stunden Musikspecial intergalaktischer Art und Weise um die Ohren zu hauen. Ich habe gerade schon mal so ein bisschen die Playlist angeguckt. Wird fantastisch. Also bitte bleiben Sie einfach dran. Ich verabschiede mich mit einem Song, der durchaus auch irgendwie ein bisschen interstellar rüberkommt, aber auch was sehr, sehr Weltliches hat. Yes Oasis, Champagne Supernova, mein Name Max Spalleck, machen Sie es gut, bis dann. Tschüss.

0: US-Präsident Trump hat sich bei seinem Staatsbesuch in China mit Präsident Xi getroffen. Aus dem Weißen Haus heißt es, beide Seiten hätten Möglichkeiten zur Vertiefung der wirtschaftlichen Zusammenarbeit besprochen. Aus Peking berichtet Nina Barth.
1: Dazu gehöre unter anderem ein erleichterter Marktzugang für amerikanische Unternehmen in China. Außerdem seien sich beide Länder einig, dass die Straße von Hormuz geöffnet werden müsse. Auf der anderen Seite ist Taiwan für China zentrales Thema. Und Xi sprach eine Warnung aus. Wenn die Taiwan-Frage von den USA falsch gehandhabt werde, könnten China und die USA in einen Konflikt geraten.
0: Bundeskanzler Merz fordert eine Modernisierung des EU-Haushalts. Bei der Verleihung des Aachener Karlspreises an den ehemaligen italienischen Regierungschef Draghi sagte Merz, in einer Welt im Umbruch müsse sich Europa als eigenständige Macht festigen. Die EU müsse ihre Finanzplanung mehr auf militärische und wirtschaftliche Stärke ausrichten. Draghi kritisierte verwässerte Kompromisse der EU, diese seien schlimmer als Untätigkeit. Draghi ist heute für sein Lebenswerk geehrt worden. In Großbritannien verschärft sich die Regierungskrise. Gesundheitsminister Streeting ist heute aus Protest gegen Premierminister Starmer zurückgetreten. Es wird erwartet, dass sich Streeting damit als Kandidat für den Vorsitz der Labour-Partei in Stellung bringt, gegen den angeschlagenen Starmer. Gegen den Premierminister gab es zuletzt immer wieder Rücktrittsforderungen. Unter dem Motto Männer gegen Gewalt sind in Berlin hunderte Menschen auf die Straße gegangen. Die Polizei spricht von etwa 800 Demonstranten. Die Veranstalter zählten 3.500. Axel Hofmann berichtet.
2: Die Kundgebung am Brandenburger Tor war als Gegengewicht zum Vater- oder Herrentag gedacht und richtete sich gegen gewalttätige Männer. Die Organisatoren wollten dadurch Solidarität mit den feministischen Protesten der vergangenen Wochen zeigen, wo digitale und sexualisierte Gewalt gegen Frauen angeprangert wurde. Unter den Demonstranten war auch der Grünen-Parteivorsitzende Banaschak. Er betonte, Gewalt gegen Frauen sei ein Problem, das Männer lösen müssten, weil es von Männern ausgehe.
0: Und noch zum Sport. Die Frauen des FC Bayern haben den DFB-Pokal gewonnen. Im Finale in Köln siegten die Münchnerinnen gegen den VfL Wolfsburg mit 4:0 und holten damit das Double aus Meisterschaft und Pokalsieg. Soweit die Nachrichten. 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Das Wetter. Am Abend seltener Schauer, teils noch etwas länger Sonne. Aktuell in Berlin-Schöneberg 13 und in Guben 17 Grad. Nachts meist trocken, Tiefstwerte 5 bis 0 Grad. Morgen dann Sonne und Wolken mit einzelnen Schauern bis maximal 17 Grad.
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0: Vorsicht bitte auf der A115 Dreieck-Funkturm Richtung Dreieck-Nutetal. Zwischen Kreuz Zehlendorf und Kleinmachnow sind Fahrradfahrer auf der Standspur unterwegs. Stadtverkehr Berlin. Für ein Straßenfest ist die Böllsche Straße in Friedrichshagen bis inklusive Sonntag in beiden Richtungen gesperrt. Und zwar zwischen Fürstenwalder Damm und Assmannstraße. Spandau auf der Ruhlebener Straße ist in Höhe Grunewaldstraße pro Richtung nur eine Spur frei. Das Linksabbiegen in die Grunewaldstraße ist nicht möglich. Bis Ende August laufen dort Bauarbeiten. Schauen wir zur S-Bahn. Auf den Linien S7 und 75 müssen Sie mit Verspätungen und Ausfällen rechnen. Höhe Springpfuhl waren Leute auf den Gleisen. Und wegen Bauarbeiten fahren Busse statt Bahnen für die S3 und 9 bis Sonntag zwischen Charlottenburg und Olympiastadion. Wir wünschen Ihnen eine gute Fahrt.
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4: Greetings, Earthlings. Willkommen zu Lost in Space. 2 Stunden Musik zum Abheben oder wie Mr. Spock das hier formuliert. Music to watch Space Girls by.

0: Es war einmal im Weltall. Nein, es war einmal auf der Erde 1966. Und da läuft die erste Folge von Raumschiff Enterprise, also Star Trek, im US-Fernsehen. Und das Unglaubliche passiert, keinen interessiert. Die Quoten sind miserabel. Also schickt man die Schauspieler ins Studio und lässt Platten aufnehmen, wie diese hier. Leonard Nimoy presents Mr. Spock's Music from Outer Space. Einfach nur, um die Serie bekannter zu machen. Nach 3 Staffeln ist Schluss mit Enterprise. Aber als die Mondlandung dann klappt, 1969, ist die ganze Welt plötzlich verrückt nach Space. Und Star Trek wird nachträglich noch zum Pop-Phänomen. Noch eine irre Geschichte. 1977 nimmt das US-Pop-Duo The Carpenters die offizielle Hymne auf zum World Contact Day. Einmal im Jahr setzen sich die Ufologen der Welt, also diejenigen, die an UFOs glauben, zusammen und versuchen gemeinsam mit geballter telepathischer Kraft, mit der Kraft der Gedanken, Kontakt aufzunehmen zu interplanetaren Raumschiffen. Das machen die tatsächlich bis heute immer noch am 15. März. In diesem Song hier passiert das Unglaubliche. Die Aliens antworten. Und an wen senden sie ihre Antwort? Ist doch klar, an einen Radio-DJ. Calling Occupants of Interplanetary Craft. Im Original von Klar 2, hier die Carpenters-Version. Und wie heißt nochmal der Sender?
1: All-Hit Radio. 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

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Das ist natürlich ein Song über das Gefühl, so verliebt zu sein, dass die Erde dafür zu klein wird. Astro Gilberto 1965. 4 Jahre später haben die Astronauten von Apollo 10 die Version von Frank Sinatra mit an Bord als Musikkassette. Ja, also 1969 als Musikkassette, und die läuft dann laut im Raumschiff, während Apollo 10 in der Stille des Weltalls den Mond umrundet. Wie schön. 1978 vertont Jeff Wayne eine Musical-Version des berühmten Hörspiels von H.G. Wells, Krieg der Welten. Sprecher im Original Richard Burton. Wir sind mitten in der Disco-Ära. Und tatsächlich läuft diese Musik in den Diskotheken weltweit. Dabei geht's wirklich um gruselige Dinge. Also zylinderförmige Raumschiffe landen in der Nähe von London. Da drin Marsianer, also technologisch überlegene Invasoren, die Städte mit ihren Hitzestrahlen zerstören und menschliches Blut extrahieren, von dem sie sich ernähren. Und erst als die Lage völlig aussichtslos ist, sterben die Marsianer plötzlich und unerwartet. Sie fallen nämlich irdischen Bakterien zum Opfer, gegen die ihr Immunsystem keine Abwehrkräfte hat. In der deutschen Version, also das Original von Richard Burton gesprochen, in der deutschen Version spricht ein in dieser Zeit 1980, aus der ist die sehr bekannter Schauspieler, nämlich Kurt Jürgens.

Leiden hat ein Ende. All die verzweifelten Menschen, führungslos und ausgehungert. Alle, die über das Meer geflohen waren und bedienen die, nach der ich mich so sehnte. Sie alle würden zurückkehren. Der Puls des Lebens würde wieder schlagen. Stärker und stärker. Leben wieder seinen normalen Gang nimmt, wird uns die Frage nach einem weiteren Angriff weltweit beschäftigen. Sind wir auf unserem Planeten sicher? Oder ist diese Zeit des Friedens nur eine Gnadenfrist? Es kann doch sein, dass Sie in der Unendlichkeit des Alls Ihre Lehren daraus gezogen haben und nur noch auf Ihre Rückkehr warten. Vielleicht gehört die Zukunft nicht uns, sondern den Marsianern.

0: Ja, genial. Wir sind immer noch im Jahr 1978, hören immer noch Disco hier von Sarah Brightman und Hot Gossip auf Radio 1 in der musikalischen Verlängerung dieses Radio 1 Radio Days zum Himmelfahrtstag Lost in Space. Und hier hat Sarah Brightman ihr Herz verloren an einen Starship Trooper. Das Star Trek-Universum vom Raumschiff Enterprise hatte ja bereits Konkurrenz bekommen, ein Jahr zuvor durch die Star Wars-Filme von George Lucas. Und dieser Text hat's in sich. Darth Vader wurde auf dem Mars verbannt. Flash Gordon hat mich verlassen, singt sie. Und nun habe ich auch noch mein Herz verloren an einen Sternenkrieger. Nice. Aber Star Trek, also Enterprise, bleibt weiter Kult bei den Trekkies. Und mit der Serie und den Kinofilmen, allen voran William Shatner natürlich als Captain Kirk, wird gefeiert. Und wenn William Shatner gleich im Folgenden Elton Johns Rocketman rezitiert, also ein Song über die Einsamkeit eines Astronauten auf dem Weg zum Mars. Hey, wer braucht da noch Elon Musk?
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klar, es gab in jedem Jahrzehnt gab es Space-Musik, vielleicht in den 70ern ganz besonders viel davon. Hier dieser Track im Juli 1977, Platz 1 in Westdeutschland in den Charts. Platz 1 für Space, eine Band aus Frankreich, gegründet von Didier Marouani, der sich aber auch bald danach mit der Band zerstritten hat. Die haben wahrscheinlich eine Menge Geld verdient mit dieser Single und dann geht's oft nicht lange gut. So war das auch hier bei Space Magic Fly, der Titel. Und wir bleiben nochmal in diesem Jahr 1977. Sie erinnern sich natürlich im Mai.

Bay hatte der erste Star Wars-Film Weltpremiere, Krieg der Sterne. Und schon wenige Wochen später haben Disco-Besucher zu John Williams Filmmusik tanzen können. Die wurde nämlich sehr schnell neu interpretiert von einem US-Produzenten namens Mico, M-E-C-O, Mico. Und da kann ich nur sagen, hüte dich vor der Disco-Seite der Macht.

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1: Ja, nochmal Star Wars 1978, interpretiert vom japanischen Musiker und Komponisten Isao Tomita, bekannt für seine Interpretation klassischer Musik mit dem Synthesizer. Aber warum er hier am Ende Beethoven ins All beamt, wird wohl für immer sein Geheimnis bleiben. Vielleicht hat R2-D2 eine Sicherung locker gehabt. Wer weiß. Gibt's denn gar keine deutschen Space-Songs? Ich meine, der Radio 1 Radio D Verlängerung zum Himmelfahrtstag sollte doch, ja doch, also, und das hier ist einer der ersten. Schneiden Sie sich an für eine Aufnahme aus dem Jahr 1961. Auf der hat ein junger Mann namens Gus Backus nur 10 Monate nach der allerersten Landung einer Mondsonde Sorgen um den Mann im Mond, denn er fürchtet, der wird heute nicht mehr verschont.
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wahrscheinlich sagen, Frank Farian war der erfolgreichste Provinzmusiker aller Zeiten. Aus seinem Studio in Hessen hat er über 800 Millionen Platten verkauft, viele davon mit seiner Hitfavorite Bonnie M., die wir hier hören. Aus dem Jahr 1978, Night Flight to Venus. Und Sie hören das in der Verlängerung des Radio 1 Radio Days zum Himmelfahrtstag Lost in Space mit Space Musik. Zwei Jahre nach diesem Song hier, also 1980, geht's dann wirklich los mit den 80ern und die Space Musik bekommt neue Frisuren und nicht alle davon passen problemlos unter den Astronautenhelm. Zu bestaunen ist das in der eher skurrilen Space Oper Flash Gordon. Im Kino sollten Sie unbedingt mal wieder sehen, allein schon damit man sieht, wie Timothy Dalton, bevor er zu James Bond wird, den gesetzlosen Herrscher von Arboria spielt auf dem Planeten Mongo und den Geliebten von Prinzessin Aura, gespielt von Ornella Muti. Das Wichtigste am Film aber ist natürlich die Filmmusik. Und die kam bekanntlich von Queen. Hier ist Flash Gordon auf Radio 1.

Ja, wir sind im Jahr 1976. Hier spielt das Electric Light Orchestra, das als Markenzeichen ein Raumschiff auf seine Cover drucken lässt und hier von der schönen Aussicht über den Wolken berichtet, above the clouds. Am Radio 1 Verlängerungsradio Day zum Himmelfahrtstag, Lost in Space. Ich meine, geht's nicht genau darum, über dem Wolken sein am Himmelfahrtstag, ja? Der im Englischen Ascension Day heißt, also Aufstiegstag. 40 Tage nach Ostern markiert Himmelfahrt im christlichen Kalender die Rückkehr Jesu Christi in den Himmel. Und was findet er dort oben im Heaven? Naja, ich würde mal sagen, den Weg in die Ferne zu längst verglühten Sternen. Zumindest in der deutschen Version des Talking Head Songs Heaven. Der kam nämlich 1980 von Joachim Witt, ist drauf auf seinem Debütalbum und wurde aufgenommen im, Achtung, Inner Space Studio Weilerswist.

der Weg in die Ferne. Sag ich doch, Almwit mit Heaven auf Radio 1. Und Richtung Nachrichten begleitet uns noch ein Space Track. Ja, genau, wir haben genug davon. Das Original von James Vincent 1976 erzählt von einem Astronauten, der auf seiner langen Reise Planeten gesehen hat, deren Bewohner den Sinn des Lebens noch lernen müssen. Und das hier ist die Version von Katsutoshi Morizono, Space Traveler, großartige Nummer. Und der Sinn des Lebens besteht in Peace and Happiness.

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3: Um 20 Uhr mit Ina Dietz. US-Präsident Trump hat sich bei seinem Staatsbesuch in China mit Präsident Xi getroffen. Aus dem Weißen Haus heißt es, beide Seiten hätten Möglichkeiten zur Vertiefung der wirtschaftlichen Zusammenarbeit besprochen. Aus Peking berichtet Nina Barth.
4: Dazu gehöre unter anderem ein erleichterter Marktzugang für amerikanische Unternehmen in China. Außerdem seien sich beide Länder einig, dass die Straße von Hormuz geöffnet werden müsse. Auf der anderen Seite ist Taiwan für China zentrales Thema. Und Xi sprach eine Warnung aus. Wenn die Taiwan-Frage von den USA falsch gehandhabt werde, könnten China und die USA in einen Konflikt geraten.
3: Bundeskanzler Merz fordert eine Modernisierung des EU-Haushalts. Bei der Verleihung des Aachener Karlspreises an den ehemaligen italienischen Regierungschef Draghi sagte Merz, in einer Welt im Umbruch müsse sich Europa als eigenständige Macht festigen. Die EU müsse ihre Finanzplanung mehr auf militärische und wirtschaftliche Stärke ausrichten. Draghi kritisierte verwässerte Kompromisse der EU, diese seien schlimmer als Untätigkeit. Draghi ist heute für sein Lebenswerk geehrt worden. Der britische Gesundheitsminister Streeting ist zurückgetreten. Das hat er auf der Plattform X bekannt gegeben. Er sei unzufrieden mit Premierminister Starmer und habe das Vertrauen in dessen Führung verloren. Es wird erwartet, dass Streeting Starmer um den Labour-Parteivorsitz herausfordert. An einer Bushaltestelle in Berlin-Neukölln hat ein Angreifer einem Mann mit einem Messer in den Nacken gestochen. Das 33-jährige Opfer kam schwer verletzt ins Krankenhaus, so die Polizei. Nach dem Angriff am frühen Morgen an der Sonnenallee flüchtete der Täter. Etwas später wurde in einem Bus eine 36-jährige Frau von einem Mann mit einem Messer bedroht. Die Polizei nahm den Angreifer fest und untersucht jetzt, ob es sich in beiden Fällen um denselben Täter handelt. Zum Sport. Die Fußballfrauen des FC Bayern haben den DFB-Pokal gewonnen. Im Endspiel gegen den VfL Wolfsburg siegten die Münchnerinnen mit 4:0. Christian Schulze war für uns dabei.
5: Das erste Gegentor in der zweiten Minute der Nachspielzeit von Halbzeit 1. Ein Foulelfmeter nach Videobeweis. In der ersten Halbzeit hatte Wolfsburg noch einige Torabschlüsse, im zweiten Durchgang lange, lange Zeit nicht. Die Bayern spielten und erhöhten durch Harder, Tanikawa und letztlich Caruso auf 4:0 und verteidigen den Pokal, holen sich das Double aus Meisterschaft und Pokal.
3: Soweit die Nachrichten. 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Das Wetter nachts meist trocken bei 5 bis 0 Grad. Örtlich kann es Bodenfrost geben. Aktuell in Berlin-Köpenick 11 und in Ruhland 15 Grad. Morgen Sonne und Wolken mit Schauern bei 15 bis 17 Grad. Es ist 20.03 Uhr.
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3: Stadtverkehr Berlin. Für ein Straßenfest ist die Böllsche Straße in Friedrichshagen bis inklusive Sonntag in beiden Richtungen gesperrt. Das Ganze zwischen Fürstenwalder Damm und Assmannstraße. Kreuzberg, die Möckernstraße, ist Richtung Yorkstraße zwischen Tempelhofer Ufer und Obentrautstraße bis Anfang August wegen Bauarbeiten gesperrt. Rummelsburg, die Schlichtallee, ist nach einem Wasserrohrbruch zwischen Haupt- und Zobtener Straße bis Anfang Juni gesperrt. Zur S-Bahn wegen Bauarbeiten fahren Busse statt Bahnen für die S3 und 9 bis Sonntag zwischen Charlottenburg und Olympiastadion. Und für die S7 zwischen Charlottenburg und Grunewald dort bis Dienstag. Außerdem bis Sonntag zwischen Schöneweide und Grünau bzw. Schönefeld. Zur U-Bahn für die U5 fahren bis Anfang Juli zwischen Hellersdorf und Wuhletal ersatzweise Busse. Wir wünschen eine gute Fahrt.
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7: Willkommen an Bord unseres jüngsten Kreuzfahrtschiffes, dem Raumschiff 109. Unser Kapitän kommt heute aus den Niederlanden. Das ist nämlich die Band Mistral mit genau diesem Track, Starship 109.

komplett zeitloser Track hier, Starship 109 von Mistral aus den Niederlanden. Wir werden es nicht glauben, aus dem Jahr 1978. Ja, wir sind Lost in Space, heute am Himmelfahrtstag auf Radio 1 und holen uns mit dem Traktorstrahl kosmische Schätze aus dem Archiv der Radio 1 Late Night Lounge. Ja, das hier zum Beispiel, das nächste gleich, ist das Cover eines Hits von David McWilliams. Das ist ein Name, den man schnell vergisst, aber nicht sein Welthit über einen Obdachlosen in Nordirland, dem David McWilliams 1967 den Namen Pearly Spencer gibt. Weltberühmt. In Rinteln und Umgebung war auch die deutsche Version. Am Start war Pearly Spencer, der Text von Michael Holm, Künstler Tom Hagen, genau, aus dem Weserbergland. Aber da wir ja heute Lost in Space sind, ist für uns eine andere deutsche Version wichtiger. Der Text von Peter Orliff aus Lemgo. Ja, und die Künstlerin, eine dieser Schlagersängerinnen mit wirklich tragischem Ende namens Renate Kern. Der Song könnte einem ein wenig Angst einjagen, wenn nicht die Prophezeiung darin schon genauso vergangen wäre wie die Sängerin selbst. 1975 sind wir da, sagen die Aliens am Ende von Die Antwort von den Sternen.

0: Ja, Sie werden es kaum glauben. Motley Crue aus dem Jahr 1997, also Vince Neil, Nikki Sixx und natürlich Tommy Lee, dessen Leben und Lieben auf einem großen Stern, besser gesagt mit einem Star, wie Pamela Anderson, ganze DVD-Regale füllt. Und auch beim Text von Rocket Ship, das wir gerade gehört haben, kann man sich nie ganz sicher sein, wie die Band das nun meint. Diese Rakete, diese Reise auf meiner Rakete an Mond und Sonne vorbei zu den Sternen. Und wenn man erstmal irgendwo ankommt, ja, nachdem man so eine weite Reise mit der Rakete hinter sich gebracht hat, dann möchte man das müde Haupt natürlich auch kosmisch gut betten in einem Hotel, das einen echten Raumfahrer versteht, weil der natürlich im All kein Zeitgefühl hat und in seinem Hotel vielleicht das ein oder andere braucht, das nicht zu jeder Uhrzeit verfügbar ist. Besser, man fragt nach, erst recht bei diesen modernen Hotels, wo der Portier längst ersetzt worden ist durch einen Chatbot, wie in Kid Koalas Robo Hotel.
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0: Auch die Exotica-Musik hat hin und wieder mal Ausflüge ins Weltall gemacht, obwohl natürlich traditionell die Südsee Heimat des Tiki-Vergnügens war. Hier allerdings war Les Baxter mal ausgebrochen unterwegs zum Saturn und bestimmt nicht, um sich ein neues Phone zu kaufen, sondern nur für eine Samstagnacht. Saturday Night on Saturn Les Baxter auf Radio 1. Und nun, ja, Damen und Herren, kommen wir hier in dieser Verlängerung des Radio 1 Radio Days am Himmelfahrtstag zu einer wirklich tragischen Geschichte, ja, nämlich einer kosmischen Fernbeziehung. Sie ist die Ehefrau des Captains, Commander P.R. Johnson. Er ist stationiert auf einem Raumschiff in der Nähe des Mars. Ich vermute, ja, also könnte sein, sie will ihm per Ferngespräch gestehen, dass sie nach all der langen Zeit des Wartens jemanden kennengelernt hat. Aber stattdessen weint sie nur darüber, dass sie nachts nicht schlafen kann und dringend einen Freund braucht, bei ganz schlechter Tonverbindung, und dann reißt die auch noch ab und wir erfahren, dass es erst im nächsten Jahr eine neue Chance gibt für ein weiteres Gespräch. Ist das nicht traurig? Konzentrieren wir uns lieber auf die Hoffnung im ersten Teil der Single-Version von Clouds Across the Moon aus dem Jahr 1985, kommt hier die Ra Band.
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2: Very well.

Ja, nimm dies, Hans Zimmer. Das war John Williams, der Großartige. Natürlich mit dem Imperial March, dem Darth Vader-Thema aus Star Wars, hier mit dem London Symphony Orchestra entsprechend vertont. Ich glaube, wenn man Star Wars in Dortmund gedreht hätte, dann würde Darth Vader sagen, ich bin dein Vater. Oder Großvater oder Onkel oder irgendwas mit Familie. Darth Vaders Thema aus Star Wars, fantastisch. Also spätestens, wenn Sie das hören, sollten Sie Ihr Laserschwert zücken, aber nur dann, wenn Sie Ihre Jedi-Ausbildung nicht abgebrochen haben. So wie Udo Lindenberg, der am Sonntag 80 Jahre alt wird. Diese höchst unwahrscheinliche Tatsache, die werde ich auch in der nächsten Radio 1 Late Night Lounge gebührend feiern. Udo hat immer viel Space im Kopf gehabt. Neulich habe ich erst gesprochen mit Stuckrad Barre, der ein Udo-Lexikon vor 10 Jahren veröffentlicht hat, jetzt nochmal bei Kiwi aufgelegt. Kann ich empfehlen, tolle Texte über Udo Lindenberg. Ja, und für den war ja Außerirdische zu treffen gar nichts Ungewöhnliches. Vor allem sind Fernweh und Reisen zu den Sternen, wie heute am Himmelfahrtstag, ja auch irgendwie immer eng miteinander verbunden, weshalb es einen auch nicht wundert, dass der junge Udo auf seiner ersten Platte bereits 1971 die Sterne tanzen lässt und das noch auf Englisch. Stardance.

0: Ja, genauso mag sie es. Die US-Musikerin mit dem schönen Namen Salami Rose Jo Lewis. Salami Rose Jo Lewis, die mag Science-Fiction-Miniaturen wie das hier, wo ein Cumulus-Zaubertrank die Wolken singen lässt, wie es im Text heißt, dirigiert von einem Raumschiff aus einer anderen Galaxie. Amen. Ich will sofort haben, was sie hatte. Cumulus Potion, ein Track von Salami Rose, Jo Lewis. So, jetzt wird's aber mal höchste Zeit, dass jemand aufsteht und eine Rede hält, damit die Aliens, zu denen die Raumsonden Voyager 1 und 2 seit 1977 unterwegs sind, als erstes mal unsere Sprache kennenlernen, bevor sie unseren Planeten betreten. Weshalb? Und diese Geschichte klingt noch immer nach Science Fiction, weshalb beiden Sonden eine Schallplatte an Bord beigelegt wurde, deren Daten von der Erde erzählen in mehreren Sprachen und die angeblich 500 Millionen Jahre haltbar sein sollen. So eine Vinylsammlung hätte ich gerne. Und als einer der ersten, der den Aliens in der Ferne Hallo sagt, auf diesen goldenen Schallplatten der NASA, ja, da hört man den damaligen Generalsekretär der Vereinten Nationen, Kurt Waldheim, der den Aliens erstmal erklären muss, was denn die UNO überhaupt ist.
1: As the Secretary General of the United Nations, an organization of 147 member states who represent almost all of the human inhabitants of the planet Earth, I send greetings on behalf of the people of our planet. 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We know full well that our planet and all its inhabitants are but a small part of this immense universe that surrounds us, and it is with humility and hope that we take this step.

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These are the adventures of the spaceship Enterprise. Na, so genau krieg's nicht mehr hin. Ist schon eine Weile her, 1967. Dieses Album, Leonard Nimoy, also Mr. Spock, presents Mr. Spock's Music from Outer Space. Eine Werbeplatte im Prinzip für eine TV-Serie, deren Quoten einfach zu schwach waren für eine vierte Staffel bei NBC damals. Hörte auf quasi mit der Mondlandung und dann war's das. Also wenn in den 40er und 50er Jahren eine ganze Reihe von B-Movies entstanden sind mit Space-Themen, dann ging es meist um Besuche von Außerirdischen auf der Erde und die waren meist bedrohlich. Und naja, Alien, das Wort für Fremde, für Ausländer, ist auch das Wort für Außerirdische, was natürlich das ein oder andere Werteproblem aufwerfen kann. Im folgenden Song zum Beispiel aus dem Jahr 1960 von Peggy Seeger, da warnt die Mutter ihre Tochter davor, sich ins Weltall zu verabschieden. Und es ist mehr als eine Metapher. Erdenmädchen sollten den Marsianern nicht vertrauen, sagt Mama. Ja, aber genau das macht sie. Die Tochter verliebt sich erst in einen Raketenpiloten, der sich als Roboter entpuppt, dumm gelaufen, dann in einen Weltraumingenieur und so weiter, weil sie einfach macht, was sie will, frei wie im Weltall. The Space Girls Song von Peggy Seeger.

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1: Und zu den Sternen führt sie auch diese musikalische Verlängerung des Radio 1 Radio Days zum Himmelfahrtstag. Wir sind heute Lost in Space. Das Problem ist nur, wie kommt man da hin? Na, ich meine, es will ja nicht jeder mit SpaceX fliegen, das boykottieren ja manche. Wie wäre es dann vielleicht mit einem Raumschiff namens Orion? Beliebter Name für Raumschiffe, so hieß nicht nur das Gefährt der Artemis II-Mission, so hieß auch das Raumschiff aus der TV-Serie Raumpatrouille. Das war ein winziger Teil eines gigantischen Sicherheitssystems, das die Erde vor Bedrohungen aus dem All schützt. Begleiten wir die Orion und ihre Besatzung bei ihrem Patrouillendienst am Rande der Unendlichkeit, wie es immer hieß. Und zu Beginn jeder Folge musste das Raumschiff erstmal ordentlich gestartet werden, ne, mit der Musik vom Peter Thomas Sound Orchester. Und jedes Mal habe ich gedacht, wäre das nicht lustig, wenn die jetzt einfach mal wegen Motorschaden am Boden bleiben müssten?

0: Ja, dieser Künstler Jonathan King hat eine nicht ganz unproblematische Vita, aber er ist ein begnadeter Hitsongschreiber gewesen Anfang der 70er. Da musste er sich ganz wuschig verdient haben mit seinen Charthits für andere. Aber wie so viele wollte er zuerst selbst ein Star werden. Und das sah nach seiner ersten Single 1965 sogar ganz gut aus, verkaufte sich millionenmal in Großbritannien. Diese Geschichte, die wir gerade gehört haben, über einen einsamen Menschen, der das Gefühl hat, alle anderen müssen zum Mond gefahren sein. Everyone's gone to the moon. Und den nächsten Track sagt die Band am besten selbst an, denn außer Worten, außer Stimmen, außer Vocals werden sie die nächsten Minuten nichts anderes hören.
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1: Ja, auch das in der Space-Musik immer gern genommen. Vor allen Dingen zwei Tondokumente. Zum einen der Funkverkehr mit Apollo 11 vom Kontrollzentrum in Houston. Zum anderen dieser Rede des jungen Präsidenten John F. Kennedy 1962 in Texas, die auch Peter Mergener hier bewusst hat in We Go to the Moon. Und das war sie dann auch, die Radio 1 Sonderausgabe nach dem Radio 1 Radio Day zum Himmelfahrtstag. Space Musik, Lost in Space. Mein Name ist Stefan Karkowski und ich schicke Ihnen die Nachrichten mit auch dieser Toncollage hier von Lutz Berger. Schön, dass Sie bei mir waren.
2: 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Liftoff on Apollo 11.

0: работают все радиостанции Советского Союза. Передаем сообщение ТАСС.
1: Hier ist Moskau. Hier ist Moskau. Es senden alle Rundfunkstationen der Sowjetunion. Moskauer Zeit, 10 Uhr und 2 Minuten. Wir senden die TASS-Meldung über den ersten Flug der Welt eines Menschen in den kosmischen Raum. Hier ist Moskau. Hier ist Moskau.
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3: Um 21 Uhr mit Ina Dietz. Die USA hoffen auf Hilfe von China, um den Konflikt mit dem Iran zu lösen. US-Präsident Trump sagte bei seinem Besuch in Peking, der chinesische Staatschef Xi hätte seine Unterstützung angeboten. Einzelheiten von Sebastian Segebarte.
4: Trump sagte dem Sender Fox News, dass Xi sich dafür einsetzen will, dass wieder Öl- und Gastanker die Straße von Hormuz passieren können. Außerdem wolle China bis auf Weiteres dem Iran keine Waffen liefern. Auch Taiwan war Thema bei dem Treffen der beiden. Dabei hat Xi nach Angaben chinesischer Medien vor möglichen Konflikten gewarnt, sollten die USA die Sache im chinesischen Sinne schlecht handhaben. China betrachtet das unabhängige Taiwan als eigenes Staatsgebiet und droht immer wieder mit einer Übernahme.
3: Bundeskanzler Merz fordert eine Modernisierung des EU-Haushalts. Bei der Verleihung des Aachener Karlspreises an den ehemaligen italienischen Regierungschef Draghi sagte Merz, in einer Welt im Umbruch müsse sich Europa als eigenständige Macht festigen. Die EU müsse ihre Finanzplanung mehr auf militärische und wirtschaftliche Stärke ausrichten. Draghi kritisierte verwässerte Kompromisse der EU, diese seien schlimmer als Untätigkeit. Draghi ist heute für sein Lebenswerk geehrt worden. Unter dem Motto Männer gegen Gewalt sind in Berlin hunderte Menschen auf die Straße gegangen. Die Polizei spricht von etwa 800 Demonstranten, die Veranstalter zählten 3500. Axel Hofmann berichtet.
5: Die Kundgebung am Brandenburger Tor war als Gegengewicht zum Vater- oder Herrentag gedacht und richtete sich gegen gewalttätige Männer. Die Organisatoren wollten dadurch Solidarität mit den feministischen Protesten der vergangenen Wochen zeigen, wo digitale und sexualisierte Gewalt gegen Frauen angeprangert wurde. Unter den Demonstranten war auch der Grünen-Parteivorsitzende Banaschak. Er betonte, Gewalt gegen Frauen sei ein Problem, das Männer lösen müssten, weil es von Männern ausgehe.
3: An einer Bushaltestelle in Berlin-Neukölln hat ein Angreifer einem Mann mit einem Messer in den Nacken gestochen. Das 33-jährige Opfer kam schwer verletzt ins Krankenhaus, sagte ein Polizeisprecher. Nach dem Angriff am frühen Morgen an der Sonnenallee flüchtete der Täter. Etwas später wurde in einem Bus eine 36-jährige Frau von einem Mann mit einem Messer bedroht. Die Polizei nahm den Angreifer fest und untersucht jetzt, ob es sich in beiden Fällen um denselben Täter handelt. Die Frauen des FC Bayern haben den DFB-Pokal gewonnen. Im Finale in Köln siegten die Münchnerinnen gegen den VfL Wolfsburg mit 4:0 und holten damit das Double aus Meisterschaft und Pokalsieg. Soweit die Nachrichten. Weitere Meldungen aus Berlin und Brandenburg auf rbb24.de. Das Wetter nachts meist trocken bei 5 bis 0 Grad. Aktuell in Köpenick 11 und in Ruhland 15 Grad. Morgen Sonne und Wolken im Wechsel bei 15 bis 17 Grad.
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6: Einen schönen guten Abend wünsche ich Ihnen.

Wenn Sie mal nicht wissen, wohin mit Ihrer guten Laune, wenn Ihnen die eigene Fröhlichkeit auf die Nerven geht, dann schauen Sie sich den Film The Broken Circle Breakdown an, ein belgisches Drama aus dem Jahr 2012. Danach werden Sie die Welt mit anderen Augen sehen, vor allem wenn Sie eine Familie haben. Aus diesem Film haben wir den Song gehört, If I Needed You von der Broken Circle Breakdown Bluegrass Band. Ja, und mit diesem launigen Einstieg begrüße ich Sie herzlich zur heutigen Ausgabe von Desire auf Radio 1. Simon Brauer mein Name. Und nachdem wir heute bei unserem Radio Day Lost in Space den ganzen Tag im Weltraum unterwegs waren, will ich mit Ihnen jetzt 2 Stunden auf der Erde bleiben. Mal schauen, was es da so zu entdecken gibt. Und wir starten in der Sahara, denn morgen erscheint ein neues Album der Tuareg-Band Tamikrest. Asikil wird es heißen. Und hier ist ein erster Song daraus. Tamikrest mit Adunia.

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1: Tammy Crest mit Adunya vom neuen Album Asiki, das morgen erscheinen wird. Vor genau 20 Jahren hat sich diese Band gegründet, hat ihren Ursprung ja im Grenzgebiet zwischen Mali und Algerien und beschäftigt sich auch seitdem mit den Themen, die die Tuareg dort seit vielen Jahren umtreiben, also das Leben im Exil, Entwurzelung, die tiefe Sehnsucht nach einem Zuhause, und die politische Situation ist in der Region weiterhin angespannt. Hinter den entspannten Klängen auf dem neuen Tammy Crest Album stecken also immer wieder drängende, trotzige Texte, die Veränderungen einfordern. Im nächsten Song geht es zum Beispiel darum, das Land der Vorfahren im Norden Malis nicht weiter auszubeuten. Noch ein Song vom neuen Album Asiki, das morgen erscheint. Tammy Crest mit Adak Oyint.

Sie hören Desire auf Radio 1 und die letzten Klänge von Tamikrest, Adag Oyint haben wir gehört vom neuen Album Asikil, das morgen erscheinen wird. Und am 1. Juni ist die Band auch live in Berlin, Tamikrest am 1. Juni live zu erleben im Franz Club. Und wir werden bestimmt die Band im Verlauf der heutigen Sendung nochmal hören. Hier ist Musik aus Peru von einem Duo namens Canaco y el Tigre. Der Song heißt Si te mueres mañana.

Neo Soul aus Melbourne, Australien. Das Trio IZ haben wir gehört mit Out the Door von ihrem Debütalbum Irene aus dem Jahr 2021. Und wo wir schon in Australien sind, auf unserer kleinen musikalischen Weltreise heute in Desire hier auf Radio 1, da ist es doch nicht mehr allzu weit nach Neuseeland, zumindest von Berlin aus betrachtet, oder Potsdam. Und da ist eine Band zu Hause, die Sie als Radio 1 Hörerinnen und Hörer vermutlich kennen und hoffentlich ebenso schätzen wie ich. Fat Freddy's Drop und dieses Dub-Reggae-Elektro-Kollektiv, das macht sich demnächst wieder auf den Weg nach Berlin. Home Away From Home, so hat die Band mal mir im Interview erzählt, das sei Berlin für sie, um hier zum einen den 20. Geburtstag ihres Debütalbums Based on a True Story zu feiern und um zum anderen das diesjährige Citadel Music Festival zu eröffnen. Am 5. Juni ist es soweit, also morgen in 3 Wochen, dann hören wir Fat Freddy's Drop, präsentiert von Radio 1 live in der Zitadelle Spandau. Und wir hören sie auch jetzt schon mit einem Stück vom Jubiläumsalbum Based on a True Story. Hier ist Fat Freddy's Drop mit Flashback.

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Sie hören Desire und jetzt geht's auf zwei kleine Inseln, ein Inselstaat im Golf von Guinea in der Nähe des Äquators, rund 200 Kilometer entfernt von der westafrikanischen Küste, São Tomé und Príncipe. Und die Musik von dort, die klingt so. Das ist Conjunto Ecuador mit Mado.

Musik aus Sao Tome und Principe, Conjunto Ecuador mit Amado haben wir gehört. Und das können wir hören, weil vor ein paar Jahren ein französischer DJ und Plattensammler namens Thomas Bignon alias DJ Tom B eingetaucht ist in die musikalische Welt dieser beiden Inseln, Sao Tome und Principe. Und er hat von dort einen ganz besonderen Schatz mitgebracht oder einen besonderen Sound gefunden, also diese Mischung aus musikalischen Einflüssen von den Kapverden, Haiti, Brasilien, kenianische Gitarrenklänge sind drin und all das hat Bignon dann auf einer Compilation versammelt, die da heißt Levi Levi Sao Tome I Principe Sounds 70s till 80s Volume 1. Und Levi Levi heißt so viel wie nimm's leicht, take it easy. Der Song, den wir gerade gehört haben, der ist eben drauf auf Teil 1 dieser Compilation. Und weil dieser gehobene Schatz auf Sao Tome und Principe offenbar so groß ist, der musikalische, ist gerade Teil 2 dieser Compilation erscheinen. Die heißt demnach Levi Levi Sao Tome I Principe Sounds 70s till 80s Volume 2. Und auch davon hören wir jetzt ein Stück. Die Band heißt Africa Negra, der Song Simoa.

Jane Birkin mit ihrer wunderbaren Version von Harvest Moon gehört hier in Desire auf Radio 1. Wir nähern uns so langsam den Nachrichten und bis dahin hören wir noch eine Coverversion. 1969 hat sich Isaac Hayes einen Song von Hal David und Burt Bacharach geschnappt, den die beiden ursprünglich mal für Dionne Warwick geschrieben hatten. Ihre Version ist auch sehr schön, aber die Version von Isaac Hayes, die ist ein orchestrales, ausuferndes, hemmungsloses Zeitlupen-Funk-Monster, von dem wir uns jetzt verschlingen lassen. Hier ist Isaac Hayes mit Walk On By.

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2: Um 22 Uhr mit Pocoing Choing. Guten Abend. US-Präsident Trump hat bei seinem Besuch in Peking den chinesischen Staatschef Xi und dessen Frau zum Gegenbesuch eingeladen. Trump kündigte bei einem Staatsbankett an, er wolle beide am 24. September im Weißen Haus empfangen. Den Verlauf der Gespräche mit Xi bewertete er positiv. Der chinesische Staatschef sagte, sein Land und die USA könnten die jeweiligen Ambitionen Hand in Hand verfolgen. Er warnte aber deutlich vor einer zu starken US-Unterstützung für Taiwan, das China als Teil des eigenen Territoriums betrachtet. Unter dem Motto Männer gegen Gewalt sind heute in Berlin hunderte Menschen auf die Straße gegangen. Die Polizei spricht von etwa 800 Demonstranten. Die Veranstalter zählten 3500. Axel Hofmann berichtet.
3: Die Kundgebung am Brandenburger Tor war als Gegengewicht zum Vater- oder Herrentag gedacht und richtete sich gegen gewalttätige Männer. Die Organisatoren wollten dadurch Solidarität mit den feministischen Protesten der vergangenen Wochen zeigen, wo digitale und sexualisierte Gewalt gegen Frauen angeprangert wurde. Unter den Demonstranten war auch der Grünen-Parteivorsitzende Banaschak. Er betonte, Gewalt gegen Frauen sei ein Problem, das Männer lösen müssten, weil es von Männern ausgehe.
2: Im Zusammenhang mit dem Mercedes-Benz-Werk in Ludwigsfelde laufen offenbar Verhandlungen mit dem Panzerbauer KNDS. Der Spiegel berichtet, dass es dabei um die Teil- oder Komplettübernahme durch das deutsch-französische Unternehmen geht. Der Konzern will in den kommenden Jahren 1 Milliarde Euro in neue Kapazitäten investieren, um die Nachfrage europäischer Armeen zu bedienen. Bisher werden vor allem Fahrgestelle für den Transporter Sprinter hergestellt. Voraussichtlich 2030 soll die Produktion nach Polen verlagert werden. Mercedes spricht laut dem Bericht mit KNDS auch darüber, ob ein Teil der rund 2000 Mitarbeiter übernommen wird. Die Fußballfrauen von Bayern München haben den DFB-Pokal gewonnen. Sie gewannen das Endspiel gegen den VfL Wolfsburg mit 4:0. Christian Schulze war für uns dabei.
4: Das erste Gegentor in der zweiten Minute der Nachspielzeit von Halbzeit 1, ein Foulelfmeter nach Videobeweis. In der ersten Halbzeit hatte Wolfsburg noch einige Torabschlüsse, im zweiten Durchgang lange, lange Zeit nicht. Die Bayern spielten und erhöhten durch Harder, Tanikawa und letztlich Caruso auf 4:0 und verteidigen den Pokal, holen sich das Double aus Meisterschaft und Pokal.
2: Soweit die Nachrichten. 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Das Wetter. Nachts nach den letzten Regenfällen trocken und locker bewölkt, teils auch längere Zeit klar. Tiefstwerte 5 bis 0 Grad. Örtlich Bodenfrost und Nebel. Derzeit in Potsdam 10, in Cottbus 11 Grad, in Berlin-Dahlem 12 und am Mögelsee 9 Grad. Morgen Sonne und Wolken mit einzelnen Schauern bei maximal 15 bis 17 Grad.
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Willkommen zurück. Hallo zur zweiten Stunde Desire auf Radio 1 mit mir, mit Simon Brauer. Und ja, das ist immer noch mein Lieblingsalbum von Iggy Pop, würde ich sagen, Avenue B aus dem Jahr 1999. Den Titelsong haben wir gehört, aufgenommen mit dem Jazz-Trio Medeski, Martin and Wood, John Medeski an den Tasten, Billy Martin am Schlagzeug und Chris Wood am Bass. Und auch diese drei, die nehmen schon seit den frühen 90er Jahren eigene Platten auf mit eigenen Songs, werden aber auch gern mal von anderen großen Namen eingeladen ins Studio, weil sie eben diesen großartigen Jazzy Groove haben, von Iggy Pop zum Beispiel. Und auch der Gitarrist John Scofield ist großer Fan von Medeski, Martin and Wood, hat schon dreimal mit dem Trio zusammengearbeitet, Alben aufgenommen, und beim ersten Mal ist ein Album namens Agogo entstanden. Davon hören wir den Titelsong, John Scofield mit Medeski, Martin and Wood, Agogo.

von ihrem Album Cover 2, Jonas Policewoman mit Kiss. Und wir hören noch eine Coverversion, kann man es in dem vielleicht nicht nennen, glaube ich. Eher eine neue Interpretation eines sehr bekannten Stücks, das zumindest alle Menschen kennen, die mal versucht haben, das Klavierspiel zu erlernen. Vielleicht haben es viele von Ihnen ja auch geschafft, aber egal, ob Sie es geschafft haben oder auch nicht, oder mal nur überlegt haben, vielleicht das Klavierspiel zu erlernen, das haben Sie bestimmt schon mal gehört. Hier ist John Batiste mit seiner Version von Für Elise.

Jean-Baptiste mit seiner Version von Für Elise von seinem Album Beethoven Blues, auf dem er mal rausfinden wollte, wie viel Blues denn in den Stücken, auch in den ganz bekannten Stücken von Beethoven steckt. Ja, und solche Annäherungen an das Repertoire der klassischen Musik durch Jazzmusikerinnen und Musiker, es hat es ja schon häufiger gegeben. 1997 zum Beispiel hat der Pianist Uri Kane ein paar Werke von Gustav Mahler neu interpretiert. Das Projekt trug da den Namen Urlicht oder auf Englisch Primal Light und wir hören mal ein Stück davon, und zwar das mit dem Titel Oft denk ich, sie sind nur ausgegangen aus Kindertotenlieder von Gustav Mahler. Bei Uri Kane heißt es I often think they have merely gone out.

Sie hören die Saja auf Radio 1 und wir gehen wieder auf die Reise und sind in Luckenwalde gelandet. Da ist Mieke Miami zu Hause, die Songschreiberin, Sängerin und Saxophonistin, haben wir gerade gehört, mit Horse von ihrem Album Monte Carlo Magic. Asikil, so wird es heißen, das neue Album der Sahara Tuareg Band Tammy Crest, erscheint morgen. Wir haben in der ersten Stunde schon ein paar Songs daraus gehört. Hier ist noch ein weiterer, Tammy Crest mit Aylal.

Sie hören Desire auf Radio 1 und die pakistanische Sängerin, Komponistin und Produzentin Aruj Aftab mit ihrem Song Dia Hai. Und Aftab, die hat sich als Kind selbst das Gitarrespielen beigebracht und zu ihren frühen musikalischen Vorbildern gehören neben einigen pakistanischen Namen auch Billie Holiday und, Achtung, Mariah Carey. Jedenfalls zwei Frauen mit außergewöhnlichen Stimmen und so eine außergewöhnliche Stimme, die hatte definitiv auch James Brown. Den hören wir hier mit einem ganz frühen Song aus dem Jahr 1959, That's When I Lost My Heart.

Ja, vielleicht haben Sie eher die Version von Janis Joplin im Ohr, aber das war das Original. Garnet Mims mit Cry Baby aus dem Jahr 1963. Das war damals auf Platz 1 der US R&B-Charts, Platz 4 der normalen Pop-Charts. So eine Art Wegbereiter dieser Song und auch Garnet Mims für die späteren Erfolge dann von Otis Redding und Aretha Franklin. In dem Background haben wir unter anderem gehört Dionne Warwick und ihre Schwester Didi. Wir wechseln nochmal den Kontinent von Nordamerika nach Afrika zum Inselstaat São Tomé und Príncipe. Levi, São Tomé und Príncipe Sounds 70s to 80s Volume 2, so heißt eine neue Compilation des umtriebigen Labels Bongo Joe, wenn Sie sich auch für Musik interessieren, die nicht nur in der nördlichen Erdhalbkugel entstanden ist. Dann gibt's da einiges zu entdecken und von dieser neuen Compilation hören wir noch was, was im Jahr 1985 Sangazusa mit Son Fada Non. Das hören Sie natürlich in Desire auf Radio 1. Son.

Zangazusa heißt die Band, Sans Fada Non, der Song. Und mit diesen gut gelaunten westafrikanischen Klängen könnte ich sie jetzt natürlich in die Nacht entlassen. Aber wir hören zum Ende dieser Desire-Ausgabe von heute noch einen Song, der sie und uns vielleicht noch ein bisschen besser schweben lässt. Am 20. und 21. September ist diese Band live in der Uber Eats Music Hall, präsentiert von Radio 1. Wir hören Sigur Rós und Staralfur. Ich bin Simon Brauer. Danke fürs Zuhören. Tschüss. Bis zum nächsten Mal.

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2: Um 23 Uhr mit Martin Wilhelmi. In Großbritannien verschärft sich die Regierungskrise. Gesundheitsminister Streeting reichte heute aus Protest gegen Premierminister Starmer seinen Rücktritt ein. Das teilte der 43-Jährige auf der Plattform X mit. Erwartet wird, dass Streeting sich mit dem Schritt als Kandidaten für den Vorsitz der Labour-Partei gegen den angeschlagenen Starmer in Stellung bringt. Gegen den Premierminister waren zuletzt immer wieder Rücktrittsforderungen laut geworden. Die USA hoffen auf die Hilfe von China, um den Konflikt mit dem Iran zu lösen. US-Präsident Trump sagte bei seinem Besuch in Peking, der chinesische Staatschef Xi habe seine Unterstützung angeboten. Aus der Nachrichtenredaktion Sebastian Segebade.
3: Trump sagte dem Sender Fox News, dass Xi sich dafür einsetzen will, dass wieder Öl- und Gastanker die Straße von Hormuz passieren können. Außerdem wolle China bis auf Weiteres dem Iran keine Waffen liefern. Auch Taiwan war Thema bei dem Treffen der beiden. Dabei hat Xi nach Angaben chinesischer Medien vor möglichen Konflikten gewarnt, sollten die USA die Sache im chinesischen Sinne schlecht handhaben. China betrachtet das unabhängige Taiwan als eigenes Staatsgebiet und droht immer wieder mit einer Übernahme. Die USA unterstützen bislang Taiwan sowohl diplomatisch als auch mit Waffen.
2: Der Chef der US-Grenzschutzbehörde Michael Banks ist überraschend zurückgetreten. Einen Grund für den Schritt nannte die Behörde nicht. Trump hatte Banks im Januar vergangenen Jahres zum Chef der staatlichen Institution ernannt. Einem Insider zufolge galt er als Verbündeter der ehemaligen Heimatschutzministerin Nung, die Trump im März entlassen hatte. Die Personalwechsel fallen in eine Zeit, in der die öffentliche Zustimmung zu Trumps Einwanderungsstrategie sinkt. Die Frauen von Bayern München haben den DFB-Pokal gewonnen. Im Finale in Köln bezwangen sie den VfL Wolfsburg mit 4:0. Aus Köln Christian Schulze.
4: Es war letztlich eine einseitige Angelegenheit, dieses Traumfinale zwischen dem Rekordpokalsieger Wolfsburg und Titelverteidiger Bayern München. Vor über 46.000 Zuschauern in Köln setzte der deutsche Meister aus München seine Dominanz aus der Bundesliga auch im Pokal fort. Kurz vor der Pause gingen die Bayern durch einen von Stanway verwandelten Foulelfmeter nach Videobeweis in Führung. Und mit dem 1:0 im Rücken spielten im zweiten Durchgang nur noch die Münchnerinnen. In Wolfsburg flossen allen voran bei Alexandra Popp bittere Tränen. Die Kapitänin verabschiedet sich nach 14 Jahren ohne Titel zur Regionalligist Dortmund.
2: Das waren die Nachrichten. Das Wetter in Deutschland. In der Nacht meist trocken, von der Nordsee her Schauer, zum Teil auch neblig, bei Tiefsttemperaturen von 8 bis 0 Grad. Morgen gebietsweise Schauer, selten auch Gewitter, örtlich Sonne. Die Höchstwerte 9 Grad im Allgäu bis 17 Grad in der Lausitz. Am Samstag zum Teil heiter, ein paar Schauer, in den Bergen Schnee 9 bis 17. Am Sonntag überwiegend trocken, bei dann 13 bis 19 Grad. 23 Uhr.
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5: Ich glaube, das wird ein recht gemütlicher Abend heute, zu dem ich Sie recht herzlich begrüße. Vor mir liegen Laurel Halo, Nico Muley, die japanische Filmmusiklegende Shigeru Umebayashi, Dort und den Anfang machen Buke and Gaze und gleich darauf Nico Muley.

Nico Muleys Soundtrack zu Kill Your Darlings war das, davor Buke & Gaze. Die haben 2013 ein Album veröffentlicht, das heißt General Dome. Und darauf gibt's ganz andere Musik zu hören, als das, womit die schönen Töne heute hier begonnen haben. Buke & Gaze bauen sich ihre Instrumente selbst und basteln daraus eine ganz eigenartige Mischung aus Indie-Songwriting und allerlei Experimenten. Sturtle haben wir am Anfang gehört, das ist nur ein winzig kleines Interlude auf dem Album, wo ich mir immer wünsche, das müsste ein ganzes Stück sein und noch viel länger gehen, weil mir das so sehr gefällt. Danach haben wir Nico Muleys Soundtrack zu Kill Your Darlings gehört. Das war ein Film von 2013 über das legendäre kleine Grüppchen amerikanischer Literaten, die enorm einflussreich waren und bis heute sind und unter dem Namen Beat Generation bekannt geworden sind. Allen Ginsberg gehörte dazu, Jack Kerouac und William S. Burroughs, und über die Zeit, in der sich alle drei trafen, im Dunstkreis der Columbia Universität. Davon erzählt der Film und den Soundtrack, den höre ich sehr, sehr gern. Allen Ginsberg, wen es interessiert, hat übrigens auch mal kurz vor seinem Tode mit Paul McCartney in der Royal Albert Hall auf der Bühne gestanden und dort begleitet von Paul McCartneys Gitarre sein phänomenales Gedicht American Skeleton vorgetragen. An den Aufnahmen wurde später auch noch gebastelt. Niemand anders als Philip Glass hat zum Beispiel im Nachhinein noch Klavier dazu gespielt. Aber das führt uns zu weit weg. Die Filmmusik ist fantastisch. Hier sind noch zwei Stücke daraus von Nico Muley.

Nico Muhlis Soundtrack zu Kill Your Darlings. Einer meiner Lieblingskomponisten, mit dem ich das Glück habe, im nächsten Jahr an einem gemeinsamen Projekt zu arbeiten. Er ist nämlich auch einer der Lieblingskomponisten des Solo-Cellisten Jan Vogler, der sich in den Kopf gesetzt hat, sich ein Cellokonzert von 3 Komponisten schreiben zu lassen, die er gern hört. Einer davon ist Nico Muhly, der zweite ist der chinesische Komponist Shu Long und der dritte, darüber freue ich mich sehr, bin ich. Und da sollte ich langsam mal anfangen zu schreiben, denn darauf freue ich mich schon sehr. Ich bin gespannt, was die anderen beiden anliefern und ob das dann am Ende alles zueinander passt. Laurel Halo hat ein neues Album veröffentlicht, Raw Silk Uncut Wood heißt es. Davon spiele ich einiges heute. Hier ist zuerst Mercury.

nicht ich spiele, es spielt, hat er mal gesagt. Den Schweizer Edwin Fischer haben wir hier gehört. Eine sehr alte Aufnahme des wohltemperierten Klaviers von Bach. An dieser Art Bach zu spielen scheiden sich die Geister. Manchen Bach-Liebhabern spielt Edwin Fischer den Bach viel zu romantisch. Ich mag ihn gerade deshalb, vor allen Dingen diese alte Aufnahme, auch wenn sie ein bisschen knistert. Davor, das war Laura Halos neues Album Raw Silk Uncut Wood. Noch eine schöne Filmmusik habe ich mitgebracht. In dem Fall kann ich auch den Film wärmstens empfehlen. Bei Kill Your Darlings vorhin, da weiß ich immer nicht, ob ich etwas geblendet bin, weil mir die Musik so sehr gefällt und die Geschichte der Beat Generation so interessant ist. Aber Tom Fords Regiedebüt ist ein absolut herausragendes Meisterwerk. Colin Firth spielt darin den abwesenden Blick, wie man ihn kein zweites Mal sehen kann auf der Leinwand. Und ich glaube, ein Wollpullover wurde noch nie so in Szene gesetzt wie in diesem Film. Das müssen Sie sich anschauen, dann wissen Sie sofort, was ich meine. Als Komponist der Filmmusik wird immer der Pole Korchanowski genannt, aber wichtige Stücke im Film sind eigentlich von dem Japaner Shigeru Umebayashi komponiert und ich habe Ihnen hier mal einige Ausschnitte zusammengestellt. Das zweite Stück heißt Variations on Scotty Tales Madeleine, was ursprünglich ein Thema ist, das von Bernard Herrmann für Vertigo komponiert wurde. Umebayashi hat hier eine wunderschöne Variation des Themas arrangiert und das hören wir als zweites in diesem Set aus drei Stücken von A Single Man.

Theory of Colors hieß das Album von dort. Jetzt am Ende von 2017 ein schönes Album, von dem ich in der nächsten Stunde auch noch etwas spiele. Und davor, das waren drei Ausschnitte aus Shigeru Umebayashis Soundtrack für A Single Man. Ich habe jetzt aus Laurel Halos schönem neuem Album Raw Silk Uncut Wood mal ein längeres Stück herausgesucht. Und damit und mit Big Red Machine und Nico Muley am Ende wünsche ich Ihnen jetzt noch viel Freude am Ende dieses ersten Sets. Schöne Töne. Ich freue mich, wenn wir uns nach der Pause wieder hören. Hier ist nochmal Laurel Halo.

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4: Um 0 Uhr mit Katja Kindermann. Der britische Gesundheitsminister Streeting ist zurückgetreten. Streeting erhöht damit den Druck auf den angeschlagenen Premier Starmer. Der Ex-Minister erklärte, er habe das Vertrauen in Starmer verloren. Es sei nun klar, dass der Premier die Labour-Partei nicht in die nächsten Parlamentswahlen führen werde. Starmer reagierte seinerseits mit einem Brief, in dem er Streetings Rücktritt bedauerte. Zugleich ernannte er James Murray zum neuen Gesundheitsminister. Die Times hatte zuvor berichtet, dass Streeting vor dem Rücktritt stehe, um Starmer als Chef der Labour-Partei herauszufordern. US-Präsident Trump setzt heute seinen Staatsbesuch in China fort. Offen blieb zunächst, ob es im Handelskonflikt zwischen den Vereinigten Staaten und der Volksrepublik konkrete Fortschritte geben wird. Gestern war Trump bereits zu ersten Gesprächen mit Chinas Staatschef Xi in Peking zusammengekommen. Auch heute ist ein Treffen geplant. Danach wird der Präsident zurück in die USA reisen. Es ist Trumps zweiter Staatsbesuch. Bereits in seiner ersten Amtszeit 2017 besuchte er China. Israels Armee geht eigenen Angaben zufolge im Krieg mit der Hisbollah weiter gegen die vom Iran unterstützte Miliz im Südlibanon vor. Eigentlich gilt noch eine Waffenruhe. Die Armee erklärte jedoch, in den vergangenen 24 Stunden habe das Militär mehr als 20 Mitglieder der Schiitenorganisation im Süden des Nachbarlandes getötet. Die Hisbollah feuerte am Abend israelischen Militärangaben zufolge ebenfalls wieder Geschosse auf Nordisrael ab. In mehreren Gegenden wurde Raketenalarm ausgelöst. Über Opfer wurde zunächst nichts bekannt. Die Frauen von Bayern München haben den DFB-Pokal gewonnen. Im Finale in Köln bezwangen sie den VfL Wolfsburg mit 4:0. Aus Köln Christian Schulze.
5: Es war letztlich eine einseitige Angelegenheit, dieses Traumfinale zwischen dem Rekordpokalsieger Wolfsburg und Titelverteidiger Bayern München. Vor über 46.000 Zuschauern in Köln setzte der deutsche Meister aus München seine Dominanz aus der Bundesliga auch im Pokal fort. Kurz vor der Pause gingen die Bayern durch einen von Stanway verwandelten Foulelfmeter nach Videobeweis in Führung. Und mit dem 1:0 im Rücken spielten im zweiten Durchgang nur noch die Münchnerinnen. In Wolfsburg flossen allen voran bei Alexandra Popp bittere Tränen. Die Kapitänin verabschiedet sich nach 14 Jahren ohne Titel zu Regionalligist Dortmund.
4: Das waren die Nachrichten. Das Wetter in Deutschland. Meist trocken, von der Nordsee her Schauer, zum Teil neblig. Die Tiefstwerte liegen in der Nacht bei 8 bis 0 Grad. Tagsüber gebietsweise Schauer, teils mit Graupel, selten Gewitter, örtlich aber auch Sonne. Die Höchstwerte liegen bei 9 Grad im Allgäu bis 17 Grad in der Lausitz. Am Samstag zum Teil heiter, ein paar Schauer, in den Bergen Schnee. Die Temperaturen 9 bis 17 Grad. Und am Sonntag wird es überwiegend trocken sein. Die Temperaturen liegen dann bei 13 bis 19 Grad. Es ist jetzt 0 Uhr und 3.
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6: Willkommen zurück zu den schönen Tönen. Ich habe noch einige Titel von Daniel Bachmann für Sie. Arturo Benedetti, Miguel Angeli nochmal. Vikingur Olafsson, den ich in Tallinn traf. Und den Anfang möchte ich machen mit Leon Weinholz, aktueller Single English Oak. Das Album unter dem gleichen Titel wird bald erscheinen. Und Envelopes.

Leon Weinholds English Oak war das und Envelopes von dem Album Nothing is Still. Den Pianisten Víkingur Ólafsson traf ich in Tallinn. Wir waren beide eingeladen zu Christian Järvis Festival. Ich habe ein schönes Konzert mit Víkingur gesehen, mit isländischen und estnischen Komponisten. Es hat mich enorm beeindruckt. Wir waren hinterher zusammen etwas essen und sind meiner Faszination dort auf den Grund gegangen. Víkingur Ólafsson schwärmt für zwei Pianisten, die auch meine Lieblingspianisten sind, Emil Gilels und Arturo Benedetti Michelangeli, über den wir dann viel sprachen. Und das ist auch der Grund, warum ich für diese Sendung meine alten Aufnahmen von ihm wieder herausgekramt habe. Dann hatte ich so viele Stücke zusammen, die hätten für zwei Sendungen gereicht. Da musste ich mich entscheiden. Und von Víkingur Ólafsson möchte ich natürlich auch etwas spielen. Man hört bei seinen Konzerten und auch den Aufnahmen, wie die Vorbilder jeden Pinselstrich, den man selbst tut, mitbestimmen. Und ich finde, dass man die Klangwelt von Gilels und Michelangeli hier sehr schön hören kann. Ich habe zwei Stücke von seinem Philip Glass Album ausgewählt und davon hören wir jetzt mal die Etüden Nummer 9 und 18, Víkingur Ólafsson.

Das war eine sehr schöne Begegnung. Vikingur Olafsson, den wir gerade gehört haben, und ich waren gemeinsam auf einem Festival und konnten uns intensiv austauschen. Und dabei trat unsere gemeinsame Liebe zu Arturo Benedetti, Miguel Angeli, ans Tageslicht. Von dem möchte ich jetzt auch noch ein paar Aufnahmen spielen. Ich sagte ja, der Pianist hat sich am Ende auf ein sehr schmales Repertoire reduziert und hat dort weiter nach dem perfekten Klang gesucht. Seine exzentrischen Neigungen, an die physischen Grenzen zu gehen, kann man sich hier gar nicht vorstellen. Er liebte Ski- und Autorennen, ging als Pilot und Infanterist an die physischen Grenzen und sagte im Gegenzug aber auch mal ein Konzert wegen einer angeblichen Zugluft auf der Bühne ab. Also ein äußerst unberechenbarer Solist, der die Geduld seiner Fans aber letztendlich immer belohnte. Jetzt hören wir noch einen Edvard Grieg von ihm, Lullaby und Chopins Prélude Nummer 25 und danach noch eins seiner wunderbaren Arrangements für den Bergsteiger Chor seiner Heimat Coro della Sat, für den er speziell 19 Volkslieder arrangiert hat. Arturo Benedetti, Miguel Angeli.

Coro della Sat war das am Ende der Bergsteigerchor aus Trient, den der Pianist Arturo Benedetti Michelangeli so liebte und ihm diese Arrangements von 19 italienischen Volksliedern schenkte. Die zweite Stunde der schönen Töne geht auch langsam zu Ende. Ich habe ein schönes letztes Set vorbereitet, bestehend aus einem etwas längeren Stück des Gitarristen Daniel Bachmann. 13 Minuten ist es lang, es ist die neue Single zu seinem Album New Moon mit dem gleichen Namen. Und das ist ein hervorragendes Stück, 13 Minuten vergehen wie im Flug, finde ich. Alaskan Tapes danach und nochmal Actress mit dem London Contemporary Orchestra. Und damit wünsche ich Ihnen eine angenehme Nacht. Schön, dass Sie wieder dabei waren. Ich freue mich auch weiterhin über Nachrichten von Ihnen und wünsche Ihnen jetzt mit dem letzten Set eine gute Nacht.

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2: Um 1 Uhr mit Bocoing Choing. Guten Morgen. Die USA hoffen auf Hilfe von China, um den Konflikt mit dem Iran zu lösen. US-Präsident Trump sagte bei seinem Besuch in Peking, der chinesische Staatschef Xi hätte seine Unterstützung angeboten. Einzelheiten von Sebastian Siegebade.
3: Trump sagte dem Sender Fox News, dass Xi sich dafür einsetzen will, dass wieder Öl- und Gastanker die Straße von Hormuz passieren können. Außerdem wolle China bis auf Weiteres dem Iran keine Waffen liefern. Auch Taiwan war Thema bei dem Treffen der beiden. Dabei hat Xi nach Angaben chinesischer Medien vor möglichen Konflikten gewarnt, sollten die USA die Sache im chinesischen Sinne schlecht handhaben. China betrachtet das unabhängige Taiwan als eigenes Staatsgebiet und droht immer wieder mit einer Übernahme.
2: Bundeskanzler Merz hat eine Modernisierung des EU-Haushalts gefordert. In einer Welt im Umbruch müsse sich Europa als eigenständige Macht festigen, sagte Merz in Aachen, wo der Karlspreis an den ehemaligen italienischen Regierungschef Draghi verliehen wurde für sein Lebenswerk. Die EU müsse ihre Finanzplanung mehr auf militärische und wirtschaftliche Stärke ausrichten, so Merz. Draghi kritisierte verwässerte Kompromisse der EU, die seien schlimmer als Untätigkeit. An einer Bushaltestelle in Berlin-Neukölln hat ein Angreifer einem anderen Mann mit einem Messer in den Nacken gestochen. Das 33-jährige Opfer kam schwer verletzt ins Krankenhaus, sagte ein Polizeisprecher. Nach dem Angriff am frühen Morgen an der Sonnenallee flüchtete der Täter. Etwas später wurde in einem Bus eine 36-jährige Frau von einem Mann mit einem Messer bedroht. Die Polizei nahm den Angreifer fest und untersucht jetzt, ob es sich in beiden Fällen um denselben Täter handelt. In der Marienkirche im uckermärkischen Prenzlau ist eine historische Orgel feierlich eingeweiht worden. Das Instrument wurde 1904 in London gebaut und stand mehr als 100 Jahre lang in Schottland. Mehrere hundert Besucher feierten die Einweihung bei einem Festgottesdienst. Dieser war gleichzeitig Beginn eines viertägigen Orgelfestivals. Die Fußballfrauen von Bayern München haben den DFB-Pokal gewonnen. Sie gewannen das Endspiel gegen den VfL Wolfsburg mit 4:0. Christian Schulze fasst zusammen.
4: Vor über 46.000 Zuschauern in Köln setzte der deutsche Meister aus München seine Dominanz aus der Bundesliga auch im Pokal fort. Kurz vor der Pause gingen die Bayern durch einen von Stanway verwandelten Foulelfmeter nach Videobeweis in Führung. Und mit dem 1:0 im Rücken spielten im zweiten Durchgang nur noch die Münchnerinnen. Harder, Tanikawa und die eingewechselte Caruso per tollem Freistoß schraubten das Ergebnis verdientermaßen in die Höhe.
2: Soweit die Nachrichten. 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Das Wetter. Nachts nach den letzten Regenfällen trocken und locker bewölkt, teils auch längere Zeit klar. Tiefstwerte 5 bis 0 Grad. Derzeit in Potsdam 6 Grad und in Kreuzberg 8. Am Tage Sonne und Wolken mit einzelnen Schauern 15 bis 17 Grad.
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5: Ja, und heute in Vertretung für Raffaella Segarra. Hallo.

auf dem Album Warm Chris von Aldous Harding zu finden, das vor mittlerweile 4 Jahren erschienen ist. Jetzt aber ist ein neues Album von Aldous Harding, ich würde sagen, endlich erschienen. Und es wird schon von Plattformen wie Pitchfork als ihr bisher Bestes bezeichnet. Train on the Island macht heute auf jeden Fall einen großen Teil dieser Ausgabe Sister Moon aus. Aber bevor es da in die Tiefe geht, hier zunächst neue Musik von Dua Saleh, deren Album am Freitag rauskommen wird und auch diesen Song gemeinsam mit Bon Iver enthält. Einer von insgesamt übrigens 3 Tracks, den die beiden auf dem neuen Album von Dua Saleh Of Earth and Wires gemeinsam gemacht haben. Dieses Lied heißt Flood.

Mary Oka on the Streets of Hard Labor in der Version ihres im März erschienenen Albums Weimar, ursprünglich aufgenommen, aber schon 2011. Ja, und zu diesem Album bzw. dieser EP Weimar hat Mary Oka, die ja vor mittlerweile fast 20 Jahren nach Berlin gekommen ist, nachdem sie sich in Tel Aviv der Einberufung zur israelischen Armee verweigert hatte. Also zu dieser EP hat sie auch einen Essay veröffentlicht, der, wie sie selbst sagt, ein Zeugnis der Widerstandsfähigkeit sei und ein Aufruf, wachsam, neugierig und furchtlos zu bleiben. Das hier ist neue Musik von den beiden Norwegerinnen Henriette Motzfeldt und Katharina Stoltenberg. Und ja, Katharina Stoltenberg ist die Tochter von Jens, also dem aktuellen norwegischen Finanzminister und ehemaligen NATO-Generalsekretär. Seine Tochter also erfolgreiche Musikerin mit ihrem Duo Smerz. Spring Summer heißt der Track von der Freitag erscheinenden Easy EP.

Venus in the Zinnia, also Venus in den Zinnien. Dieses Lied hat die neuseeländische Musikerin Aldous Harding gemeinsam mit dem walisischen Singer-Songwriter H. Hawkline gemacht. Und der ist auf dem neuen Album Train on the Island von Aldous Harding, was am Freitag erschienen ist. Ein Album, zu dem sich Harding selbst nicht wirklich geäußert hat. Das letzte große Interview stammt aus dem Jahr 2022 für den Guardian, anlässlich ihres Albums Warm Chris. Sie hat es also bei diesem Album ganz bewusst vermieden, öffentlich über ihre Arbeit zu sprechen und auch einmal gesagt, ihr Schreibprozess sei wie Sand in einem Handtuch zu finden, ohne eben zu wissen, wie er dorthin gekommen ist. Was natürlich uns jetzt bleibt, ist die Musik. 10 Tracks sind auf Train on the Island zu finden. Produziert und aufgenommen hat Aldous Harding das Album gemeinsam mit Joan Parrish in Wales, mit dem sie ja immer wieder zusammenarbeitet. Und das hier ist der Titeltrack.

Keiner weiß, was ich mag, singt Aldous Harding unter anderem in Riding That Symbol von ihrem neuen Album Train on the Island, zu dem sie sich selbst nicht äußern will. Natürlich könnte man jetzt die ganzen Lyrics analysieren und mutmaßen, welcher Teil vielleicht der realen Hannah Topp entspricht, also so wie Aldous Harding mit bürgerlichem Namen heißt, und was wohl das fiktive, lyrische Ich ist. Noch bin ich selbst aber recht unsicher, ob das so schlau ist. Und Aldous Harding hat selbst dazu mal in einem Interview von 2019 gesagt, die Leute wollen einfach unbedingt Dinge aufklären, die sie nichts angehen. Ja, und vielleicht nehmen wir uns das zu Herzen. Vielleicht liegt ja auch gerade das Schöne darin, selbst etwas in die Musik hinein zu projizieren, was eben nicht deckungsgleich mit der Intention von Harding in dem Fall ist. Auf jeden Fall sollte man das Album nicht nur einmal hören, denn wie auch schon bei den Vorgängeralben würde ich in diesem Fall von sogenannten Growern sprechen, also Lieder, die beim ersten Nebenbeihören vielleicht gar nicht so stark daherkommen. Lässt man sich aber darauf ein, entdeckt man jedes Mal was Neues und die wachsen immer zu. Das hier sind die Tracks I Ate the Most und Worms, auch von ihrem neuen Album von Aldous Harding.

The Barrel von Aldous Harding ging nach der Veröffentlichung auf dem dritten Album Designer weltweit viral und ist heute vielleicht ihr bekanntester Song. Wobei eigentlich schon mit ihrem zweiten Album und eben dem Wechsel zum britischen Label 4AD und dem Moment, wo die Zusammenarbeit mit John Parrish losging, Aldous Harding international ihren Durchbruch hatte. Das Album wurde für den Album of the Year Award der New Zealand Music Awards nominiert, gewann auch 2018 den Tate Music Prize, also Neuseelands wichtigsten Albumpreis, und hat dazu geführt, dass Aldous Harding 100 Konzerte ja in Europa, UK und den USA gemacht hat mit meist ausverkauften Abenden. Ach so, und das Album heißt natürlich Party, wurde 2017 veröffentlicht mit Songs wie Imagining My Man.

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2: Um 2 Uhr mit Pocoin Choin. Guten Morgen. China will sich für eine Öffnung der Straße von Hormuz für Öl- und Gastransporte einsetzen. Das hat US-Präsident Trump dem Sender Fox News gesagt. Darüber hinaus habe ihm der chinesische Staatschef zugesagt, Iran keine Waffen zur Verfügung zu stellen. Die Meerenge wird seit Beginn des Irankrieges Ende Februar von Teheran weitgehend blockiert. Danach sind die Energiepreise weltweit in die Höhe geschossen. Politiker von CDU und SPD fordern die Bundesregierung auf, ihren internen Streit zu beenden. So richtet sich etwa der Vorsitzende der christlich-demokratischen Arbeitnehmerschaft Radke im Spiegel mit klaren Worten direkt an die schwarz-rote Koalition, berichtet Hauptstadtkorrespondent Markus Sambale.
3: Bekommt endlich den Hintern hoch, reißt euch zusammen und konzentriert euch darauf, was wirklich wichtig ist, fordert der CDU-Politiker im Spiegel. Der SPD-Politiker Esra Limbacher zitiert ausgerechnet einen Satz des früheren CDU-Bundeskanzlers Helmut Kohl. Entscheidend ist, was hinten rauskommt. Limbacher, Sprecher des konservativen Seeheimer Kreises in der SPD, ruft die führenden Leute der Regierung auf, den öffentlichen Streit zu beenden und ins Machen zu kommen. Union und SPD seien gemeinsam in der Pflicht.
2: In Zusammenhang mit dem Mercedes-Benz-Werk in Ludwigsfelde laufen offenbar Verhandlungen mit dem Panzerbauer KNDS. Der Spiegel berichtet, dass es dabei um die Teil- oder Komplettübernahme durch das deutsch-französische Unternehmen geht. Der Konzern will in den nächsten Jahren 1 Milliarde Euro in neue Kapazitäten investieren, um die Nachfrage europäischer Armeen zu bedienen. Bisher werden vor allem Fahrgestelle für den Transporter Sprinter hergestellt. Voraussichtlich 2030 soll die Produktion nach Polen verlagert werden. Mercedes spricht laut dem Bericht mit KNDS auch darüber, ob ein Teil der rund 2000 Mitarbeiter übernommen wird. Unter dem Motto Männer gegen Gewalt sind in Berlin hunderte Menschen auf die Straße gegangen. Die Polizei spricht von etwa 800 Demonstranten. Die Veranstalter zählten 3500. Axel Hoffmann berichtet.
4: Die Kundgebung am Brandenburger Tor war als Gegengewicht zum Vater- oder Herrentag gedacht und richtete sich gegen gewalttätige Männer. Die Organisatoren wollten dadurch Solidarität mit den feministischen Protesten der vergangenen Wochen zeigen, wo digitale und sexualisierte Gewalt gegen Frauen angeprangert wurde. Unter den Demonstranten war auch der Grünen-Parteivorsitzende Banaschak. Er betonte, Gewalt gegen Frauen sei ein Problem, das Männer lösen müssten, weil es von Männern ausgehe.
2: Soweit die Nachrichten.